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2: Was? Ich brauche mal August.

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Ja, hallo, herzlich willkommen. Ihr seid in der Zonic Radio Show. Ja, und vielleicht sitzt ihr auch da und wundert euch, was hier los ist. Weder Jingle noch Moderation. Nun, hier gibt es einige technische Probleme, die es zu bewältigen gilt. Und zwar ist jetzt genau der Kanal ausgefallen, von dem eigentlich der Großteil der Sendung hätte gefahren werden sollen, nämlich der, für die, die die Details wissen wollen, der externe, also der Laptop, den ich hier eingestöpselt habe, von dem auch der Jingle und alle möglichen anderen Dinge kommen sollten und jetzt alle nicht kommen können, weswegen ich jetzt hier zurückgeworfen bin auf die Möglichkeiten mit einem und leider wirklich nur einem Plattenspieler zu arbeiten und den Online-Zugängen, die sonst noch so gelegt sind. Und das natürlich, das ist ja alles fliegender Wechsel, nicht wirklich vorzubereiten, sondern quasi im Augenblick des Loslegens erst sich offenbarend. Insofern ist diese Sendung erstmal schon mal gegen die Wand, aber ja nur abgeprallt, um dann weiter zu springen. Herzlich willkommen irgendwie im Strom dessen, was sich jetzt hier noch leisten lässt. Diese Sendung hatte eigentlich sowas wie ein vages Motto. Ich gebe es trotzdem mal aus und zwar ein wenig zitathaft für die, die vielleicht auch auf den entsprechenden Kanälen gesehen haben, welches Bild das ködern sollte, entschlüsselte sich das vielleicht Slate Slacks und andere Schlager im Vormai sollte diese Sendung heißen und kann sie durchaus auch weiterhin. Das Ganze rekurriert auf ein gewichtiges für die Audiobiografie, nicht nur meinerseits, Mini-Album, das genau vor 45 Jahren erschien, 1981, und zwar Slates etc., eine 10-Inch der großartigen Band The Fall aus Manchester, die mit dieser Platte, vielleicht auch mit der in etwa zeitgleich kurz vorher erscheinenden Grotesque, ihre Sprache endgültig gefunden hatte, eine sehr eigenwillige Sprache, die in gewisser Weise auch anzuwenden ist auf eben jenen Formai. Denn, und das ist etwas, was nicht ich mir jetzt ausgedacht habe, sondern gerade in einem sehr interessanten Text beim britischen Musikmagazin Quietus sehr ausführlich dargelegt wird, was ich anempfehle zum Nachlesen, weil sie eine Sprache entwickeln und eine

Muttersprachler und nicht mit Regionalismen und sonstigen Soziolekten etc. mit den Begrifflichkeiten so vertraut, aber das wurde dann stimmungshaft auf jeden Fall immer gut aufgefangen. Und ich moderiere das jetzt hier an, obwohl ich jetzt noch gar nicht auf The Fall zugreifen kann, weil das liegt hier natürlich auch als Vinyl. Das ist jedenfalls das Motto und wir werden auf jeden Fall noch drauf kommen. Ein wenig Vorbereitung muss jetzt hier mit den anderen Kanälen sozusagen noch geschaffen werden. Und wir kommen zu etwas, was sowieso in der Sendung auch gekommen wäre, denn sie ist ansonsten eine eher nicht konzeptionelle. Ich hätte mich jetzt nicht 2 Stunden lang an The Fall und Marky Smith entlang gehandelt, sondern auch Dinge, die sich so angehäuft haben oder die sich eben anwenden lassen auf, dieses gewichtige Datum, dieses aufgeladene Datum, 1. Mai, aber vielleicht überhaupt aufgreifend auch, was die letzte Sendung versuchte, ein wenig Frühlingshaftigkeit und damit also auch ein wenig Sprunghaftigkeit hier einzulegen. Wir springen jetzt also von den Revolutionary Dub Warriors, die den Anfang hier machen mussten, zu etwas, was auch in gewisser Weise ein Groove hat, der vielleicht so post-karibisch ist. Und eine Gestalt, die da involviert ist, ist auch in solchen Dingen aktiv gewesen. Wir kommen zu einem Release, der noch gar nicht veröffentlicht ist. Der wird nämlich erst am 22. Mai in die Welt gestellt. Terzet Imperial heißt ein Trio aus Polen, die bis dato nur ein Song offenbaren von dem Album Primat. Jascha heißt eben jener. Und dieses Trio besteht aus einer Sängerin, die aus, könnte man sagen, vielleicht polnischen folkmusikalischen Kreisen kommt, Maria Siewicz, und zwei Musikern, die auf diverse Weise sich schon hervorgetan haben in der polnischen Subkultur, Jan-Emil Mlynarski und Piotr Zabrocki. Letzterer hat im Übrigen auch mal einen Alhaka-Song mit Vocals beliefert, arbeitet aber sonst eben unter anderem auch bei LXMP mit Maciej Moretti etc. etc. Können die meisten hier eh nicht zuordnen, schafft aber Raum im Sinne von zeitfressend die Informationen. Ihr könnt das Ganze nachvollziehen auf der Seite von Instant Classic, dem großartigen Label aus Krakau, dem ich folge und dessen Releases eben auch so eine Art Konstante hier in der Sendung darstellen. Zuletzt ja auch, und da komme ich auch nochmal drauf hinzu, Rafael Roginski und Itztok Koren mit Nocturnal Constellation. Aber jetzt zu etwas, was ansonsten noch gar nicht zu haben und zu hören ist. Jascha von Terzet Imperial.

Ja, zweimal Breaks in gewisser Weise, zumindest einerseits eben, wie schon anmoderiert, Terzet Imperial aus Polen mit einer Veröffentlichung, die erst Ende Mai kommt, aber wir sind ja in einer Vor-Mai-Sendung und können da durchaus gerne mal schon hineinschnuppern und in gewisser Weise hineinschnuppernd war auch das, was gerade gelaufen ist, auch mit einer gewissen Werbejinglehaftigkeit versehen. Und zwar wird das sozusagen Lokalprodukt. Es kam von der dritten Veröffentlichung der Bassmassage Serenity benannt, Bassmassage 003, die wiederum ab dem 9.5. in der wahren Welt herumsteht, beziehungsweise hoffentlich auch zirkuliert. Ihr hörtet Transient mit Shattered bei 130 BPM und dies von der Seite, die sich eher mit ja vielleicht klassischeren oder mittlerweile klassisch gewordenen Dancefloor-Sounds der gebrochenen und bassstarken Art beschäftigt. Es gibt natürlich zwei Seiten und die andere Seite ist dann stärker dem Dub gewidmet. Das Ganze wird am 9.5. mit einer Party gefeiert und zwar in einem Ort mit Z in Konnewitz, oder ich spreche es dann einfach auch mal aus, weil es ja auch ein bisschen absurd, im Zorro. Die entsprechenden Plakate könnt ihr in der Stadt hoffentlich an den Wänden sehen, wenn sie nicht gerade abgerissen sind. Es geht zumindest in Konnewitz wohl ein Plakatreißer um, der versucht, die Wände dann nicht clean zu halten, sondern vielleicht ist das ja so eine Art Postfluxus-Collagenhaftigkeit, die ich ästhetisch durchaus wertschätzen kann in dem Durchscheinen der verschiedenen Zeitschichten. Aber der Informationsgehalt geht natürlich dabei arg verloren und das ist durchaus zu bedauern. Aber dafür gibt es ja auch solche Ersatzkanäle, auch wenn sie heute etwas eingeschränkt agieren, wie zum Beispiel die Sonic Radio Show. Und inzwischen habe ich auch die Moderation genutzt, mit langem Arm hier die zweite Seite aufzulegen, um die Stimmung der Beidseitigkeit, die Dub-Dialektik der Bassmassage, die es dann natürlich auch auf zwei Floors abbilden wird, im Sinne der großen Varianz mit Tieffrequenzgarantie. Ihr hört jetzt das erste Stück der B-Seite bzw. der M-Seite, weil die B-Seite ist die A-Seite, also die Bass-Seite. Die zweite Seite ist dann die Massage-Seite und Massage schreibt sich natürlich ja immer mit AE, also sowohl die Massage als auch die wie auch immer verpackte und zu verstehende Message. Und ihr hört jetzt Song de Marquis mit dem Ragadab, wenn er denn dann anläuft. Hier ist er.

Weiter geht's mit der Bassmassage Selection Serenity. Bassmassage 003 erhältlich ab dem 9.5. eben ab einer Bassmassage Party. 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

Jetzt hört ihr gerade Miles One, Parish VIP. Und auf Plugwitz vom Plugged Up. Also ein wirkliches Lokalprodukt. Und davor eben gab es eine Doppelexkursion in Sachen Dub und Raga, also Son de Marquis. Das ist nicht nur französisch in der Projektbetitelung, sondern auch in der Herkunft aus Toulouse. Im Übrigen auch dabei, wie die anderen Künstler, die auf der Compilation sind. Also sehr illustre Sammlung. Dänemark, Frankreich und Sachsen. Wenn ich das hier alles so im Überblick behalte. Wie gesagt, am 9.5. auf einem Konnewitzer Hinterhof nicht zu überhören, sicherlich. Und wir hatten also Son de Marquis mit Raga Dub von eben Serenity of Bass Passage. Dann gab es den Reggae Raga von Dub Syndicate, womit sich der Bogen nochmal zurückschlägt zu Revolutionary Dub Warriors, deren Songs Quarter of Reaction Dub Part 1 Deliverance natürlich auch auf On Your Sound veröffentlicht wurden. Und dann zurück zu Miles. Das heißt zurück zu Miles, zurück zu Serenity. Und von dort gehen wir jetzt nochmal zurück zu dieser Raga-Reggae-Verbindung, denn das hat sich jetzt hier unweigerlich aufgedrängt als Assoziationskettenfolge. Es gibt natürlich kein Projekt, das sich mit dieser Konstellation, der Kombination von indischer Musik und karibischen Dub in der Überkreuzung in UK besser und über längeren Zeitraum konzentrierter und tiefer beschäftigt hat als Sons of Arca. Und von denen hören wir jetzt das Stück Jagannath Bahravi von Juggernaut Whirling Dub.

Sons of Arca, Jagnas Bahoravi, wenn das einigermaßen richtig ausgesprochen ist, von Juggernaut Whirling Dub. Veröffentlicht, wie so vieles von Sons of Arca, auf ihrem eigenen Label Arca Sounds, in diesem Fall 1992. Und Sons of Arca sind, wie schon angedeutet, ein Projekt, das sich seit Anfang der 80er, und zwar wohl relativ konkret 1980 beginnend, zumindest da die erste Veröffentlichung, um Michael Wadada, so wird er genannt, der Creator und Mentor von Sons of Arca, um ihn herum mit der Verbindung von klassischer indischer Raga-Musik und Dub Reggae beschäftigt hat, und das in verschiedensten Konstellationen. Unter anderem haben Sons of Arca auch mit Prince Farai gearbeitet und Aufnahmen mit ihm veröffentlicht, aber es gibt auch polnische Kooperationen, es gibt Kooperationen mit Muslim Ghosts, etc. etc. Die bis dato letzte angezeigte Veröffentlichung ist so aus dem Jahr 2020. Ich weiß nicht, was jetzt gerade mit Sons of Arca los ist, aber es gibt zumindest sehr viel zu entdecken diesbezüglich. Und andererseits ist es auch ein Punkt, der hier unter den Great Misses meinerseits rubriziert werden kann. Denn Sons of Arca habe ich mal nach Greifswald eingeladen. Da hatte sich aber der Club gerade in Luft aufgelöst, in den wir geladen hatten. Das wussten Sons of Arca aber gar nicht, kam aber trotzdem nicht zu dem dann an einem anderen Ort arrangierten Event. Es hieß, dass sie in Polen hängen geblieben wären im Umfeld von Robert Brylewski, also dem Mastermind von Krisis, Brigade Krisis, Israel und natürlich auch Gitarrist von Armia, womit wir den Bogen zu Punk auch schon mal gleich geschlagen hätten, zu der ganzen fernöstlichen, potenziellen, esoterischen Glückseligkeitsverlorenheit, muss jetzt ein wenig Gegenbürstung eingelegt werden, und die liegt hier ganz perfekt auf dem Plattenteller, und zwar mit der freiwilligen Selbstkontrolle und der Aufforderung ab nach Indien.

Ja, und damit wären wir auch beim Kernthema oder sagen wir mal bei der Klammer dieser Sendung Slade Slacks und andere Schlager im 4 Mai angelangt. Endlich könnte geseufzt werden, aber nach den zum Anfang beschriebenen Querelen, die aber vielleicht auch nicht mehr hier die Rolle spielen sollen und müssen, sei ein wenig Schlingerkurs sowieso grundsätzlich im Sinne der Sprunghaftigkeit in Springtime erlaubt. Das waren natürlich The Fall mit eben jedem Song, Slates, Slacks etc., Schiefertafeln, Schlacke und so weiter, musste ich auch erstmal nachschlagen, gestehe ich. Diese Aufnahme ist allerdings nicht von der schon erwähnten Mini-LP des Jahres 1981, sondern vor mittlerweile 2 Jahren veröffentlicht worden, und zwar Slates Live, die sozusagen Nachkommen der Vorbesetzung jener Zeit haben sich zusammengesetzt und aus den überlassenen Alternativversionen oder eben Live-Aufnahmen in diesem Fall Releases zusammengestellt, und so gibt es eben Slades Live im eigentlich selben Design wie die Originalplatte, nur statt gelb eben mit einer Art türkisem oder blau-türkisem Mischton. Und das auf einem Label namens Popstock, das extra dafür gegründet wurde und unter dem Dach des Labels Bella Union ansonsten agiert. Wie das Original auch eine 10-Inch, die ich leider nicht habe, im Gegensatz zu dem Original, das natürlich notwendigerweise irgendwann in meine Hände kommen musste, weil es eben ein Prägungsmoment war. Ein Prägungsmoment, der natürlich nicht zum Release-Datum von Slades einsetzen konnte, 1981, da war ich weder alt genug, noch hatte ich Zugang dazu, aber es gab ja ab 1986 das Paroktikum, und dort spielten The Fall eine große Rolle, eine immer größer werdende Rolle, habe ich dann fast über die Zeit hinweg das Gefühl gehabt, zumindest für einen selbst, wenn man dann zu den Fall anheimgefallenen gehörte, und das war ich dann auf jeden Fall. Es ist jedenfalls nachvollziehbar, am 16.07.1988, sozusagen als nachgerechtes Geburtstagsgeschenk meinerseits, der ich damals zarte 19 Jahre geworden war, gab es die vollständige Mini-LP und dann auch noch einen Zusatzsong von The Fall im Paroktikum, das ja vor 4 Wochen eben hier die Würdigung bekam mit einer Reenactment-Sendung zusammen eben mit Lutz Schramm, der die Sendung gemacht hat, und anlässlich eben des Jubiläums fast auf den Tag genau, beziehungsweise aufgenommen auf den Tag genau, 27.03.1986, ausgestrahlt dann am 1.04. Und nun ja, wir machen mit dieser Prägungswelle einfach mal weiter. Am 16.07.1988, das war natürlich im Sommer. Und im Sommer wurden im Paroktikum immer Spezialsendungen zusammengestellt, Wunschsendungen oder eben Alben, die eine Gewichtigkeit hatten für das Paroktikum Klientel, und an jenem Tag gab es einerseits Frühaufnahmen von der Birthday Party, dann eine ganze Menge von Frühaufnahmen der Einschützen Neubauten, die ich eigenwilliger

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1: Ja, und das war Lutz Schramm. Und zwar auf eben jener Kassette, die damals einfach durchlief und dadurch auch den vorgelesenen Text von Leave the Capital, das ihr davor gehört habt, darbot, im Übrigen wahrscheinlich, was heißt wahrscheinlich, garantiert aus dem The Four Lyrics Buch, das 1985 in Westberlin erschien bei Love Press, Mark Edward Smith, so hat sich das E dann auch mal hier enttarnt, und ein Buch, das, wie ich feststellen musste, zu sehr obskuren Preisen gehandelt wird. Und danke Lutz Schramm für diesen Gastbeitrag, eingereicht eben vom 16.07.1988, ganz direkt hier in die Zonic Radio Show. Auch schon irrsinnig, wie lange das hier schon auf Magnetband überdauert. Ein bisschen angezischelt mittlerweile vielleicht, aber immer noch eine wunderbare Ausgrabung, die ich natürlich jetzt auch mal sichern werde. Und diese Platte neben all diesen Prägungsmomenten und so weiter interessant macht, das kann man einerseits, wie gesagt, nachlesen beim Quietus. Ganz aktuell ist eben dieses Jubiläum aufgegriffen worden. A Definitive Rant, Happy 45th Birthday of the Fourth Slate. Harley Scott hat diesen Text verfasst und da unter anderem die folgende Formel entworfen, und zwar The Four wanted to match primal music with a literary frontman. It's a collision of these two worlds, the animal and the intellectual, that makes Slate such an effectual body of work. Etc., etc., etc. Der Nachlesung empfohlen hier, eine Sendung mit Fußnoten und Literatur verweisen. Ich sollte vielleicht auch mal einen Förderantrag diesbezüglich stellen und mache weiter mit Sounds aus eben jener Zeit. Und zwar gibt es nun The Four leider nicht mehr zu besichtigen, aber interessanterweise, was ich auch nicht mehr erwartet hätte, eine andere Band, die in eben jenem Zeitschwang als Punk, Post-Punk-Band wahrgenommen wurde, aber irgendwie auch, wie auch The Fall, irgendwie daneben oder in einem Eigentümpel stand. Die Rede ist von den Swell Maps, und eben jene kann man eigenwilligerweise jetzt doch nochmal live sehen, wenn auch natürlich in sehr eingeschränkter Form, weil von den drei wichtigen Figuren, die die Swell Maps ausmachten, nur noch eine lebt. Nicky Sutton und Epic Soundtracks sind leider verstorben. Joe Head, aber der Bassist mit der Grummelstimme, der auch im Paroktikum oft zu hören war und nicht zuletzt natürlich als schief singender Bassist der TV Personalities auch im Paroktikum, beziehungsweise eben das als Dokumentation eines Live-Auftritts in Berlin zum Pop-Sommer oder Rock-Sommer, ich weiß nicht mehr ganz genau, wie es hieß, auf der Insel der Jugend. Auch so ein spezifischer Moment, der mich auch getriggert hat, dann Richtung TV Personalities und so weiter. Joe Head hat eine neue Formation der Swell Maps zusammengesammelt und auch eine neue Platte gemacht, zu der wir dann gleich kommen. Jetzt aber erstmal ein wunderbares Frühstück von den Swell Maps. Ich weiß nicht, ob das auch dann die Titel Idee war für den berühmten Rough Trade Sampler. Muss natürlich nochmal erwähnt werden, dass natürlich Slates bei Rough Trade erschienen. Und eine andere Fußnote, das muss jetzt auf jeden Fall nochmal sein, weil sich da auch nochmal Dinge verbinden, die doch relativ unerwartet sind, vielleicht als Konstellation. Die 10-Inch Slates wurde unter anderem mitproduziert, jedenfalls ist es in den Credits festgehalten, von Adrian Sherwood, dem Dub-Mixer, Dub-Master und Labelbetreiber von On Your Sound, der aber wohl gar nicht so viel getan hat nach seiner eigenen Überlieferung, sondern eher so ein bisschen assistierte und sich wohl beeinflusst dann sah durch die Eigenwilligen, Unter- oder Antiproduktionsmethoden, die Marquis Smith gesucht hat, der auch immer andere Dinge ausprobierte, eben die Mikrofone einfach mal andersrum gehalten hat oder an den Knöpfen in eine Richtung gedreht, die sonst kein Tontechniker zugelassen hätte. Etwas, was er gerne ja auch auf der Bühne praktiziert hat und damit seine Musiker in den Wahnsinn getrieben, wie sowieso. Es gibt ja ein ganzes Buch voll von gefallenen The Fall-Musikern, also entfernten Musikern, auch sämtliche, die wunderbare Slates eingespielt haben, wurden des einen oder anderen Tages oder zu irgendeiner Nachtstunde aus der Band geworfen, was es dann wiederum auch natürlich interessant hält. Etc. etc. Aber das wollte ich auf jeden Fall nochmal anbringen, diesen Link zu On Your Sounds. Und jetzt kommen wir zurück zu Wannabe Bridge. Das war der große, interessante, wichtige Rough Trade Sampler der frühen Tage, den ich mal in einer finnischen Version auf einem Vinylausflug von Tallinn nach Helsinki kaufen konnte, um jetzt mal ein bisschen Happy Shopper Moment spät hier einzuwerfen, mit Grüßen an Mercy, der damals mit war. Wir übernachteten im Freien, um uns mehr Vinyl leisten zu können. Das war also eine Verbeugung vor dem Sehnsuchtsmaterial, ein Opfer. Und jetzt kommt dieser Song, der eventuell diese Titelgebung inspiriert hat. Es gab natürlich auch später einen Brücke kaufen Sampler in Germanien, aber das ist nochmal eine andere Geschichte. Let's Buy a Bridge, von der John Peel Session, aufgenommen am 18.03.1980. Die Swell Maps.

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2: 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Das waren natürlich The Crass mit Bloody Revolutions. Unreleased Original Studio Version zu haben, zu hören auf der ganz wunderbaren Compilation Cease and Resist Sonic Subversion in Anarcho-Punk in the UK 1979 bis 1986 erschienen auf dem Label Optimo Music, das ja vielleicht auch eine ungewisse Zukunft hat, da ja eine wichtige Gestalt hinter Optimo in der Zwischenzeit leider auch verstorben ist. Und was interessant ist, ist eben dieser bewusste Rückgriff auf Punk, auf Anarcho-Punk im Spezifischen, der ja eine sehr große Bandbreite hatte. Gerade Crass haben ja auch auf ihrem Label diverse Experimente bis hin zu Dub. Es gab ja auch hier einen leichten Dub-Effekt, der eingebaut war. Solche Dinge zugelassen, also eine Varianz, die Frage war eben eher eine der Attitüde, eine Haltung, um da vielleicht ein härteres Wort hineinzuwerfen, ein Wort, das AGF, Antje Geier-Repatti, wie sie heute heißt, auch sehr oft benutzt hat bei ihrer Performance, die ich am Samstag behören konnte, im interessanten, von mir zum ersten Mal, gebe ich zu, besichtigten Audio-Experimentalraum Zimt, wo es eine sehr interessante Serie gibt, die hier schon mal anempfohlen sei, monatlich jetzt erstmal sich vorantastend. Bei der nächsten Gelegenheit ist dann nicht zuletzt auch Robert Lippock von Ornament Verbrechen und Rocco Corot zu Gast. Also da kreuzen sich mal wieder auch die Sonic-Wege mit Dingen, die hier vor Ort passieren, und das ist auch durchaus äußerst gut so. Zurück zu dem Geschehen und dem natürlich, was in dieser Sendung als Slate Slacks und andere Schlager im Vormai sich in das Zeitgeschehen hineinwirft. Als Haltungsfrage vielleicht eher, machen wir weiter mit einem anderen Revolutionssong von Chumbawamba auf der gleichen Compilation, natürlich in gewisser Weise in Vorbereitung auf das anstehende Herumstehen, teilweise, was es ja heutzutage eher ist, in Sachen Arbeiterhaltung zur Gesellschaft und was man unter anarchistischer Annäherung diesbezüglich verstehen kann. Das haben Crass ja auch schon gerade eben ein wenig dargelegt, so es denn zu verstehen war. Es gibt ebenfalls eine große Skepsis diesen blutigen Revolutionen gegenüber und der Frage, wer denn die Macht übernimmt und was denn mit der nächsten Macht so passiert. Und all das hinterlässt mich auch eher als Fragezeichen, noch nicht verbogen zu einem ewigen Ausrufemoment. Und das wird vielleicht auch so bleiben. Vielleicht ist es auch eine Beweglichkeit, wenn ein Fragezeichen hat, auf jeden Fall mehr Groove und Schwung. In diesem Sinne, weiter geht's mit den großartigen frühen Chumbawamba, wie sie eben zu hören sind, auf Cease and Resist.

Das war im Anschluss an Chumbawamba und deren Revolutionsannäherung. Eine vielleicht andere, eine östliche, eine anders geprägte, weil von anderen historischen Bedrängungen umstellte und sich eben aus denen gerade rausbewegend. Das war Michael's Uncle mit zwei Stücken, die aber, wie ich fand, sehr gut ineinander übergingen, nämlich We Remember, was, denke ich mal, auch so ein Rückblicksmoment, zumindest als Zuschreibung hier gerade aufweisen kann. Und dann hoffentlich zuzuordnen die Internationale gleich im Anschluss von ihrer ganz grandiosen, wie ich finde, gerade wiederentdeckt und so auf spezifische Weise wiederentdeckt, was ich gleich preisgeben werde. Das hat dann vielleicht auch was mit einem Preis zu tun. The End of Dark, Psychedelia aus dem Jahr 1990 auf dem Label Red Records, wobei da jeweils ein Punkt gesetzt ist. Und gerade habe ich entdeckt, dass Red für Rock Against Totalitarism steht. Und zwar ein Label von Peter Bergmann begründet. Peter Bergmann wiederum, da schließen sich die Kreise, zonikmäßig doch ganz wunderbar. Peter Bergmann war im letzten Jahr in Leipzig zu dem Fanzine Samizdat Projekt von Zonik und NATO und hat in der Sibyldenstraße eben über Fanzine-Aktivitäten, aber auch diese frühen Aktivitäten mit seinem Label geredet. Und der Zufall oder der gelenkte Zufall führte dazu, dass ich letztens, was ja in der letzten Sendung auch eine Rolle spielte, unter der dann etwas ausgebauteren Rubrik des Happy Shoppers, diverse tschechische Platten auf dem Flohmarkt erwerben konnte und darunter auch einige ganz gut erhaltene, die ich bereits in der Sammlung zu stehen hatte, der ich ja seit einigen Jahren da mit einer gewissen Manie ja die Dinge einsammle. Weil ich dachte, bevor die jetzt hier rumstehen und durch Begrabbelung immer schlechter werden, nehme ich sie mal mit und gucke dann, dass sie würdigen Personen überreicht werden. Und gedacht, getan. Und so gibt es jetzt also dieses ganz wunderbare Album zweimal bei mir. Aber das wird hoffentlich nicht mehr so lange anhalten. All dieweil, eine wirklich ganz eigenwillige Rubrik jetzt hier in der Zone Krieger Show, ich mich entschlossen habe, mal ein wenig durchzukämmen und das, was so hängen bleibt, auch mal anzubieten. Und wer Lust hat und über diese Platte reden will oder sie vielleicht sogar kaufen, der kann dann sich am Samstag nach dem revolutionären Tag zur Feinkost begeben. Da stehe ich dann herum und biete unter anderem osteuropäischen Underground an und was eben sonst noch so anfällt. Weil irgendwie müssen die Dinge ja auch in Zirkulation bleiben. Ich hoffe, das war jetzt nicht zu schockierend in dieser Banalität. Und selbst wenn, kommt jetzt hier der entsprechende Song, ebenfalls sicherlich revolutionär in der Attitude. Denn wir reden hier von Lyndon Kwesi Johnson, der in Dub ist. Und zwar im Shocking Dub, der natürlich gemixt ist von niemand anderem als Dennis Bovell. Aber hört selbst.

Na, das wäre doch allzu komisch gewesen, hier im Vormai Lyndon Kwesi Johnson nur als Dub dabei zu haben, der so viel zu sagen hat, wie gerade eben auch zu hören in einer Live-Aufnahme des Stücks What About the Working Class, mit Doppel-A geschrieben, natürlich im Original aufgenommen im Orwell-Jahr 1984 und wie das Stück zuvor eben bei Island erschienen. Das Stück zuvor kam von AKJ in Dub. Und das war's dann auch schon mit Slate Slacks und andere Schlager im Vormai, eine vorrevolutionäre Sendung von leichten technischen Einschränkungsmomenten bedrängt. Aber das war ihr hoffentlich nicht allzu sehr anzumerken. In der Wiederholung werden wir zumindest versuchen, noch den Jingle vorne und hinten zu setzen, der eben leider durch den Ausfall des einen Kanals hier nicht platziert werden konnte. Ansonsten, die Devise ist, man hört und sieht sich, sehen, wie gesagt, unter besonderen Zirkulationsmöglichkeitsumständen auch am 2. Mai auf der Feinkost mit ausgesiebtem Material möglich. Ansonsten natürlich am 9.5. im Zorro zur Release von Serenity Base Message 003 etc. etc. Dann geht's ja auch schon wieder weiter mit dem Senderhythmus, was auch immer mich dann treibt, werdet ihr hoffentlich hören. Mein Name ist und bleibt wahrscheinlich auch Alexander Pittelmann, nicht für Wort und Musik wahlverantwortlich. Den Schluss macht Lissi Merci Diclo mit einem Release, den ich ebenfalls am 2. einstecken habe, weil er sich doppelt findet. Und wer mich dann findet, weiß dann, wie das aussieht. Jetzt könnt ihr es kurz nochmal behören.

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3: Hallo, einen wunderschönen guten Morgen. Gerade lief das Sonic Radioprogramm und jetzt hört ihr das Morgenmagazin der Freien Radios. Radio Korax auf der 95,9. Montags bis einschließlich Donnerstags. Freies oder freie Radios Berlin Brandenburg auf DAB Plus. Radio Blau in Leipzig. Color Radio in Dresden, für ganze Sachsen online beim Rundfunkkombinat, Radio Subfort in Frankfurt oder auf DAB Plus, Radio Unerhört Marburg auf der 90,1 und auf DAB Plus oder im Livestream. Mittwochs und donnerstags freies Radio Stuttgart auf der 99,2. Und am Mikro bin heute ich, Vicky. Ich freue mich schon sehr. Eigentlich wäre ich hier heute mit River. Aber River ist leider krank. Ich habe mich sehr gefreut, mit River zu moderieren. Aber dann hoffe ich, dass wir auch so heute ein tolles MoMA irgendwie zustande bringen können. Und genau, jetzt besprechen wir erstmal über, was wir heute überhaupt alles reden werden in diesen 3 Stunden. Und zwar starten wir gleich nach ein paar Songs mit Omas for Future in Leipzig und machen dann weiter mit dem Angriff der vor ein paar Tagen auf ein Tattoo-Studio hier in Halle stattgefunden hat. Und dann geht es weiter mit den Veranstaltungen und Terminen. Dann hören wir um 8.30 Uhr einen Beitrag zu SportlerInnen mit Beeinträchtigungen auf dem Weg zur Medaille und wie wir diese unterstützen können. Dann hören wir etwas zu Widersetzen Erfurt, weil dort ja am 4.6., glaube ich, der AfD-Bundesparteitag stattfindet und dort eine Großdemo geplant ist und auch eine Blockade. Dann das Jura-Spezial und dann um 9:30 ungefähr ein Abschluss zur Sonderausstellung im Stadtmuseum Halle. Genau, und dann sind wir auch schon wieder fast durch, aber ich freue mich schon sehr darauf und dann würde ich sagen, starten wir erstmal mit ein bisschen Musik und zwar habe ich jetzt für den Morgen erstmal was Entspannteres zum Reinkommen mitgebracht. Eigentlich höre ich ja mehr Rock, aber gerade erweitere ich mein Musikgeschmack etwas und wir starten heute mit Lady Lady von Olivia Dean.

0: Ja, meine ersten beiden Songs. Genau, ich hoffe, sie haben euch gefallen. Ich hoffe, ihr seid gut in den Morgen gekommen heute. Ob ihr schon unterwegs seid oder ob ihr noch zu Hause entspannt und euren Kaffee trinkt. Der erste Song war Lady Lady von Olivia Dean und der zweite jetzt, den ihr gehört habt, war Dance the Pain Away von Oud and Freddie. Die habe ich jetzt neu entdeckt. Ja, ich fand den richtig, richtig cool. Oder beziehungsweise ihr hört später auch noch mal mehr aus ihrem Album, weil ich das gerade sehr gerne höre. Aber wir machen jetzt erstmal weiter mit unserem ersten Beitrag heute. Die Klimabewegung ist wieder sichtbar geworden. Mit einem weltweiten Klimastreik hat Fridays for Future im April erneut tausende Menschen auf die Straße gebracht. Auch in Deutschland gab es Demonstrationen und Aktionen unter anderem Und in Aktionen unter anderem begleiten sich die Omas vor. Auch in Deutschland gab es Demonstrationen und Aktionen. Nur unter anderem beteiligten sich die Omas for Future in Leipzig mit einer sogenannten Ampelaktion. Über ihre Beweggründe, die aktuelle Klimapolitik und generationsübergreifenden Protest sprechen wir jetzt mit Beate Ludwig und Thomas Gärtner von der Regionalgruppe Leipzig der Nomas for Future. Wir wollten wissen, was sind die Omas for Future überhaupt?
1: Omas for Future, wir sind eine Bewegung praktisch, die 2019 hier in Leipzig gegründet wurde von der Cordula Weimann. Inzwischen sind wir über 100 Gruppen deutschlandweit. Es gibt auch Gruppen in Niederlanden und in Österreich. Und die Initiative war ja 2019 durch die Fridays for Future, dass eben mehr für den Klimaschutz gemacht werden sollte. Und da fehlte noch so die ältere Generation 50 plus. Und das war so der Ausgangspunkt für die Cordula, da mal zu fragen, wo sind eure Omas und schickt mir eure Omas. Und so ist dann die erste Gruppe hier in Leipzig entstanden. Und Thomas ist Mitgründungsmitglied.
2: Wegen der Unsicherheit der zukünftigen Energieversorgung werden jetzt auch wieder fossile Energieträger wie Öl, Gas oder die Atomenergie aus der Mottenkiste hervorgeholt. Was denkt ihr über diese Entwicklung, dass das eben ja doch nicht so sicher ist mit der, dass doch nicht nur die Erneuerbaren favorisiert werden von vielen Politikern und PolitikerInnen?
3: Na, ich denke mal, das ist eigentlich Kapitalismus. Also Marx hat es ja schon im Kapital erwähnt, und in irgendeiner Form findet man das jetzt hier wieder, ne? Das altes System oder beziehungsweise die Unternehmen, die davon Profit haben, die hängen an ihrem Unternehmen so lange, wie es nur irgendwie möglich ist und geht, wie es so lange wie es geht. Und ja, in der Richtung her ist das, sage ich jetzt mal, nicht so ganz überraschend. Ist natürlich sehr bedauerlich, dass so eine Richtung eingeschlagen wird. Wobei ich denke, dass sie nur nicht von langer Dauer sein wird, sondern es wird sich einfach auch durch.

0: durchsetzen, diese erneuerbaren Energien, weil sie einfach auch viel günstiger sind und auch die Zukunft darstellen. Es ist nur die Frage, eine Frage der Zeit. Und das hat eben auch die Geschichte gelehrt.
1: Ja, angesichts auch vielfältiger weltweiter Krisen und Kriege geht ja die Klimakrise beinahe so ein bisschen unter. Wie geht ihr damit um, dass die Klimakrise nur eins von vielen Problemen ist, das den Menschen Sorge bereitet? Das merkt ihr ja vielleicht auch so in Gesprächen, dass sich die Leute vielleicht auch über andere Dinge dann Sorgen machen.
2: Also wenn wir einen Stand haben oder auch in den Gesprächen jetzt mit Passanten und so, wir hören einfach zu und versuchen eben das Thema Klima immer wieder mit reinzubringen, weil es ist ja eigentlich mit allen verbunden. Ich meine, der Krieg im Iran hat gezeigt, dass wir nicht abhängig sein dürfen von den fossilen Energien, sondern dass eben gerade die Politik in die Richtung gehen muss, dass wir die Erneuerbaren ausbauen, dass die Netze ausgebaut werden, dass Batteriespeicher errichtet werden statt Gaskraftwerken. Und das macht ja alles deutlich. Also wir versuchen dann wirklich zu zeigen, dass einfach die verschiedenen Krisen miteinander verbunden sind und dass die Klimakrise eben auch etwas ist, was stetig voranschreitet und das Leben aller Menschen dann eben auch beeinflusst. Und wir gehen jetzt, wir haben hier auch eine Aktion gehabt, raus aus der Gaskostenfalle, um eben auch aufmerksam zu machen, dass letztendlich gerade eben zum Beispiel Mieter die Leidtragenden sein werden. Weil als Eigentümer habe ich die Möglichkeit, dass ich auf Wärmepumpe umstelle. Und Mieter können nicht einfach so entscheiden. Ja, sie sind abhängig von ihren Vermietern. Und wenn sich da nichts tut, sind praktisch die Kosten für die Gasnetze bleiben dann bei ihnen hängen, ja, in der Zukunft. Und das Denkmal ist eben auch eine Möglichkeit, um auf diesen Zusammenhang mit aufmerksam zu machen.
3: Wie ist das für euch im Moment, wenn ihr auf die Straße geht und was macht? Wie reagieren die Passanten oder die Leute?
2: Es ist sehr unterschiedlich. Also wir merken so einen richtigen Unterschied hinsichtlich der Generationen. Also viele junge Leute kommen auf uns zu und sagen, toll, dass ihr das macht. Bei der älteren Generation, also unserer, ist es so, dass die Frauen das oft sehr gut finden und sagen, wir haben ja schon immer nachhaltig gelebt und wir wollen eben was für unseren Kindern hinterlassen, ja, dass die eben auch gut leben können. Bei den alten weißen Männern ist es wirklich problematisch, muss ich mal so sagen. Da sind also häufig diejenigen, die überhaupt nicht mit uns reden wollen, oder aber wir hatten gerade, waren am Löwenbrunnen mit dieser Aktion raus aus der Gaskostenfalle. Und da war es eben wirklich so, dass da auch Leute gekommen sind und gesagt haben, merkt ihr das denn nicht, ihr Idioten, ohne Gas und Öl geht es nicht und solche Sachen, oder halt dann große Diskussionen anberaumt haben und letztlich dann gesagt haben, naja, wir wählen sowieso AfD, das, was ihr hier macht, mag schön sein, aber es nützt uns doch nichts. Ja, also so. Aber das ist wirklich, wenn man an den Ständen ist, es ist ein Thema, wo sich die Generationen und auch die Geschlechter unterscheiden, ja, in den Ansichten.
3: Und ihr habt auch was mitgebracht. Kann ihr mir oder uns was geben? Das ist ja ganz gerne. Toll. Und ihr habt auch verschiedene Organisationen oder mögliche Projekte gemacht und ihr habt auch ein Kinderbuch veröffentlicht. Wie wichtig es ist für euch, junge Menschen zu erreichen, hat ihr auch schon erzählt. Aber wie ist das für euch noch wichtiger, dass die jungen Menschen oder so Kinderbuch? Kinderbuch ist auch für, sage ich immer, von 1 bis 100 Jahre. Warum ist das so wichtig, auch ja, diese Bewegung zu ja, machen?
0: Also das ist uns wirklich sehr, sehr wichtig, weil Kinder ja die Zukunft darstellen eigentlich. Und mit den Kindern wir die Eltern erreichen, mit den Kindern wir die Großeltern erreichen und damit eine gute Verbindung geschaffen wird. Und deshalb hatten wir uns entschlossen, ein Kinderbuch zu schreiben und wollen auch in den weiteren Jahren weitere Kinderbücher schreiben, um zu gewissen Anlässen, wie zum Beispiel dem Vorlesetag, der im November letzten Jahres stattfindet, wo wir ganz vielen Kindern in Schulen vorgelesen haben, in ganz Deutschland. Wir haben das als bundesweite Aktion sozusagen in die Wege geleitet. Dass wir Kindern vorlesen. Das Buch hieß Oma, erzähl mir von der Zukunft. ja, wie es Zukunft sein kann. Natürlich kindgerecht und mit schönen Illustrationen. Und wir haben wirklich tolle Erfolge gehabt. Und die Kinder waren sehr aufmerksam, sehr aktiv, wussten schon eine Menge. Und ja, es macht Mut. Und dort anzusetzen ist eigentlich so, wie wenn ich einen Samen in die Erde stecke und ihn dann pflege, dass dann was Schönes draus wächst.
3: Ja, ihr macht diese Aktionen, aber erzähl ein bisschen von euch, liebe Beate und Thomas.
2: Also ich will noch mal kurz was ergänzen, was Thomas schon gesagt hat zu der Vorleseaktion. Es ist also auch so, dass wir in Schulen anbieten, dass wir und auch in Kindergärten, dass wir dorthin kommen und eben aus dem Buch vorlesen, um eben zu zeigen, wie in anderen Städten es eigentlich schon möglich ist eben und auch gemacht wird, dass das die Städte lebenswerter sind. Und wir sind auch in den Schulen mit unserem Kinderquiz. Das ist also auch eine tolle Sache, weil es über Spaß und Spiel versuchen wir dort Umweltwissen zu vermitteln und die Kinder dann in kleinen Teams gegeneinander praktisch quizzen. Und es ist immer toll und das größte Lob war dann, dass die Kleinen gesagt haben, wann kommt denn ihr wieder? Ja, weil man merkt, es macht ihnen Spaß auf die Art und Weise, ihr Wissen zu zeigen und aber auch Neues dazuzulernen. Also das ist etwas, was uns sehr am Herzen liegt und was wir eben auch, es spricht sich so langsam rum in den Schulen, dass da die Omas for Future sind und auch gerne mal in die Schulen kommen und dort eben mit den Kindern das alles machen.
0: Genau, ich möchte auch noch ergänzen, wir haben also noch andere Publikationen, die du schon angesprochen hattest und da sind wir eigentlich damals so gestartet, dass wir sagen wollten, wir wollen bilden, wir wollen Wissen vermitteln, aber niederschwellig, also nicht als Lehrer und mit dem Zeigefinger und sagen, wir kennen es besser oder wir können es besser, sondern mit Hilfe von Quizfragen das Wissen testen zu lassen von Menschen und somit spielerisch, spielerisch anzuregen, im Prinzip sage ich mal, dass oftmals, oder man merkt das auch an den Menschen in Reaktionen, die, wenn sie die Fragen oder die Antworten dann sehen, dass sie das gar nicht gedacht hätten, zu vielen Dingen, Umwelt, Natur, Gesundheit, und dadurch doch ein anderer Denkprozess angestoßen wird, als wenn einer vor denen steht und ihnen erzählt, wie es sein müsste. Und in der Richtung her ist dieses Format, dieses Quizformat, das zieht sich bei uns durch. Und wir sind auch durch diese Formate und durch diese Quizze, die man online spielen kann, die man mit PowerPoint spielen kann, die man natürlich auch vor Ort spielen kann, sind wir zweimal schon zu BNE praktisch ausgezeichnet worden. Und ja, also in der Richtung haben wir da viel, viel Erfolg.
1: Wie ist das bei dir, Beate? Hat sich bei dir der Blick auf diese Bewegung geändert oder was die richtige Strategie sein könnte, um die Menschen zu erreichen? Man macht sich da ja doch Gedanken drüber wahrscheinlich, wie man jetzt Erfolg hat mit dieser Bewegung.
2: Ja, sagen wir mal so, anfangs war es eben doch so, dass man versuchte, eben die Probleme aufzuzeigen, ja. Und wir haben eben gemerkt, das wollen die Leute eigentlich gar nicht hören, ja, sondern wirklich, dass man optimistisch bleibt und dass man zeigt, also hier gibt's doch überall, wie Thomas schon sagte, gute Beispiele und wir müssen eigentlich nichts neu erfinden, sondern die Lösungen sind schon da und man muss sie nur übernehmen. Und das heißt eben auch, diese Lösungen einfach den Leuten nahe bringen, ja, und zeigen, hier, diese Möglichkeiten gibt es. Und das ist das, wo ich sage, das ist so das, was wir jetzt eben als Zukünftiges machen wollen und die Strategie in diese Richtung lenken. Und ich denke, da sind wir auf einem ganz guten Wege. Und was uns auch immer, sagen wir mal, Mut gibt und eben optimistisch macht, ist einfach unsere Gruppe. Wir sind also hier in Leipzig so eine Gruppe von etwa 15 bis 16 aktiven Leuten, die also diese Aktionen zusammen durchführen und organisieren. Und es hat sich im Laufe der letzten 3-4 Jahre da so ein sehr recht gutes menschliches Verhältnis auch entwickelt. Und wir verstehen uns alle da sehr gut. Und das ist, wenn wir zusammen sind, man geht hinterher dann immer wieder mit neuem Optimismus aus der Sache raus. Ja, und das ist das, was Spaß macht und was einen auch dann dabei hält.
3: Ich muss gestehen, ich finde es ganz toll, wenn ich hier blättere, so die ganzen kleinen Broschüre, die ihr auch verteilt. Ist das kostenlos? Ja. Kann man mitnehmen? Welchen Eindruck hat ihr, wenn ihr die Broschüre auch verteilt oder wenn die Leute zu euch kommen und sagen, ach toll.
2: Also bei den Broschüren ist es so, die ersten, das waren das Quiz, das Zukunftsquiz und dann auch das Heft, das Gesundheitsquiz, die sind inzwischen hier in Leipzig schon sehr bekannt. Unsere ganz neuen ist dieses Restekochbuch und das Hitzequiz. Und ich möchte auch mal sagen, wir sind der Stadt Leipzig sehr dankbar, weil wir über das Amt für Umweltschutz praktisch gefördert wurden in den letzten Jahren und darüber, dass uns auch ermöglicht wurde, dass wir diese Publikationen drucken lassen konnten. Und wir verteilen die an Ständen. Jetzt gerade am Sonntag waren wir zum Beispiel auch auf dem Gartenflohmarkt im Butterhaus, hatten da einen gemeinsamen Stand mit Leipzig pflanzt, was ja aus den Omas hervorgegangen ist. Und da gingen gerade dieses Restekochbuch und das Hitzeheft wie warme Semmel weg. Weil es war heiß, also ist es interessant zu wissen, was man bei Hitzetagen noch machen kann. Und B, die Leute haben fleißig natürlich Gemüsepflanzen gekauft dort. Und da ist es doch gut zu wissen, was man aus den Resten dann noch machen kann. Ja. Und über diese Themen, ich meine, das Hitzethema ist ja eng mit Klima verbunden. Ja, und versuchen eben dadurch über mal andere Themen, es heißt nicht jetzt Klima so vordergründig, aber es sind trotzdem Themen, dass man darüber dann mit den Leuten auch über das Klimathema ins Gespräch kommt. Ja.
1: Wie kann man bei euch mitmachen? Also einfach vorbeikommen
2: ja, irgendwo? Das ist also ganz niederschwellig auch. Wir haben immer einmal im Monat, am ersten Montag im Monat von 16 bis 18 Uhr haben wir unser rundes Sofa. Das ist ein öffentlicher Treff in der Henrizi-Straße 7, ganz in der Nähe vom Lindenauer Markt. Und dort ist jeder, der neugierig auf uns ist, einfach willkommen. Das treffen sich immer einige aus unserer Gruppe und wir kommen dann mit den Leuten, die Interesse haben, einfach ins Gespräch, stellen uns vor und sagen ihnen, was wir so machen. Und manchmal sind auch dann Gäste dabei, wie jetzt nächste Woche Montag wird jemand von Clean Up dabei sein, weil wir da überlegen, gemeinsam Müllsammelaktionen durchzuführen. Und da kann man das alles gleich live mitbekommen und ganz einfach einsteigen.
1: Was sind sonst so eure Pläne für die nähere Zukunft? Habt ihr schon so eine Art To-Do-Liste von Dingen, die ihr machen möchtet?
2: Ja, also im Mai finden mehrere Quizveranstaltungen statt in Seniorentreffs, wo das Zukunftsquiz gespielt wird. Und im Juni ist jedes Wochenende gefüllt, weil wir da auf verschiedenen Sommerfesten sein werden, zum Beispiel im Werk 2 oder im Abnauendorfer Park, aber auch bei der Ökofete natürlich und beim Kollefest sind wir also auch vor Ort.
4: Zuerst waren Beate Ludwig und Thomas Gärtner von den Homas for Future Leipzig. In dem Gespräch ging es um aktuelle Klimaproteste und generationsübergreifendes Engagement im April. Die beiden haben sich außerdem von der bundesweiten Vernetzung der Regionalgruppen berichtet. In etwa durch regelmäßige Online-Treffen und ein jährliches Deutschland-Treffen in Hofgeismar. Neben politischen Aktionen entstehen dabei auch persönliche Kontakte und langfristige Zusammenarbeit über Ländergrenzen hinweg. Wer mit den Omas for Future Leipzig in Kontakt treten möchte, findet die Regionalgruppe online unter omasforfuture.de oder per E-Mail an leipzig@omasforfuture.de. Unterstützt wird die ehrenamtliche Arbeit außerdem durch den Trägerverein Leben im Einklang mit der Natur e.V., der unter in anderem Spenden und Förderstrukturen ermöglicht. Ja, das waren die Omas for Future. Und jetzt geht es erstmal weiter mit noch einem Song, und zwar von Ray. Ich bin gerade ganz, ganz großer Fan von ihr. Ihr neues Album ist jetzt, ich glaube, vor März einem Monat auf jeden Fall erschienen. Es heißt This Music Might Contain Hope Und ich bin einfach, ich bin so süchtig nach den Songs da drin. Es ist verrückt. Ich höre die gerade rauf und runter. Genau, und der Song heißt jetzt The WhatsApp Shakespeare. Ich liebe gerade irgendwie sehr ihren Genre-Mix, also dass sie so verschiedene Elemente aus Pop, Jazz, R&B benutzt und die super gut kombiniert. Und ich finde auch ihre Lyrics super, super schön und höre da sehr, sehr gerne zu. Und ja, vielleicht ist das noch eine Inspiration für euch, falls ihr aktuell nach neuer Musik sucht. Ganz viel Spaß. Mhm.

Ja, das war WhatsApp Shakespeare von Ray. Ich hoffe, der Song hat euch gefallen. Ich spiele nachher auf jeden Fall noch einige Songs von ihr. Ja, ich bin hier auch gerade im Studio ein bisschen hinabgegangen, weil ich den einfach so gerne mag. Und falls ihr dachtet, ihr kennt Ray noch nicht, ich bin mir ziemlich sicher, ihr habt es schon mal gehört, gerade wenn ihr auf sozialen Medien wie Insta oder TikTok unterwegs seid. Sie hat zum Beispiel 2022 den Song Escapism veröffentlicht, der dann auch sehr viral ging. Also den habt ihr bestimmt schon mal gehört. Wenn nicht, dann hört mal rein. Der ist auch sehr, sehr gut. Tatsächlich ist sie schon länger als Songwriterin aktiv. Sie hat zum Beispiel als Gastsängerin an dem Song You Don't Know Me von Jax Jones teilgenommen oder mitgesungen. Und ich glaube, der ist super bekannt, der Song. Hört mal rein, den kennt ihr bestimmt. Ja, und das war mir aber vorher auch gar nicht so bewusst. Und jetzt höre ich sie irgendwie richtig gerne. Genau, und wir machen jetzt aber erstmal weiter mit noch einem anderen Song, und zwar wieder von Ord and Freddy. Bei den beiden mag ich den Sound einfach so gerne. Also diese Synths und ein bisschen dieser 80er-Vibe, den finde ich irgendwie sehr, sehr cool. Genau, und der nächste Song heißt I Like My People Weird.

0: Das war I Like My People Weird von Ort and Freddy. Ja, auch ein sehr entspannter Song zum Reinkommen. Ich spiele auf jeden Fall später noch ein paar Rocksongs, weil es wäre kein MoMA von mir oder generell ein Magazin von mir ohne einige Rock- oder Metal-Songs. Ja, da könnt ihr auf jeden Fall schon drauf gespannt sein, falls ihr so eine Musik auch gerne hört. Wir machen jetzt erstmal weiter mit dem Angriff auf ein Tattoo-Studio in Halle. In Halle wurde in der Nacht zum vergangenen Donnerstag das Tattoo und Piercing-Studio Nox Punk angegriffen. Es wurden mehrere Schäden hinterlassen und es steht aktuell der Verdacht auf eine rechtsmotivierte Tat. Nur um das Ganze besser einordnen zu können, haben wir mit dem Mitgründer von Nox Punk, Patrick, gesprochen, der gestern im Studio zu Gast war. Zuerst hat er uns einen Überblick zu dem Vorfall gegeben und erklärt, was genau passiert ist.
1: Ja klar, also wo soll ich da anfangen? Also ich habe in der Nacht von Mittwoch zu Donnerstag einen Anruf bekommen und war noch sogar noch Nacht davor im Studio gewesen, habe bis in die Nacht gearbeitet und ja, habe dann den Anruf bekommen, dass jemand einbrechen wollte. Sind dann natürlich sofort dahin gefahren und haben dann die Baustelle entdeckt und ja, also der Geruch kam mir schon entgegen, als ich schon auf das Studio zugelaufen bin und dann habe ich schon gewusst, okay, alles klar, das war eine Attacke gewesen, kein Einbruch und dann hat sich das auch schon bestätigt, als ich die Tür aufgemacht habe und mir der miese Geruch entgegenkam und da wusste ich schon, okay, wir sind targeted.
2: Ja, ihr habt auf Instagram selber Videos über die Schäden am Nox Punk veröffentlicht. Auf den Videos war ein Graffiti zu sehen, was du ja vielleicht jetzt auch gerade mit dem Geruch schon auch beschrieben hast, oder war es noch ein anderer Geruch?
1: Nee, das war tatsächlich die Buttersäure,
2: Ach,
1: die
2: scheiße.
1: halt die ganze Nachbarschaft sogar eingestunken hat. Also das hast du schon von sehr, sehr weit gerochen. Und das mit den Graffiti ist mir dann auch erst ein bisschen später aufgefallen, weil dann auch so ein paar andere Leute noch dazu gekommen sind. Dann sind wir ein bisschen so um das Studio herumgelaufen. Dann habe ich es dann erst später entdeckt. Und dann waren dann auch schon die Presseleute da und haben dann auch schon Fotos davon
2: Ja.
1: gemacht.
2: Ja, genau, und auf diesem Video, oder es war ja auch ein Graffiti vor Ort, könnt ihr vielleicht irgendwie mutmaßen, was das für eine Bedeutung hatte oder wie ordnet ihr dieses Graffiti ein?
1: Also wie ich vermutet habe, beziehungsweise immer noch vermute so ein bisschen, ich bin ja immer so ein bisschen vorsichtig, weil ja, jetzt sind ja einfach nur Beweise noch nicht so ganz da und Mutmaßungen alle noch so in der Luft. Und bevor ich jetzt persönlich sage, ja, ich bin mir sicher, wollte ich erst mal wissen von ein paar Leuten vielleicht, was da vielleicht hinterstecken könnte oder so, weil ich persönlich nicht wirklich irgendwo in irgendwelchen Sachen involviert bin oder verwickelt bin. Ich kümmere mich wirklich nur um meine Kunst und was anderes mache ich eigentlich gar nicht mit meiner Zeit. Und ja, jetzt war es so gewesen, dass ein guter Freund von mir Fußballspieler ist und bei Chemie Leipzig spielt. Wenn ich das jetzt richtig im Kopf habe, bin ich mir jetzt nicht 100% sicher, aber ich glaube, es war Chemie Leipzig. Und dadurch, weil er mich besucht hatte und ein kleines Promo-Video gemacht hat in seinem Musikvideo und wo er auch seine Fußball-Sachen da so ein bisschen mit drinne hatte, kam es, denke ich mal, in dem Video so rüber, als würden wir quasi den Verein so ein bisschen repräsentieren oder quasi dazugehören, würde ich sagen. Also so kam es mir dann so rüber. Und durch das Graffiti dachte ich mir, okay, das kann dann ja nur das sein. So, weil Ratifu raus und von der HFC-Seite denke ich mal, oder, also ich kenne mich wie gesagt gar nicht aus, ich bin da voll neu in dem Gebiet, was das jetzt angeht und deswegen kann ich da leider nicht viel mutmaßen zu
2: Okay,
1: dem
2: also
1: Thema.
2: die Mitteldeutsche Zeitung vermutet ein rechtsmotiviertes irgendwie Motiv hinter der Tat. Warum könnte denn so eine politische Motivation hinter der Tat auf euch zutreffen? Also warum wird euer Tattoo-Piercing-Studio eventuell zur Zielscheibe von Rechten?
1: Also ich kann das nur so mir vorstellen, wie gesagt, durch Ratifo, er ist ja auch Migrationshintergrund, ist auch wie ich Mischling, Halbafrikaner, und hat dadurch in seiner Zeit auf jeden Fall auch viel, viel Rassismus erlebt, vor allen Dingen im Fußball. Das ist ja, glaube ich, jedem bekannt, dass im Osten Fußball, dass da so ein bisschen anders abläuft, vor allen Dingen mit den Spielern und allem und die Fankurven und sowas. Und ja, der hat da auf jeden Fall sehr, sehr viel rechten Druck bekommen. Und deswegen konnte ich mir nur persönlich so vorstellen, dass es halt aus solchen Taten motiviert ist und dass das miteinander zusammenhängt. So. Und ich persönlich, wie gesagt, weiß gar nicht, wie diese Fußballgeschichten miteinander zusammenhängen und wie die ganzen Fäden da, wer da mit wem Stress hat, wer da wo Krieg hat, weiß ich nicht. Ich weiß halt nur, dass es da mal ein paar Geschichten gab, wo rassistische Äußerungen getätigt wurden oder Spieler scheiße behandelt wurden, auch von den Fans, und dass das irgendwas miteinander zu tun haben könnte, könnte ich mir schon vorstellen, auf jeden Fall.
2: Ja, zumal ja Chemie Leipzig teilweise auch als so Erzfeind von HFC irgendwie gehandelt wird, neben Magdeburg, das so als Einordnung nebenbei. Wie geht's denn jetzt mit eurem Studio weiter? Also wie weit steht ihr in den Aufräumarbeiten, aber auch wie wollt ihr euch in Zukunft aufstellen, um vielleicht solchen Angriffen zu begegnen oder irgendwie ja euch dagegen zu wehren?
1: Also wir haben jetzt momentan noch keine genaue Ahnung, was jetzt an Kosten alles auf uns zukommt. Die Versicherung ist immer noch am Prüfen. Das wird wahrscheinlich auch noch ein, zwei Wochen dauern. Begehbar ist das Studio auf keinen Fall. Also man kann nicht reingehen. Das ist gesundheitlich auch sehr schwierig momentan. Das heißt, jetzt gerade sind uns so ein bisschen die Hände gebunden. Wir sind jetzt ein bisschen am Warten, was jetzt dann rauskommt. Und dadurch, dass wir sehr, sehr früh jetzt angefangen haben, seit 2 Monaten, und wir ein sehr junges Team sind von sehr frischen Künstlern, die jetzt auch ihre ersten 2 Jahre der Karriere anfangen, haben wir natürlich nicht so viele Kapazitäten und Geld, um alles wieder hinzubekommen. Deshalb, ja, ich schaue immer noch, ich bin immer noch am Plan, ich bin immer noch nicht ganz so sicher, wie man das jetzt alles handelt, aber ich denke mal, wir müssen den Spendenweg wahrscheinlich wählen. Und also ich habe mir gedacht, dass ich aktive Spenden auf jeden Fall machen werde mit Veranstaltungen, wo man jeder spenden kann, wo ich dann auch den Leuten Tattoos gebe und jeder quasi for free ein Tattoo abholen kann und dann gerne was spenden kann, was er möchte. Und über solche Aktionen werden wir uns wahrscheinlich dann wieder aufbauen. Und dann, ja, wir werden schauen, dass wir das auf jeden Fall alles ein bisschen anders machen, dass es nicht mehr so einfach ist, irgendwas reinzuschmeißen und uns dahingegen auch ein bisschen zu schützen, auf jeden Fall.
2: Ja, habt ihr oder hast du vielleicht abschließend noch eine Botschaft, die ihr den Zuhörenden irgendwie mitteilen wollt?
1: Na klar, auf jeden Fall. Also was ich sagen kann zu der ganzen Geschichte ist, wir haben auf jeden Fall nur Liebe für jeden, egal von wo ihr kommt, von welchem Hintergrund auch immer. Wir haben Liebe für jeden, wir sind Künstler, ich bin Künstler und ich möchte mit der Kunst Liebe verteilen und den Leuten beibringen, uns einander lieb zu haben und Liebe. Wir sind Liebe.
0: Das war Patrick, der Mitgründer des Naxpunk Tattoo und Piercing Studios in Halle, im Gespräch mit der tagesaktuellen Redaktion von Radio Korax. Das seit 2 Monaten stehende Studio wurde in der vergangenen Woche angegriffen und es wurden mehrere Schäden hinterlassen. Bis zum jetzigen Stand kann ein rechtes Tatmotiv nicht hinausgeschlossen werden. ja, ich finde das super, super krass, dass sowas passiert ist. Also ich meine, ist jetzt auch irgendwie ja nicht verwunderlich hier im Osten, würde ich mal sagen. Oder generell sind ja auch rechtsextreme Straftaten auf dem Hoch gerade. Mein Mitbewohner, kennt da auch tatsächlich Leute und deswegen, das tut mir richtig leid. Ich hoffe auf jeden Fall, sie kriegen genug Spenden zusammen, und dass sie dann auch wieder aufmachen können. Und ich wünsche ihnen auf jeden Fall ganz viel Erfolg dabei. Und jetzt geht es hier aber erstmal weiter mit einem Song, und zwar was wäre ein MoMA ohne oder ein MoMA von mir ohne Grandson, mein Lieblingskünstler of all time. Und ihr kriegt jetzt Little White Lies von Grandson.
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1: Das war der Song Lion von dem Album Lotus von Little Sims. Und davor habt ihr Little White Lies von Grandson gehört. Ja, Grandson ist einfach, ich höre Grandson schon richtig lange. Ich habe auch schon, glaube ich, in ein paar Magazinen über ihn gesprochen. Aber für Menschen, die ihn noch nicht kennen, ihr kennt vielleicht den Song Bloodwater. Der ist ziemlich viral gegangen, weil er in der Serie Riverdale damals, ich glaube, die habe ich mit, keine Ahnung, 14 geguckt. Die war ja damals voll die Serie, die man gucken musste. Und naja, auf jeden Fall genau lief da der Song Bloodwater. Und ich habe ihn aber erst später entdeckt. Und ich glaube, ich mag einfach, wie gesellschaftskritisch seine Texte immer sind. Und auch den Sound, also dieser Mix aus Rock-Elementen, aber auch Techno-Beats und genau, das mag ich super gerne, höre ihn sehr gerne. Ich habe sogar ein Tattoo von ihm. Ja, so sehr oder so ein großer Fan bin ich. Genau, und ich kann euch auf jeden Fall empfehlen, mal in sein letztes Album reinzuhören. Das heißt Inertia, davon war auch der Song Little White Lies. Und ja, das beschäftigt sich sehr krass mit der aktuellen Lage in den USA, mit der aktuellen politischen Lage in den USA. Und ich finde, in den Songs spürt man so richtig die Wut, die er irgendwie auch damit transportieren will. Und ich finde, es tut immer richtig gut, ja, dann einfach zusammenwütend sein zu können. Ja, und genau, wir machen jetzt weiter mit noch einem Song. Und zwar wieder von Olivia Dean, Nice to Each Other. Viel Spaß!

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1: Das war der Song I Hate the Way I Look Today von Ray wieder. Ja, ich konnte oder ich kann sehr, sehr zu dem Song relaten. Ich bin mir sicher, einigen von euch geht es da genauso. Und ich mag es einfach sehr gerne, wie sehr man zu ihren Songs relaten kann, wie sehr man irgendwie mitfühlen kann. Ja, ich hoffe, ihr konntet jetzt mit den Songs ein bisschen oder gut in den Tag starten, euren Kaffee trinken, frühstücken, zur Arbeit fahren, in die Uni fahren. Ich weiß es nicht, wohin es für euch gerade geht. Ich hoffe, ihr seid schon ein bisschen wacher. Wir haben jetzt schon die erste Stunde vom MoMA sogar schon durch. Das geht immer so schnell. Genau, und wir machen jetzt noch weiter mit einem Song, bevor es dann zu den Veranstaltungshinweisen für heute geht. Da sind auf jeden Fall auch ein paar sehr spannende Sachen dabei. Also genau, da könnt ihr euch drauf freuen. Und jetzt hören wir aber erstmal I'm Actually Kind of Famous von Slater. Das habe ich jetzt auch neu entdeckt. Auch eigentlich ein Album, was ich nicht so, also das ist halt so Pop-mäßig. Aber ich muss sagen, ich mag den Sound irgendwie sehr gerne. Also es ist so ein bisschen rougher, es ist so ein bisschen roher irgendwie, habe ich das Gefühl. Und ja, irgendwie mag ich das sehr gerne. Ich bin gespannt, wie es euch gefällt. Die Metal-Sachen hebe ich mir auf jeden Fall nochmal für einen späteren Zeitpunkt auf. Ich glaube, das ist jetzt noch etwas früh für einige Menschen. Ja, dann machen wir erstmal mit I'm Actually Kind of Famous von Slater weiter.

Das war der Song I'm Naturally Kinda Famous von Slater von ihrem neuesten Album Worst Girl in America. Hört da auch sehr gerne mal rein. Ich finde, die Songs haben einen sehr coolen Sound. Genau, und jetzt geht's hier erstmal weiter mit den Veranstaltungstipps für heute, für heute Abend, für den ganzen Tag. Und wir starten mit einer Podiumsdiskussion in der Moritzburg heute um 19 Uhr in Halle. Und die Veranstaltung findet oder die Veranstaltung der Martin Luther Universität Halle-Wittenberg findet im Rahmen des internationalen Workshops Power Couples Collaborations at Work and at Home zwischen 1750 und 1920 statt und widmet sich der Dynamik gemeinsamer Arbeit in Partnerschaften. Im Zentrum steht die Frage nach Sichtbarkeit und Anerkennung. Wer erhält öffentliche Aufmerksamkeit, wer bleibt im Hintergrund? Und welche strukturellen Bedingungen prägen diese Ungleichheit? Genau, wenn ihr daran Interesse habt, die Veranstaltung startet, wie gesagt, heute um 19 Uhr in der Moritzburg. Es wird eine englische Simultanübersetzung geben. Also die Diskussion selbst findet auf Deutsch statt. Aber damit auch englisch sprechende Menschen daran teilnehmen können, wird es eine Simultanübersetzung geben. Der Eintritt ist frei und ihr könnt einfach vorbeikommen. Und genau, dann machen wir weiter mit einer Veranstaltung in Leipzig. Dort könnt ihr heute eure Solidarität mit den angeklagten Personen im Kontext vom Tag X

ohne Zugang zu Toiletten und bei unzureichender Verpflegung festgehalten worden. Von den knapp 1500 eingeleiteten Ermittlungsverfahren kommt es in etwa 100 Fällen zur Anklage. In einer dieser Fälle wird heute vor dem Amtsgericht Leipzig in den Raum 21 verhandelt. Wenn ihr die betroffene Person unterstützen möchtet, der Prozess soll von 10 bis 16:30 Uhr in der Bernhard-Göring-Straße 64 abgehalten werden. Zu beachten ist dabei, dass am Eingang eure Personalien und Taschen kontrolliert werden könnten und ihr möglicherweise auch abgetastet werdet. Vergesst also euren Perso nicht und lasst alle Gegenstände, die kriminalisiert werden könnten, zu Hause. Ebenfalls in Leipzig findet heute ein Vortrag mit anschließendem Gespräch zur Unverzichtbarkeit von Care-Arbeit statt. Unter dem Motto, das machst du doch aus Liebe, oder? Möchte die Liga für unbezahlte Arbeit, abgekürzt LUA, darüber diskutieren, wer die unsichtbare Arbeit in unserem Alltag übernimmt. In den allermeisten Fällen sind es nämlich Frauen, die sich um die Kinderbetreuung kümmern, im dem Haushalt nachgehen oder kranke Angehörige pflegen. Und das ohne Bezahlung oder ausreichende Anerkennung. Der Vortrag findet im Rahmen des Projektes nur Wissen reicht nicht für eine gerechte Zukunft statt. Teilnehmen könnt ihr ab 19 Uhr im Frauenkultur e.V. in der Windscheidstraße 51 in Leipzig. Der Eintrittspreis erfolgt nach Selbsteinschätzung. Jetzt gucken wir einmal nach Berlin. Dort findet heute eine Kundgabe gegen die Aktionärsversammlung von Rheinmetall sowie gegen den Ausbau der Waffenproduktion statt. Rheinmetall feiert heute am 12. Mai wieder seine steigenden Profite. Während Milliarden an Geldern in die Kriegsproduktion fließen, fehlt es an finanziellen Mitteln für Wohnen, Bildung und Gesundheit. Das Berliner Bündnis gegen Waffenproduktion möchte darauf aufmerksam machen, dass Krieg nicht an der Front beginnt, sondern auch hier in Deutschland finanziert und organisiert wird. Die Kundgebung startet heute um 17 Uhr vor dem neuen Rheinmetallwerk am Humboldt-Tain in der Scheringstraße 2, Berlin-Gesundbrunn. In Dresden könnt ihr heute den feministischen Stammtisch vom Feministischen Begegnungszentrum Dresden besuchen. Bei diesem ersten Treffen stehen zunächst Austausch, Kennenlernen und Vernetzung für Flinter auf dem Programm. Wie es weitergehen soll hinsichtlich Themen, Vorschlägen und der weiteren Organisation, könnt ihr mitgestalten. Der Stammtisch soll einen offenen Raum bieten, um eigene Erfahrungen und Gedanken zu teilen. Ob Diskriminierungserfahrungen im Neitag, feministische Theorien oder Kämpfe im patriarchalen System. Alles hat Platz. Der Stammtisch findet von 18 bis 20 Uhr im Frauenbildungshaus in der Oskarstraße 1 in Dresden statt. Es wird um eine kurze Anmeldung über FBZ, alles kleingeschrieben, Frauenbildungshaus, alles klein und zusammen, -dresden.de gebeten. Ihr seid aber auch herzlich dazu eingeladen, spontan dazu zu stoßen. Wenn der Zeitpunkt nicht passt, könnt ihr euch bei den VeranstalterInnen per Mail oder Insta-DM bezüglich eines neuen Termins melden. In Potsdam könnt ihr heute Abend am offenen Plenum vom Netzwerk Widersetzen teilnehmen. Am 4.7. findet der AfD-Bundesparteitag statt.

Komm gerne vorbei, wenn du beim Widersetzen mitmachen und für eine wehrhafte Demokratie kämpfen willst. Das Plenum findet um 19 Uhr im Café Madia in der Lindenstraße 47 in Potsdam statt. Und genau, das waren die Veranstaltungshinweise für heute. Also, falls euch da irgendwas zugesagt hat, dann schaut gerne vorbei und dann geht's jetzt weiter und zwar noch mal mit etwas Musik. Und zwar würde ich einfach noch mal was von Ray spielen, weil ich finde, es gibt nicht zu viel Ray, meiner Meinung nach. Und zwar spielen wir jetzt den Song Winter Woman, auch von ihrem neuesten Album. Ihr merkt schon, ich spiele heute irgendwie, also ich bin irgendwie gerade so eine Albumhörerin und deswegen gibt es heute viele Songs aus denselben Albums. Ich hoffe aber, für euch ist immer noch genug Abwechslung dabei. Ich glaube, ich habe auf jeden Fall einige verschiedene Songs mitgebracht und ja, dann hört mal rein.

Boah, habt ihr diese Geigen gehört? Diese Geigen? Ich finde das so schön. Das ist übrigens, Fun Fact, der Song heißt Winter Woman und die Geigen sind aus dem Stück Die vier Jahreszeiten von Vivaldi und die sind spezifisch aus dem Teil, der für den Winter geschrieben ist. Das fand ich sehr, sehr krass. Genau, also hier seht ihr auch nochmal sehr diesen Genre-Blend, den ich meinte. Also vorhin hatten wir ja I Hate the Way I Look Today, mit diesem sehr Jazz, so mit diesem sehr jazzigen Sound und jetzt halt Winter Woman mit diesen Geigen und auch, oh, ich liebe diese Frau einfach so sehr gerade. Ja, jetzt geht es erstmal nochmal weiter mit einem Grandson-Song und zwar Masters of War. Es war auch übrigens richtig, richtig cool, Grandson live zu hören. Ich war vor ein paar Wochen auf einem Konzert von ihm in Berlin und die Stimmung in der Crowd war einfach so toll, weil ja, man sich einfach sehr unter Gleichgesinnten irgendwie gefühlt hat. Es war irgendwie schön, man konnte es richtig genießen. Die Musik war toll, wie er auch mit der Crowd interagiert hat, war toll und ja, einfach ein ganz, ganz tolles Erlebnis.

0: Das war der Song Masters of War von Grandson von seinem neuesten Album Inertia. Jetzt geht es aber weiter mit Sportlerinnen mit Beeinträchtigungen und wie sie auf dem Weg zur Medaille unterstützt werden. Ob Bowling, Fußball, Radsport, Schwimmen oder Tischtennis und Lille, Leichtathletik. Bei der Lebenshilfe Dresden können Menschen mit Beeinträchtigungen Sport auf professionellem Niveau betreiben und an großen Wettkämpfen teilnehmen. Doch um etwa an die begehrten Medaillen der Special Olympics zu kommen, braucht es mehr als nur Trainingserfolg. Colorere Radio sprach mit Sebastian weiter von der Lebenshilfe Dresden über Möglichkeiten der Unterstützung für die engagierten SportlerInnen.
1: Ich bin da, weil ich gerne auf eine kleine Spendenaktion von der Lebenshilfe Dresden aufmerksam machen würde, die wir machen. Da geht es ganz konkret darum, dass wir 44 Athletinnen zu den Special Olympics am 14. bis zum 21. Juni schicken wollen und dafür tatsächlich Vorbereitungskosten entstehen. Das sind zum einen Trainerhonorare, Hallengebühren, Fahrtkosten und genau dafür sammeln wir Spenden. Das läuft alles über die Sportstelle der Lebenshilfe Dresden und da sieht's kostentechnisch auch immer eng aus und wir sind da tatsächlich von Spenden abhängig und deswegen bin ich hier.
2: Welche Sportarten sind denn über die Lebenshilfe organisiert? Kannst du da mehr zu erzählen?
1: Na klar, insgesamt starten wir vielleicht, um das mal ein bisschen auf die Special Olympics zu begrenzen, haben wir 7 Sportarten, Boccia, Bowling, Fußball, Radsport, Schwimmen, Tischtennis und Leichtathletik. Das sind die Sportarten. Wer da genau hingeht, das sind Menschen mit geistiger Beeinträchtigung oder Mehrfachbeeinträchtigung und das sind auch die Menschen, die dann zu den Special Olympics gehen.
2: Wie hast du denn den Weg dahin gefunden, würde mich mal interessieren.
1: Also ich bin tatsächlich gar nicht so in diesem Sportfeld drin. Ich bin Mitarbeiter bei der Lebenshilfe Dresden und mache da tatsächlich so MitarbeiterInnen-Schulungen im Bereich E-Learning und Social Media, also das Projekt, wo ich arbeite, heißt Für digitale Chancen. Und da geht es so ein bisschen darum, verschiedene Bereiche der Lebenshilfe Dresden zu digitalisieren und das mal so runterzubrechen.
2: Machen wir es mal konkreter. Wie kann ich die SportlerInnen, die über die Lebenshilfe antreten, jetzt konkret unterstützen?
1: Also wir haben dafür eine Spendenkampagne auf GoFundMe ins Leben gerufen. Die heißt konkret Von der Halle zur Medaille, Ausrufezeichen. Wenn man oder ihr, liebe HörerInnen, die ihr da nicht sofort finden solltet, weil ich das auch schon mal ausprobiert habe, dass teilweise tatsächlich nicht sofort was anzeigt, wenn man über Google sucht, dann kann man auch über unsere Webseite darauf kommen, auf diese Seite www.lebenshilfe-dresden.de, dann unter den Reiter aktiv sein, dann spenden und dann das oberste Spendenprojekt auswählen. Und dann kommt man auf jeden Fall auch auf diese GoFundMe-Seite und da kann man ganz entspannt per PayPal spenden. Da kann man die Summe von 10 Euro, glaube ich, aufwärts. Für uns tatsächlich jede Spende zählt, egal wie klein oder groß. Genau.
2: Du hattest schon ein bisschen angerissen, was mit diesen Spendengeldern passiert. Vielleicht kannst du noch mal ein bisschen konkreter werden.
1: Tatsächlich ist es so, dass wir jetzt schon eine Spendenkampagne vor einem Monat gemacht haben oder vor 2 Monaten. Da hat uns Michael Röch, das ist so ein Biathlet, so ein belgisch-deutscher Biathlet, mit seiner Reichweite unterstützt. Und da haben wir schon echt gut Gelder gesammelt, um sozusagen die Kosten für die Special Olympics an sich zu sichern. Da sind 26.000 Euro gesammelt worden. Tatsächlich sind es nur die Kosten, noch nicht mal alle Kosten, die wir brauchen, um sozusagen die Teilnahme unserer 44 Athletinnen zu sichern, sondern es gibt halt Vorbereitungskosten. Also wir haben in diesen ganzen Sportarten, die ich gerade genannt hatte, finden wöchentlich Trainings statt, also zum Beispiel in der Bowlinghalle Play im Elbepark. Das muss gebucht werden, das kostet Geld. Es kostet Geld, Fußball zu trainieren in der Sporthalle, in der Soccer Arena zum Beispiel. Das machen zwar die TrainerInnen ehrenamtlich, aber es kostet trotzdem für die Lebenshilfe Geld, da sozusagen zu trainieren. Und Fahrtkosten vor den Special Olympics finden ja auch Wettkämpfe statt, zum Beispiel so ein Schwimmwettkampf in Riesa, da haben wir ein Porträt auf Instagram, könnt ihr auch gerne vorbeigucken, von der Lebenshilfe Dresden, da sieht man mal, wie so ein Wettkampf abläuft und das kostet natürlich auch alles für uns als Verein Geld. Das sind jetzt so die zentralen Sachen, die mir so einfallen. Ich sagen würde, die sind sofort die Kosten wieder. Ja, da brauchen wir einfach Geld.
2: Das ja, und da sind ja noch gar keine Unterbringungskosten, wenn man zu einem Wettkampf anreist, genau, und teilnimmt oder so, mit eingerechnet, oder Fahrtkosten. Kannst du vielleicht nochmal die Webseite nennen, wie man da hinkommt?
1: Bei GoFundMe von der Halle zur Medaille, Ausrufezeichen, und ansonsten www.lebenshilfe-dresden.de, unter dem Reiter aktiv sein, spenden und dann das oberste Spendenprojekt.
0: Das sagt Bastian Weiter von der Lebenshilfe Dresden zu den Paralympics vom 14. bis 29. Juni in Saarbrücken. Und aktuell läuft eine Spendenaktion, um die Teilnahme an den Paralympics für die SportlerInnen bei der Lebenshilfe Dresden zu finanzieren. Mehr Infos findet ihr auf www.lebenshilfe-dresden.de unter dem Reiter Spendenaktion. Und hier geht's jetzt erstmal weiter mit einem Song. Und zwar eigentlich würde ich heute ja hier mit River stehen. River ist aber leider krank und ich habe mich, wie gesagt, sehr gefreut, mit River zu moderieren. Aber dafür spiele ich jetzt einen Song, den River sehr gerne mag, oder beziehungsweise von einer Künstlerin, die River sehr gerne mag. Und diese Künstlerin höre ich jetzt mittlerweile auch ganz gerne, und zwar Nikra. Und wir hören jetzt von ihr den Song Schieflage.

Das war der Song Schieflage von Nikra. Ja, River, ich wünsche dir eine gute Besserung und ich hoffe, wir können dann ganz, ganz bald wieder zusammen moderieren. Ja, da freue ich mich auf jeden Fall schon drauf. Und jetzt geht es nochmal weiter mit einem anderen Song, und zwar Hood von Kneecap. Das ist jetzt nochmal ein kleiner Switch in der Musik heute. Und zwar ist Kneecap eine nordirdische Hip-Hop-Trio oder ein nordisches Hip-Hop-Trio aus Belfast, bestehend aus den zwei Rappern Moglai Bab und Moi Chara. Oder Mochara und DJ Provai. Und ich habe auch deren Film, also die haben einen Film gemacht, ich habe den im Sazi gesehen und bin dadurch auf die Band aufmerksam geworden. Und ich finde, ich ja, so verstehe leider nicht wirklich viel vom Text, aber ich finde ihren Sound sehr, sehr cool. Und soweit ich das weiß, setzen die sich auch für ein unabhängiges Irland ein. Und genau, den Song hören wir jetzt.

0: Genau, also ich war sehr hooked von dem Song, wo ich ihn das erste Mal im Film gehört habe, einfach vom Sound, vom genau, das hat mir richtig gut gefallen. Und die Künstler vereinen Techno und Rap mit traditioneller irischer Musik und genau, und sie sind auch, also ich glaube, ihre Texte sind auch relativ politisch. Da könnt ihr auch gerne nochmal nachlesen, da gibt es einige Artikel online zu ihnen. Aber was ich auf jeden Fall noch erzählen kann, ist, dass genau sie sich halt, wie gesagt, für ein unabhängiges Irland einsetzen und generell für die Vereinigung von Nord und vom Norden und Süden des Landes. Und auch, dass sie auch kritisieren, dass in ja, Nordirland zum Vereinigten Königreich gehört und genau sie deswegen auch die britischen Lehrpläne haben. Und in diesen die genau und dort eben auch kein irischer oder nicht die Sprache irisch eben gelehrt wird. Und dafür setzen sie sich auch ein, dass genau diese Sprache eben nicht ausstirbt. Und deswegen waren sie auch, glaube ich, mit das erste Rap-Trio oder eines von den ersten, das genau irische Texte schreibt. Das fand ich auch sehr cool. Genau, aber jetzt machen wir erstmal weiter. Wir haben jetzt 8:40 Uhr und jetzt hören wir einen sehr spannenden Beitrag zum Widersetzen in Erfurt. Dort ist ja der Bundesparteitag der AfD geplant und Widersetzen plant eine Protestaktion dagegen. Beim Novtag-Treffen Ende April in mehrere hunderte Menschen zusammen, um über die Protestaktion und langfristige Vernetzungen zu sprechen. Ziel ist es, am Aktionswochenende im Juli ein Zeichen gegen rechte Ideologie und für eine offene Gesellschaft zu setzen. Über die Gründung der Gruppe und ihre Pläne berichtet Radio Frei.
1: Wir müssen hier einfach zusammenhalten und spätestens zur Bundestagswahl habe ich gesagt, wir müssen was machen mit diesen Ergebnissen. Wenn das so weitergeht, dann ja, sitzen wir hier wahrscheinlich so nicht mehr zusammen.
2: Anlässlich des diesjährigen AfD-Bundesparteitags gründet sich nun auch hier in Erfurt eine Lokalgruppe des Widersetzen-Bündnis. Dazu lud man am vergangenen Dienstag, dem 28. April 2026, zum Auftakttreffen im Nerlis ein. Meine Kollegin Larissa und ich waren vor Ort, haben das Programm beobachtet und zum Ende der Veranstaltung auch mit den Pressevertretern des Bündnisses sprechen können. Los ging es jedoch mit zahlreichen Wortbeiträgen von Aktivistinnen und Aktivisten. Wer mochte, konnte mit den ca. 350 im Saal oder im Innenhof Anwesenden seine bzw. ihre Alltagserfahrungen sowie Erlebnisse als Aktivistinnen teilen.
3: Ich komme aus, jetzt eigentlich nicht aus Erfurt, sondern eher aus der Region Gotha und ich habe mal eine spannende Geschichte von vor 2 Jahren erlebt. Ich habe von meinem Bündnis gegen Rechts, Gotha ist Bund, eine Demo organisiert, oder beziehungsweise mit den Leuten, südöstlich von Gotha in einem Dorf namens Mühlberg. Ich glaube, die Omas gegen Rechts waren auch damals dabei. War auch sehr spannend. Wir standen da gegen einen Wahlkampfstand der AfD und nach einer halben Stunde fingen die Leute der AfD ganz plötzlich an, stolz und geschlossen die DDR-Hymne zu singen. Ja, es ist wirklich so passiert. Ich muss darüber immer noch schmunzeln, weil auf der einen Seite werfen sie uns vor, dass wir angeblich Stasi-Methoden gegen sie anwenden, aber dann singen sie ganz stolz und geschlossen die Hymne des Arbeiter-Bauernstaats. Ich glaube, manche von diesen Leuten können sich nicht entscheiden, ob sie sich entweder für die Diktatur der NS-Zeit oder für die Diktatur der DDR entscheiden können. Aber naja, beides schlimm.
1: Ich traue mich auch einfach mal. Ich finde, wir sollten uns auch mal alle trauen, weil noch haben wir die Chance. Vielleicht haben wir sie irgendwann nicht mehr. Ich habe mich eigentlich schon immer so ein bisschen gegen Faschismus eingesetzt oder auch engagiert, eher so privat. Aber, und ich habe auch damals in der Schule gedacht, ja cool, dass das alles vorbei ist, jetzt stehe ich hier und dann müssen wir uns wieder mit dem Scheiß auseinandersetzen, obwohl wir eigentlich vielleicht viel Besseres zu tun hätten und noch viel andere Probleme hier in Deutschland auf der Welt haben. Und es gab einen Vorfall am Bahnhof, auch hier in Erfurt, da wurde ein dunkelhäutiger Mensch von zwei Klischee-Glatzen, sage ich mal, einfach in der Bahn hat sich hingesetzt und wurde einfach getreten, angegriffen. Aus Reflex bin ich dazwischen, hab die Arme breit gemacht und hab laut gerufen, ey, die waren kurz perplex, ich hätte keine Chance gehabt im Zweifel, aber die sind dann raus, die Bahn ist losgefahren, der hat sich dann nochmal bedankt, hat nur gesagt, sie waren betrunken, ich habe gesagt, nee, das waren einfach Nazis, ja.
2: Neben den Erfahrungsberichten gab es erste Zeichen der Zusammenarbeit mit anderen lokalen Initiativen. So waren unter anderem die Studis gegen Rechts sowie das neue Erfurter Bündnis Zusammenstehen vor Ort, die ihre Position deutlich gemacht und ihre Arbeit und Motivation präsentiert haben.
4: Die Messe, also dem Ort, an dem der Parteitag stattfinden soll, da war ich neulich erst, wie viele von euch vielleicht auch, nämlich zum Kraftklub-Konzert. Dort machte die Band folgende Ansage und ich zitiere: Ich bin mir sicher, es wird mobilisiert werden zu diesem Parteitag, es wird aufgerufen zu Demonstrationen und so. Und hier stehen wir jetzt zusammen und rufen auf: Kommt mit uns demonstrieren. Wir rufen sogar im wahrsten Sinne des Wortlautes auf, denn wir haben nämlich einen tatsächlichen Aufruf, den ihr auf unserer Webseite zusammenstehen.org lesen könnt. Und ich habe einen kleinen Spoiler mitgebracht. Als Bündnis ist uns klar, wir stehen zusammen für eine offene und vielfältige und solidarische Gesellschaft. Wir lassen nicht zu, dass unsere Stadt zur Bühne für die Normalisierung von menschenfeindlichen, ausgrenzenden und antidemokratischen Ideologien wird. Ich träume davon, dass es jedes Wochenende geile Konzerte in der Messe und dafür keine AfD-Parteitage mehr gibt. Am 4.7. wird das Konzert dann halt vor der Tür geben, denn wir organisieren für den Samstag eine Großkundgebung mit Redebeiträgen und Musik direkt vor der Messe und wir werden so laut sein, dass man uns drinnen auch hören wird.
2: Nach der Veranstaltung war noch Platz für zahlreiche Gespräche. Für uns bedeutete dies, sich an die Pressevertreter des Widersetzenbündnisses zu wenden und ihnen ein paar Fragen zu stellen. Zuerst wollte ich dabei wissen, warum man das Auftakttreffen überhaupt veranstaltet hat.
5: Also das Auftakttreffen war vor allem da, um der Erfurter Bevölkerung schon mal einen Überblick zu geben und Informationen zu geben, was dann hier im Juli alles so passieren soll und was jetzt gerade schon in der Vorbereitung passiert. Und es gab ja auch in den vergangenen zwei Wochen schon richtig viele Haustürgespräche, wo auch Leute schon richtig viel Interesse hatten und sehr begeistert waren. Und um die quasi auch noch ins Boot zu holen und ihnen auch sagen zu können, wie sie mitmachen können, wie sie sich engagieren können, gab es heute hier dieses Auftakttreffen.
2: Genau. Danach wollte meine Kollegin Larissa wissen, ob sie mit der Resonanz gerechnet haben und mit ihr zufrieden sind.
6: Ja, sehr zufrieden. Also es sind ja irgendwie mehr als 400 hier. Also wir hatten tatsächlich erstmal so mit 200 bis 300 gerechnet. Also wir sind mehr als zufrieden, genau. Aber es ist tatsächlich auch so, insgesamt ist die Resonanz auch wieder sehr positiv. Also es gab ja schon, wie Lena gesagt hat, da Haustürgespräche, über 2000 Türen wurden schon angeklopft quasi und Gespräche geführt und die Erfurter haben richtig Bock, sich der AfD zu widersetzen, ja.
2: Und mit den vielen Menschen waren eben auch zahlreiche Gruppen mit von der Partie. Ich wollte deshalb wissen, warum es eigentlich so viele Splittergruppen gibt, die alle ein ähnliches Ziel verfolgen.
6: Das muss man vielleicht noch ein kleines bisschen erklären. Also Widersetzen ist quasi so eine Art übergeordnete Bündnisstruktur. Also in Widersetzen sind erstmal viele Einzelpersonen machen da mit, aber auch Leute, die halt auch in anderen antifaschistischen lokalen Bündnissen sind. Also bei Widersetzen können auch Leute von Omas gegen Rechts sein. Genau, also das ist quasi so fließend. Genau, also Widersetzen ist quasi, würde ich sagen, so das Übergeordnete für diesen Tag auf der einen Seite. Und auf der anderen Seite gibt es halt noch das Zusammenstehen-Bündnis, was auch wieder so übergeordnet ist, weil die organisieren halt dann die großen Demos oder die Feste, Musik und sowas an dem Tag in der Stadt. Und da sind dann auch wieder mehrere Gruppierungen, die da mitarbeiten und sowas. DGB, das Auf-die-Plätze-Bündnis und sowas. Genau.
2: Und damit war meine nächste Frage eigentlich auch schon so gut wie beantwortet. Denn vor allem das Bündnis Zusammenstehen ist mir im Gedächtnis geblieben. Was ist der Unterschied zwischen Zusammenstehen und Widersetzen? Unsere erste Vermutung war dabei die Art des Protests. Proaktives Widersetzen oder eher solidarisches Zusammenstehen? Man erklärte...
6: Genau, also Widersetzen kümmert sich darum, um die Dinge, die wir auch in Riesa Essen und Gießen gemacht haben. Also wir werden uns quasi der AfD widersetzen und dann die AfD dann aktiv an diesem Tag blockieren.
5: Ich glaube, so ein Unterscheidungspunkt ist auch noch so ein bisschen Widersetzen, ist halt bundesweit. Zusammenstehen ist, glaube ich, jetzt gerade hier noch sehr vor Ort, wenn ich das richtig mitbekommen habe. Aber ja, es ist schon so tendenziell, Zusammenstehen organisiert die Großdemo, die angemeldeten Sachen. Und Widersetzen hat dann eher so ein bisschen die Verantwortung für den zivilen Ungehorsam, den es halt auch wieder geben wird.
2: Zum Abschluss wollten wir noch wissen, wie die nächsten Aktionen und Termine des Widersetzen-Bündnisses aussehen. Was sind die nächsten Ziele bis zum Bundesparteitag im Juli?
6: Also in den nächsten Monaten ist es auf jeden Fall noch das Ziel, möglichst viele Leute von der Erfurter Stadtbevölkerung auch noch mitzunehmen und hier aus Thüringen auch. Genau, also es werden noch viele Haustürgespräche geführt. Es gibt auch noch einige dann Veranstaltungen, Infoveranstaltungen, genau. Und das Ziel dann für das Wochenende ist dann halt wirklich ein Statement zu setzen, auch überregional. Hoffentlich auch international, um zu zeigen, dass Thüringen halt eben nicht nur Braun und Höcke Naziland ist, sondern dass es hier sehr viele sehr stabile Menschen gibt, die sich für Vielfalt, Solidarität einsetzen.
5: Und über dieses Juliwochenende hinaus ist dann quasi auch das Ziel, Widersetzen wirklich zu so einer Bewegung aufzubauen, wo einfach Menschen, die sich für eine solidarische und gerechte Gesellschaft einsetzen möchten, quasi weiterhin zusammenarbeiten können, weiterhin aktiv sein können und dann ja halt wirklich auch längerfristig, unabhängig von diesen Parteitagen, die uns quasi immer so hingeworfen werden, halt auch was in Bewegung setzen und verändern können.
0: So der ein Beitrag zur neuen Erfurter Lokalgruppe des Bündnisses Widersetzen. Die Initiative versteht sich nicht nur als Mobilisierung gegen den AfD-Parteitag im Juli, sondern auch als langfristiges Netzwerk für solidarisches und antifaschistisches Engagement in Thüringen. Und jetzt geht es hier nochmal weiter mit Musik. Wir haben irgendwie heute ein sehr musiklastiges MoMA, aber ich glaube, das ist auch ab und an ganz gut, einfach weil ich denke, dass man auch so ganz gut in den Tag kommt mit ein bisschen guter Musik. Und wir machen weiter mit einem Song, der mir sehr, sehr am Herzen liegt. Und zwar mein Freund, der macht selber Musik jetzt seit kurzem und hat jetzt seine ersten beiden Songs veröffentlicht unter dem Namen Longplay. Und ich möchte euch jetzt den Song Pretty vorstellen. Ich mag ihn sehr gerne, es ist ein Rap-Song. Und ich bin ganz stolz, dass er den Mut hat, einfach seine Musik zu veröffentlichen, Spaß daran zu haben, seine Gedanken, Gefühle mit anderen Menschen irgendwie zu teilen. Und finde das sehr toll und möchte das sehr gerne supporten. Und ich hoffe, der Song gefällt euch. Wenn ja, dann könnt ihr sehr gerne auf seinem Instagram unter Longplay oder auf seinem Spotify vorbeischauen. Das würde ihn wahrscheinlich sehr, sehr freuen, wenn er da ein bisschen Support bekommt. Und dann wünsche ich euch jetzt sehr viel Spaß mit Pretty von Longplay. 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

0: Das war der Song Pretty von Longplay. Wenn er euch gefallen hat, dann checkt wie gesagt gerne mal den Spotify und Instagram-Account von Longplay ab. Ja, genau. Ich finde es voll schön, dass ich hier so die Möglichkeit habe, ihn so zu supporten. Das macht mich sehr, sehr happy. Ja. Genau, jetzt geht es weiter. Es ist gleich um 9. Mit dem Jugendradio Spezial, also das Jura Spezial. Und das ist ein Sendeformat der Jugendredaktion hier bei Radio Korax. Wer kennt das denn nicht? Du willst nur kurz auf deinem Handy die Uhrzeit checken und plötzlich erwachst du nach 2 Stunden Doomscrolling mit frittiertem Gehirn. Dann habt ihr euch auch schon mal gefragt, ob das, was ihr macht, eigentlich schon Sucht ist oder doch ganz normal oder beides. Die Jugendredaktion, die Jugend von heute, das sind Maru, Kostja und Jaro. Die haben in den vergangenen Wochen sich ausführlich mit dem Thema Mediensucht beschäftigt. Herausgekommen ist eine spannende Sendung mit Musik, einer Reportage in der Suchtpräventionsstelle der Stadtmission Halle und einer Umfrage hier bei Korax. Lille, letztere kommt ihr jetzt hier im Morgenmagazin zu hören.
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4: Also, die erste Frage ist, wie viel Zeit verbringst du am Handy?
5: Da gibt es ja so eine App, die das oder so, also die das immer trackt, wie viel Zeit man verbringt, und das bewegt sich immer so zwischen 1,5 und 2,5 Stunden durchschnittlich am Tag.
6: Zu viel, definitiv zu viel. Also, weil ich daddel auch ganz schön viel und das ist eigentlich gar nicht so gesund.
7: Ich verbringe mehr Zeit am Laptop als am Handy. Also vielleicht runtergebrochen nur so 1,5 Stunden am Tag am Handy.
8: Ich verbringe ehrlich gesagt nicht so viel Zeit am Handy. Da beschweren sich meine Freunde und Freundinnen, beschweren sich da auch immer regelmäßig drüber, dass ich immer sehr lange brauche, bis ich mal antworte, irgendeine Nachricht schreibe oder so. Und wenn, dann ist es auch immer sehr kurz angebunden. Ich habe, glaube ich, ein sehr pragmatisches Verhältnis zu meinem Handy. Ich mag das nicht so gerne, den ganzen Tag damit rumzurennen. Ich lasse das auch gerne mal einfach ein paar Stunden irgendwo liegen und dann gucke ich später drauf, ob mir jemand geschrieben hat oder angerufen hat. Und irgendwann, wenn ich Lust habe, rufe ich mal zurück.
4: Ja.
8: Also nicht so viel Zeit. Nur dann, wenn es wirklich nötig ist.
4: Und wie viel so am Bildschirm wie jetzt am Laptop oder so?
7: Ja, schon sehr viel. Wahrscheinlich so 10 bis 12 Stunden am Tag.
4: Am Tag
8: Ah,
4: vielleicht?
8: da fragst du was, weil ich muss ja nun leider durch meine Arbeit sehr viel am Computer sitzen.
9: Sehr viel. Ich glaube, so im Durchschnitt schon so um die 6 Stunden plus am Tag, aber davon ist auch sehr viel Musik hören.
10: Ich würde sagen, schon sehr viel. An sich so schon um die 5 Stunden am Tag, also 5 bis 8 vielleicht, wenn ich mal mehr Zeit an einem Tag habe. Das ist dann nebenbei doch sehr viel.
4: Wie sehr beeinflussen Medien deinen Alltag?
10: Da würde ich auch sagen, dass es schon einen großen Einfluss hat auf meinen Alltag.
11: Das Handy beeinflusst meinen Alltag sehr, weil das ist schon Wecker. Also es bestimmt, wann ich aufstehe. Ich konsumiere die meisten Nachrichten darauf. Hab auch eher, wenn ich hier Radio höre, dann passiert das meistens auch übers Handy. Und ja, also erfüllt auf jeden Fall sehr viele Aufgaben im Alltag. Oft kommt man nicht so gut davon weg.
9: Schon sehr leider, also weil das hast du überall dabei, um Kontakt zu halten mit Freunden, mit Familien. Dann halt, wenn man sehr viel Musik hört, braucht man halt auch immer das Handy dabei. Und ja, also es ist leider schon sehr präsent im
6: Na, ich
9: Alltag.
6: mache schon eine ganze Menge damit so, ne? Also meine ganze Kommunikation läuft da drüber. Ich gucke dann auch mal schnell, wie das Wetter wird. Ich gucke, wie viel Geld ich auf der Bank habe. Ich höre Musik damit, ich höre Hörbücher, also ich habe das Ding schon ganz schön viel in Benutzung, auf jeden Fall. Es beeinflusst mich sehr.
5: ja, ich kommuniziere einfach viel darüber und ich höre viel Musik darüber. Ja, darüber hinaus beeinflusst mich das Handy natürlich auch in meinen Sehgewohnheiten. Wenn ich mir irgendwelche Videos anschaue, hat sich, glaube ich, in den letzten 15 Jahren so meine Aufmerksamkeitsspanne verändert.
8: Also man kann sich dem ja wirklich schlecht entziehen, ne? Weil überall, wo man mal einen Computer anmacht, sein Handy anmacht, überall kriegt man dann halt gleich Nachrichten irgendwie reingespült. Und natürlich beschäftigt einen das auch sofort. Aber ich glaube, ich habe immer noch das Glück, dadurch, dass ich das gar nicht so viel benutze. Ich gehöre immer noch zu so einer Generation, die ist noch ganz ohne diese Art von Medien aufgewachsen. Und ich merke auch, dass es mich tatsächlich ganz schön dolle stresst. Das heißt, ich glaube, ich bin nicht ganz so doll beeinflusst wie manch andere Menschen, die das schon von klein auf kennen, dass man immer diese Geräte um sich hat, ne? Aber hey, ich bin auch überhaupt nicht frei von diesem Einfluss. Aber ich habe zum Beispiel so eine Sachen wie Instagram und TikTok und was man heutzutage alles sowas hat, ne? Das habe ich gar nicht. Von daher, ich kriege ganz viel von dem gar nicht mit, was andere Leute halt so machen, was los ist. Ist auch manchmal blöd, weil ich kriege von vielen Veranstaltungen, die ich cool fände, von denen kriege ich gar nichts mit, weil ich diese ganzen Apps überhaupt nicht habe.
9: Oh, ich habe es crazy reduziert. Also früher sehr stark hat es meinen Alltag beeinflusst. Jetzt versuche ich immer weniger es zu benutzen. Ich denke, es beeinflusst nicht mehr so stark meinen Alltag.
10: Gerade versuche ich das auch zu reduzieren. Also es wird eindeutig besser, aber relativ großen, würde ich sagen.
5: Also ich versuche auch dem entgegenzuwirken. Ich habe jetzt zum Beispiel auch eine analoge Armbanduhr zu Ostern geschenkt bekommen und versuche mir jetzt seit einem knappen Monat anzugewöhnen, eben meinen Arm vor mein Gesicht zu halten, damit ich sehe, wie spät es ist.
7: Verhältnismäßig okay, würde ich sagen. Wenn ich nicht erreichbar sein möchte, stelle ich es einfach aus.
4: Und gibt es bestimmte Apps, die du für Kinder verbieten möchtest? Oder abschaffen würdest?
7: Ich vermute mal, dass es auf die Richtung Social Media hingeht und da bin ich auch die falsche Ansprechpartnerin, weil ich nutze das gar nicht, hab das gar nicht.
5: Ja, aber die kenne ich jetzt auch nicht so. Also, ja. Boah, Alter, also ich habe keine Kinder, deswegen ist es sowas, was ich aus der Ferne immer so betrachte und ein Verbot finde ich ja, also so Restriktionen sind halt schon auch immer so Holzhammermethoden.
11: Nein, ich bin grundsätzlich gegen Medienverbote für bestimmte Zielgruppen oder für bestimmte Altersgruppen. Ich glaube nicht, dass das nachhaltig irgendetwas Positives bewirkt und fände es besser, wenn es mehr gute und qualifizierte Medienarbeit für junge Leute gibt.
8: Verbieten ist ja immer so eine schwierige Sache. Ich glaube, es lässt sich auch wirklich schwer verbieten, ne? Weiß ich nicht, abschaffen. Also ich würde mich freuen. Also ich glaube, es ist wichtiger, dass die Eltern mit ihren Kindern darüber reden und sagen so, hey, das ist für euch wahrscheinlich gerade spannend und aufregend, aber das Leben bietet noch so viel mehr andere spannende, aufregende Sachen und Erfahrungen, die ihr machen könnt. Macht doch lieber irgendwas anderes, ne? Denn gleichzeitig ist es ja auch wichtig, damit umgehen zu können mit so einem Handy. Es ist wichtig, damit umgehen zu können mit all diesen modernen Programmen.
9: Also, ist vielleicht ein bisschen kontrovers, aber Social Media finde ich für Jugendliche sehr gefährlich und für Kinder erst recht würde ich alles verbieten. Alle Social Media Apps.
10: Ja, ich bin, denke ich, auch der Meinung, dass man bei Social Media sehr vorsichtig sein sollte. Vielleicht jetzt komplett verbieten nicht, aber ich glaube, es gibt auch definitiv Möglichkeiten, das ein bisschen einzuschränken für Kinder.
12: Also ich finde es gut, wenn man zum Beispiel Social Media generell für Kinder und Jugendliche einschränkt bis zu einem gewissen Alter oder beziehungsweise auch die Zeiten besser einschränken kann. Auch vielleicht nicht nur von Elternseite, sondern tatsächlich gesetzlich, weil manche Eltern sehen das sehr eng, manche überhaupt nicht. Und ich sehe halt leider, wie sehr Social Media Content wirklich Kinder und Jugendliche im Aufwachsen beeinflussen kann und wie, was die da für Vorstellungen bekommen, das ist wirklich nicht gut und ich würde mir da wünschen, dass da wirklich Verbote auch kommen, auch wenn es natürlich immer blöd ist, irgendwelchen Leuten was verbieten zu müssen.
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0: Die eine ganze Sendung zur Sucht von Social Media oder generell das Thema Sucht im Kontext von digitalen Medien. Könnt ihr, oder diese Sendung läuft diese Woche am Sonntag, dem 17.05. um 10 Uhr. Und jetzt geht es weiter mit, oder nee, ich wollte davor noch sagen, dass ich diese, also ich finde, das ist ein sehr spannendes Thema mit dieser Social Media Sucht, weil ich glaube, wir sind da alle irgendwie betroffen von, oder zumindest sehr viele. Und ich finde es total spannend, dass da die Jugendredaktion eine Sendung zugemacht hat. Ja, ich versuche gerade auch immer so, also nur noch eigentlich 30 Minuten am Tag auf Instagram unterwegs zu sein, einfach weil, ja, ich mir auch denke, man kann irgendwie schönere Sachen mit seiner Zeit anfangen. Zum Beispiel lese ich gerade Die Wut, die bleibt von Mareike Fallwickel, war es, genau. Kann ich bis jetzt sehr empfehlen. Ich bin ein großer Fan, ich mag ihren Schreibstil sehr gerne. Ich finde es auch schön, wie sie immer zwischen den Perspektiven von Lola und Sarah hin und her springt und man so auch so ein bisschen diesen Generationskonflikt mitbekommt. Das bin ich kurz ein bisschen hinabgeschwiffen. Aber ja, auf jeden Fall sehr spannendes Thema. Aber jetzt machen wir weiter mit dem Song Alles gelogen von Nikra.

Das war der Song Alles gelogen von Nikra und River hat mir gerade auch geschrieben und hat sich sehr über den Song gefreut. Also hier nochmal eine ganz gute Besserung an dich und ich hoffe sehr, dass wir das nächste Mal wieder zusammen moderieren können, ob MoMA oder Wiederhall. Ja, und jetzt geht's weiter mit einem Song, der wirklich, der hat mich aus den Socken gehauen. Ich sag's euch, wie es ist. Er ist einfach toll. Und zwar ist das auch wieder ein Song von Ray. Genau, also nochmal ihr ein Album, This Music May Contain Hope. Große Empfehlung, ich bin ein großer Fan. Und zwar ist das der Song Click Clack Symphony mit Hans Zimmer zusammen. Und ich finde, gerade am Ende hört man den Einfluss von Hans Zimmer sehr krass raus. Und ich finde den Song sehr empowering. Hör ihn seit Wochen gefühlt rauf und runter, weil ich den Text sehr mag. Ich mag den Sound sehr gerne. Ich liebe ihre Stimme. Ich liebe, dass da Hans Zimmer auch mit dran teilgenommen hat. Und ja, deswegen spiele ich den euch jetzt. Und ich hoffe, ihr habt genauso viel Spaß daran wie ich.

Leute, was war das denn für ein Banger? Was war das für ein Banger? Ach, oh, ich liebe den Song. Das war Click Clack Symphony von Ray featuring Hans Zimmer auf ihrem neuen Album This Music May Contain Hope. Ich kann es euch nur wärmstens ans Herz legen, nochmal in das gesamte Album reinzuhören. Und jetzt geht es nochmal weiter, und zwar nochmal einem Song, der mir sehr am Herzen liegt. Und zwar ist das der zweite Song, den mein Freund unter seinem Künstlernamen Longplay vor ein paar Wochen veröffentlicht hat. Found My Style heißt der. Und genau, wenn er euch gefällt, dann checkt sehr gerne seinen Instagram, der Account aus unter Longplay, oder auch ihn auf Spotify. Hört gerne mal rein. Er freut sich über jede Hörerin, über jeden Hörer. Genau, ganz viel Spaß mit dem Song.

Das war der Song Found My Style von Longplay. Genau, ein sehr, noch sehr junger, aufstrebender Künstler, Musiker. Unterstützt ihn sehr gerne. Genau, er würde sich sehr darüber freuen. Genau, und jetzt machen wir noch weiter mit einem Song, bevor es einen Beitrag zum Abschluss der Sonderausstellung im Stadtmuseum Halle gibt. Wir sind jetzt auch schon sogar fast am Ende vom MoMA. Wir haben noch ungefähr eine halbe Stunde. Mir hat es bis jetzt sehr viel Spaß gemacht, euch so viel tolle Musik zu zeigen. Und jetzt geht's weiter mit dem Song Flawed von Little Sims. Ja, ich habe ihr Album Lotus im Gym irgendwie für mich entdeckt. Also ich höre das irgendwie voll gerne beim Training. Und genau, ich bin gespannt, wie er euch gefällt.

0: Das war der Song Flawed von Little Sims. Sie ist eine britische Rapperin, Sängerin und auch Schauspielerin. Und genau, also sie oder ihre Musik oder sie beschreibt ihre Musik selber als Rap experimentell und zeichnet sich dadurch aus, dass sie auch Einflüsse aus vielen verschiedenen anderen Genres hat. Sie hat Rockelemente in ihren Songs, Jazz und sogar Klassik und das finde ich sehr cool, dass sie da diesen Mix irgendwie drin hat, weil normalerweise höre ich weniger Rap, aber ihren Rap mag ich sehr gerne. Ja, und jetzt geht es weiter mit dem Stadtmuseum Halle. Reinhard Heydrich galt als einer der Architekten des Holocaust. Er trug eine Mitverantwortung für den schlimmsten Massenmord in der Geschichte der Menschheit. Und Heydrich stammte aus Halle. Im Februar eröffneten zwei Sonderausstellungen zu Heydrich ihre Pforten im Stadtmuseum in Halle. Zum einen Reinhard Heydrich Karriere und Gewalt vom Berliner Dokumentationszentrum, Topographie des Terrors sowie die eigene Ausstellung des Stadtmuseums mit dem Titel Spuren in Halle zum Forschen und Mitmachen. Am Wochenende gingen die beiden Sonderausstellungen nun zu Ende. Gunnar aus der tagesaktuellen Redaktion von Radio Korax war am Samstag bei einer der beiden letzten Führungen vor Ort.
1: Es ist Samstagabend, der 9. Mai, kurz vor 20 Uhr, der erste etwas sonnigere Tag seit einer gefühlten Ewigkeit in Halle und ich stehe hier vorm schattigen Innenhof vor dem Eingang des Stadtmuseums und hier finden heute Abend im Rahmen der Museumsnacht Halle und Leipzig die letzten Führungen durch die beiden Sonderausstellungen zum hallischen Nationalsozialisten Reinhard Heydrich statt, zum letzten Mal auch vorläufig in Mitteldeutschland, wie die Pressestelle des Stadtmuseums bekannt gab. Ja, und dafür hat sich das Team des Stadtmuseums etwas ganz Besonderes einfallen lassen. Kuratorin Christine Land wird gleich durch die Ausstellung führen und dabei soll es Musik vom Leipziger Histo-Rapper Dr. Marco Helbig, der Reimteufel, geben. Und hier ist gerade Live-Musik im Hintergrund zu hören, im Innenhof wird schon gespielt. Hier sind auch junge BesucherInnen und Besucher, die rein und raus gehen und gespannt sind darauf, was hier gleich passieren wird. Ich nehme euch jetzt mal mit rein.

0: Ja, hier wird unter einer weißen Pagode im Innenhof wird hier gejammt, sehr wild. Und einige Leute sind auch hier, die mit Stühlen, mit Tischen hier aufgebaut sind vor dieser kleinen Bühne, die aufgebaut wurde mit Keyboard, Schlagzeug, Bass und Gitarre.
1: Die Ausstellung beginnt und da gehen wir einfach mal auf die Rückseite dieser Einleitung mit Heidrichs Zeit hier in Halle.
0: Jetzt sind wir hier in den Ausstellungsräumen angekommen, der Sonderausstellung.
1: Wir blicken also in die Zeit von Reinhard Heydrich in seiner Jugend, in seiner Familie. Und wir fragen danach, was erlebten Jugendliche, als sie in den 20er Jahren hier in Halle waren. Und Reinhard Heydrich, Sie haben es vorhin gehört, er ging dann also nach Kiel und setzte dann seine Karriere fort. Das heißt, er rückt dann in unserer Ausstellung sozusagen symbolisch als Symbol für den NS in den Hintergrund. Und wir fragen dann weiter, wie zeigte sich der Nationalsozialismus in Halle? Wer unterstützte ihn? Wer litt unter ihm? Wer leistete Widerstand? Und im dritten Ausstellungsteil fragen wir danach, wie wird über Reinhard Heydrich hier in Halle und über den Nationalsozialismus heute geredet? Welche erinnerungskulturellen Ansätze haben wir? Ja, und so gehen wir also rein in die Ausstellung und jetzt suche ich meinen Kompagnon. Ich hatte geendet mit der Frage nach den erinnerungskulturellen Ansätzen hier bei uns und ich hatte vorhin schon angekündigt, ich habe mir einen Gast für die heutige Führung dazugeholt, Dr. Marco Helbig.
2: Alles klar. Ja, mein Name ist Marco Helbig. Ich bin tatsächlich nicht nur Rapper, ich bin auch Historiker und zwar promovierter Historiker mit dem Schwerpunkt deutsch-jüdische Geschichte zwischen 1900 und 1936. Geschichten und Schicksale meines Erachtens nach werden erst dann begreifbar oder greifbar, wenn man sich eine einzelne Biografie rauspickt. Denn mit den Zahlen, die wir auch hier sehen, die wenigsten Menschen können sich wirklich andere Menschen hinter diesen Zahlen vorstellen. Erst wenn ich eine Person wirklich habe, mich mit einer Person auseinandersetze, ihr Schicksal erfahre, sei es in der Vergangenheit, sei es aber auch jetzt in Gebieten, in denen Krieg herrscht, erst dann kann ich merken oder bekomme mit, was für Schicksale und was für Leben dahinter stecken und was für Biografien. Ja, genug gesagt, der Worte sind genug gewechselt, ihr wollt Rapmusik hören, habe ich gehört.
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0: kann nur Namen sehen.
1: Vielen lieben Dank.
2: Was ist dein Eindruck? Du hast nicht alles gesehen, hast du gesagt, aber was ist jetzt bei dir so prägnant hängen geblieben? Was ist dein Gefühl jetzt mit dieser Ausstellung?
3: Also ich bin auch selbst in einer Gedenkstätte tätig, die sich mit NS-Zeit und SED-Diktatur auseinandersetzt, allerdings in Gera, bin aber hier in Halle wohnhaft. Und insofern sind mir einige Dinge schon bekannt gewesen, also gerade diese Hintergrundabläufe und wie das dieses Terrorregime funktioniert hat. Was ich nochmal sehr eindrücklich finde oder sehr schön, ist tatsächlich dieses Detaillierte, wenn es jetzt wirklich so um einzelne Maßnahmen geht, wie wurde was aufgebaut, wer war mit wem vernetzt. Dann eben auch gerade hier so diese Spurensuche in Halle, dass man auch mit SchülerInnen und so zusammengearbeitet hat. Das finde ich natürlich sehr schön. Das ist einfach diese Lokale Ebene nochmal, die da einbezogen wird. Und insgesamt finde ich es medial gut aufgebaut und sehr ansprechend gestaltet.
2: Dankeschön.
3: Gerne.
2: Was ist Ihr Eindruck von der Ausstellung? Wie geht es Ihnen damit von den Exponaten, die Sie jetzt bisher gesehen haben?
4: Immer wieder emotional und nachdenklich bin ich gerade. Bin gerade auch gerade. Ja, ohne Worte.
2: Ja, und ich habe jetzt hier mit einigen BesucherInnen auch schon gesprochen, zwischendrin teils sehr emotionale Reaktionen, die da waren. Eine Person hat auch geäußert, dass es ihr Sorge macht, dass jetzige Umfrageergebnis zur AfD-Wahl mit 41%, wo man merkt, dass hier noch ganz andere Themen auch aufkommen, die von dieser Ausstellung berührt werden. Und hier sind noch einige BesucherInnen, die sich jetzt hier auch noch umschauen in der Ausstellung, die auch noch mit der Kuratorin Frau Land ins Gespräch gekommen sind und sich noch mal diesen vorletzten, muss man ja sagen, Ausstellungstag sich hier noch mal mit den beiden Sonderausstellungen beschäftigen wollen. Wie geht's Ihnen erstmal tatsächlich damit, dass die Ausstellung ja jetzt auch zu Ende geht, also die beiden Ausstellungen, die Sonderausstellung und die nochmal zur Halle explizit. Wie fühlt sich das für Sie gerade an?
5: Also tatsächlich ist das eine Frage, die mich heute nochmal aktuell beschäftigt hat auf dem Weg hierher, denn ich bin wirklich richtig wehmütig. Ne? Also auch der Besuchende fragte ja gerade, was passiert mit all den Objekten? Und ich sage dann so, naja, die kommen halt wieder zurück ins Depot und zurück zu den Leihgebern. Und das fühlt sich, da ist eine Traurigkeit dabei, auf jeden Fall. Denn ich habe auch angedeutet, dass vieles, was wir hier zeigen, ja gerade erstmal angeforscht ist und noch nicht wirklich ausgeforscht. Und wir nennen ja auch die Ausstellung Spuren in Halle. Das heißt, wir haben angefangen, da Spuren zu verfolgen. Aber da steckt noch ganz, ganz viel drin. Und deswegen ist das so ein bisschen schade. Aber es ist ja nicht abgeschlossen. Ja? Also wir arbeiten ja weiter dran, auch wenn die Ausstellung jetzt erstmal abgebaut wird.
2: Ja, mir hat ein Vögelchen gezwitschert, dass da möglicherweise irgendwann vielleicht auch daraus noch eine Ausstellung vielleicht entstehen könnte. Ist das eine Option? Haben Sie da irgendwas vor, wirklich in der Richtung?
5: Ja, das Vögelchen hat nicht unrecht gezwitschert. Also wir sehen diese Ausstellung jetzt als eine Art Anteasern eines größeren Projektes, wo wir auch schon unsere Fühler ausgestreckt haben, und zwar zu weiteren Institutionen in der Stadt. Denn eine Gesamtschau als Ausstellung zu Halle im Nationalsozialismus steht noch aus. Ja, und wir machen jetzt hier also einen ersten Aufschlag. Und wenn es dann in ein paar Jahren hoffentlich wirklich dazu kommt, dann sollen also ganz viele andere auch dabei sein. Dann soll die Universität dabei sein, das Händelhaus, die Frankischen Stiftungen und all die Institutionen, die hier in Halle sind. Und da sind wir also gerade schon dabei, Vorarbeit zu leisten.
2: Ich bin mit BesucherInnen auch ein bisschen schon ins Gespräch gekommen, jetzt nach der Führung. Und es gab eine Reaktion, die sehr, sehr emotional war, also wo es durchaus auch Tränen gab, wo ich merke, dass Menschen auch berührt werden von dem, was hier passiert, in Zusammenhang mit der aktuellen Situation, die dort wahrgenommen wird einfach. Jetzt rückblickend, also morgen ist ja noch mal ein Tag, aber wie haben Sie die BesucherInnenreaktion jetzt erlebt in der vergangenen Zeit während der Ausstellung?
5: Viele waren sehr ergriffen, viele waren erstaunt auch über die Tiefe der Ausstellung, also auch der Leihausstellung. Genau, also uns haben sehr viele ergriffene, ja, Rückmeldungen erreicht. Und das ist also auch das, was ich täglich hier in dieser Ausstellung erlebt habe.
2: Und damit bewege ich mich mal hier leise wieder heraus. ins Foyer aus der Sonderausstellung, aus den Sonderausstellungen heraus. Und wir gehen, oder ich gehe mal auf die Suche nach dem Teufel, beziehungsweise genauer gesagt nach dem Reimteufel. Mein Eindruck gerade war, dass gerade auch nach dem Lied zu den Stolpersteinen, dass das vielleicht was mit dir gemacht hat. So. Und ich, was hast du das Gefühl, kannst du das ausdrücken, was da in dir mitschwingt?
1: Trauer. Sehr viel Trauer, sehr viel Emotion, weil ich halt eben Menschen kenne, die Überlebende sind oder Nachfahren von Überlebenden. Ich habe letztlich in Leipzig alle Stolpersteinverlegungen an einem Tag mitgemacht. Das waren 16 Stück. Es kamen Familien aus England, Überlebende, die das Glück hatten, über Kindertransporte zu überleben. Also die Restfamilie hat natürlich nicht überlebt. Und sobald ich dieses Lied mache, tauchen diese Bilder halt wieder auf. Also es tauchen die Bilder der Menschen auf, es tauchen die Bilder auf, die ich sehen, aufgrund meines Studiums, aufgrund meiner Promotion, aufgrund meiner Forschung sehen musste und nicht vermeiden konnte zu sehen. Und deswegen habe ich wirklich lange gebraucht, um mich zu entscheiden, dieses Lied auch live zu machen. Also ich habe das 2014 geschrieben und ich habe, glaube ich, 2017, 18 das erste Mal auf die Bühne gebracht.
2: Hier in Sachsen-Anhalt ist es ja so, ist dir sicherlich bekannt, wie die letzten Umfrageergebnisse aussehen. Und du hast ja auch von der Situation heute gesprochen und auch in deinem, ich weiß nicht, ob es noch in dem Lied war, aber du hast auch, doch, es war in dem Stolperstein-Lied auch, wo du auch über die heutige Situation nochmal geguckt hast, auch wenn es 2014 natürlich nochmal, ne?
1: Das ist anders. Ich meine, es nicht so viel geändert hat zu 2014. Ja, also es, die Konflikte sind andere, sind an manchen Stellen stärker. Und aber Ausgrenzung findet immer statt. Und irgendwie habe ich das Gefühl, dass das in sich kehren, was in einer bestimmten Zeitphase anders nicht möglich war, dazu geführt hat, dass sich das nach außen öffnen irgendwie versperrt bleibt. Und das ist traurig. Also ich habe vorhin auch gesagt, wir sind auf dieser kleinen Erde, wo wir sowieso, ist die Frage, die ich schon stellen sollte, warum brauchen wir überhaupt unterschiedliche Nationen? Weil wir haben nur diese eine Erde mit diesen endlichen Ressourcen. Und irgendwann müssen wir miteinander auskommen, weil wir sonst einfach das nicht mehr überleben können auf diesem Planeten. Und ich finde, man sollte ja früher als später damit anfangen. Aber wir haben halt immer noch alte, weise Männer oder auch blonde Männer, die Krieg für wichtiger halten und um ihre Egos und ihre Machtpositionen durchzudrücken. Also da geht es meines Erachtens auch nicht mehr um Geld, da geht es einfach nur um Macht und Ego. Und das ist ein ganz schlechter Motor für politische Entscheidungen.
2: Du hast ja dann auch viel zu tragen. Ich meine, die Musik ist sicherlich ein hilfreiches Ventil. Und was hilft dir da eigentlich, um nicht die Hoffnung zu verlieren? Also das ist eine Frage, die ich tatsächlich vielen Leuten stelle.
1: Das ist eine richtige Frage. Die Frage stelle ich auch immer Leuten, die seit sehr, sehr langen Zeiten auch in der linken Szene sehr aktiv sind. Und es ist eine schwierige Frage. Ich habe zwei Kinder, ich habe eine Frau, ich bin relativ cool mit allem. So, das gibt viel Kraft. Und die Hoffnung. Die Hoffnung, dass es eigentlich auch besser werden kann. Ich meine, auch diktatorische Systeme können fallen. Orban ist weg. Ich habe gerade eben zu einer Frau gesagt, ich habe, als Orban Präsident geworden ist von Ungarn, Konzert in Budapest gespielt gegen Rassismus. 15 Jahre später ist weg. Ja, so, es dauert halt manchmal. Die Hoffnung. Die Hoffnung ist wichtig, und nie den Kopf in den Sand stecken und immer Leute um sich haben, die einen verstehen, aber auch abholen und sagen, hey, man muss die Welt nicht alleine retten. Das versuche ich meinen Kindern auch beizubringen, meinen Sohn. Wenn er jemanden sieht, der obdachlos ist, sagt er, Papa, gib ihm doch mal ein bisschen Geld. Und ich sage, ja, am Ende des Tages muss ich auch die Miete bezahlen. Ich kann alleine nicht allen helfen, wir können aber alle zusammen jedem helfen. So, und dann verteilen wir das ganze Gewicht auf viele Schultern, und ich glaube, dann kommen wir auch alle vielleicht ein bisschen näher. Sehr utopisch und sehr euphorisch, aber das hilft. Die Hoffnung.
2: Ja, und jetzt bin ich hier wieder zurück auf dem Innenhof, und hier ist schon wirklich, wird es langsam dunkel und alles voll, ganz viele BesucherInnen, die sich verteilen auf den Stühlen, an den Tischen vor der weißen Pagode, wo jetzt eine Liveband noch etwas jammt.

0: Ja, und mit diesen optimistisch stimmenderen Klängen hier von der Liveband stehe ich hier wieder draußen vor dem Innenhof am Eingang der Stadtmuseums Halle. Die Sonne ist fast untergegangen. Und am 10. Mai wird die Ausstellung, die Sonderausstellung zum letzten Mal BesucherInnen offen stehen. Es war eine vorerst einmalige Gelegenheit, die Sonderausstellung zum NS-Verbrecher Reinhard Heydrich in Mitteldeutschland zu erleben. Das Stadtmuseum hat mit seiner Offenheit für alternative Zugänge heute bewiesen, dass man hier experimentierfreudig ist, um Geschichte zu vermitteln. Ein oftmals fälschlich Mark Twain zugeschriebenes Zitat bringt es für mich auf den Punkt: Geschichte wiederholt sich nicht, aber sie reimt sich. So wie vielleicht zum Beispiel beim Reimteufel. Ja, und mit den Erfahrungen aus diesen Sonderausstellungen bleibe ich gespannt, wie das Team des Stadtmuseums vielleicht in Zukunft dann einen Blick auf Halle und seine Geschichte im Nationalsozialismus noch weiter werfen wird.
1: Ein Rückblick vom Samstag mit Eindrücken vom Abschluss der Sonderausstellung zu Reinhard Heydrich im Stadtmuseum Halle. Gunnar aus der tagesaktuellen Redaktion von Radio Korax war für uns vor Ort.

Und jetzt brechen auch schon die letzten 15 Minuten des MoMAs an. Und ich würde sagen, wir spielen noch ein paar Songs. Und zwar habe ich jetzt für euch den Song Dance von Slater.

Das war der Song Dance von Slater von ihrem Album Worst Girl in America. Auch eine Empfehlung von mir, hört gerne mal rein. Und wir machen weiter mit dem Song Slaughterhouse von Motionless in White. Ich würde eine kurze Vorwarnung geben, weil der Song sehr abrupt anfängt und nicht, dass sich Menschen noch erschrecken. Ja, viel Spaß damit.

Das war der Song Slaughterhouse von Motionless in White. Ja, ich liebe meinen sehr wilden Musikmix heute, aber es macht mir sehr viel Spaß, ihn so zu spielen. Ja, dann sind wir auch schon so gut wie am Ende vom Morgenmagazin der Freien Radios. 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Und genau, es hat mir sehr, sehr viel Spaß gemacht, heute zu moderieren. Gleich kommt noch ein letzter Song, aber zuerst gucken wir mal, was jetzt als nächstes hier überhaupt bei Korax auf dem Programm steht. Oh, das kann ich jetzt gerade gar nicht aufrufen. Naja, ja, aber es ist bestimmt ein sehr spannendes Programm. Ich komme leider gerade nicht auf die Coax-Webseite, aber genau, hört auf jeden Fall gern mal rein und lasst euch überraschen. Und wir enden jetzt mit dem Song Afraid of the Dark von Motionless in White. Ich hoffe, er gefällt euch. Ich bin Vicky, ich habe heute moderiert und genau, dann habt heute noch einen wundervollen Tag.

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0: Heute sind wir mal wieder digital unterwegs. Das ist jetzt die zweite Folge, die ich digital aufnehme. Und zwar mit Ann. Ann, magst du uns mal erzählen, wer du bist und wo du gerade bist?
1: Ja, danke, Kaike, für die Einladung. Ich bin Anne-Marcel Racotonnerina. Ich komme aus dem Südosten Madagaskars, aber ich bin gerade in der Hauptstadt und ich bin Referentin bei dem Projekt Klimagesichter. Das ist ein Projekt, was Menschen mit Flucht- und Migrationshintergrund zu Klimabotschafterinnen qualifiziert. Und ja, ich erzähle vielleicht einfach mal später mehr dazu.
0: Ja, super gerne. Ich habe dich ja schon vorgewarnt. Wir haben eine Kategorie in unserem Podcast, und zwar erkläre deinem 10-jährigen Ich, was du machst und warum.
1: Ja, also wie gesagt, bin ich ja eine sogenannte Klimaschutzbotschafterin. Und wenn ich ja zu meinem 10-Jährigen nicht reden würde, würde ich sagen, ich erzähle Menschen aus anderen Ländern, wie der Klimawandel hier in Madagaskar das Leben schwerer macht. Wie du es zum Beispiel, weil wahrscheinlich schon weißt, gibt es ja bei uns öfters starke Stürme. Aber du wirst merken, dass es jetzt seit fast 20 Jahren immer stärker und häufiger wird. Und zum Beispiel auch die lange Trockenzeiten, die wir haben, sind jetzt deutlich stärker. Und deswegen müssen viele Menschen ihre Heimat verlassen. Also setze ich mich dafür ein, dass mehr Leute verstehen, warum das passiert und warum wir alle zusammen die Erde besser schützen sollen.
0: Und bevor wir vielleicht zu den Auswirkungen direkt kommen, wie erklärst du das? Also wie gehst du daran und versuchst das den Menschen irgendwie näher zu bringen, diese Themen?
1: Also ich rede natürlich alltäglich schon drüber, aber es gibt schon ein paar Herausforderungen dazu in Madagaskar. Hauptsächlich momentan, also natürlich durch das Projekt Klimagesichter, habe ich die Möglichkeit gehabt und jetzt immer noch online mehr Aufmerksamkeit dafür zu gewinnen, vor allem in Deutschland oder in anderen europäischen Ländern. Aber mein nächstes Ziel ist sozusagen auf einer höheren Ebene, zum Beispiel in der Politik, das weiß ich noch nicht, wie ich es erreichen kann, dazu mehr Aufmerksamkeit zu gewinnen. Also jeden Tag den Konsum quasi, also besser zu konsumieren. Aber eigentlich, merke ich einfach, dass es auf einer viel höheren Ebene passieren soll.
0: Bezeichnest du dich selbst auch als Aktivistin oder würdest du das anders bezeichnen?
1: Tatsächlich schon. Und ich habe ja eine Zeit lang auch in Deutschland gelebt und da war ich deutlich mal aktiver als was ich jetzt schon bin. Also ich würde mich immer noch weiterhin als Aktivistin bezeichnen, aber ich muss ehrlich sagen, ich mache hier heute, also jetzt seit ein paar Jahren schon deutlich weniger, außer die Tatsache, dass ich durch das Projekt quasi engagierter bin. Aber so im Alltag habe ich schon die Herausforderung, dass ich noch nicht genau weiß, wie ich also wirklich helfen kann oder wie ich sie ansprechen kann. Es ist zum Beispiel mit den Menschen vor Ort, habe ich immer das Gefühl, dass ich es nicht so ganz verlangen kann, von den Leuten hier, sie sich dagegen zu wehren. Also es ist, weil das Leben hier einfach ganz anders ist. Ich will es nicht verallgemeinern, aber ich habe einfach gemerkt, seitdem ich zurück bin, dass die Lebensrealität hier ganz anders ist und die Bevölkerung hier ist schon ziemlich arm und wir haben in Madagaskar ganz andere Sorgen als in Deutschland oder in den anderen westlichen Ländern. Und ja, da habe ich schon mehr Schwierigkeiten, irgendwie lauter darüber zu sein oder das bei den Leuten quasi zu verlangen.
0: Also du hast gesagt, dass die Armut in Madagaskar ziemlich groß ist. Inwieweit hängt das denn mit den Auswirkungen der Klimakrise zusammen? Und vielleicht kannst du ja auch ein paar Worte sagen zum Thema Klimagerechtigkeit, also was das für dich bedeutet.
1: Das Hauptproblem in Madagaskar, wie ich es schon erwähnt hatte, das mit der Armut ist, dass der Zugang zu Bildung hier deutlich geringer ist. Also selbst wenn Bildung ja ein Grundrecht ist, will ich nicht falsch sein, aber ich glaube, da sind immer noch 70% der Kindern, die keinen Zugang zur Bildung haben, was ja eine riesen, also eine sehr große Zahl ist, wenn man es ja sonst kennt. Und deswegen ist es eben ein bisschen schwierig, dass man es da anspricht, weil man muss es ja erstmal verstehen. Und sowas ist meiner Meinung nach nur durch Bildung erreichbar. Und was Klimagerechtigkeit für mich bedeutet, dass alle Menschen, egal wo sie leben oder wie viel Geld sie haben, das Recht auf ein sicheres Leben haben und auch auf eine gesunde Umwelt. Und das heißt, dass die Länder und Menschen, die am meisten zur Klimakrise beigetragen haben, mehr Verantwortung übernehmen müssen, um denjenigen zu helfen, die am stärksten davon, also unter den Folgen leiden.
0: Und dazu gehört auch Madagaskar, also zu den Ländern, die am meisten darunter leiden.
1: Ich komme, wie gesagt, aus dem Südosten und das ist die Nachbarregion von der Region Anjouy, heißt es. Und leider ist diese Region jetzt weltweit oder vor ein paar Jahren weltweit dafür bekannt geworden, dass es die erste klimainduzierte Hungersnot war, also von Klimawandel induzierte Hungersnot. Und das ist da so, dass es schon dass es eine Region ist, die schon immer für ihre lange Dürreperioden bekannt geworden ist. Aber das hat 3 Jahren, glaube ich, gedauert, bis es wieder Regen gab in dieser Region. Und man kann sich ja vorstellen, was für Konsequenzen es gegeben hat für die Landwirtschaft und wobei die Menschen hier hauptsächlich von Landwirtschaft leben.
0: Und welche anderen Konsequenzen gibt es noch? Kannst du da vielleicht ein paar beschreiben?
1: Also, das ist erstens ein Beispiel, wenn man ja über die Tatsache redet, dass man extrem Wetterbedingungen hat, die dazu führen, dass Menschen ihre Heimat verlassen müssen, also migrieren müssen wegen Klimawandel. Und auf der

0: Ereignissen umzugehen, wenn es immer häufiger wird?
1: Du hast jetzt über Klimagerechtigkeit gesprochen und aber auch so allgemein zum Thema Gerechtigkeit. Wie siehst du denn den Zusammenhang zu der Kolonialgeschichte Madagaskars? Also was ist vielleicht auch in der Geschichte passiert, dass eben Madagaskar jetzt in dieser Situation ist?
0: Madagaskar war ja eine ehemalige französische Kolonie und wir haben in 1960 unsere Unabhängigkeit gehabt. Trotzdem haben wir das Problem seitdem, dass das Land trotzdem unter Armut leidet und dass wir eine ziemlich starke politische Unsicherheit haben. Also zwar kein Krieg, aber das Land leidet immer noch unter wirtschaftlichen Problemen und man hat ja den Zusammenhang mit Klimawandel so, dass man meistens nicht nur durch Klimawandel migriert oder andere Schwierigkeiten hat. Das ist meistens so, dass durch diese sozioökonomischen Schwierigkeiten die Menschen dazu gezwungen sind, ihre Heimat zu verlassen. Diese ganze landwirtschaftliche Probleme, die wir haben, weil es zu trocken ist oder ja, genau, nicht genug Regen gibt, diese Extremwetterereignisse führen dazu, dass wenn das Land stabil gewesen wäre, würden wir ja trotzdem da rauskommen und die Lösungen haben, aber das ist tatsächlich leider nicht der Fall. Also bis jetzt kann der Staat ja keine Unterstützung geben, wir haben kein richtiges Gesundheitssystem und das ist ja immer noch eigentlich die Folgen von der Kolonialzeit, würde ich mal sagen, weil ganz viele Firmen, die wir hier haben, sind ja immer noch französische Firmen. Der Reichtum ist ja so aufgebaut, dass es nur 2% der Bevölkerung, würde ich sagen, gehört und dass wir wirklich kein stabiles System haben, um die allgemeine Bevölkerung zu unterstützen.
1: Was wäre denn eine Lösung? Also einerseits natürlich, was sollte vielleicht Deutschland, Europa tun und vielleicht auch Frankreich, weil Frankreich da ja auch eine große historische Verantwortung hat. Aber was kann man auch politisch vielleicht in Madagaskar ändern?
0: Ich sage ja immer wieder, als eigener Mensch, also auch wenn jeder selbst Verantwortung bei seinem eigenen Konsum trägt, liegt, wie gesagt, für mich die Verantwortung immer noch bei der Politik, dass die richtigen Maßnahmen getroffen werden, damit Menschen und Natur geschützt werden können. Und nochmal so, dass die Bildung für alle zugänglich sein sollte, dass zum Beispiel Bildung für nachhaltige Entwicklung Pflicht sein sollte in der Schule oder im Bildungssystem. Und was man in Deutschland oder Europa tun sollte, ist für mich generell, dass man nochmal, selbst wenn ich mich ein bisschen wiederhole, ist zuerst anerkennen, dass dieses Problem real und dringend ist, dass es ja ein globales Problem ist, wo jeder Verantwortung trägt. Also selbst wenn man seinen eigenen Konsum ändern sollte, sollte man wirklich die eigene Regierung herausfordern, so viel wie möglich zu handeln. Also ich will immer noch glauben, selbst wenn es schwierig ist und selbst wenn ich nicht so ganz daran glaube in Madagaskar, dass wir immer noch eine Demokratie haben und dass wir als Menschen solidarisch sein können und einfach solche Themen zusammen anpacken sollen und die Regierung herausfordern dafür.
1: Du hast gesagt, du hast noch Hoffnung, dass die Demokratie das in Madagaskar sozusagen auch stemmen kann. Woher nimmst du diese Hoffnung? Also woher nimmst du die Kraft, in deiner Arbeit weiterzumachen?
0: Wahrscheinlich, weil ich einfach merke, dass die Generation, also dass diese Generation jetzt auch viel mehr darüber spricht und dass man ja das Glück hat, irgendwie trotzdem miteinander verbunden zu sein, also durch das Internet oder durch andere Möglichkeiten. Und ja, ich glaube schon, dass wenn je mehr Menschen irgendwie dafür sprechen, desto mehr Hoffnung man haben kann. Und ich hoffe vielleicht, dass diese Generation, die dann ja auch zunächst in die Politik geht und die Entscheidungen treffen wird, eben die richtigen Entscheidungen treffen werden.
1: Wenn du einen positiven Blick in die Zukunft wagen könntest, wie sehen denn diese positiven Entscheidungen aus? Also wie kann eine positive Zukunft in Madagaskar aussehen? Also was wünschst du dir?
0: Ich wünsche es mir tatsächlich nicht nur von Madagaskar, wenn ich sagen kann. Also erstens so allgemein wünsche ich mir wirklich, dass wir die Schwierigkeiten der anderen, sozusagen der anderen Ländern mehr berücksichtigen können, weil wir ja nicht alle auf dem gleichen Stand sind. Also

0: So, es gilt sowohl für die europäischen Länder zu Madagaskar als auch wir in Madagaskar gegenseitig. Zum Beispiel der Zugang zu Informationen, was ich eben erwähnt habe. Selbst wenn wir jetzt Internet haben, ist es ja immer noch nicht der Fall für jeden hier zumindest, dass man Zugang zu Informationen hat durchs Internet. Deswegen sollten wir uns gegenseitig abholen, egal auf welchem Level wir stehen, dass wir uns respektieren und gemeinsam solidarisch an einer globalen Lösung arbeiten. Und für mich, für das Positiv in Madagaskar aussehen ab dem Moment nochmal, wo die Politik auch sich mehr einsetzt und wo jeder Zugang zu Bildung hat und ja, dass man einfach eine Aufmerksamkeit für das Thema schafft. Und Madagaskar ist ja ein so schönes Land und also ein so reiches Land, was so Ressourcen angeht. Die Natur ist wunderschön und ich wünsche mir einfach, dass es nicht kaputt geht und dass man auf die Menschen und die Natur aufpassen kann.
1: Ja, das waren auf jeden Fall sehr wichtige Worte. Möchtest du noch irgendwas loswerden jetzt zum Schluss?
0: Nochmal, ja, danke, dass ich mitmachen durfte bei dem Podcast und dass man solche Plattformen hat, wo man über diese Themen reden kann. Und ja, ich bin immer dankbar dafür, immer noch hoffnungsvoll, dass man ja nur miteinander irgendwie solche Probleme lösen kann. Und ja, genau, ich hoffe, dass wir uns gegenseitig immer weiter unterstützen. Und ja. Ich glaube, das war's.

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0: Heute bin ich in Bremen und zwar bei der Deutschen Klimastiftung und ich sitze hier mit einem Klimagesicht. Magst du dich mal kurz selbst vorstellen?
1: Sehr gern. Ich bin Suha, Agrarwissenschaftlerin im Bereich erneuerbare natürliche Ressourcen und Umweltschutz und Klimabotschafterin und komme aus Syrien.
0: Ja, sehr spannend. Wir haben eine Kategorie im Podcast und zwar erkläre deinem 10-jährigen Ich, was du machst und warum. Also wenn du in der Zeit zurückreisen könntest, Wie würdest du das erklären, was du machst?
1: Ja, ich arbeite immer für die Erde, unsere Erde, damit sie sauber und sicher bleibt und auch für die Menschen, die betroffen von Klimawandel sind.
0: Ja. Ich habe das Gefühl, wir können über so viele verschiedene Themen reden. Du hast schon so viel angesprochen im Vorgespräch, aber vielleicht magst du anfangen mit deinem Werdegang. Also ich glaube, du warst beim Umweltministerium in Syrien.
1: Ja, ich war beim Agrarministerium, habe ich schon beim Forstbehörde gearbeitet und parallel war ich ein Dozent für Praxisunterricht an der Universität Aleppo in Syrien.
0: Was sind heute so deine Aktivitäten? Also ich glaube, du bist aktivistisch auch unterwegs, oder?
1: In Deutschland, ich bin seit letztes Jahr bin ich als Klimagesicht daher mit der Deutschen Klimastiftung und das war die große Ehre für mich, so weiter zu entwickeln und ich arbeite hier wegen, damit wir mehr Gerechtigkeit und auch Feier erleben für alle Leute. Ja, ich arbeite bei Klimaschutz im Alltag, von Klimanetzfahr als Energieberaterin und auch für Upcycling, damit wir unsere Umwelt freundlich zu bleiben und auch bei Deutsche Klimastiftung, damit ich meine Klimabotschaft für alle weltweit, besonders mein Heimatland auch Syrien, weiter zu entwickeln.
0: Wie sind denn die Auswirkungen der Klimakrise in Syrien? Was ist da, abgesehen vom Krieg natürlich, passiert in den letzten Jahren?
1: Ja, in Syrien normalerweise damals, da haben wir, als ich Studentin war, wir haben das, die Klimawandel so bekannt für uns als natürliche Phänomen war, mit Wasserknappheit, Trockenheit, Dürre und Wüstevorbereitung. Das war für uns bekannt, aber mit erhöhten Temperaturen, mit Erdbeben, das war passiert 2023, das war ziemlich für uns sehr neu und gar nicht damals passiert. Mhm. Und auch jetzt, diese momentane jetzige, seit 8 Tagen haben wir diese Naturkatastrophe oder Brandanschläge, das war wüssten wir nicht, dass es von Wetterereignis wegen Trockenheit und so oder jemand hat das gemacht, das wussten wir nicht. Und leider schon, das war schon alle diese Wälder, Naturschutzgebiet für Biodiversität, für alle, das war wirklich die Wälder seit über 200-300 Jahre alt waren und leider jetzt alle schon kaputt gewesen.
0: Du hast auch über Gerechtigkeit gesprochen. Was bedeutet für dich Klimagerechtigkeit?
1: Klimagerechtigkeit für mich, dass die in Syrien durch den Krieg viele Leute sind betroffen und die haben schon ihre Lebensqualität verloren und auch diese die Vertreibung wegen fehlender Lebensgrundlagen. Mhm. Viele Leute, sie sind schon so gezwungen, ihre Wohnung oder ihre Gelände verlassen, Dorf und nach andere Städte so umgezogen.
0: Und wie ist das mit der Klimaanpassung? Also hat Syrien die Kapazitäten, die Ressourcen, um sich gegen die Auswirkungen des Klimawandels zu schützen oder vorzubereiten? Oder wie ist das gerade?
1: Leider die Menge Ressourcen, wir haben wenige Ressourcen und auch zerstörte Infrastrukturen in Syrien. Und das ist natürlich sehr belastet oder geleitet wegen des Kriegs in Syrien. Und jetzt, das ist fast alle kaputt. Wir bräuchten viel Unterstützung. Und leider, wir sind betroffen. Wenn wir machen im Vergleich mit China oder Iran, wir sind von Klimawandel, wir sind betroffen, obwohl wir wenige Emissionen haben.
0: Ja. Also der globale Norden hat ja in den letzten Hunderten von Jahren sehr viel Emissionen ausgestoßen und Syrien im Vergleich dazu wahrscheinlich sehr wenig. Ne?
1: Ja, also für mich sehr wichtig, dass die globale Süden, das ist die meisten, sie sind stark betroffen, das bräuchten sie eine Klimagerechtigkeit und auch diese Schuldenverlass brauchen sie, damit sie nicht schulden vor diese Investition oder Ressourcen und so.
0: Also mehr finanzielle Mittel, um sich gegen die Auswirkungen zu schützen oder eine Infrastruktur aufzubauen.
1: Ja.
0: Okay, und wie sieht das in der Zukunft aus? Also du hast im Vorgespräch ganz interessante Sachen gesagt zum Thema Russland und Iran, wie das so ist mit der...
1: Ja, eigentlich in die Einmischung von anderen Ländern, da haben sie viele Ressourcen, auch Ausbeutung, man könnte so sagen. Mhm. Zum Beispiel die Häfen, die Häfen in der Küste von Syrien, das gehört uns, aber leider wir haben kein so... Eingriffe können wir gar nicht investieren oder machen wegen die damalige Al-Assad-Regime. Sie haben das verkauft oder einen Deal gemacht, damit sie alle Ressourcen von Erdöl oder Gas, das vor Russland verkauft. Das ist unser Land, aber wir haben keine so Hand zu profitieren.
0: Kein Zugriff darauf. Ja. Okay. Vielleicht für Leute, die jetzt gerade einschalten und noch nicht so im Thema drin sind. Die letzten Jahre, wie ist das mit dem Krieg entstanden? Also vielleicht so ganz kurz.
1: Die Leute, man könnte sagen, die sind überlebende Leute geblieben, weil die meisten, sie sind Frauen und die älteren Menschen und Jugendliche oder Kinder, sie sind die betroffen. Und auch der in Syrien, das wäre schon zwei Schichte oder zwei Lebenlevel geblieben. Die reiche Leute, da konnten sie einfach Reichtum leben, weiterleben. Und die andere Schicht, das ist ein arme Leute und viele armute Leute und sie leiden viel, viel davor. Und sie haben kaum vor Lebensgrundlage. Oder einfach, sie sind Obdachlose geworden oder in ein Zelt. Ja, leider ist es so gewesen. Und das wünschen wir mit dieser neuen Regierung. Wir haben große Erwartungen. Hoffentlich wird es klappen mit dieser neuen Regierung.
0: Also die Grundlage der Menschen, also besonders der Menschen, die nicht so viel Geld hatten, war vor dem Krieg sozusagen auch schon schlecht. Also zum Beispiel, dass die landwirtschaftliche Produktion nicht so ergiebig war.
1: Wir haben unregelmäßige Ernten. Zum Beispiel, bevor des Kriegs war die meisten im Dorf, sie sind landwirtschaftliche Menschen und im Staat, sie sind wirtschaftliche Menschen. Ich komme aus Aleppo-Stadt und das ist wirtschaftlich mehr als landwirtschaftlich. Und wer ist im Dorf wegen dieses Kriegs? Leider, sie haben schon ihre Erde verloren, konnten sie wegen die Luftverschmutzung oder Erderosion oder Bombe und so diese Nebenwirkungen von diesem Krieg leider diese Erde nicht mehr nutzbar. Und deswegen, sie haben kein so Einkommen für ihre Lebens. Und deswegen, sie sind so geblieben, Obdachlose. Und das ist sehr betroffen, die landwirtschaftliche.
0: Also es gibt immer noch eine große Spaltung im Land zwischen Arm und Reich. Ja. Du hast vorhin auch ein bisschen über Hoffnung gesprochen, jetzt zur neuen Regierung. Was gibt dir denn noch Kraft in deiner Arbeit, in deinem Aktivismus, alles, was du machst?
1: Ja, was gibt mir Kraft? Die Leidenschaft von mehr Bewusstsein und auch besonders diese Frauen und Kinder, dass sie trotz allem weiter kämpfen wegen dieser Veränderungen und wollen einsetzen. Das gibt mir die große Kraft.
0: Ja, und welche politischen Strukturen müssten sich ändern? Also sowohl vielleicht weltweit als auch direkt in Syrien?
1: In Syrien, ich kann jetzt gar nicht eine, ich gehe davon aus, weil ich kenne noch nicht niemand. Ich kann nicht beurteilen. Aber was sehe ich mit dieser Katastrophe? Sie geben viel Mühe, sie versuchen alle Diplomatiken mit politischen so wieder aufzubauen und mehr investieren in Syrien, damit wir wieder auf ein Bein stehen können, weil das ist alle komplett die Infrastruktur zerstört und kaputt geworden. Ja, aber das sollte auf jeden Fall die wirtschaftliche Änderung und auch diese Freiheit, Entscheidung auch, das sollte. Und wie habe ich schon gesagt, diese Schuldenerlass.
0: Diesen Schuldenerlass
1: Schuldenerlass.
0: also vor allem wirtschaftliche Strukturen müssen geschaffen werden. Was wäre aber auch im Bereich Klimagerechtigkeit? Also was sollte da passieren? Oder welche Maßnahmen, welche Gesetze?
1: Das sollte mehr verschärft, diese menschlichen Eingriffe, weil diese Waldbrände, das war, manche Leute sagten, das ist schon von Leuten schon angefangen und die, das Wetter hat schon eine Rolle gespielt und leider bis jetzt noch nicht so geluscht. Und auch diese mehr finanzielle für die landwirtschaftliche oder Erstattung für die betroffenen Leute, damit sie wieder stehen konnte und wieder diese Stabilität in Syrien aufzubauen.
0: Was können vielleicht auch Leute, weil du bist ja auch aktivistisch in Deutschland aktiv, also du machst ja eigentlich Umweltaktivismus, würde ich jetzt vielleicht so sagen. Was können denn Menschen machen hier in Deutschland, die jetzt diesen Podcast hören?
1: Ja, unterstützt Syrien mit diese Umweltinitiativen und auch parallel ihre Stimme kann schon für die Regierung etwas zu machen, um Syrien zu helfen.
0: Wenn du in die Zukunft blickst, wie könnte eine positive und gerechte Zukunft aussehen?
1: Ja. Für mich wäre Klimagerechtigkeit heißt, dass niemand vor etwas leiden soll, was er nicht gemacht hat. Das ist die Klimagerechtigkeit für mich. Mhm. Und was tue ich nur um positiv, um unsere Erde sauber zu bleiben, unsere Erde sicher für uns, für unsere zukünftige Generation und diese Ressourcen zu schützen.
0: Ja, vielen Dank. Sehr. Möchtest du am Ende noch irgendwas loswerden?
1: Mein Wunsch, dass viele Leute mitmachen, weil kleine Schritte macht die große Wirkung. Ich will alle Leute bitten, dass unsere Umwelt zu schützen, unsere einzigartige Planet so zu schützen, unsere Ressourcen, damit wir weiterleben können.

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Hallo und herzlich willkommen zu einer neuen Ausgabe von Red Hot Radio hier auf 95.9 Radio Korax. Und das Wort zum Montag, das spricht euch wie immer euer Reverend J.K. King. Tja, und in der heutigen Sendung wird es tatsächlich mal wieder ein wenig in die 1950er und frühen 1960er Jahre hineingehen und wir werden genremäßig den Soul, den R&B und spätere Spielrichtungen ein wenig vernachlässigen und tatsächlich uns ein bisschen in Richtung Rock'n'Roll, Rockabilly, schon auch so ein bisschen Garage angehauchte Sachen begeben, so ein paar leicht popcornige Sachen, aber tatsächlich eher so in den Bereich Rock'n'Roll schlüpfen. Ein Anfang hat hierfür gemacht auf ABC Paramount im Jahr 1957 Clint Miller mit Bertha Lou. Der Künstler, der geboren ist in Ferguson, North Carolina, aber auch große und lange Zeit aufgewachsen ist in Woodstock, Virginia und dort anfing Country-Musik zu spielen. Das also die erste Nummer. Weitergehen soll es. Jetzt schon wieder ein bisschen später, 1964, auf Campus Records, eine Band, die tatsächlich so ein bisschen an dieser Schnittmenge Rock'n'Roll und Garage schon schleift. Rodney and the Blazers, eine Band mit einem unfassbaren Bühnenprogramm, mit einer unfassbaren Bühnenwirkung, die mit silbergefärbten Haaren und Sonnenbrillen die Bühne änderten, tatsächlich irgendwann dann auch mal mit Bill Haley tourten, eine große Tour machten, die dann tatsächlich auch enden sollte in Mexiko und dann tatsächlich auch es mit der Band schnell endete. Also man hat sich dann scheinbar nicht so richtig gut verstanden, denn mit dem Ende dieser Tour mit Bill Haley endete auch das Dasein dieser Band, der schon Großes vorausgesagt wurde, weil sie tatsächlich eben eine unfassbare Wirkung hatten. Die einzelnen MusikerInnen, die einzelnen Musiker, hier sind es tatsächlich ausschließlich Männer, zumindest bei Rodney and the Blazers, spielten dann in anderen Bands noch mit und hatten noch einige kleinere Erfolge. Wir wollen jetzt allerdings von diesem Kapitel, das soeben berichtet wurde, hören. Rodney and the Blazers, Wrinkles, 1964, Campus Records.

einem weiteren unfassbar guten und doch eigentlich recht bekannten Künstler, über den wenig noch zu sagen ist. Oder was soll man dazu noch sagen? Gene Vincent, Mr. Loneliness, gleiches Jahr 1963, der Künstler, der ja ebenfalls in England große Erfolge erzielen konnte, wenngleich er tatsächlich seine frühen Sporen sich in US-Amerika verdiente, aber natürlich eben auch zu den großen und weltweit bekannten KünstlerInnen. Das Rock'n'Roll gehörte und tatsächlich in dieser ganzen Geschichte, in diesem ganzen vermeintlichen Konflikt zwischen Mods und Rockern ja auch eine gewisse Rolle spielte, zumindest in der HörerInnenschaft. Ob er das selber genauso gesehen hat, ich weiß es gar nicht, mit den Klischees hat er sicherlich gerne gespielt. Der Black Leather Rebel, Gene Vincent, Crazy Beat, 1963.

Was für eine wunderschöne Nummer von Dale Wright mit bürgerlichen Namen Harlan Dale Reeve, geboren im Februar 1938 in Dayton, Ohio, wo er ebenfalls

als Radio-DJ arbeitete und eben auch eine kleine Karriere als Rock'n'Roll-Sänger hatte auf dem schönen Fraternity-Label. 1958, da stammt dieser Song her, Dance With Me. B-Seite auch sehr schön, Can It Be? Wir machen weiter. Noch einmal mit einem Künstler, der durchaus eben auch etwas bekannter war, spannenderweise bekannter war, nicht in US-Amerika. Dort hat er nämlich eher in größeren Bandzusammenhängen gespielt, die dann namentlich sicherlich bekannter waren als die Einzelperson. Bekannt wurde er allerdings in Deutschland. Die Rede ist von Gus Bacchus, der hier mit furchtbar beschissenen Songs tatsächlich Erfolge verzeichnen konnte, nämlich so Songs wie zum Beispiel Bohnen in die Ohren. Ganz, ganz schrecklich, ganz furchtbare Sachen. Oder Da sprach der alte Häuptling. Also schreckliche, schreckliche Musik, die er da aufnahm, als er bei Polydor in Deutschland unterzeichnete, genau genommen bei Produzent Gerhard Mendelssohn, dem er ein paar Probeaufnahmen schickte, in der Zeit, in der er in Deutschland als GI arbeitete. Er hat durchaus auch so ein paar kleine Coverversionen eben auch gemacht, dann natürlich eben auch deutschsprachig von Elvis-Titeln, von Paul Anka-Titeln oder eben auch Conway Twitty-Sachen in seiner Zeit, in der er in Wiesbaden stationiert war als GI. Angefangen, und das finde ich sehr spannend, hat er tatsächlich in den 1950ern schon ebenfalls in der Zeit, in der er bei der US Air Force in Pittsburgh stationiert war, mit einer Duo-Gruppe namens Del Vikings. Die ist nun wiederum doch schon ein bisschen bekannter. Wir hören jetzt allerdings aus der späteren Zeit, nämlich aus dem Jahr 1962, einen Titel, der dennoch, und das finde ich ganz spannend, 1962, so ein Quatsch, ich erzähle Unsinn, aus dem Jahr 1963, ein Titel, der noch auf Englisch eingesungen ist und meines Erachtens nach eine der schöneren Nummern von Gus Bacchus Solo ist, weil er natürlich erstmal Englisch ist und weil er tatsächlich so wunderschöne Popcorn-Anleihen hat. 1963, Short on Love, Gus Bacchus.

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2: Noch einmal popcornige Rock'n'Roll-Klänge und zwar von Johnny McRae auf Felsted Records. Honest John. Johnny McRae hat tatsächlich die ein oder andere schöne Nummer aufgenommen. Bekannt geworden ist er auch oder Sporen verdient hat er sich ebenfalls als Musikkomponist eben auch und hat tatsächlich 235 Songs zu verzeichnen, unter denen eben auch seine Credits zu verzeichnen sind. Dazu gehören KünstlerInnen wie Beispiel Ray Charles, George Jones, Reba McEntire und aber auch so etwas wie Loretta Lynn und Conway Twitty. Also er hat für wirklich, wirklich viele Menschen auch wunderschöne Songs geschrieben. Jetzt sozusagen etwas aus der eigenen Feder und mit der eigenen Kehle dargeboten. 1972, Honest John. Der nächste Interpret, der heißt Lloyd Coppers, ist ebenfalls bekannt geworden als Cowboy Coppers. Das waren tatsächlich eben auch so die Anfangsjahre. Hier als Lloyd Coppers aus dem Jahr 1958 die B-Seite von Circle Rock, Won't You Ride in My Little Red Wagon. Tja, und Cowboy Coppers oder Lloyd Coppers ist auch so eine der Musik Figuren, die ein doch recht tragisches Ende nahmen. Also er hat relativ früh angefangen Musik zu machen, hat so in dieser Honky-Tonk-Richtung etwas gespielt, was dann tatsächlich auch schon relativ früh Gehör fand, unter anderem bei den Labelchefs von King Records. Dort unterschrieb er nämlich 1946 seinen ersten Schallplattenvertrag und hatte dann in den 50er Jahren durchaus gute, große Erfolge zu verzeichnen als Rockabilly-Sänger, eben auch auf Starday Records. Er hat dann ein wenig so einen kleinen Bruch in seiner Karriere gehabt und hatte dann tatsächlich so eine große Reunion nochmal und nochmal große Erfolge in den frühen 60er Jahren, wo er dann eben nochmal eine zweite Blüte erlebte. Und tragischerweise dann aber auch während der Rückkehr von einem Benefizkonzert im Jahr 1963 bei einem Flugzeugabsturz ums Leben kam. Mit ihm an Bord saßen keine geringeren als Patsy Cline und Hawkshaw Hawkins. Wir hören rein in Lloyd Coppers, aka Cowboy Coppers, und zwar Circle Rock, die B-Seite, Why Won't You Ride in My Little Red Wagon? Und es klingt so.

knisternde Unterhaltung bei bei Red Hot Radio auf 95.9 Radio Korax. Dennis Turner, Lover Please, Please Come Back, 1961 tatsächlich aufgenommen. Diese Version auf Lewis Records und dementsprechend auch das Original zu dem Song, der zumindest meines Erachtens nach weit bekannter wurde durch Clyde McFeather im Jahr 1962 auf Mercury Records. Hier dargeboten von dem Country and Western Musiker Dennis Turner. Weitergehen soll es mit einem Künstler, namentlich Ray Melton. Ray Melton hat aufgenommen auf Image Records und eben auf diesem Label, da ist diese wunderschöne Nummer aufgenommen, Bobbin Guitar, von dem Sänger aus Murfreesboro, Tennessee. Und die klingt so.

Prince Everett, Living High, 1963, ebenfalls auf dem Label ABC Paramount. Und tja, Prince Everett, was soll man dazu groß sagen? Doch ein durchaus bekannter und guter Rock'n'Roll-Musiker, der eben aus Atlanta stammend auch gesanglich sehr nah an Elvis Presley war und einer der typischen Elvis Presley Soundalikes war und nicht ganz grundlos sicherlich auch diesen Namen wählte, Vince Everett, nach dem Filmalter Ego von Elvis in dem Film Rhythmus hinter Gittern, Jailhouse Rock. Weitergehen soll es mit einem Künstler, der, Überraschung, nicht 1963, wir gehen zurück ins Jahr 1960, aufnahm, und zwar auf Challenge Records. Die Rede ist von Julian Duval und wir hören die B-Seite von Boom Boom Baby, nämlich Pucker Paint. Viel Spaß damit.

Eine wunderschöne Nummer auf dem Dub Record Label von Dawn Head, Going Strong. Going Strong. Was dazu zu erwähnen ist, tja, außer dass es eine schöne Nummer ist, dass Dawn Head tatsächlich der Bruder ist von Roy Head, der sicherlich etwas bekannter ist für die Nummer Treat Me Right aus dem Jahre 1965. Also ebenfalls in guter Gesellschaft aufgewachsen scheinbar und ein bisschen was von den musikalischen Genen abbekommen. Treat Me Right ist natürlich totaler Blödsinn. Treat Her Right, so heißt der Song richtig. Von Roy Head, oder besser gesagt dem Bruder Don Head, geht es weiter zu Kenny Owen. Ob der einen Bruder hat, weiß ich nicht. Ich weiß auf jeden Fall, dass er einen sehr schönen Song geschrieben hat und gespielt hat im Jahr 1958. 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

von Kenny Owen, den wir davor gehört haben, nunmehr zu Kenny Baker. Kenny Baker, 1959, Goodbye Little Star. Und das Spannende ist, der Song macht so ein bisschen so eine Klammer zu. Wir hatten vorhin ja Vince Everett gespielt. Vince Everett ist ja quasi der, den wir mit Livin' High gehört haben. Aber Vince Everett ist halt eben nicht nur der Name dieses Künstlers, den er sich ja ganz bewusst als so ein bisschen Elvis Soundalike gegeben hat, sondern es ist auch die Hauptrolle, die Elvis in dem Film Jailhouse Rock spielt. Und wenn ich jetzt sage, dass dieser Song so ein bisschen die Klammer dazu zumacht, dann liegt das daran, dass dieses tragische Lied, ihr habt es ja dem Text sicherlich entnommen, diejenigen, die dem Englischen mächtig sind, vielleicht auf unheimlich bildliche Art und Weise das Ableben eines Hollywood-Stars eben beschreibt, der gerade auf dem Weg ist in die Weihnachtsferien, um ihre Mutter und ihren Vater zu treffen und dann auf tragische Weise von der Straße gefegt wird. Goodbye Little Star auf Orbit Record. Gemeint ist mit Goodbye Little Star niemand anderes als Judy Tyler. Und Judy Tyler ist die weibliche Hauptrolle in dem Film, in dem Elvis Vince Everett spielt, nämlich Jailhouse Rock. Und genau diese Künstlerin kam dann tatsächlich ums Leben bei einem Autounfall. Und davon handelt dieser Song von Kenny Baker. Tragisch, tragisch. Und ein Stück Musikgeschichte und Filmgeschichte zugleich. Allerdings wollen wir noch ein bisschen Musikgeschichte weiterschreiben und dabei in das Jahr 1960 wechseln. Und zwar Richie Darren and the Newtones, Gil and the Hot Rod. Und dieser Song zeugt davon, dass es eben nicht nur tragisch mit den motorisierten Vehikeln gehen kann, sondern auch ein schönes Gefühl und Fahrgefühl scheinbar zu besingen gilt. Auch noch im Jahr 1960. Das klingt so.

Sharkwave. Was für ein schöner Song. Dargeboten von Danny Rowland und aus dem Jahre 1961 auf dem Label Bayou. Wir gehen zurück ins Jahr 1956 und zwar zu einem Künstler bürgerlichen Namens Robert Landers, besser bekannt als Bob Landers, Specialty Records und ein unfassbar guter Blues-Bopper. Und zwar Cherokee Dance. Ebenfalls die B-Seite ist richtig gut, Unitar Rock. Wir hören allerdings die A-Seite, Cherokee Dance. Viel Spaß damit.

1950er Punkrock. Cherokee Dance von Bob Landers und Willie Joe and his Unitar. Ist wirklich eine Unitar, also eine einseitige Gitarre, die da gespielt wird. Ist der totale Irrsinn und richtig, richtig gut. Ich finde auch, besser kann man eigentlich nicht überleiten, denn hier geht es gleich weiter. Bleibt also auf jeden Fall dran, wenn es hier weitergeht mit Subjektiv. Einer allerdings, der darf noch kommen. Und der geht so ein bisschen in die ähnliche, gleiche Richtung. Ist ein bisschen später, 1961. Commonwealth Jones, besser bekannt als Ronnie Dawson, dann tatsächlich auch später aus Texas. Und den hören wir natürlich mit einer der schönsten Nummern oder einem der schönsten Blues-Bobber, wie ich finde. Do, do, do.

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0: Oh, es schwingt noch nach.
1: Es merken es alle.
2: Es klebt im Raum. Time Bomb von Jay Vale zur Eröffnung. Eure wöchentliche Time Bomb, was Sachen Punk und Anverwandtes angeht, ist gerade gezündet worden, falls ihr es noch nicht gemerkt habt. Ihr hört subjektiv und ihr habt eventuell sogar Radio Quarks eingeschalten. Könnte aber auch sein, dass euer Radio auf Frequenzen von anderen Radios eingestellt ist.
1: Zum Beispiel in Neumünster oder in Flensburg oder aber in Hamburg oder aber in Leipzig oder gar in Dublin. Dort und in Berlin läuft dieses kleine schnucklige Drei-Akkorde-Fachmagazin von Zeit zu Zeit. Und herzlichen Glückwunsch dazu und herzlich willkommen.
2: Die Möglichkeit, einen Play-Button im Internet gedrückt zu haben, besteht auch noch. Subjektiv.net führt euch dahin, wo es nachzuhören geht, diese Sendung. Aber das ist jetzt genug. Ihr habt es ja geschafft, zuzuschalten. Warum soll man euch eigentlich erzählen, wie es geht? Herzlich willkommen, Nico Tikorico. Aus dem Weltall grüßend.
1: Was geht ab?
2: Keine Ahnung. Punk wahrscheinlich ein bisschen, oder? Musik oder vielleicht
1: heute
2: auch.
1: Heute geht der Punk ab.
2: Weiß nicht, geht er heute ab? Ich habe keine Ahnung. Ich war am Wochenende Punk schauen.
1: Ich habe die Tasche voll gemacht. Ja, klar. Zumindest haltungstechnisch habe ich, das ist hier 100%, würde ich sagen.
2: Ich habe hier geguckt, wie Punk geht.
1: Ich habe 100%.
2: Ich habe mir am Wochenende geprüft, wie Punk geht und alte Punkerinnen von Östro 430 spielten auf. Ich sah sie und sie wussten viel zu erzählen. Manches deutete auch darauf hin, dass sie wirklich 40 Jahre irgendwo abgeschottet gelebt haben. Das ist lustig, weil die so auf der Bühne erklärt haben, wer John Peel war, falls man mal im Osten Radio gehört hat oder sowas. Und ich weiß nicht, wie viele Biografien irgendwie damit anfangen, dass irgendwelche Leute irgendwo im Radio gekurbelt haben und das entdeckt haben. Geschweige denn, wenn man sich gar noch mit dem Filmwerk, gerade auch mit den frühen Sachen, es gibt ja diesen komischen Störung-Ost-Film, da ist ja so John Peel sogar mit auf dem Darmform bei den Ost-Punkies mit und so. Naja, geschenkt, das hat man im fernen Düsseldorf nicht wahrgenommen. Und so konnte man Geschichten erzählen, wie das war damals mit John Peel-Sessions und so. Schön, war gut. Fühlte sich gleich ganz jung. Ja, musikalisch war es gut. Auf jeden Fall das, was die frühen Werke angeht, mit dem neuen Album Hardricher Completely. Sowohl vom Namen als auch vom Cover, als auch von dem, was da drauf verlautbart wird, ist alles nicht meins.
1: Ich war auch bei alten Bühnenmenschen am Wochenende.
2: Was hast du gesehen?
1: Public Image Limited spielten auf.
2: Ui.
1: Und es war richtig gut. Allerdings hätte man der Band sagen sollen, dass das Konzert schon um 19 Uhr beginnt.
2: Die waren anders geeicht?
1: Die waren eindeutig anders geeicht und kamen in Persona von John Lydon sehr stinkig auf die Bühne.
2: Er schlief noch.
1: Mehr als eine halbe Stunde zu spät. Ja, genau, sowas sagt er auch. Stört euch eigentlich, wenn ich mich nochmal eine Runde hinlege und so. Da war ein bisschen Kacke drauf, aber musikalisch war es astrein und schönes Programm. Anderthalb Stunden, gute Spotpourri des gesamten Schaffens. Zweiter Song war der Song, den er damals mit Afrika Bambaataa gemacht hat.
2: Sehr gut.
1: Kleines. Ohne große Moderation hat er nicht viel zu gesagt. Es war einfach nur so Ehrensache, dass er da das aufspielt. Also es war wirklich
2: ein und er hat sich Konzert. Wahrscheinlich zwischendurch auch ein paar Kommentare oder Erläuterungen von seiner Weltsicht verkniffen, was es dann auch einfacher macht, sicher, oder?
1: Wenig, ja. Also halt so ein bisschen wie als typischer Engländer, der Raum war voll mit einem Drittel ebenfalls aus Großbritannien stammender Menschen und die haben halt so ein bisschen sich über die Deutschen lustig gemacht und so. An mancher Stelle sehr treffend und an mancher Stelle dachte ich, Mensch, dass das immer noch funktioniert, 2026 als Scherzebene, sei es drum.
2: Ja.
1: Es war trotzdem ein tolles Konzert, das muss ich wirklich sagen. Und ich hatte es nicht gedacht, ich war sehr skeptisch, ne, weil man zwischendurch ja gemerkt hat, dass das so richtig geil auch nicht war. Und die letzten beiden LPs sind ja auch nicht so der absolute Bringer gewesen. Und dann der Schicksalsschlag, Tod seiner jahrzehntelangen Ehefrau und so, das war ja alles ganz schön heavy für den Kollegen.
2: Mhm.
1: Das hat man ihm auch angemerkt. Aber was ich sehr bemerkenswert fand, er hat über diese Konzertdauer fast eine Flasche Whisky auf der Bühne ausgetrunken.
2: Das ist auch eine Aussage.
1: Vielleicht auch das machte die Stimmung dann ein bisschen gelöster. Apropos gelöst, Hobby. Wir teilen inzwischen fast ein Hobby, würde ich sagen.
2: Ja.
1: Ich habe die passende Musik dazu mitgebracht. Ist mir zugespielt worden, eine Hamburger Band namens Raubwürger. Schon allein der Bandname ist natürlich toll. Und die haben ein ganzes Album der Ornithologie und dem Umweltschutz gewidmet. Und das finde ich Grund genug, dass wir das hier aufspielen lassen müssen mit dem Intro und dem Song Ornithologie ist kein Hobby.

Kirschblüte, Symbol für den Frühling. In diesem Monat, im Wonnemonat Mai, wie es so schön heißt, ist bei allen Menschen der Drang nach Sonne, nach frischer Luft und vielleicht auch nach Naturerleben am stärksten. Die vielen kalten und sonnenarmen Monate der Winterzeit sind nun endlich vorüber. Auch die städtischen Parkanlagen haben im Frühling ihr schönstes Kleid angelegt. Nur das Frühjahr bietet diese zarten Farben in der Natur. Ich möchte Sie nun aber in eine Welt führen, die auch Ihre Umwelt ist, aber eine Umwelt, von der viele Menschen zu wenig wissen. In die freie Natur nämlich, von der täglich 125 Hektar unter Beton und Asphalt verschwinden. Das ist in einem Jahr die Größe des Bodensees. Entscheidend ist, so meine ich, dass Sie Anregung zum Entdecken und Beobachten finden, dass Sie erfahren, wie reichhaltig unsere freilebende Tierwelt noch ist und dass Ihnen nicht zuletzt die Probleme des Umweltschutzes verständlicher werden.

0: Selten so viel Wahrheit in so kurzer Zeit gehört.
1: Ja, absolut.
0: Ornithologie ist kein Hobby. Raubwürger, die Band. Die Platte dazu heißt Umweltschutz heißt Angriff. Und ein Motto ist Love Birds, Hate Fascism.
1: Ja, absolut cool. Würde ich tatsächlich auch in Niki-Form gerne auf die Welt.
0: Absolut.
1: Das trifft es um.
0: Ich habe mir die Slogans, die sie
1: gehört, heute die Scheibe, als sie mir das geschickt hat, das habe ich sozusagen auf Arbeit Sachen sortiert und dazu diese Platte gehört und hatte viel Freude und bin natürlich auch mitgerissen worden von dieser ja doch Wut, die da drin ist. Ja, Umweltschutz heißt Angriff, ist tatsächlich auch ein schöner Sticker wert, finde ich, absolut.
0: Ganzheitlicher Ansatz,
1: muss ja, man jetzt mal absolut sagen. Ja, ne? Absolut.
0: Ornithologie ist kein Hobby, Ornithologie ist eine Haltung.
1: Absolut, ja, absolut, ja, absolut, ja. Wollen wir noch ein bisschen weiter mit Wut machen? Ich habe eine Transformation, die bei Flennen rausgekommen ist gerade. Eine Berliner Transformation, die heißt GUM oder GUM oder GAM oder ich weiß nicht, wie sie ausgesprochen werden. Die haben ihr zweites Tape rausgehauen. Volume 2 heißt es wahrscheinlich. Und

0: Chaos von der Transformation GAM, GUM oder GUM oder GAM oder was weiß ich nicht was. Aus Berlin stammend, bei Flan Records ganz frisches neue zweite Tape, 8 Songs drauf. Ballern schön nach vorn. Habe ich auch Lust gekriegt beim Hören, so mal wieder zu so einem Konzert zu gehen, wo es eine kleine Kopfwäsche gibt. So.
1: Mhm. Gibt's jetzt auf der LP, von der ich das folgende Stück gezupft habe, nicht in Reinkultur, sondern die sind musikalisch doch recht abwechslungsreich. Die Rede ist von Frida Kill aus New York, Brooklyn. Und diese erklärtermaßen feministische Punkband hat sich aber ihrem Ärger auch Luft gemacht. Und den teilen wir zutiefst. Hier geht's um alles Mögliche, was Frauen tötet. Painkiller.

0: Painkiller von Frida Kill. Letztes Jahr irgendwann aufgenommen.
1: Schön treibend, oder? Also zieht und ja, auch immer wieder, ja, man weiß gar nicht, aber das, wenn die Texte so formuliert werden, ist immer so die Sache, dem Beat zu folgen, das eine, das andere, aber was es mit einem macht im Kopf, so, das geht manchmal nicht gut zusammen. Ne? Ja, ich haue Antoine Ferry hinten dran, die kommt aus Frankreich. Karst heißt der neue Tonträger, der bei Tanzprozess rausgekommen ist. So ein Label, welches sich also elektronischer

0: ja, teilweise auch Underground, die manchmal sehr lahmer oder sehr zurückgenommener Musik, aber eben auch flotten Sachen hingibt. Unter anderem das Metz Noir Tape von Norboy George hatten die da am Anfang mal veröffentlicht. Da war er noch nicht ganz so weit. Und jetzt hat Antoine Ferry ein sehr abwechslungsreiches Ding sie auch rausgehauen. Shame's Coming hat sie zusammen mit Natasha Kanga aufgenommen. Und ja, das ist eine Beat-Art und Weise, die mir echt die Stirn bietet.
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1: Antoine Ferry, ganz frisches Ding ist hier rausgekommen. Vielleicht nicht ganz der Killer-Nieten-Punk, aber die Attitüde voll nach vorn, genau so wie es sein muss. Faust in den Himmel und Tritt in den Arsch.
2: Jetzt hast Ryan zum Hüftenschwingen geeignet und wir bleiben in Frankreich, allerdings springen wir ein paar Jahrzehnte zurück. Die Urschleim-Band für so Punkrock in Frankreich ist ja Metal Urbain und die haben irgendwann sich so ein bisschen aufgesplittet und die Hälfte davon wurden die Metal Boys oder Metal Boys und die haben offenbar ganz viel Suicide eingeatmet. Ein Beweis dafür ist Sweet Marilyn, ihre Single aus dem Jahre 1979.

0: verstopft der Drumcomputer im Hintergrund. Metal Boys, Sweet Marilyn.
1: Absolut, Suicide Sound, aber man kann auch die Handschrift von Metal Auburn schön rauslauschen. Das ist eine sehr, sehr tolle Sache. Ich will mal was ganz Aktuelles, sogar aus der Saale Nekropole spielen, und zwar Jazz. Jatz, weiß nicht, wie man es ausspricht, heißt eine neu verlegte Tanzformation. Turbo Discos haben die auf 100 limitierte Scheibe rausgehauen, die da heißt, der Irrtum hat mal wieder gewonnen. Und es ist wirklich eine sehr hörenswerte Scheibe und gibt es tatsächlich auch live zu sehen am 20. Mai in der Netto Arena hier in Halle. Und dann natürlich auch noch den Tag danach im Hitness-Club in Leipzig. Ja, und um euch eine kleine Freude zu machen, ich habe nämlich richtig viel Spaß gehabt beim Hören, habe ich ein Liedchen mitgebracht, das heißt Reinfall. Ist der dritte Song der Platte und macht euch vielleicht Lust auf das ganze Werk.

0: Reinfall der Transformation entnommen. Der Irrtum hat mal wieder gewonnen, heißt das aktuelle Album, was bei Turbo Discos rausgekommen ist. Ja. Und komplett in dieser sehr kreativen Art eingespielt wurde. Und das macht richtig Freude. Und ich glaube, es sind die einen oder anderen üblichen Catchy. Verdächtigen, die um das die Peripherie von Turbo Discos immer wieder auch in anderen Bands auftauchen, dort zusammengenagelt und dieses Projekt. Ich mache Sichtprüfung, habe ich mir vorgenommen.
1: Ja, das finde ich gut. Dann können wir dann hier drüber sprechen. Das nochmal richtig auseinander sezieren.
0: Genau so muss es sein. Analyse.
1: Analyse. Genau. Thank heißt die Band, die jetzt kommen. Die kommen aus Leeds und haben vor 2, 3, 4 Jahren eine Platte aufgenommen, die ist Thoughtless Cruelty. Und von dieser hören wir Dread.

0: Thank heißt die Band. Und wie immer, ne, wenn irgendwo Band mit Saxophon auftaucht, ist meine Sympathie grundsätzlich groß. Und so haben es auch Thank in mein Ohr und hier in die Sendung geschafft. Ich mag die ganze Platte, die ist ganz cool. Hat so, ist so zwischen Noise und so Kram, den wir gerade gehört haben, unterwegs.
1: Auch schönes Rhythmusding, treibend, ne? Also mag ich auch sehr. Ich überlege gerade, wir hatten vor Jahren, habe ich vergessen, auch mal, auch so, vielleicht waren das sogar Thank, schon mal so am Wickel gehabt und hatten große Freude mit einem bestimmten Titel. Ich kriege das auch nicht mehr zusammen. Muss ich versuchen zu rekonstruieren oder recherchieren und dann werden wir das vielleicht nochmal mitbringen. Einfach weil das ja so ist, dass so tolle Songs im Zweifel, wenn man da nicht so richtig dran bleibt, irgendwann wieder hinten runterrutschen. Und dann war es das gewesen mit toll. Jedenfalls vergisst man es. Das soll so nicht sein. Nicht vergessen habe ich Badaboom und habe ja sozusagen einen neuen Tonträger, der bis jetzt noch nirgendwo offiziell aufgetaucht ist, obwohl das jetzt schon wieder zwei Monate fast her ist, wo ich ihn gekauft habe. Das ist vielleicht eine Geheimplatte. Aber es gibt einen ersten von 2013 und den habe ich schon lange gespitzt und habe den auch bei der Plattensammelplattform des Vertrauens als eine Suchplatte angegeben und habe das auch entdeckt, aber immer in New York irgendwie. Lagen drei Exemplare rum, die dort so im Einkauf gar nicht so teuer waren, aber Porto, Zoll und hast ja nicht gesehen, hatten das dann in so eine Reihe,
0: lagen sie gut,
1: eine Dimension gebracht, wo ich dachte, och, Leute in New York, wenn ihr die Platte braucht, holt sie euch. Aber die Nachfrage schien übersichtlich, sie sind immer noch da. Bis plötzlich einmal Gong macht und dann war sie da. Und hatte einen Händler aus Deutschland, im Programm oder irgendwo aufgestöbert, keine Ahnung, vielleicht kam er aus New York, und hat, ja, jetzt liegt sie auf und wir können das erste Mal lauschen direkt von Vinyl, was total wichtig ist für uns Hörende und auch für die, die sich an den Umdrehungen der Schallplatte fasziniert erfrischen können. Ich habe ein Lied rausgesucht, oh, das kann ich wieder gar nicht lesen, das heißt Solid oder irgend sowas. Ich gucke nochmal und sag's euch hinterher, ja, aber wir drücken mal auf Start und freuen uns. Auch Rhythmus, aber anders.

0: gefällt mir außerordentlich gut, Badaboom. Und ich habe nochmal geguckt, aus dem Jahr 2015 ist die gleichnamige Scheibe und das Liedchen hieß Samedi, Fragezeichen.
1: Ja, gewohnt, gut, ungewohnt.
0: Ja.
1: Die Nicht-Wiederholung ist Programm oder irgendwie sowas, würde ich sagen.
0: Ja, also ich bin total fasziniert. Je öfter ich das höre, desto mehr kommt da irgendwas auch. Entweder ist es die Gewöhnung, ne, oder das Erkennen. Ich weiß es nicht. Beides, es fühlt sich gut an.
1: Wir gehen ins Lo-Fi-Soundige, Lo-Fi-Soundige mit Artificial Go aus den USA. Die haben was Neues draußen, das heißt Triple Ones.

0: Artificial Go mit Triple Ones.
1: Mal einen Sprung ins Jahr 84, dachte ich mir. Ich hatte letztens irgendwie, ich weiß gar nicht, so einen Gedanke an Gogol Premier and La Horde. Die hat man mal eine Weile abgefeiert, als wir über dieses Adolf Mon Amour-Liedchen gestolpert sind. Und ich hatte mir dann den Tonträger irgendwann besorgt und der liegt jetzt auf. Allerdings mit einem anderen Titel. Chen est pas un problème heißt das Liedchen. Und freut euch auf einen durchaus durchgeknallten Punkttitel.

0: Nicht geeignet für sensible Personen, hat man extra groß draufgeschrieben auf die Schallplatte. Vite avant la saisie heißt das Album von Gogol Premier and La Horde. Ein Mini-Album, 6 Songs sind drauf und die wollen auch immer knistern. Ich hört mal auf. Ja, finde ich ein total witziges Album und ja, 1984, da war das so mit dem Punk.
1: Ja, die sind echt schräg drauf gewesen, auf jeden Fall. Also haben sich nichts geschissen, wie wir Österreicherinnen sagen. Wir bleiben in Frankreich, allerdings gehen wir in die Bretagne, glaube ich. Ne? Da liegt Brest und in Brest gibt es eine zentrale Figur für den Oi! Und Punkrock, der sowohl als Produzent als auch Bandmitglied diverser Kombos und Projekte unterwegs ist. Und der ist Jackie Cardieu. So nennt er sich unter anderem, manchmal auch Lionel und wie auch immer. Und der hat gerade unter seinem Solo-Projekt Prisonnier du Temps was Neues rausgeworfen, beziehungsweise das angekündigt. Und da gibt es Auskopplungen und eine davon hören wir jetzt. Dernier Regard.

0: Prisonnier du Temps von der neuen angekündigten LP Pendre le Pourvoir par la Force. Und das Ganze ist rausgekommen auf La Vida es un Muss, Discus Punk. Also Klassiker schon jetzt, sehr angelehnt an all das, was irgendwie schon immer Spaß gemacht hat an so Street und Oi-Punk. Da haben sie irgendwie eine ganz neue Qualität seit ein paar Jahren erreicht in Frankreich, finde ich.
1: Ja, ich bin mal gespannt auf das restliche Album. Ob das mir war das fast zu gut, sozusagen zu gut produziert, zu verrockert. Weißt du, was ich meine? Ich hoffe, dass die diesen Street-Schliff auch tatsächlich nicht rausgebügelt bekommen. So.
0: Ja, so den zweiten Song, der klingt eckiger, der da noch veröffentlicht ist. Also es ist nicht ganz so poppig. Aber mir war nach poppigem Punk.
1: Das muss auch gemacht werden, unbedingt. Ich wollte gucken nach Mordor-Porn. Das ist eine Transformation, die bei Punk Valley Records rausgekommen ist, aus Winchester, Virginia. Und I Don't Care ist sozusagen der Titel, Supervisor I Don't Care. Von Mordor-Porn. Mehr kann ich dazu gar nicht sagen. Ist ganz, ganz, ganz, ganz, ganz, ganz, ganz, ganz frisch.

0: Supervisor, I don't care. Mordor Porn. War das mit einem etwas rhythmischen Tanzliedchen?
1: Das ist korrekt. Und ich habe gerade verloren, und zwar den Pfad. Ich wollte eigentlich mir ja eine Band jetzt wünschen von dir und habe aber verloren. Die finnische Band. Kannst du das sehen auf den Tracks?
0: Die Tsuchi Mamire heißen die? Nee.
1: Nee, das sind die, ist die japanische Band, die heben wir uns für nächste. Das ist ein kleiner Cliffhanger, die hängen wir uns für nächste Woche auf. Saite Mitai Hasuite oder so ähnlich heißt das Album.
0: Ja. Die Band weiß ich nicht, weil das ist schlecht beschriftet, muss ich sagen. Da steht, dass es bei La Vida Es Un Mus Discos herausgekommen ist.
1: Genau, das wollen wir haben und wir klären das hinterher auf, was wir jetzt hören.
0: En Himilison Tuhon Piiri. Genau, so heißt es. Ihr habt's gehört. Irgend sowas von denen.

0: Und während das 34-köpfige Team im Hintergrund recherchiert hat und mir das alles auf so einen kleinen Zettel geschrieben hat, kann ich jetzt dankenswerterweise durchgeatmet und nicht mehr ganz so aufgeregt sagen, wer es war. Yleiset Süd aus Finnland waren das mit, und jetzt wird's verrückt, Inhimillisen Tuon Piri oder so ähnlich.
1: Ja.
0: Das war's, war mit Subjektiv.
1: Wir sagen Tschüssi, denke ich.
0: Das ja. Wird gut.
1: Nächste Ausgabe gibt es in der Woche. Hört euer freies Radio irgendwie, wenn ihr das habt. Ob es nun in Hamburg, ja, Korax, Berlin,
0: Blau, Münster,
1: in Leipzig,
0: FM, sucht es euch aus.
1: Dublin, ach, irgend so ist. Ihr müsst das auch unterstützen, damit es auch bleibt. Wir verabschieden uns mit einer kleinen Hymne, dachte ich. Ich könnte mal wieder Laxisme auflegen. Mal lange nicht da und es muss auch irgendwie gefeiert werden.
0: Ja? Ast rein.
1: Ja, finde ich auch. Tschüss.

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2: Hallo und herzlich willkommen zur 7. Ausgabe der Radiosendung Die Stadtbadretter, hier auf Radio Korax. Heute werfen wir nicht nur einen Blick in unser Stadtbad in Halle, sondern auch nach Leipzig, wo wir Mitglieder des Vorstandes der Förderstiftung Leipziger Stadtbad treffen. Und so viel kann ich schon verraten. Die Betreiber des Stadtbads in Halle können einiges von Leipzig lernen. Aber zuerst tauchen wir ein in Podcast-Folge Nummer 2 und begleiten Dr. Sven Thomas durch das Stadtbad. Sven ist Mitglied im Förderverein, Chef der DRK Wasserrettung Halle und arbeitet beim Landesamt für Denkmalpflege. Er hat also einen außergewöhnlich differenzierten Blick auf das Geschehen in und um das Stadtbad. In dieser Folge geht es um zentrale Fragen. Warum ist sicheres Schwimmenlernen lebensnotwendig? Wie wird man eigentlich Rettungsschwimmer? Was bedeuten die aktuellen Sanierungspläne für das Stadtbad? Wie kann das Stadtbad zu einem echten Gesundheitsstandort werden? Welche Rollen spielen Reha-Sport und Gesundheitssport? Und wie groß könnte das Einzugsgebiet werden? Vielleicht 30 bis 40 Kilometer? Und zum Abschluss bringt es Sven auf den Punkt. Nach der jetzt geplanten Sanierung werden wir 2 sanierte Schwimmhallen in einem weitestgehend unsanierten Bestandsgebäude haben. Das kann nicht Ziel der Bäderbetreibung sein. Ich denke, wir sind nicht einmal auf halber Strecke. Fördervereine müssen Marathonläufer sein. Und das sind wir auch. Die ersten 19,9 Millionen Fördermittel vom Bund und Land sollten für ein zukunftsfähiges, wirtschaftliches Betreiberkonzept nicht die letzten sein. Diese Folge ist ein Blick hinter die Kulissen, ein Blick nach vorn und ein Blick auf das, was das Stadtbad für Halle bedeutet. Bevor wir in diese Geschichte eintauchen, gibt es wie immer etwas Musik.

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1: Und so habe ich persönlich das Becken auch noch nie gesehen. Die Bahnen sind jetzt komplett abgetrennt bis ganz vorne hin. Das Becken ist ja 26 Meter lang, also nicht sehr lang. Und normalerweise ist das Becken nur 20 Meter zu beschwimmen. Vorne ist dann sozusagen eine Abtrennung in den Nichtschwimmerbereich. Das gibt's heute nicht. Und in den Bahnen tummeln sich wirklich Dutzende Menschen. In diesem Fall heute meist junge Leute, Kinder und Jugendliche. Und wenn ich hier mal auf die andere Seite gucke, dort wo die Duschen sind, da sehe ich einen Mann stehen, der ist viel besser angezogen als ich. Der hat nämlich eine Badehose an und ein Poloshirt, während ich gerade von draußen komme und mich nicht umgezogen habe. Und das ist Sven Thomas, Dr. Sven Thomas.
2: Grüß dich.
1: Hallo.
2: Hi.
1: Meine Kleidung ist definitiv nicht so gut wie deine.
2: Naja, sagen wir mal, mir ist eher ein bisschen kalt.
1: Ehrlich? Ja. Mir ist eher ein bisschen warm. Ich habe das eben schon erzählt, so habe ich die Becken hier noch nie gesehen. Wenn ich hier als Privatmann schwimme, sieht es ganz anders aus.
2: Ja, wir haben tatsächlich im Verein fast 300 Kinder. Und das ist für die Kinder die wichtigste Schwimmhalle, die wir haben. Also hier sind bestimmt 50, 60 Kinder am Tag am Trainieren.
1: Aber nicht, weil du sagst Verein, im Förderverein Stadtbad, für den Nein. wir den Podcast machen, sondern ich muss dich erst mal vorstellen, du bist Chef der Wasserwacht.
2: Ja, also der Wasserwacht in Halle. Ja. Ein Verein, der im Wesentlichen Rettungsschwimmen macht, aber eben auch sehr viel mit Kindern arbeitet.
1: Ja. Heute fast ausschließlich Kinder, ne? Die meisten.
2: Ja. Jetzt sind die Kinderzeiten dran. Das ist ja immer ein großes Problem in den Schwimmhallen. Du musst also nach der Schule, aber vor dem Abendessen möglichst trainieren können. Danach kommen dann die Erwachsenen und machen bis 22 Uhr.
1: Hast du eigentlich jetzt ein bisschen Zeit für uns hier oder bist du doll eingespannt? Weil du bist Aufsicht, ne?
2: Also im Moment habe ich Zeit, aber das liegt an unserem System. Wir haben an jedem Becken in der Regel zwei Trainer. Und die Trainer werden quasi durch erfahrene Trainer gecoacht. Das ist heute meine Position.
1: Du bist quasi der Trainer der Trainer?
2: Ja, tatsächlich.
1: Worauf guckst du da? Was müssen jetzt die Trainer beachten?
2: Also tatsächlich schauen wir im Wesentlichen auf die Pädagogik, helfen, wenn es Probleme gibt. Also wenn Kinder Schwierigkeiten haben, bestimmte Schwimmzüge zu lernen, dann greifen wir ein, machen Vorschläge, wie man es vielleicht besser machen kann. Und wenn irgendwann mal Not am Mann ist, sind wir natürlich auch da und helfen.
1: Was unterscheidet denn jetzt das, was ich hier gerade sehe, von der normalen Schwimmausbildung, die Kinder ja in der Schule obligatorisch hoffentlich alle bekommen?
2: Ja, das mit dem Hoffen ist so eine Sache. Ne? Also in Sachsen-Anhalt können 50% der Kinder im Moment nicht mehr schwimmen, der 10-jährigen Kinder.
1: 50?
2: 50. Ja? Und wir kommen von fast 100% Schwimmfähigkeit aus der alten DDR, sind jetzt also auf der Hälfte. Und das bedeutet, dass die Schulen natürlich immer noch einen wesentlichen Beitrag zum Schwimmenlernen der Kinder leisten, aber lange nicht mehr so leistungsfähig sind wie früher. Im Grunde sind die Vereine heute die Schwimmschulen geworden. Die Kinder lernen immer früher schwimmen, also auch schon vor der Schule, sind dann bei uns und bleiben dann in der Regel auch da.
1: Und werden dann im besten Fall vielleicht sogar zu Rettungsschwimmern?
2: Das ist hier das Ziel. Das ist übrigens ein Riesenunterschied. Ein Rettungsschwimmer muss sich im Wasser ausgesprochen wohlfühlen, er muss selbstsicher sein und muss auch denken können, wenn er in schwierige Situationen kommt. Das ist für die Kinder ein völlig anderes Anforderungsprofil. Ja, wir versuchen ihr Selbstvertrauen zu erzeugen, natürlich auch gute Schwimmtechniken zu produzieren. Aber das Ziel ist nicht, dass die Kinder besonders schnell von A nach B schwimmen, sondern dass sie im Wasser unversenkbar sind und in der Lage, in jeder Situation vernünftig zu reagieren.
1: Ich habe das mal gesehen, so eine Rettungsschwimmerprüfung, da war ich mal dabei. Das war der Hammer. Macht ihr das auch? Mit Anzügen schwimmen, mit Gewichten, schwere Menschen aus dem Becken wuchten?
2: Ja, tatsächlich ist das unser Hauptgeschäft. Nur würde ich nicht sagen, dass das der Hammer ist.
1: Es war der Hammer insofern, als dass mich das extrem beeindruckt hat, wie das funktioniert hat.
2: Ja, Es ist schon anstrengend, aber jeder gesunde, normale Mensch kann den Rettungsschwimmer Silber in Deutschland machen. So ist das Anforderungsprofil gestrickt. Wenn unsere Wettkampfmannschaften oder unsere Einsatzkräfte schwimmen, dann ist das nochmal eine andere Hausnummer.
1: Also du willst nicht, dass ich das dramatisiere, damit die Leute nicht sagen, da gehe ich nicht hin. Ne? Aber das ist schon wichtig, dass sich Leute finden. Im Sommer haben wir immer geschlossene Freibäder, weil sich keine Rettungsschwimmer finden. Und ein Freibad darf nicht öffnen ohne. Ne?
2: Ja, es fehlen in Deutschland nach wie vor tausende Rettungsschwimmer und die Situation wird nicht besser, sondern schlechter. Deshalb ist es wichtig, dass wir viele Menschen ausbilden können, was wir auch machen. Wir arbeiten mit Kitas zusammen, mit Schulen zusammen. Wir haben also ganz viele Partner, die hier ihre Rettungsschwimmer ausbilden lassen.
1: Wie lange dauert denn das?
2: Das ist eine Ausbildung, die in der Regel 3 bis 4 Monate dauert, aber nur einmal in der Woche stattfindet. Ja. Das ist also leistbar und nach dem, was ich höre, macht das auch Spaß.
1: Wenn wir hier so mal gucken, die ganzen Kinder, die hier gerade trainieren, hast du da jetzt schon einen Blick für und kannst sagen, gut, nicht so gut, wird was, wird nichts?
2: Ja, tatsächlich. Das ist mit einer gewissen Erfahrung auch leicht zu sehen. Aber wie gesagt, viele Kinder entwickeln sich ja auch später. Das ist ja pädagogisch auch ganz normal. Und wir sortieren in der Regel überhaupt gar keine Kinder aus, sondern wir begleiten die so lange, wie sie schwimmen wollen und stufen sie dann halt auf das Leistungsprofil ein, wo sie hingehören.
1: Ihr müsst manchmal auch Menschen aus dem Bad rausheben. Hier bei dem Becken wäre das extrem schwierig, weil die Kante doch sehr, sehr hoch ist. Kriegt man das überhaupt hin?
2: Ich sage immer, Rettungsschwimmen ist auch einfach eine Intelligenzaufgabe. Ja. Natürlich kann man hier keinen Menschen aus dem Becken heben, weil die Kante unheimlich hoch ist. Ja. Aber dieses Becken hat 2 Treppen. Es ist also durchaus möglich, mit der Person dann zur Treppe zu schwimmen und sie da rauszuholen. Übrigens haben wir die Sicherheit dieses Bades mal sehr intensiv geprüft. Ja. Das ist nach wie vor das sicherste Bad in Halle. Hier geschehen die wenigsten Verletzungen pro Kunde. Und das unterscheidet diese alten Bäder tatsächlich auch signifikant von den neuen, die deutlich gefährlicher sind.
1: Warum?
2: Unsere modernen Bäder sind auf Spaß orientiert. Mhm. Es gibt Rutschen, man kann auch ins Becken springen. Es ist eine Sauna meistens mit enthalten. Und das sind Gefahrenquellen. Man kann sich das auch schön anschauen. Diese klassischen Spaßbäder, zum Beispiel in Halle, sind gebaut wie ein aztekischer Tempel. Und zwar ein Tempel, in dem jede Treppe eine andere Höhe hat. Das ist einfach eine Gefahrenquelle, bei der viele ältere Leute stolpern und sich verletzen können. Es ist in den Schwimmhallen sowieso so, dass die meistens Unfälle außerhalb des Beckens passieren. Die Becken selber sind eigentlich sehr sichere Bereiche.
1: Hier haben wir ja gar keine Fliesen auf dem Boden im Stadtbad. Das ist ja so eine Art Beton. Und das Stadtbad an sich, das Becken an sich vielmehr, das hat ja noch schöne Fliesen und ist ja auch gar nicht so Edelstahl hergestellt, wie man das von modernen Becken kennt. Ne?
2: Ja, es ist einfach ein sehr schönes Becken. Es hat ja auch unterschiedliche Tiefen. Es ist im vorderen Bereich 2,40 Meter tief. Im hinteren Bereich können die Kinder stehen. Das ist also genau so gebaut, dass Kinder, die schwimmen lernen wollen, in diesem Becken hervorragend arbeiten können. Und übrigens ist das auch für Erwachsene oft schön, wenn man sich mal kurz hinstellen kann.
1: So, jetzt haben wir schon eine ganze Weile über die Rettungsschwimmerausbildung gesprochen und über das, was hier stattfindet. Wir müssen aber auch noch über das Stadtbad reden. Ja. Wollen wir uns da mal ein bisschen hinsetzen hier?
2: Das ist ganz wichtig.
1: Wir setzen uns

0: Gegensatz zum Stadtbad. Übrigens aber die Tradition, die ist schon viel, viel älter, denn bereits im 18. Jahrhundert erteilten die Halloren, die in Halle jeder kennt, die Bruderschaft der Salzwirker, Schwimmunterricht und die veranstalten bis heute die Tradition des Fischerstechens. Und dieses traditionelle Fischerstechen der Halloren wird bis heute von Mitgliedern der Wasserwachthalle gemeinsam mit den Halloren präsentiert. Sven, kannst du dich noch erinnern, wann hast du das Stadtbad eigentlich zum ersten Mal gesehen?
1: Als Student 1987 habe ich hier meinen Studentensport absolviert und übrigens erfolgreich meine Frau kennengelernt.
0: Ach echt, hier habt ihr euch kennengelernt?
1: Ja, ich kann das Schwimmen im Stadtbad nur empfehlen, insbesondere in der Frauenhalle. Es steigert die soziale Kompetenz ungemein und manchmal gewinnt man auch.
0: Du hast deine Frau im Stadtbad Halle in der Frauenhalle kennengelernt?
1: Ja, genau so ist es. Übrigens habe ich dabei einen so heftigen Krampf bekommen, dass ich also tatsächlich mit dem Schwimmen aufhören musste. Das hat das Mitleid geweckt und war wahrscheinlich einfach ein sehr erfolgreicher Trick.
0: Das merken wir uns mal als Masche vor sozusagen. Krieg einen Krampf, dann kriegst du die Frau. Wunderbar. Du bist ja im Förderverein und da rede ich ja heute quasi mit dir in Doppelfunktion. Einerseits als Chef von der Wasserwacht, andererseits als Mitglied im Förderverein Zukunftsstadt Bad Halle. Wie kam das zu dieser Zusammenarbeit?
1: Das war fast zwangsläufig. Natürlich sehen wir auch, dass die Qualität der Becken, des Wassers und auch der Einrichtung insgesamt über die Jahre schlechter geworden ist. Das ist ein ganz normaler Prozess. Und wir als Wasserwacht halten das in der Regel so, dass wir uns auch um unsere Schwimmhallen kümmern. Und als Kathleen, die Vorsitzende des Fördervereins, gefragt hat, war ich, glaube ich, sehr leicht zu überzeugen, mich damit zu engagieren.
0: Wann war das etwa?
1: Ich glaube, es ist fast 10 Jahre her.
0: Also du bist auch, damit wollte ich sagen, ein Aktivist quasi der ersten Stunde.
1: Ja, definitiv. Das machen wir übrigens nicht nur bei diesen Schwimmhallen, sondern wir engagieren uns tatsächlich auch bei anderen. Aber das ist was Besonderes. Dieses 100 Jahre alte Stadtbad ist in meinen Augen ein Kleinod, das für diese Stadt unbedingt erhalten werden sollte.
0: Das hat die Elke auch gesagt, mit der ich die erste Folge Podcast gemacht habe. Wenn ihr das hören wollt, dann klickt das einfach an. Die Folge ist ja nach wie vor online, lohnt sich sehr. Elke hat super Sachen erzählt. Ich wusste zum Beispiel nicht, dass früher die Menschen hier ins Stadtbad auch gekommen sind, um zu baden. Nicht um zu schwimmen, sondern um zu baden. Es gab hier Wannen. Sie hat auch erzählt, dass hier auch schon mal eine Glasscheibe in der Frauenhalle ins Becken gefallen ist, als es so marode war. Und da, wo wir sitzen, wusstest du das, Sven, waren früher mal Umkleidekabinen. Das weiß ich von der Elke.
1: Ja, das weiß ich. Aber da ist Elke natürlich ein Schatz, weil sie so viel über dieses Bad erzählen kann und weiß, das kann man auch einfach nicht mehr ersetzen. Ja. Man kann übrigens diese Umkleidekabinen da oben auch noch sehen. Da sind zwei, sind unterdessen originalgetreu restauriert, das sind die beiden dort hinten. Da kann man auch mal hingehen und sich anschauen, wie das einfach vor 100 Jahren gebaut und gedacht war. Es ist insgesamt einfach sehr schön.
0: Also für die erste Folge nicht gehört haben, diese Umkleidekabinen, die sind hier auf einer Art Balkon ringsrum, quasi fast 360 Grad um das Becken drumherum gebaut. Und die schon gemacht sind, die haben ein bisschen eine andere Farbe. Ne? Es war früher mal dunkler.
1: Ja, definitiv. Sah sogar besser aus als der heutige Anstrich, würde ich sagen. Übrigens war die ganze Schwimmhalle auch als Wettkampfschwimmhalle gebaut worden. Das ist heute natürlich mit ganz anderen Maßstäben zu sehen, aber damals war das für Wettkämpfe gemacht und hier haben auch viele Wettkämpfe stattgefunden mit Schwimmtechniken, die es heute übrigens nicht mehr gibt.
0: Welche?
1: Also das moderne Schwimmen, was wir kennen, das ist in den unterschiedlichen Schwimmarten zwischen 30 und 70, 80 Jahren alt. Ja. Davor, wenn man sich im 18. Jahrhundert das Schwimmen anguckt, da gab es erste Schwimmlehrbücher, die sind übrigens in Halle geschrieben worden, von dem Gutsmuts. Da waren bis zu 26 Schwimmtechniken enthalten. Man konnte im Stehen schwimmen, im Sitzen schwimmen, vorwärts, rückwärts. Es gab ganz viele Schwimmtechniken, die einfach anders gedacht waren. Damals hat man für einen Fluss eine andere Schwimmtechnik gedacht als für einen See. Ja. Ja, heute haben wir nur noch 4, die alle dafür gemacht sind, ganz schnell von A nach B zu schwimmen. Und das ist manchmal gar nicht sinnvoll. Also für Rettungsschwimmer, auch für ältere Herrschaften, kann man von diesen alten Schwimmtechniken sehr viel lernen.
0: Ich habe vorhin schon gesagt, Dr. Sven Thomas, du bist, glaube ich, wenn ich richtig gelesen habe, Politikwissenschaftler. Und als solcher wahrscheinlich dem Förderverein auch relativ nützlich. Du warst ja auch mal in der Lokalpolitik. Wie steht man denn

0: in der Stadt zum Stadtbad?
1: Ja, tatsächlich war ich einige Jahre im Stadtrat, bin jetzt auch noch etwas aktiv. Wir haben im Stadtrat mehrere Beschlüsse zum Stadtbad gefasst, die immer einstimmig gefallen sind. Das ist ein großes Novum, egal wie viele Parteien dort sitzen. Das Stadtbad hat wirklich in einigen einen Identifikationscharakter. Also ich denke, auch in der Stadt wird dieses Bad mit viel Engagement begleitet. Nicht umsonst ist die Stadt ja jetzt auch federführend für die Sanierung des Bades geworden.
0: Dank des Fördervereins, 20 Millionen Euro ungefähr, das ist ja nicht ohne. Wie stellst du es dir vor, wenn es fertig ist?
1: Das ist tatsächlich keine so leicht zu beantwortende Frage. Das Geld, was wir jetzt bekommen haben vom Bund, vom Land, auch von der Stadt, reicht für die Sanierung der beiden Schwimmhallen. Ja. Dafür muss man aber wissen, dass wir uns in einem sehr viel größeren Gebäude befinden, mit Saunen, mit diesen alten Wannenbädern, einem vorderen Bereich, der völlig ungenutzt im Moment ist. Also wir werden diese modernen Schwimmhallen in einem weitgehend unsanierten Bestandsgebäude haben. Aber das kann man, glaube ich, sagen, die Schwimmhallen selber werden vom Allerfeinsten sein. Hier kommt eine Kuppel drauf über dieses Herren, über das Männerbad, da freue ich mich jetzt schon. Das wird also wirklich einen Eindruck eines Tempels, einer Kapelle erwecken. Und da schwimmt man natürlich viel lieber als in einem modernen Schwimmbad.
0: Das heißt aber im Umkehrschluss auch, die Arbeit vom Förderverein ist lange nicht zu Ende, wenn hier die Sanierungsarbeiten beginnen und auch erst recht nicht, wenn die Sanierungsarbeiten vielleicht in 2, 3, vielleicht auch 4 Jahren, kein Mensch weiß das so genau, irgendwann mal enden, oder?
1: Ich denke, wir sind noch nicht mal auf halber Strecke. Ja. Aber Fördervereine müssen Marathonläufer sein, das sind wir auch. Das Ziel ist, dieses gesamte Bad saniert, schön als Zentrum in der Stadt zu haben. Und dafür werden wir, glaube ich, auch noch eine Weile arbeiten können.
0: Und ja nicht nur als Zentrum für die Schwimmerinnen und Schwimmer hier, sondern auch, also ich sehe ja auch Touristen. Also ich finde ja auch diese Sauna, die jetzt ja auch schon geschlossen ist, ist ja wirklich eine touristische Perle. Also ich könnte mir sogar vorstellen, dass irgendwann mal, wenn es gemacht sein sollte, Menschen nach Halle kommen, weil die das Bad besuchen wollen.
1: Also das Bad gehört mit Sicherheit zu den prägnantesten denkmalgeschützten Bauten in dieser Stadt. Also hat auch einen touristischen Aspekt. Und wenn es uns gelingt, hier nicht nur zu schwimmen, sondern wirklich Gesundheitsanwendungen zu etablieren, die Sauna wieder in Betrieb zu nehmen, aber auch alles, was mit Rehabilitationssport, mit Gesundheit im Allgemeinen zusammenhängt, das hier zu installieren, dann wird dieses Bad sowieso einen Einzugsbereich haben, der 30, 40 Kilometer über die Stadtgrenze hinausreicht. So weit reist man heute, wenn man in eine moderne Stadt, Bad, in eine moderne Einrichtung fahren will. Und für Touristen wird das immer ein Highlight sein. Unsere Führungen sind hier bestens ausgebucht. Also es kommen Leute, die wollen dieses Bad sehen. Und es ist auch mit dem Turm, über den wir ja noch gar nicht gesprochen haben, mit diesem schönen Turm, der in einer Sichtlinie mit den großen anderen Türmen dieser Stadt verbunden ist, ist es einfach ein Highlight. Da kann man auch hochgehen, man kann sich die Stadt von oben ansehen. Es ist einfach sehr attraktiv.
0: Im Moment gerade nicht. Nicht, dass wir falsche Hoffnungen wecken, ne? Der ist ein bisschen baufällig und es fehlt eine Genehmigung oder so. Also hoch kann man gerade nicht. Aber Führungen gibt es demnächst wieder.
1: Also wir haben schon Führungen gemacht und hoffen, dass wir auch wieder welche machen können. Und natürlich ist der Turm wie der Rest des Gebäudes schon ein wenig marode. Aber er ist Teil dieses Denkmals. Und wenn wir über die Sanierung des Hauses reden, reden wir auch über den Turm.
0: Aber ich kann versprechen, dass wir innerhalb des Podcasts sowohl in die derzeit geschlossene Sauna als auch auf den Turm mal gehen können. Und man kann ja jetzt auch schon hoch, virtuell zumindest, weil auf der Seite www.zukunftsstadtbadhalle.de gibt es eine virtuelle Tour. Und da kann man sich eigentlich jetzt schon auch alles schön hier anschauen, ne?
1: Ja, vielleicht sogar schöner als im Original. Und man soll die Reichweite solcher Präsentationen nicht unterschätzen. Man kann weltweit sich dieses Stadtbad angucken. Und ich arbeite unter anderem auch im Denkmalschutzbereich. Es ist verblüffend, wie weit das Interesse an solchen Gebäuden reicht. Es ist also durchaus normal, dass jemand in Hawaii sitzt und sich das Stadtbad Halle im Internet anguckt.
0: Und wenn der aus Hawaii dann noch eine ordentliche Spende rüberwachsen lässt, wäre das umso schöner. Wir suchen ja jetzt Saunaretter, ne? Und wir können da Fliesen kaufen.
1: Ja, tatsächlich. Also diese Sauna ist farbig gestaltet gewesen. Wir haben sie jetzt optisch sozusagen in verschiedene Bereiche aufgeteilt und man kann je nach Hauskasse entscheiden, ob man ein kleiner Saunaretter sein möchte oder ein ganz großer. Es ist alles möglich. Unterdessen ist so viel Geld zusammengekommen, dass wir tatsächlich über die Sanierung der Sauna zumindest eine farbliche, originale Herstellung der Sauna wieder reden können. Und das ist ein Riesenfortschritt.
0: Also wir gucken, wo die Reise hingeht. Zu Ende ist sie noch lange nicht. Du musst jetzt wieder ans Becken. Ich glaube, die brauchen jetzt deine Hilfe und Unterstützung irgendwie. Ihr guckt alle schön ins Internet, www.zukunftsstadtbadhalle.de. Da sind alle Infos zum Spenden und der virtuelle Rundgang, den gibt es auch. Sven, danke, das war super.
1: Oh, gern geschehen.
2: Das war Folge Nummer 2 der Stadtbadretter von Halle. Und jetzt wechseln wir die Perspektive und schauen über die Stadtgrenzen hinaus nach Leipzig zu unserem Schwesternbad. In Podcast Folge 12 nimmt euch Reporter Tino Wiehmeier mit auf eine Reise in das Leipziger Stadtbad. Ein Bad, das wie unseres 1916 eröffnet wurde. Doch anders als in Halle steht es seit 2004 still. Geschlossen, ungenutzt und trotzdem voller Potenzial. Kurz nach der Schließung gründeten die Leipziger Wasserwerke die Förderstiftung Leipziger Stadtbad. Ein ehrenamtlicher Vorstand und eine hauptamtliche Mitarbeiterin kümmern sich seitdem um Erhalt, Nutzung und Zukunftskonzepte. Tino schaut sich vor Ort an, was Leipzig bereits geschafft hat und was wir für Halle daraus lernen können. Historische Stadtbäder haben wirtschaftliche Potenziale, besonders in Verbindung mit Gesundheitsanwendungen. Studien zeigen, dass solche Kombinationen für Kommunen attraktiv sein können. Auch das Einzugsgebiet ist enorm. Im 15-Minuten-Radius um das Leipziger Stadtbad leben rund 1,5 Millionen Menschen. Historische Bäder wie Leipzig und Halle sind mehr als Sportstätten. Sie sind architektonische Juwelen und echte Alleinstellungsmerkmale für Städte. Und in Leipzig gibt es ein engagiertes, professionelles Management. Die Stiftung zeigt, wie wichtig ein langfristig denkendes Team ist, das sich aktiv um Erhalt und Zukunft kümmert. In Halle fehlen solche Strukturen bislang. Wir als Förderverein versuchen viel, aber ehrenamtlich ist das nur begrenzt machbar. Und was bedeutet das für Halle? Die Erfahrungen aus Leipzig können uns helfen, die besten Lösungen für Betrieb, Nutzung und Zukunft unseres eigenen Stadtbads zu finden. Bevor wir in diese spannende Reise nach Leipzig eintauchen, gibt es noch einmal etwas für die Ohren. 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

0: Wenn ich dieses Stadtbad, das ich nur von vorne kenne, von hinten sehe, dann muss ich sagen, wir in Halle jetzt schon eine Perle. Denn dieses Stadtbad hier in Leipzig, das hat zum Beispiel unten ganz vermauerte Fenster. Oben ist eine Reihe schönere Fenster, dann kommt eine Reihe alte Fenster und da ist noch eine alte DDR-Tür da. Also ein bisschen Pinsel und Farbe reicht nicht, um das wieder schön zu machen. Aber ich kriege heute eine schöne Möglichkeit und ihr könnt ja akustisch wieder mitkommen. Wir können dann nämlich mal reingehen, weil ich hier heute verabredet bin mit Maria Artmann und mit Thomas Schieberg von der Förderstiftung Leipziger Stadtbad und die haben sich dasselbe Ziel gesetzt wie wir, aber ich glaube fast, die haben noch ein bisschen mehr zu tun, denn das Stadtbad hier in Leipzig ist gerade gar kein Bad mehr oder wird zumindest als solches nicht genutzt. Erstmal hallo, schön, dass ich da sein kann und wir können jetzt mal reingucken, oder Maria?
1: Ja, auf jeden Fall, weil wir freuen uns immer, wenn wir unser Stadtbad zeigen können, weil das große Ziel ist ja schon, dass da wieder Wasser reinkommt.
0: Und weil wir ja sozusagen verbunden im Geiste sind, tun wir mit unserem Podcast auch ein bisschen was dafür, dass auch euer Stadtbad hier ein bisschen in den Fokus rückt, ja, wenn die Leute unseren Podcast hören. Ja, Thomas, du bist von Anfang an dabei, Gründungsmitglied dieses Vereins hier.
2: Dieser Stiftung.
0: Ja. Dieser Stiftung, in dem Fall ist es eine Stiftung, genau, muss man jetzt aufpassen und das auch richtig erzählen. Wann war das?
2: Die Stiftung haben wir gegründet 2006. Das war damals eine Initiative der Leipziger Wasserwerke. Da haben die Führungskräfte haben eine Aufgabe bekommen. Lasst euch was einfallen, wie wir über unseren Unternehmenszweck hinaus etwas für diese Stadt tun können. Wurde in mehreren Gruppen diskutiert und da kam am Ende der Geschichte raus, lass uns eine Stiftung gründen, um dieses kleine, das klingt immer ein bisschen seltsam, weil es ja so groß ist, sozusagen für die Leipzigerinnen und Leipziger zu retten.
0: Ihr macht das auch ehrenamtlich, ne? Was macht ihr nicht ehrenamtlich?
2: Vielleicht hat man es gerade gehört. Ich bin angestellt bei den Leipziger Wasserwerken, okay, bin ja dort zuständig für das Leipziger Kanalnetz, also ja, was man unter der Erde hat. Und Maria?
1: Genau, also der Vorstand arbeitet ehrenamtlich. Wir sind zu viert und ich bin Vorstandsmitglied, habe aber auch das Glück, dass ich mich hauptberuflich tatsächlich mit dem Stadtbad beschäftigen darf. Ich leite quasi das Stiftungsmanagement und mache den ganzen Tag nichts anderes, als dafür zu kämpfen, dass hier die ganze Sache weitergeht und das Stadtbad wieder ein Stadtbad wird.
0: Vielleicht sollten wir kurz mal den Unterschied erzählen. Wir sind ja ein Verein, ein Förderverein. Ihr seid eine Stiftung. Wo sind denn da die Unterschiede?
2: Der erste große Unterschied ist, in einem Verein kann man Mitglied werden, in einer Stiftung nicht. Wir haben damals die Stiftung gewählt, weil die Stiftung, ich nenne es mal ein bisschen sicherer ist als ein Verein, weil ein Verein, den kann ich gründen und ich kann ihn genauso wieder auflösen. Eine Stiftung, einmal ins Leben gerufen, können Sie nicht so einfach wieder auflösen. Die ist dann da. Das heißt, das Geld, was ich in eine Stiftung reinlege, ist sicherer bei dem Stiftungszweck als in einem Verein. Sicherer, das ist jetzt, ich will jetzt nicht gegen Verein sprechen, um Gottes Willen.
0: Das Geld in unserem Verein ist schon sehr sicher.
2: Das glaube ich, ja, das wollte ich damit nicht. Aber das waren damals unsere Beweggründe, uns für eine Stiftung und nicht für einen Verein zu entscheiden.
0: Ja. So, jetzt bin ich neugierig. Wir stehen noch davor. Die Sonne scheint zwar und es ist schönes Wetter. Maria zeigt mir den Schlüssel und ich denke, wir gehen mal einfach jetzt rein. Schauen wir mal. Achtung, die Tür ist alarmgesichert. Steht dran. Schöne alte Metalltür. Nach euch. Kann ja nicht einfach vorgehen hier. Thomas, wenn ich meine Badesachen heute mitgebracht hätte, hätte ich schlechte Karten, ne?
2: Zumindest hättest du baden müssen ohne Wasser.
0: Hier sieht's aus, es ist so ein Hinterraum, erstmal relativ schwarz verhangen alles. Aber hier vorne, jetzt gehe ich durch so eine Tür. Da steht man in einer ähnlichen Halle, die ist sogar noch größer als die bei uns in Halle im Stadtbad. So ein Vestibül ist das richtig, ne? Mit Säulen und mit alter Schrift noch. Nach den Obergeschossen, Männerschwimmhalle. Das hat schon irgendwie was Mondänes hier. Ne?
2: Genau so sieht's aus. Die Stadt, das sieht sich deswegen so ähnlich, weil die Stadtbäder eigentlich alle um die gleiche Zeit gebaut, zwischen 1900 und 1920 gebaut worden sind. Und das war damals der Stil, wie man solche Bäder dem Grunde nach gebaut hat. Deswegen, wir werden es noch an der Schwimmhalle erkennen. Auch da wirst du Gemeinsamkeiten zwischen Halle und Leipzig erkennen.
0: Schau ich mal. Erstmal hier, Maria. Unser Stadtbad in Halle wird ja noch benutzt und beschwommen sozusagen. Hier steht jetzt ein DJ-Pult und ein paar Lautsprecher. Ihr nutzt es auch, nur anders.
1: Genau, wir nutzen das temporär als Versammlungsstätte. Also hier findet von der Party, vom Clubabend bis zur Jugendweihe, Abibälle, Firmenfeiern, alles Mögliche statt. Das Ganze ist damals auf Initiative der Förderstiftung tatsächlich ins Leben gerufen werden, um das Gebäude mit Leben weiterhin zu erfüllen. Bis 2011 hat es halt wirklich komplett leer gestanden. Es haben ab und zu Führungen stattgefunden. Und als dann 2011/12 das Dach saniert worden ist, was ein großer Glücksfall ist, weil wir damals Fördermittel bekommen haben, dass es zumindest von oben nicht mehr reinregnet. In diesem Zusammenhang ist dann die Idee entstanden, hier eine Versammlungsstätte oder eine Veranstaltungsstätte reinzubringen, um, wie gesagt, Leben in das Gebäude zu bringen, aber auch Einnahmen zu generieren, die wir dann wieder in die Zukunft des Stadtbades fließen lassen können.
0: Ja, und wie oft macht ihr jetzt hier so Veranstaltungen? Oder gibt es auch noch Führungen, weil du gerade gesagt hast, Führungen, die kommen bei uns in Halle auch immer super an.
1: Genau, also Führungen machen wir fest, einmal im Monat, immer am ersten Sonntag im Monat um 11, da kann man sich für anmelden. Die sind auch immer ganz schnell ausgebucht tatsächlich und parallel dazu bieten wir auch Individualführungen an. Mhm. Also wer sagt, ich habe eine kleine Gruppe zusammen, ich will an einem Wunschtermin eine Führung machen, ist das auch möglich. Und auch diese Führungen sind wirklich heiß begehrt. Also wir haben hier eigentlich wirklich wöchentlich Führungen in diesem Gebäude und wir werten das dann auch immer einmal im Jahr aus, wie viele Leute waren denn eigentlich im Stadtbad und allein bei den Führungen sind es immer um die 500 Leute tatsächlich, die hier das Gebäude sich jährlich anschauen und dann haben wir natürlich noch den Tag des offenen Denkmals. Das ist immer unser großes Highlight, wo wir die Türen öffnen, wo die Besucher hier hereinströmen und die letzten Jahre waren das am Tag des offenen Denkmals immer über 1000 Besucher, die sich wirklich für das Stadtbad interessieren und auch wirklich Geschichten erzählen, eigene Erinnerungen haben an dieses Gebäude, als es noch in Betrieb war und da immer mit ganz viel Herzblut dabei sind. Und deswegen zeigen wir es auch so gerne her, weil es wirklich ein Stück Leipziger Identität ist.
0: Das heißt, die Leipziger, nicht nur die hier drumherum wohnen, direkt im Revier, sondern auch woanders, denen ist das Leipziger Stadtbad vielen davon zumindest wichtig. Oder das kriegst du mit bei diesen Führungen?
1: Genau, also bei den Führungen, das ist immer total spannend. Man kann das, die Gruppe, die dabei ist, immer so zweiteilen. Also die, die so 40 plus sind, die kennen das Bad tatsächlich noch im Betrieb. Die erzählen dann immer, ich habe schwimmen gelernt. Also bei jeder Führung ist mindestens einer dabei, der erzählt, ich habe hier schwimmen gelernt. Ganz oft sind auch Rettungsschwimmer dabei, die hier Rettungsschwimmerausbildung gemacht haben. Und viele von denen, die jünger sind, die sagen, oh Mensch, ich habe hier meinen Abiball gefeiert und jetzt sehe ich das auch mal im Hintergrund. Weil die Versammlungsstätte ist ja nicht das komplette Gebäude, sondern wirklich bloß hier unten ein Teilbereich, die Männerschwimmhalle, das Foyer, das ist die Versammlungsstätte und alles andere sieht man wirklich nur bei Führung.
0: Wollen wir hingehen?
1: Sehr gerne.
0: Gehen wir mal. Wann ist denn hier sozusagen der Letzte ins Wasser gesprungen eigentlich, Thomas?
2: 2004.
0: 2004, das ist auch schon eine ganze Weile her. Über 20 Jahre. Aber dafür sieht es wirklich noch gut aus, muss ich sagen. So, jetzt hier durch einen nächsten Gang. Durch einen dunklen Gang. Mit Handylicht laufen wir hier gerade durch, sonst würden wir wahrscheinlich sehr stolpern. Jetzt wird es wieder hell. Ach, und hier ist das Becken. Schau einer an. Und in der Tat, Thomas, du hast komplett recht. Von der Struktur her ähnelt das ganz, ganz drastisch natürlich dem Stadtbad in Halle. Wir hatten früher auch unten mal solche Umkleidekabinen. Bei uns sind die jetzt oben, bei euch sind sie unten. Alles original noch, das ist Wahnsinn.
2: Genau, also das ist sozusagen die sogenannte Frauenschwimmhalle, die kleinere von beiden. Kommt daher, dass damals zur Eröffnungszeit 1916 Männer und Frauen strikt getrennt baden.
0: Wie in Halle?
2: Wie in Halle, klar, das war in Halle nicht anders als in Leipzig. Deswegen ist das die Damenschwimmhalle, heute ist es die kleine Schwimmhalle. Und die ist noch relativ, bis auf ein paar kleine Änderungen, zu erhalten, wie sie 1916 errichtet wurde.
0: Und die Decke, die sieht aber ganz neu aus. Die Decke ist doch mal gemacht worden,
2: genau,
0: oder?
2: Die Decke ist mit Fördermitteln damals zum Konjunkturpaket 2 erneuert worden, aber nach denkmalpflegerischen Vorgaben.
0: Das ist genau so eine Tonnengewölbedecke im Prinzip, wie sie in Halle über die Männerhalle wiederkommen soll. Da ist ja jetzt nur so eine 70er Jahre Behelfsdecke drüber. Wenn unser Bad saniert wird, dann wird das auch wieder so schick aussehen. Und unten die ganzen Umkleidekabinen, alles so im Jugendstil, ne? Von der Form her, oder? Ist das so? Bin ich jetzt nicht so ganz sattelfest?
1: Ähnlich. Also wir haben hier auch Jugendstil-Elemente, aber nicht so viele wie in Halle, weil das ist ja wirklich ein Paradebeispiel des Jugendstils in Halle. In unserem Gebäude hier, in unserem Stadtbad, das ist ganz stark Historismus überprägt. Also jetzt diese Frauenschwimmhalle, auch die Männerschwimmhalle drüben, soll so ein wenig an die römische Thermenkultur erinnern. Also man hat sich quasi in der Historie bedient, hat überlegt, was passt denn gut hier zu so einem Stadtbad? Und die alten Römer wussten schon, wie man sich's gut gehen lässt. Also diese römischen Thermen sind ja weithin bekannt.
3: Ja.
1: Und das erkennt man hier zum Beispiel an den verschiedenen Säulen im Obergeschoss, an den Kapitellen darüber. Im Obergeschoss bei den Umkleidekabinen haben wir auch so wunderschöne Dreiecksgiebel oben drüber mit einem Zahnschnittfries unten drunter. Also all das historische Anlehnungen an die Antike.
0: Ach, so eine Brüstung drüber, aber eben auch bröckelnde Farbe, platzende Farbe. Also bisschen was muss gemacht. habt ihr einen Plan? Habt ihr Zeitpläne? Habt ihr irgendwie? Natürlich habt ihr Pläne. Wie sehen die aus?
1: Genau, wir haben große Pläne.
0: Ja.
1: Und um diese zu untersetzen, gab es schon verschiedene Machbarkeitsstudien. Die letzte Machbarkeitsstudie ist jetzt gerade mal ein Jahr alt, wo das komplette Gebäude baulich untersucht worden ist. Mhm. Also man hat geschaut, wie ist der Bauzustand, wie ist der Baugrund, was muss man in Sachen Brandschutz, Lüftung und dergleichen beachten, wenn man das Gebäude wirklich sanieren möchte. Das ist ganz, ganz ausgiebig gemacht worden. Da hat der Stadtrat auch Mittel freigegeben. Das Ganze unter Federführung des Liegenschaftsamts, weil das Gebäude gehört ja der Stadt Leipzig. Mhm. Zum Glück, es ist nicht verkauft worden, es ist nach wie vor ein kommunales Gebäude. Das hat der Stadtrat auch so entschieden und festgelegt, dass das so bleiben soll. Und in dem Zusammenhang wurden eben die Mittel für solch eine Machbarkeitsstudie freigegeben. Und das ist jetzt also ganz aufwendig untersucht worden. Wir haben auch finanziell mal einen Blick in die Zukunft geworfen. Wie kann denn so ein Bad betrieben werden? Ist das wirtschaftlich darstellbar? Und diese ganzen Ergebnisse müssen jetzt aber noch dem Stadtrat vorgestellt werden. Also wir kennen sie schon, aber wir warten quasi gerade drauf, dass das Liegenschaftsamt dem Stadtrat die Ergebnisse präsentiert.
0: Und dann hofft ihr, dass das Bad hier mal genauso aussieht wie die Bilder hier im Hintergrund, die ich hier gerade sehe. Das ist so ein Sheet, wo Fotos drauf sind vom Vierortbad in Karlsruhe und vom Stadtbad Berlin-Charlottenburg. Die sind wirklich relativ ähnlich, aber die scheinen schön in Betrieb zu sein und gut saniert zu sein, ne? Laut Bild.
2: Genau so sieht's aus. Es gibt also viele Beispiele in Deutschland, wo es funktioniert. Mhm. Die meisten waren allerdings nie zu, aber wir haben in nächster Nähe ist in Dessau eins, was frisch saniert ist. Es gibt in Dresden, das Nordbad ist frisch saniert. Gerade in Berlin ist eins gerade neu saniert worden, das, wie heißt das? Oderberger Straße. Also es gibt viele Beispiele, die zeigen, man kann so ein Bad betreiben. Man wird wahrscheinlich nicht reich dabei, aber man kann es, ich sag gerne mit einer schwarzen Null, betreiben.
0: Ja, so hier kann man jedenfalls jetzt keine Konferenzen oder Partys machen oder macht er ja auch nicht. Das ist das pure Bad, die Fliesen liegen trocken ohne Wasser. Wo ist denn das Große, wenn das das Kleine ist? Das ist ja schon relativ groß für mich. Für mich ist das fast so groß wie unsere Männerhalle, glaube ich. Wo ist denn so große?
1: Genau, dann müssen wir wieder zurück in die Empfangshalle, weil das ist die Halle, wo auch damals schon alle angekommen sind und sich entscheiden mussten, wo will ich denn jetzt hin? Will ich in die Frauenschwimmhalle, Männerschwimmhalle oder will ich in den Saunabereich?
0: Oder vielmehr woher muss ich hin? Wohin muss ich? Ne? Das war ja so Vorschrift.
1: Genau. Das heißt, wir müssen wieder zurück ins Foyer und von da aus kommen wir in die Männerschwimmhalle.
0: Na dann, ich laufe euch hinterher. Wir brauchen sicherlich wieder das Handylicht durch den dunklen Gang. So, ihr habt da jetzt eine kleine Bar eingebaut, ne?
2: Ja, eingebaut ist...
0: eingebaut, nicht hingestellt im Prinzip.
2: Ja, der Raum war im Ursprung auch schon so ein Ort, heute würde man sagen Bistro, ein Erfrischungsraum sozusagen, wo man auch 1916 schon Getränke kaufen konnte. Den Durchgang, den wir jetzt durchgingen, den gab es nicht, den haben wir im Zuge der Herstellung der Versandstelle durchgebrochen. Ist auch nur dafür genehmigt worden, muss am Ende wieder geschlossen werden, wenn es eine dauerhafte Nutzung gäbe irgendwann.
0: Wir versuchen ja in Halle auch zu erreichen, dass gar nicht erst irgendwas umgebaut und verändert wird, damit man es dann nicht wieder zurück... Ja, genau. Naja, gut. Aber zum Beispiel der Saunabereich, da sollen ja Umkleidekabinen rein und auch umgebaut werden. Das versuchen wir zu vermeiden und zu verhindern, weil alles, was mal verändert wurde, ist hinterher schwieriger wieder zurückzuführen. Das ist jetzt sozusagen, steht bei uns im Fokus. Wir rufen unsere Leute ja auch auf, unsere Unterstützer, werdet Saunaretter jetzt gerade, weil der Rest, der ist ja sozusagen mehr oder weniger in Sack und Tüten. Die Sauna ist noch ein bisschen vakant. So, und jetzt sind wir in einer riesigen großen Halle und wenn man es nicht genau wüsste, würde man gar nicht mehr erkennen, dass das mal ein Schwimmbad war. Hier gibt es eine Tanzfläche aus Holz und eine Bühne vorne und drüber so ein Gestänge, wo Lampen dranhängen für Konzerte. Aber das ist nur abgedeckt, oder? Hier drunter ist...
2: Genau.
0: Wir stehen direkt also in der Beckenhand.
2: Das steht einfach im Becken steht ein Gerüst. Ja. Und auf das Gerüst sind sozusagen Platten. Man hört es auch, wenn man... Das ist drunter hohl ist. Wir stehen also jetzt im Wasser quasi, wenn welches drin wäre.
0: Das wäre wahrscheinlich in kürzester Zeit wieder rückbaubar, ne? Was jetzt hier
2: ist ja nur ein Gerüst. Wie man es an Häusern auch nur sieht.
0: Ja. Und hier das gleiche wie drüben, ne? Die Decke sieht schick aus. Hier muss ich ja sagen, sieht auch der Rest einigermaßen schick aus, ne? Also schicker als die Halle drüber. Habt ihr hier irgendwie schon mal ein bisschen mehr irgendwie was gemacht?
2: Na, es ist damals, als wir die Versammlungsstelle hergestellt haben, ist es quasi renoviert worden, ne? Wir haben also die bröckelnde Farbe abgemacht und haben sozusagen die Säulen neu gestrichen, weil es finden beispielsweise auch Dinnershows drin statt. Und wenn ich mir vorstelle, ich sitze am Tisch und es bröckelt die Farbe in mein Essen, das ist natürlich nicht so schön. Deswegen haben wir natürlich damals, als wir es hergerichtet haben, 2013, haben wir hier schon mit einem Partner einiges getan.
0: Ja. So, jetzt seid ihr eine Stiftung. Das haben wir ja nun schon gelernt. Wenn jetzt aber Hörerinnen und Hörer das hören und sagen, wir wollen nicht nur dem Stadtbad in Halle natürlich mehr Geld, aber eben auch dem Stadtbad in Leipzig ein bisschen was spenden, geht das dann überhaupt?
1: Das ist ohne Probleme möglich. Wir können auch Spendenbescheinigungen ausstellen, weil wir natürlich die Gemeinnützigkeit anerkannt bekommen haben. Und alle Daten dazu, wer unsere Kontonummer sucht, findet die auf www.herz-leipzig.de.
0: Ach, das ist aber eine schöne Adresse. Ja, unsere Adresse ist ja www.zukunftstadtbadhalle.de. Da gibt's auch alle Informationen drauf. Da kann man auch einen virtuellen Rundgang machen. Da kann man erfahren, wie man Saunaretter werden kann, wo man spenden kann. Und ein Ausflug nach Leipzig lohnt sich immer. Und wenn man schon mal hier ist, sage ich, kommt vorbei, guckt es euch an, geht zur Führung. Genau. Sieht man die Termine irgendwo?
1: Die sieht man auch auf dieser Homepage. Ja. Da sind alle Führungen verlinkt. Man kann sich da auch online für anmelden für die Führung. Das ist also problemlos möglich. Und dann sieht man bei den Führungen natürlich auch das Herzstück des Hauses. Das haben wir jetzt noch gar nicht gesehen. Das ist die orientalische Sauna.
0: Oh. Das ist ja schön. Hier ist man ja wirklich direkt im Orient. Ich habe das im Internet gesehen, jetzt wo ich sehe. Ach, ist das schön. Eine Decke aus Gold mit Kronleuchter und ja, alles sieht hier aus wie so ein orientalisches Dampfbad. Ist es ja auch, ne?
2: Genau.
0: Oh, ist das schön. Und da oben sind die Umkleidekabinen. Alles mit so Rundbögen. Tolle, tolle Fliesen. Wie kommt das denn, dass es das hier gibt?
2: Ich glaube, es war ein Steckenpferd vom Architekten Wilhelm Scharnberg, der das genauso haben wollte und hat, heute wird man sagen, Copy and Paste, der war also in Marokko in diesen Alhambras und hat wirklich die Fliesen dort 1:1 übernommen und hat es 1:1 hier in Leipzig so umgesetzt.
0: Und wie hat das funktioniert? Also hier in der Mitte ist ja so wie eine Art Brunnen, da war wahrscheinlich auch mal Wasser drin. Und ringsherum sind die Umkleidekabinen. War das hier schon das Dampfbad, wo wir jetzt drinstehen? Nee, ne, das ist ja alles Holz.
2: Das ist der Ruheraum sozusagen. Ah, ja. Es gibt zwei Saunaanlagen. Es gibt einmal die Saunaanlage erste Klasse, das ist das hier. Ah. Und es gibt die Saunaanlage zweite Klasse, die ist nebenan. Mhm. Ist ein anderer Stil, kann man auch noch hingehen.
0: Wieso erste und zweite Klasse, Maria?
1: Genau, also es gab damals sowieso Sauna nur für Männer. Also Frauen durften nicht in die Sauna, das war natürlich viel zu gefährlich und man war ja um das Wohl der Frauen besorgt. Also es gab erste und zweite Klasse nur für Männer und das hat sich im Preis unterschieden. Also die erste Klasse war wirklich für die oberen, na nicht mal 10.000, das wären weniger gewesen sein. Die zweite Klasse war auch teurer.
0: Was heißt denn teuer? So, wisst ihr das? Habt ihr das mal rausbekommen?
1: Wir haben die alten Preislisten, das waren Reichsmark, aber ich habe es noch nicht hingekriegt, das in Euro umzurechnen.
0: Ja, das war dann aber wahrscheinlich, heute zahlt man ja auch bis zu 40 Euro manchmal für so eine Wellness-Einrichtung, ne? Ja. Also wenn das hier sozusagen der Eingangsbereich ist, der die Leute empfangen hat, dann waren die ja von vornherein schon mal total begeistert wahrscheinlich, ne? Und alles auch noch original.
2: Das ist alles original, genau.
0: Das fasziniert mich ja immer am meisten.
2: Zu DDR-Zeiten schon mal saniert worden, auch schon nach denkmalpflegerischen Vorgaben, Gott sei Dank.
0: Ja.
2: Sonst wäre es wahrscheinlich heute nicht mehr so erhalten, wie es jetzt ist.
1: Es gibt hier also zwei Tauchbecken in diesem Raum, zwei Wasserbecken. Das eine ist das Abkühlbecken für nach dem Saunagang und dann gibt es hier noch solch ein ovales Becken. Da war warmes Wasser drin, in dem man sich dann entspannen konnte.
0: Also würde das wieder in Betrieb gehen, und da bin ich mir hundertprozentig sicher, das ist doch eine absolute Attraktion für Leipzig oder für die Stadt. Ne? Da kämen doch die Leute von weit her, ich käme sogar aus Halle.
2: Genauso sieht es aus. Also es gibt von 2015, glaube ich, eine Untersuchung von einem sogenannten Kannewischer GbR. Das Kannewischer ist eine Schweizer Betonbetreiberfirma. Und der hat in seiner Studie herausbekommen oder festgestellt, innerhalb von 15 Autominuten könnte ich ja 1,5 Millionen Menschen herbewegen. Also das ist der größte Vorteil, die so eine Anlage hätte, weil jede andere Wellnessanlage in der Größe ist irgendwo draußen auf dem Feld. Ja?
0: Das ist wahr, das stimmt.
2: Und ich glaube, deswegen glaube ich auch, wenn man das hier wieder in eine Nutzung bringt, dass das auf jeden Fall sich rechnet. Natürlich, wie vorhin schon gesagt, wird nicht zum Millionär reichen, aber für eine Stadt so zu betreiben, dass man damit keine finanziellen Sorgen hat.
0: Aber schon alleine diese Säulen hier und diese Aura, genau, und dieses Gefühl, wenn man hier schon steht, schon das hat irgendwas Erhabenes und irgendwas Majestätisches, irgendwas Exotisches auch. Ja. Also hier zu baden und zu saunieren, das stelle ich mir schon super toll vor. Und da vorne sind sogar noch richtige Original-Schwarz-Weiß-Fotos, ne, wie es früher mal ausgesehen hat, ja, nehme ich an. Ja, hier kann man sich das angucken. Das zeigt ja bei der Führung natürlich auch alles, ne?
1: Genau, das ist alles bei den Führungen dabei. Also diesen Bereich hier oben, den will natürlich jeder sehen, weil, wie du schon gesagt hast, im Internet findet man ganz, ganz viele Fotos vom Stadtbad. Und da ist immer hier dieser orientalisch geprägte Bereich natürlich dabei, weil das wirklich was ganz Einzigartiges ist.
0: Ist es.
1: Genau. So, jetzt gehen wir hier durch diesen schmalen Durchgang und kommen hier in die zweite Klasse. Die war nicht ganz so prunkvoll, ist im Laufe der Zeit auch stark DDR überprägt worden.
0: Oh ja, die typischen braunen DDR-Fliesen, genau, das sind die gleichen Fliesen, die wir selbst in Halle in der Männerhalle haben. Ist ja unglaublich.
1: Genau, also ich wage auch zu behaupten, dass in diesem Stadtbad hier alle Fliesen, die jemals in der DDR produziert wurden, an irgendeiner Stelle verbaut worden sind.
0: Ja.
1: Also wenn man sich da umschaut, also gerade jetzt sind wir ja in dem Ruheraum zweiter Klasse, wenn wir dann rübergehen in den eigentlichen Saunabereich zweiter Klasse, da haben wir am Boden diese typischen DDR-Schwimmbadfliesen, ja, diese rutschhemmenden, geriffelten. Ja. Es gibt tatsächlich Menschen bei den Führungen, die speziell wegen dieser Fliesen hierher kommen, weil die sehen wollen.
0: Also Fliesenexperten, ja.
2: Ich war mit Leuten hier, die haben sich für das Orientalische überhaupt nicht interessiert, die wollten unbedingt diese Fliese fotografieren. Die waren aus irgendeinem Museum oder irgendeinem. Und wir wollten unbedingt diese Fliesen, diese Bodenfliesen, wie man sie in den DDR-Bädern hat, da kommen sie.
0: Ja, ja, hier sind sie, genau, das stimmt.
2: Und nur die wollten die fotografieren.
0: Ja, jeder hat so seins. Ne? Ja. Manche haben eben Fliesen für sich entdeckt. Ja, hier ist es nicht so prunkvoll. Hier ist es, ja, ich würde sagen, hier sieht es doch sehr, wie er schon richtig sagt, ein bisschen ostig aus. Ne? Mhm,
2: genau.
0: So. Aber vom Prinzip her genau gespiegelt, ne, ein großes viereckiges Becken, ein kleineres rundes Becken, wahrscheinlich auch wieder warm und kalt, ne, genau das gleiche wie drüben.
2: Genau, die Nutzung ist genau die gleiche, so wie in der ersten Klasse, ein bisschen kleiner und ein bisschen spartanischer. Und natürlich zu DDR-Zeiten viel verändert und auch schon nach der Wende sind da hinten so die typischen Holzsaunen eingebaut worden, damit man so ein bisschen den Saunaflair dann hat, wie man damals in den 90er Jahren unbedingt haben wollte.

Das war die 7. Ausgabe unserer Radiosendung Die Stadtbadretter, hier auf Radio Korax. Heute haben wir zwei Bäder besucht, die viel gemeinsam haben und doch sehr unterschiedliche Wege gegangen sind. Der Blick ins Hallische Stadtbad hat gezeigt, wie wichtig sichere Schwimmausbildung, Rettungsschwimmarbeit und ein starkes Ehrenamt sind. Und wie groß die Chancen sind, wenn wir das Stadtbad als Gesundheitsstandort weiterdenken. Der Blick nach Leipzig hat uns vor Augen geführt, wie wertvoll professionelle Strukturen, langfristige Konzepte und engagierte Teams für historische Bäder sind. Und wie viel Potenzial in solchen Gebäuden steckt, wirtschaftlich, kulturell und städtebaulich. Beide Perspektiven zusammen machen deutlich: Unser Stadtbad in Halle hat eine Zukunft. Aber sie kommt nicht von allein. Sie braucht Menschen, die sich kümmern, Ideen, die tragen und Partner, die Verantwortung übernehmen. Wenn ihr mehr über unsere Arbeit erfahren möchtet, findet ihr alle Podcast-Folgen, Termine und Informationen auf www.zukunftstadtbadhalle.de. Wir freuen uns, wenn ihr uns begleitet, beim Zuhören, Mitdenken oder Mitmachen. Und jetzt gibt es zum Abschluss noch ein bisschen musikalische Entspannung. Dann bleibt uns und dem Stadtbad treu. Und bis zur nächsten Sendung.

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4: Yeah, herzlich willkommen zur dritten Sendung. Herzlich willkommen bei Radio Böll, der Radiosendung der Heinrich-Böll-Stiftung Sachsen-Anhalt. Wir sind die grün-nahe politische Stiftung und wir machen politische Bildung im ganzen Bundesland. Wir informieren, erklären und fragen nach, was passiert gerade? Wie verändert sich unsere Welt? Wie können wir sie mitgestalten? Und auch, wie wollen wir in Zukunft zusammenleben? Dabei setzen wir uns für gleiche Rechte für alle ein und arbeiten vor allem zu den Themen Umwelt- und Klimaschutz, Demokratie, Feminismus und Erinnerungskultur. Und zu diesen Themen arbeiten wir in unterschiedlichen Formaten, beispielsweise machen wir Seminare, Vorträge, Lesungen, wir zeigen Filme und organisieren danach Filmgespräche, wir machen Ausstellungen, Spaziergänge, Theaterstück, also eine ganze Vielfalt und Bandbreite an Formaten. Und jetzt sind wir auch im Radio. Willkommen bei Radio Böll.

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1: In diesem historischen Jahr der Landtagswahl in Sachsen-Anhalt fragen wir danach, was uns dazu inspirieren kann, für Demokratie und Vielfalt einzustehen. Was gibt uns eigentlich Kraft, um uns für eine gute und solidarische Zukunft für alle in Sachsen-Anhalt einzusetzen? Wie bleiben wir mutig und widerständig?
2: Das sind unsere Fragen und wir haben dafür wieder hier in unserer dritten Sendung spannende Organisationen und inspirierende Menschen aus unserem Bundesland mitgebracht. Unter anderem sprechen wir heute mit Michaela Ohneseit von den Gora Landfrauen und wir treffen den langjährigen Naturschützer, Bürgerrechtler und Bestsellerautor Ernst Paul Dörfler. Auch geht es heute, wie in jeder Sendung, weiter mit dem kleinsten Buchclub in der Region. Und wir schauen zurück auf unsere vergangenen Veranstaltungen, nehmen euch mit in das, was wir erlebt haben. Und wir erzählen euch auch, was wir vorhaben. Also es gibt wie immer auch einen Veranstaltungsausblick. Schön, dass ihr da seid. Schön, dass ihr zuhört. Bleibt dran bei Radio Böll.

0: Parlamente.
1: In unserer Arbeit, in unserer politischen Bildung, die wir in ganz Sachsen-Anhalt machen, da lernen wir immer wieder besondere und auch überraschende Organisationen kennen. Wir lernen die Menschen, die hinter diesen Organisationen stecken, kennen. Und das sind zumeist unglaublich beeindruckende Menschen, die mutig mit dazu beitragen, dass unser Bundesland bunt, vielfältig und auch widerständig bleibt. Ich durfte mit Michaela Ohneseit von den Gora Landfrauen sprechen. Und kennengelernt habe ich Michaela Ohneseit letzten November bei der zweiten feministischen Werkstatt in Magdeburg. Dort hat sie von einem Projekt der Gora Landfrauen erzählt, nämlich ein Projekt gegen sexuelle Gewalt. Das ist ja leider ein Thema, was überall vorkommt, auch auf dem Land. Und da ist es manchmal noch umso herausfordernder, weil alle kennen und weil vielleicht auch die Wege zu den Hilfestellen zu weit weg sind. Und dazu arbeiten dann die Landfrauen, informieren, klären auf und sie machen aber noch sehr viel mehr. Und was alles und was genau eigentlich die Landfrauen sind, das könnt ihr jetzt selbst hören mit Michaela Ohneseit von den Gora Landfrauen.
2: Frauen oder Gewalt gegen Frauen im ländlichen Raum, da gibt es ein tolles Positionspapier, was wir erarbeitet haben. Wenn man sich nur das Thema mal anguckt, muss man schon sagen, ich bin damals hingefahren nach Berlin und habe gesagt, ach, auf dem Dorf, sowas gibt's doch gar nicht. Aber ich wurde eines Besseren belehrt. Auf dem Dorf gibt es nämlich doch, gerade weil auf dem Dorf jeder kennt jeden. Und die Frau ist nicht die Person, die denn, wenn es ihr passiert, damit hausieren geht. Und das ist natürlich für eine Frau auf dem Dorf viel, viel schwieriger. Auch die Mobilitätsfrage. Nicht jede Familie hat zwei Autos, so dass die Frau sich in der Stadt zu Hilfsangeboten kommt, beziehungsweise man wird dann auch gesehen in der Kleinstadt und dann, ach, wie, du warst da, was willst denn du da? Und ja, der Mann hat eine gewisse Stellung im Dorf, ist vielleicht im Gemeinderat, ist vielleicht in der Feuerwehr, ist immer der, der hilft. Und da wird das halt anders gesehen. Und deswegen ist es für Frauen in den Dörfern einfach schwieriger.
1: Kannst du ein paar Herausforderungen nennen, die euch speziell in dieser Arbeit rund um Gewaltschutz in eurer Arbeit begegnen?
2: Die Veranstaltungen, die wir zu diesem Thema machen, ich kriege immer Unterstützung von unserem Oberbürgermeister. Selbst unser Landrat hat ein offenes Ohr, wenn ich Räumlichkeiten für Vorträge benötige. Ich kann auch unsere Gleichstellungsbeauftragte Frau Radke nur positiv hier erwähnen. Sie unterstützt mich da total und auch in der Volksstimme, auch mit der Presse. Sie bringen immer wieder Artikel und bringen immer dieses Thema wieder auf den Punkt. Also Herausforderung, die einzige Herausforderung, das ist meine Zeitknappheit.
1: Oh, super, wie gut zu hören. Das zeigt ja zum Beispiel auch die Wichtigkeit von unter anderem so einer Position wie einer Gleichstellungsbeauftragten. Und wie würdest du es beschreiben? Warum macht ihr das? Ne, du sagst auch, die einzige Herausforderung ist die Zeitknappheit. Warum macht ihr, was ihr macht? Warum tust du, was du tust? Was für Werte treiben dich oder euch auch als Landfrauen dabei an?
2: Dieses Bewusstsein zu sagen, okay, es passiert nicht mir, es passiert vielleicht links und rechts, ist mir noch nicht passiert, ich habe es noch nicht gehört, deswegen gibt es es nicht. Also dieses Bewusstsein zu ändern und zu sagen, nein, es gibt es trotzdem. Und ich muss sagen, persönlich, die Zahlen kriegen bei mir Gesichter, auch bei uns im Dorf. Und das treibt mich an und das treibt auch unsere Gruppe an. Genau hier den Finger in die Wunde zu setzen und zu sagen, es gibt's auf dem Dorf. Und wir Frauen auf dem Dorf müssen halt genauer hingucken, sensibilisieren. Wir sind jetzt nicht die Frauen, die in irgendeiner Form eine Beratung anbieten, das nicht. Aber wir zeigen gerade mit unserer Bank, dass die Frauen nicht alleine sind, wo sie Unterstützung finden, weil die Bank, die hat einen QR-Code und hinter diesem QR-Code sind alle Hilfetelefone, die es hier im Landkreis Stendal gibt, die es in der Stadt Stendal gibt, eben hinterlegt. Und somit hat die Frau auf dem Dorf die Möglichkeit, sich Hilfe zu holen, ganz unkompliziert.
1: Magst du noch kurz zwei Sätze zu dieser Bank sagen?
2: Wir Gora Landfrauen haben eine orange Bank. Dieses Projekt haben Landfrauen in Schleswig-Holstein schon vor Jahren initiiert. diese Bank bei uns zieht von Dorf zu Dorf. Somit ist diese Orange Bank immer sichtbar. Sie soll jetzt im Prinzip auf dieses Thema aufmerksam machen, dass Leute drüber sprechen. Also im Prinzip einladen, sich hinsetzen, drüber reden. Das ist so der Sinn dieser Bank. Wir haben jetzt mittlerweile eine zweite Bank. Und zwar hat die Comenius-Schule hier in Stendal die Schüler uns eine Bank gebaut in einer Kooperation mit einem Projekt. Also wir wachsen langsam.
1: Oh, wie schön. Was für ein schönes Symbol, ne? So ein Ort der Gemeinschaft, eine Bank, ein Ort zum Ausruhen und miteinander sprechen als Zeichen gegen Gewalt gegen Frauen, mit auch den Hilfetelefonnummern, wie du beschrieben hast. Na, das ist echt sehr beeindruckend und toll. Wenn ich jetzt keine Frau vom Land bin, aus der Region, wie kann ich euch trotzdem vielleicht unterstützen, wenn ich von eurer Arbeit höre?
2: Man muss nicht unbedingt Frau vom Land sein, weil das Thema Gewalt gegen Frauen oder wir haben auch das Thema, wie man die Lebensarbeitszeit anders denken muss, das betrifft Frauen im Stadt und Land gleichermaßen. Das, was wir Landfrauen machen, ist im Prinzip nur genau nochmal aufs Dorf gucken, weil es im Dorf andere Herausforderungen gibt. Aber auch eine Frau aus der Stadt kann bei uns Mitglied werden. Uns findet man im Internet unter Landfrauen Sachsen-Anhalt und dort sind auch alle Ortsgruppen, Kreisverbände hinterlegt oder einfach in der Geschäftsstelle anfragen.
1: Und dann zum Schluss noch ein Blick von dir, von den Landfrauen in Sachsen-Anhalt auf die Zukunft. Was wünscht ihr euch? Was wünschst du dir für die Zukunft in Sachsen-Anhalt?
2: Das eine ist, dass wir Landfrauen anders gesehen werden und dass wir Landfrauen nicht mit Kuchen backen, das können wir perfekt, aber nicht alle Frauen, aber das können wir schon sehr gut und bei Kaffee und Kuchen lässt sich immer sehr gut erzählen und ins Gespräch kommen, aber dass wir von diesem Klischee ein bisschen wegkommen, weil wir machen, wie gesagt, noch viel mehr. Das sind viele Frauenthemen, die wir mit Veranstaltungen wirklich hinterlegen. Wir sind für Ernährung der Kinder in Kindergärten, in Schulen unterwegs. Also, dass man uns als Landfrauen doch als eine starke Gruppe sieht, die sich für Frauen und Kinder einsetzen.
1: Das war Michaela Geohneseit von den Gora Landfrauen. Und wenn ihr mehr über die Landfrauen im Allgemeinen erfahren wollt,

0: Und jetzt ist es schon wieder so weit, dass wir die Bücher gemeinsam aufschlagen und mit unserem kleinen Mini-Buch-Club, der nur aus Geraldine und mir besteht,
1: und aus euch allen, die ihr zuhört,
0: genau, den kleinsten Lesekreis in ganz Sachsen-Anhalt hier auf Radio Böll gestalten. Und das machen wir ja jetzt schon seit der ersten Sendung und wir lesen gemeinsam mit euch über Tyrannei. 20 Lektionen für den Widerstand des US-Historikers Timothy Snyder. Und in diesen Lektionen beschreibt er ja, wie wir empathisch und engagiert für demokratische Prinzipien wie Meinungsfreiheit, Pressefreiheit, Gewaltenteilung und Menschenwürde eintreten können. Er beschreibt aber auch, wie sozusagen die autoritäre Machtnahme nicht auf einen Schlag erfolgt, sondern eher prozesshaft beginnt und an welchen Stellen wir Möglichkeiten haben, widerständig zu wirken. Wir haben uns jetzt schon die ersten 4 Lektionen erarbeitet. Die erste Lektion: leiste keinen vorauseilenden Gehorsam. Die zweite Lektion: verteidige Institutionen. Die dritte Lektion: hüte dich vor dem Einparteienstaat. Und die vierte Lektion: übernimmt Verantwortung für das Antlitz der Welt. Geraldine, wie geht's denn jetzt weiter?
1: Es geht weiter mit der 5. Lektion. Denk an deine Berufsehre. Wenn politische Führer ein negatives Vorbild abgeben, wird die professionelle Verpflichtung auf gerechte Praxis umso wichtiger. Es ist schwer, einen Rechtsstaat ohne Anwälte aus den Angeln zu heben oder Schauprozesse ohne Richter abzuhalten. Autoritäre Führer brauchen gehorsame Beamte. Und wer ein Konzentrationslager betreibt, sucht nach Unternehmern, die an billigen Arbeitskräften interessiert sind. Ich fand diese Lektion, dieses Kapitel sehr eindrücklich. Ich lese es wirklich als einen Aufruf an uns alle, weil wir alle sind irgendwo tätig, ob in Lohnarbeit, im Ehrenamt, in der Familie, in der Gemeinde. Wir alle tun etwas. Und das machen wir ganz oft so in unserem Alltag, einfach so, wie wir es eben gewohnt sind. Und ich finde, diese 5. Lektion, denk an deine Berufsehre, das ist wie so eine Erinnerung für uns alle, mal kurz

0: innezuhalten und uns zu überlegen, welche Werte stecken eigentlich hinter meiner Arbeit? Welchen Werten bin ich in meiner Arbeit eigentlich verpflichtet? Warum mache ich das eigentlich? Was ist das große Ganze, von dem ich Teil bin, das ich auch durch meine Berufsehre bewahren und schützen kann? Diese Reflexion über Werte, die gibt uns einerseits Halt, dabei, wenn wir unsicher sind oder Orientierung suchen, wie soll ich mich jetzt am besten verhalten, was ist jetzt erlaubt, was ist nicht erlaubt, was soll ich tun, gerade wenn zum Beispiel die rechtsextreme AfD in Sachsen-Anhalt die Wahl gewinnt, was kommt da auf mich zu als in meinem Beruf, wie kann ich mich da positionieren, nämlich zum Schutz der Demokratie und zum Schutz unserer demokratischen Grundprinzipien. Wenn niemand mitgemacht hätte, dann hätte Hitler auch keinen Erfolg gehabt. Ich finde, das ist sehr gut in diesem Kapitel beschrieben, wie ich gerade vorgelesen habe. Man braucht Beamte, man braucht Unternehmer, man braucht Anwälte, man braucht eigentlich alle möglichen Berufsgruppen, wenn man einen Staat umbauen will, wenn man die Demokratie zerstören will. Und ich will euch noch kurz ein weiteres Zitat hier aus dem Kapitel lesen. Hätten sich Juristen an die Norm gehalten, dass es ohne Prozess keine Hinrichtung gibt. Hätten Ärzte die Regel akzeptiert, dass ohne Zustimmung des Patienten keine Behandlung möglich ist. Hätten Unternehmer das Verbot der Sklaverei beachtet. Hätten sich Bürokraten geweigert, den Papierkram in Sachen Mord zu erledigen. Dann hätte sich das NS-Regime viel schwerer damit getan, die Gräueltaten zu begehen, für die es uns in Erinnerung geblieben ist. Na, und wenn ihr jetzt denkt, ja, das ist aber auch sehr dramatisch hier in Sachen Mord und die Gräueltaten. Ja, aber es fängt bei ganz kleinen Anfragen, bei voreilendem Gehorsam, da fängt es an. Und ich glaube, wir sind alle gut beraten, ob wir als Lehrkräfte arbeiten, ob wir in der Wissenschaft arbeiten, ob wir im Supermarkt arbeiten, egal wo, uns zu überlegen, für was steht eigentlich mein Beruf, was ist meine Berufsehre und wie kann ich die schützen. Und ich musste auch so ein bisschen bei diesem Kapitel an unsere Online-Reihe Nicht neutral Demokratie stärken denken, weil wir da ja auch so unterschiedliche Berufsgruppen so ein bisschen durchgehen. Rebecca, wie kann man denn diese Online-Reihe am besten erklären?
1: Nicht neutral bezieht sich auf das sogenannte Neutralitätsgebot, was häufig vorgehalten wird oder argumentativ vorgeschoben wird, um zu sagen, es müssen alle beispielsweise Parteien gleich behandelt werden, von zivilgesellschaftlichen Akteurinnen beispielsweise, wenn es um Einladungen auf Podien geht oder wenn es darum geht, ReferentInnen zu bestimmten Veranstaltungen einzuladen. Nicht neutral wiederum bezieht sich eigentlich auf das Gebot, sich auf unsere Verfassung zu beziehen, also nicht neutral zu agieren, sondern im Sinne der Demokratie und des Demokratieschutzes zu agieren. Und diese Reihe richtet sich, wie Geraldine schon erzählt hat, an verschiedene Berufsgruppen. Wir haben beispielsweise nicht neutral Verwaltung veranstaltet, eins für Lehrkräfte, nicht neutral Schule. Demnächst kommt eins für die Hochschule, nicht neutral Hochschule. Also was bedeutet das eigentlich in unseren Zusammenhängen, nicht neutral parteiisch für die Demokratie zu agieren? Unser Handeln auch immer an dem Artikel 1, die Menschenwürde zurückzubinden. Die Veranstaltungsreihe findet ihr auch auf unserer Homepage. Alle künftigen Termine sind da auch gelistet. Das ist eine Reihe, die wir jetzt wahrscheinlich weiterführen werden. Guckt mal rein, ob sie auch für euch interessant ist. Und wir laden euch da ein, wirklich dazu zu kommen natürlich und eben selbst auch zu reflektieren über die Berufsehre und die Haltungen, die ihr mit eurem Beruf verbindet. Und dann würde ich gleich mal in die Lektion 6 auch einsteigen, die da heißt, nimm dich in Acht vor Paramilitärs, und ich lese kurz das Abstract zum Kapitel vor. Wenn bewaffnete Menschen, die stets behauptet haben, gegen das System zu sein, plötzlich Uniformen tragen und mit Fackeln und Führerbildern durch die Straßen marschieren, dann ist das Ende nah. Wenn sich die führerhörigen Paramilitärs und die offizielle Polizei und das Militär vermischen, dann ist das Ende nah. Und das Ende nah beschreibt hier das Ende des demokratischen Staates, das Ende des Rechtsstaates und natürlich durch die Aufgabe des Gewaltmonopols des Staates die autoritäre Landnahme. Paramilitärs sind, wie Timothy Snyder eben schreibt, bewaffnete Gruppen, die neben den staatlichen Strukturen agieren, also das staatliche Gewaltmonopol unterminieren. Sie agieren dabei häufig im rechtsfreien Raum. In Deutschland waren das historisch vor allem Freikorpsverbände in der Weimarer Republik und dann im Nationalsozialismus die nationalsozialistische SS oder die SA. Vorstufen von diesen Paramilitärs können aber auch sogenannte Bürgerwehren sein, die eben häufig aus zivilen Nachbarschaftsinitiativen entstehen. Eine Grundlage unserer Demokratie ist ja, dass es einen sogenannten Gesellschaftsvertrag gibt, in der wir die Gewalt an den Staat abgeben. Timothy Snyder schreibt dazu, wenn nur die Regierung dazu legitimiert ist, Gewalt anzuwenden und dieser Gewalteinsatz rechtlich beschränkt ist, dann wird die Form von Politik, die für uns selbstverständlich ist, möglich. Die Gefahr, die Paramilitärs oder auch deren Vorstufen Bürgerwehren also die Gefahr, die dabei entsteht, wenn sich solche Gruppierungen gründen, ist, dass sich solche Gruppen dann häufig selbst ermächtigen, beispielsweise nicht nur die Augen offen zu halten, sondern eben dann eben anfangen, das staatliche Gewaltmonopol zu unterlaufen, indem sie auch Personen festhalten oder sie kontrollieren. Und häufig sind dann eben auch migrantisierte Menschen Opfer, wie beispielsweise an der Grenze zu Polen, wo auf polnischer Seite eine rechtsextreme Bürgerwehr patrouilliert, um Menschen an der Einreise zu hindern. Auch die rechtsextreme AfD in Sachsen-Anhalt plant in ihrem sogenannten Regierungsprogramm sogenannte Bürgerwachten. Dazu hat Jürgen Kopelke, der Vorsitzende der Gewerkschaft der Polizei, gesagt, wenn jemand über Hilfspolizisten die Polizei verstärken will, eine AfD-Regierung ihre eigenen Leute nimmt oder die, die ihnen nahestehen, also bestimmte Vorfeldorganisationen, Sympathisanten und andere, das sollte uns zu denken geben, dass es allein so eine Möglichkeit gibt. Weil nämlich diese Gruppierungen dann unter Umständen anfangen, sich zu bewaffnen, sei es zunächst mit Schlagstöcken, später dann auch mit Gewehren oder ähnlichen Sachen. Timothy Snyder schreibt dazu, dass eben diese paramilitärischen Organisationen vielerlei Gestalt annehmen können, sei es als paramilitärischer Flügel einer bestimmten Partei, als persönliche Leibwache eines bestimmten Politikers oder als scheinbar spontane Initiative von Bürgern, die, wie sich üblicherweise herausstellt, von einer Partei oder einem Führer organisiert wurden. Also hier heißt es, sehr wachsam zu sein und tatsächlich auch an der Stelle den Anfängen zu wehren, wo es eben diese Nachbarschaftsinitiativen, Bürgerwehren gibt, die ja häufig auch von Stadträten auf kommunaler Ebene erst beschlossen werden müssen. Geraldine, was sind dann deine Gedanken dazu?
0: Ja, mich macht das total nachdenklich, weil ja, wir leben tatsächlich in Zeiten, wo wir das, was wir für selbstverständlich gehalten haben, nochmal uns wirklich wieder neu in Erinnerung rufen müssen. Und was du gesagt hast, na, da muss ich auch so an meinen Politikunterricht aus der Schule denken. Wir kamen als moderner Staat, also hier in Deutschland, aber auch in anderen Ländern, der moderne demokratische Staat basiert als allererstes auf eben diesem Gesellschaftsvertrag. Und das bedeutet, dass wir als Menschen unser Gewaltmonopol, was jeder Mensch an sich hat, also ich kann ja jemanden angreifen, das kann ich ja machen, aber wir als Staatsvolk haben dieses Monopol abgegeben. Wir haben gesagt, wir wollen nicht mehr nach dem Recht des Stärkeren leben. Wir wollen nicht einfach dem gehorchen, der uns am meisten auf die Mütze gibt oder der die größte Gruppe versammelt und dann uns bedroht, sondern wir haben gesagt, nee, wir wollen freie Wahlen haben. Und die sind nämlich auch in Gefahr, wenn solche Gruppierungen anfangen, sich zu bewaffnen. Wir wollen freie Wahlen haben und wir wollen einer Gruppe, in unserem Fall hier der Polizei im Inneren, das Gewaltmonopol übergeben. Nur die darf unter bestimmten Umständen gesetzlich geregelt Gewalt anwenden. Die berechtigte Kritik an Polizeigewalt und dass es da ganz viel zu reformieren und zu verändern gibt und dass da riesige Probleme in unserer Gesellschaft gibt, das ist absolut klar. Aber wir leben leider in Zeiten, wo wir uns dieser Grundlage wirklich vergewissern müssen. Wir brauchen diesen Vertrag, diesen Gesellschaftsvertrag, der uns zusammenhält, dass nur die Polizei Gewalt ausüben darf. Alles andere öffnet Tür und Tor und dann ist es erst eine freundliche Nachbarschaftsinitiative plötzlich oder irgendeine Wolfswacht irgendwo auf dem Land und wird man am Bahnhof plötzlich abends festgehalten von irgendeiner Gruppe, weil man denen nicht in den Kram passt. Und das sind wirklich ganz gefährliche Dinge. Da müssen wir sehr gut aufpassen. Dazu lädt uns ja Timothy Snyder mit diesem Buch ein, wirklich drüber nachzudenken, wo wir jetzt wachsam sein müssen, wo wir uns jetzt besinnen müssen. Und in der nächsten Sendung hört ihr die nächsten beiden Lektionen. Und falls es euch interessiert, ist es wirklich ein sehr lesenswertes Buch, kurz und knackig, sehr gut verständlich, kann man auch immer wieder mit so Pausen zwischen den Lektionen gut lesen. Unser Exemplar haben wir bei der Bundeszentrale für politische Bildung bestellt für 4,50 Euro. Das könnt ihr auch machen. Das ist die billigste Variante und ein super Angebot. Und falls ihr darüber hinaus auch Lust und Interesse habt, euch weiter mit anderen Büchern zu politischen, zu gesellschaftlichen Themen zu beschäftigen, wenn ihr gute Tipps sucht oder einfach euch austauschen wollt mit anderen begeisterten Leseratten, dann kommt gerne zu unserer Online-Reihe Zusammenlesen, digitaler Buchclub meets analoge Lesekreise. Diese Veranstaltung führen wir jeden Monat durch oder alle 6 Wochen ungefähr. Das nächste Mal am 21. Mai, das ist ein Donnerstag um 19 Uhr. Und da erwartet euch 1,5 Stunden Buchtipps und gemeinsames Reflektieren zu Büchern rund um gesellschaftspolitische Themen.
1: Am 21. Mai geht es ganz konkret ums Thema Scheitern. Herzliche Einladung auch zu unserem Buchclub.

0: Wir machen einfach weiter mit unserer nächsten Rubrik. Das ist sozusagen die Rubrik, in der wir Interviews mit Menschen führen, die uns begeistern. Das sind häufig Menschen, die sich mutig und widerständig für Demokratie und Zusammenhalt, für Gerechtigkeit, Vielfalt, für Klimaschutz und Naturschutz einsetzen. Und wir haben natürlich das Glück, einige von ihnen bei unseren Veranstaltungen zu treffen. Und gern fragen wir sie dann danach, was sie so motiviert, sich so langjährig zu engagieren und warum sie das eigentlich tun. Wir haben jetzt Ernst-Paul Dörfler getroffen, oder ich habe jetzt Ernst-Paul Dörfler getroffen, der ohne Übertreibung wirklich eine Ikone der DDR-Umweltschutzbewegung ist. Zusammen mit seiner Frau Marianne hat er 1987 das Buch Zurück zur Natur? Fragezeichen geschrieben, das in der DDR das erste Buch war, was Artensterben, Gewässer- und Luftverschmutzung, Abfallberge, Pestizidbelastung, Waldsterben, Massentierhaltung und die Agrarindustrialisierung in der DDR thematisierte. Das hatte eine Auflage von 15.000 Exemplaren und war innerhalb von wenigen Tagen ausverkauft. Umweltverschmutzung, Naturverschmutzung war ja ein Thema, was in der DDR absolut nicht besprochen werden durfte. Ernst-Paul Dörfler und seine Frau Marianne haben das thematisiert und auch persönliche Verantwortung und Lösungsvorschläge adressiert. Ernst-Paul Dörfler selbst gehörte zu den Gründern der Grünen Partei in der DDR und saß auch von April bis Oktober 1990 als Abgeordneter der Fraktionsgemeinschaft von Grünen und Bündnis 90 in der Volkskammer. Er war Vorsitzender des Ausschusses für Umwelt, Naturschutz, Energie und Reaktorsicherheit und war dann bis Dezember 1990 noch Abgeordneter des Bundestages. Er hat sich aus der Politik zurückgezogen, ist aber weiter politisch aktiv und bietet als Natur- und Umweltschützer Spaziergänge, Wanderungen und Exkursionen zu seinen Themengebieten an, schreibt aber auch Bücher, unter anderem den Bestseller Das Liebesleben der Vögel oder auch Aufs Land.
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0: Paul, du bist seit Jahrzehnten engagiert und aktiv. Erzähl doch mal, wofür engagierst du dich und warum?
2: Ich engagiere mich vor allem für Natur, Umwelt, Klima und Gesundheit. Diese vier Themen hängen eng miteinander zusammen und die Vögel sind meine schönsten Lockvögel. Meine Erkenntnis, nur in einer gesunden Natur können wir gut leben. Eben diese Sicherung unserer natürlichen Lebensgrundlagen ist für mich die größte Herausforderung, vor der wir alle stehen. Es gibt nichts Wichtigeres. Genau darum müssen wir uns mehr und mehr kümmern. Über meine Bücher vermittle ich meine Erfahrungen und versuche, Menschen für diese Themen zu begeistern.
0: Was inspiriert dich eigentlich bei deinem Engagement?
2: Es ist primär die Lebensfreude, die mir die Natur tagtäglich schenkt, ganz besonders in Gemeinschaft, draußen und unterwegs mit anderen naturliebenden Menschen, bei Spaziergängen und Exkursionen. Dazu lade ich an vielen Orten öffentlich ein, ganz besonders gerne im Frühling. Demnächst am 13. Mai in Halle, dann in Köthen, Magdeburg, Dessau, Schönebeck, Tangermünde und vielen anderen kleineren Orten.
0: Politischer Aktivismus für Umwelt und Natur, das wird ja nicht von allen gern gesehen. In welchen Momenten bist du widerständig und was gibt dir den Mut, widerständig zu bleiben?
2: Ich erlebe es seit über einem halben Jahrhundert, wie das Eintreten für das Leben, für die Sicherung der natürlichen Lebensgrundlagen auf Widerstand stößt. Vor der Wende galt ich als Staatsfeind, nach der Wende als Wirtschaftsfeind. Seit Jahrzehnten erfahre ich, wie diese existenziellen Fragen verdrängt und deren Lösung immer weiter in die Zukunft verschoben werden. Dabei hat die Wissenschaft schon vor einem halben Jahrhundert vor diesen Krisen gewarnt, die uns scheinbar überfordern. Dabei gibt es Lösungen, individuelle, wie auch gesellschaftliche und politische, an denen jeder Einzelne mitwirken und Selbstwirksamkeit erfahren kann. Das tut gut und hilft gegen das Gefühl von Ohnmacht. Ich denke, der Mut, den wir jetzt brauchen, kommt aus innerer Überzeugung und Entschlossenheit. Meine Hoffnung ist, anderen Menschen Mut zu machen. Die Kraft, gegen den Strom zu schwimmen, gibt mir mein Naturwissen. Niemand kann mich davon abhalten, so zu leben, dass es nicht nur mir, sondern auch der Umwelt gut tut. Ich möchte meinen Kindern eine Welt hinterlassen, für die ich mich nicht schämen muss.
0: Das war Ernst-Paul Dörfler, Naturschützer der ersten Stunde, eine Ikone der DDR-Umweltschutzbewegung und jetzt mit über 70 Jahren auch noch sehr aktiv für Umwelt- und Naturschutz unterwegs.

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1: Und jetzt würde ich sagen, kommen wir mal zu den Veranstaltungen der letzten Wochen. Wir nehmen euch nochmal mit. Was haben wir eigentlich überhaupt hier in Sachsen-Anhalt gemacht?
2: Rebecca, wir machen ja wirklich so tolle, ganz unterschiedliche Veranstaltungen. Aber was würdest du spontan sagen? Was war so eins deiner Highlights der letzten Wochen?
1: Ich fand sehr, sehr schön den Start unserer Online-Veranstaltungsreihe Zusammenlesen. Wir haben das gerade eben auch schon mal so ein bisschen beworben. Unseren Online-Buchclub, den wir zusammen mit anderen Landesstiftungen veranstalten, in einem geschützten Rahmen über Bücher, die wir gerne mögen, ins Gespräch zu kommen. Das finde ich ist so eine, also ist einfach so eine ganz, ein ganz tolles Veranstaltungsformat. Wir in Sachsen-Anhalt haben das Format ja gestartet zum Thema unter dem thematischen Dach Widerständigkeit stattgefunden hat. Wir haben uns mit Timothy Snyder beschäftigt, mit dem Buch Machtübernahme von Arne Semsrott und auch mit dem Roman Gruppenfoto am Ufer des Flusses von Emmanuel Dongala. Also alles drei ganz unterschiedliche Bücher, die aber alle auf ihre Art sehr beeindruckend sind und wir haben tolle Gespräche darüber geführt. Also ich muss sagen, das ist ein Bildungsformat, was ich sehr mag und es hat mich direkt inspiriert, eigentlich auch einen analogen Lesekreis zu gründen und das nicht nur digital zu machen. Außerdem war ich mit Ernst-Paul Dörfler noch spazieren und zwar sind wir rund um den Neustädter See in Magdeburg gegangen. Das ein Vogelkonzert im Mai. Wir haben sehr viele Nachtigallen gehört und haben Biodiversität interaktiv entdeckt, unter anderem mit der Vogel-App Merlin. Und das war eine tolle Veranstaltung. Die Altersspanne reichte von 5 bis 85 Jahren. Und es war toll, mit den Menschen, die da mit uns unterwegs waren, ins Gespräch zu kommen und natürlich Ernst-Paul Dörfler zuzuhören, wie er über die Themen Vogelschutz, Naturschutz, Nachhaltigkeit und das Liebesleben der Vögel berichtete. Und Geraldine, was hast du denn so erlebt in den letzten Wochen?
2: Ja, was besonders interessant war, waren zwei Veranstaltungen, die wir im April hatten zu kritischer Männlichkeit. Das war erst ein Online-Workshop am Vormittag und dann am Abend eine Präsenzveranstaltung, ein Vortrag mit Gespräch. Und in beiden Veranstaltungen hat der Experte Christoph May über Männerbünde berichtet, die unser Leben im Vordergrund, im Hintergrund absolut durchziehen. Also in Politik, in Wirtschaft, im Rechtssystem. Wie sehr da Männer dominieren, ne? Die Frauenzahlen auch bei politischen RepräsentantInnen geht zurück. Es gibt immer weniger Frauen in den Parlamenten. Das hat er sehr eindrücklich geschildert. Er hat über Körperkulte gesprochen, über sogenannte Muskelpanzer, aber auch über Abwehrstrategien von Männern, die ganz schnell, ganz unbewusst hochfahren, wenn das Gespräch auf toxische Männlichkeit kommt. Also er ist auch mit den Zuschauern oder Zuhörenden, mit den Teilnehmenden der Frage nachgegangen, was können wir alle und was können ganz speziell auch Männer für feministische Belange tun? Wie können Männer aufstehen gegen Antifeminismus, gegen Sexismus, gegen sexuelle Gewalt? Oder auch diskutiert wurde natürlich die Frage, warum und wie gerade junge Männer so anfällig sind für diese Verheißungen, für diese Versprechungen von sogenannten Männerrudeln, von irgendwelchen Männergruppen online, auf Social Media. Und ich fand besonders beeindruckend, dass beide Veranstaltungen wirklich wie so ein Gespräch waren zwischen dem Experten und den Menschen, die teilgenommen haben. Eigentlich war mein Eindruck, alle sind ExpertInnen, weil alle irgendwie damit schon in Berührung gekommen sind. Und ich fand es wirklich hervorragend, wie da der Austausch funktioniert hat, wie wirklich beide Gruppen am Vormittag und am Nachmittag und am Abend so beide Gruppen gemeinsam mit dem Experten nachgedacht haben, was wir eigentlich tun können gegen Antifeminismus. Das war so unser Rückblick. Nur wenige Highlights. Wir haben noch viel mehr. Aber jetzt gucken wir schon wieder nach vorne, denn es stehen auch wieder super interessante Sachen vor der Tür. Und hier kommt unser Ausblick in unseren zukünftigen Veranstaltungskalender.
1: Genau, wir kommen in der nächsten Zeit ganz schön rum. Wir werden in Salzwedel sein, nochmal mit Arne Semsrott im Café Kuckuck und da am 14.05. über das Buch Machtübernahme ins Gespräch kommen. Wir sind am 23.05. zum Tag der Demokratie in Wittenberg mit dem Film Perspektive Ost und einem anschließenden Gespräch. Und wir sind aber auch am 5. Juni nochmal mit Arne Semsrott und seinem neuen, dann gerade erst erschienenen Buch Gegenmacht in Magdeburg im Moritzhof. Geraldine, worauf freust du dich?
2: Ja, ich freue mich unter anderem besonders auf eine Online-Veranstaltung, die heißt Zivilgesellschaft unter Druck, juristische Tools gegen autoritäre und rechte Angriffe. Die findet am Montag, den 1. Juni um 18 Uhr statt, so als gerade noch so Feierabend-Snack, anderthalb Stunden, haben wir einen Experten von Gegenrechtsschutz eingeladen, der eben Tipps und Tricks verrät, wie wir uns als politisch engagierte Initiativen, als Zivilgesellschaft, als Organisation, wie wir uns aufstellen können zum Thema, was wir schon hatten, dieses sogenannte Neutralitätsgebot oder was eigentlich nicht neutral für die Demokratie bedeuten kann, wie wir auch damit umgehen, wenn kurzfristig Förderabsagen kommen oder wenn Abmahnungen, Anfragen auf uns an Strafanzeigen auf uns einprasseln von rechter Seite. Na, dieses Webinar soll einen Überblick geben, wie wir uns da wehren können gegen Eingriffe oder Einschränkungen. Und ihr könnt da hinkommen und all eure Fragen stellen. Das ist mit Anmeldung. Schreibt dazu gerne eine E-Mail an anmeldung@boell-sachsen-anhalt.de am 1. Juni um 18 Uhr. Online. Und nochmal so ein ganz anderer Veranstaltungstipp. Auch im Juni am 19. Freitagabend um 17 Uhr, 19. Juni in Naumburg, wird das Stück gezeigt, Im Frühling hat man keine Lust zu sterben, Abschiedsbriefe von Frauen aus der Todeszelle. Und das ist ein mobiles Theaterstück von und mit Julia Raab. Und in diesem Theaterstück nimmt uns Julia mit in die Zeit des Nationalsozialismus und sie hat aus originalen Abschiedsbriefen von Frauen aus der Justizvollzugsanstalt Roter Ochse in Halle, die dort zum Tode verurteilt wurden. Daraus hat sie ein Stück gemacht, was Geschichte überhaupt nicht erklärt oder referiert, sondern was Geschichte wirklich erfahrbar macht. Wir kommen wirklich sehr nah an diese Frauen ran und es gibt dann auch immer im Anschluss noch ein Gespräch, wo die Eindrücke ausgetauscht werden können, wo wir Fragen diskutieren können, wie zum Beispiel, wie gehen wir heute mit der Würde des Menschen um, mit Macht und Machtmissbrauch, mit staatlicher Gewalt und mit Widerstand. Also, am 19. Juni, 17 Uhr, herzlich willkommen in das Haus der Kirche am Domplatz 8 in Naumburg. Alle Infos dazu, zu all unseren Veranstaltungen, auch die, die wir hier jetzt nicht nennen können, findet ihr auf unserer Homepage unter boell-sachsen-anhalt.de, Boell wie immer mit OE geschrieben, oder auch auf Instagram unter @boell.sachsen-anhalt. Und wenn ihr wirklich gar nichts verpassen wollt, dann abonniert auf unserer Homepage unseren Newsletter, dann seid ihr immer aktuell mit dabei. Wir freuen uns auf euch.
1: Und jetzt sind wir auch schon am Ende unserer Sendung angekommen. Ja, vielen Dank dafür, dass ihr heute zugehört habt. Das war Radio Boell, die Radiosendung der Heinrich-Böll-Stiftung Sachsen-Anhalt mit Geraldine und Rebecca. Wir sind dann wieder auf Sendung am 9. Juni. Und bis dahin,
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1: Hallo und herzlich willkommen zur heutigen Sendung Tipkin, Sendung für Feminismus, Queer, Politik, Pop, Punk und Alltagsschrott hier auf Radio Blau oder als Austausch in anderen Städten. Und wie ihr vielleicht schon vermutet, wird es heute unter anderem um das Thema Kündigung gehen, um Arbeit, um Arbeitslossein und um Relaxen. Und das Ganze werden wir heute eigentlich nur mit einem musikalischen Blick machen, also ihr hört mich erst wieder am Ende zur Verabschiedung. Und gleich muss ich aber noch ein bisschen um Entschuldigung bitten. Ich vermute, dass die Übergänge nicht alle ganz ausgereift sein werden, sowohl musikalisch als auch technisch. Aber ich glaube, es wird trotzdem ganz unterhaltsam. Deshalb wünsche ich viel Spaß.

0: Zeigt, dass das Mascara, die bisher bei jungen Rapper-Karriere nicht so gewuppt hat, wo wer für junge Frauen jetzt nur hier auf der Welt.
1: Hallo. Herzlich willkommen zu einer Stunde, ein Thema. Heute haben wir uns Göttingens größte, heißeste Zuschauer. 20 Jahre ist
0: sie. Fünf Frauen sind dieses Jahr beim VWT dabei gewesen, aber eine sprach dabei sofort aus. Mascara.

Das war's für heute schon wieder mit Tipkin fast. Wir sind schon vor dem letzten Lied angelandet. Tipkin, Sendung für Feminismus, Queerpolitik, Pop, Punk und Alltagsschrott auf Radio Blau oder als Austausch in anderen Städten. Ich hoffe, ihr hattet ein bisschen Spaß mit diesem musikalischen Blick auf Arbeit, Arbeitslossein, Kündigen und Relaxen. Und ihr könnt uns wiederhören in 4 Wochen und nachhören könnt ihr diese Sendung auf der Webseite von Radio Blau unter Nachhören oder auf Mixcloud über Korax Tipkin. Und wir verabschieden uns mit einem letzten Lied und sagen Feierabend.

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0: Jo. Anfangen tun wir mit dem Song von Tonsteine Scherben. Ich war nämlich beim Konzert.
1: Und wir haben ein Interview mit den Tonsteine Scherben gemacht gehabt.
0: Das kommt danach, der erste Teil. 16 Minuten.
1: Ja, da fangen wir jetzt erstmal an mit dem ersten Lied.

0: Das waren Tonsteine, Scherben mit Jenseits von Eden.
1: Vom schwarzen Album, also auch Nummer 4 genannt.
0: Ja, und Christoph, du hast noch was?
1: Wenn ihr mehr wissen wollt, www.scherben.info.
0: Genau, die habe ich auch, die Adresse. Und jetzt kommt das Interview.
1: Jo. So, fangen wir an, oder? Mhm. Stell dich doch mal vor.
2: Soll ich anfangen, ja? Okay, also ich bin Frankie und ich war und bin der Drummer von Tonsteine Scherben und heute sind wir noch unterwegs in der akustischen Formation und deswegen spiele ich Cajon und Bandero, also Drums, Percussion, Cajon.
3: Ja, ich bin Kai, ich bin der Bassist und wir haben die Scherben vor über 50 Jahren gegründet in Berlin, zusammen mit Rio und Larue. Und jetzt freue ich mich, dass ich mit Frankie und Birte zusammen auftreten kann.
4: Ja, ich bin Birte. Ich singe und spiele Gitarre. Und das seit 3 Jahren mit Kai und Frankie zusammen.
1: Nächste Frage ergibt sich dann schon. Wie lange spielt ihr schon bei Tonsteine Scherben?
3: Oh. Also mit Birte zusammen spielen wir jetzt seit 3 Jahren, glaube ich, ne? Oder?
4: Ja.
3: Um und bei. Und davor hatten wir, also wir haben ja die Scherben gegründet 1970 und bis 1985 haben wir uns aufgelöst und dann hat jeder solo so weitergemacht oder auch was anderes. Und als Rio gestorben ist, wann war das? 96, ne? Glaube ich. Da hatten wir alle Schockstarre und haben uns gar nicht getraut, noch was zu machen ohne Rio. Aber dann kurz vor der und nach der Millenniumswende haben wir dann, Frankie hat erst ein neues Glas aus alten Scherben gegründet und danach haben wir Tonsteine Scherben Family gegründet. Da haben fast alle, die früher dabei waren, mitgespielt. Man muss ja bedenken, dass die Scherbenband war ja eine große Musikkommune, auch mit wechselnden Akteuren. Ne? Die Leute kamen und gingen, obwohl es immer einen harten Kern gab, so ein Inner Circle. Und dann haben wir irgendwann angefangen, das immer mehr zu verkleinern. Das ist dann gut angekommen und dann haben wir auch Schifffahrten gemacht. Und wie gesagt, mit Frankie am Cajon und ich am Bass und hatten dann da auch immer verschiedene Sänger. Und bis wir dann jetzt vor 3 Jahren erfreulicherweise Birte getroffen haben.
0: Birte, sag du noch was dazu?
4: Was willst du wissen?
0: Wie es war, wie ihr euch getroffen habt?
4: Also die stark abgekürzte Variante ist, ich habe bei denen im Vorprogramm gespielt mit meinen eigenen Sachen und Band. Die fanden es gut und haben mich ein paar Monate später gefragt, ob ich einsteigen will. Ich wusste gar nicht, dass sie wen suchen.
1: Wie war es mit Rio Reiser zu spielen?
2: Ja, also Rio Reiser war eine absolut bemerkenswerte Persönlichkeit gewesen, weil das war auch seine Fähigkeit, nicht nur die ganzen Songs zu liefern und Texte und die ganzen Ideen, sondern auch, weil er die Fähigkeiten hat, sozusagen sich ganz besonders eins zu fühlen in soziale Themen, wie das andere Leute nicht so gut konnten. Und auch dazu praktisch eigentlich immer was sagen konnte und einen Text dazu schreiben wollte, der tiefgründig war. Oh, vor allem in den sozialen Bereichen und in viele Themen, die vorher einfach tabu waren. Das war Rio seine Spezialität und seine Fähigkeit, dass er ja auch die Gruppe total zusammengehalten hat. Das ist bei den Scherben nicht einfach gewesen, die Zeit da sozusagen durchzustehen und alles mitzuerleben. Und das kannst du eben nur machen, wenn du jemand hast, so wie Rio, der halt sozusagen Führungsqualitäten, hört sich ein bisschen eigenartig an, aber er war der Bandleader und auch sozusagen in der Community, also die Leute, die nicht Musik gemacht haben, das musste alles zusammen funktionieren. Und da war Rio halt einfach die absolute Schlüsselfigur und war da auch sehr präsent und ja, konnte zuhören und auch was sagen. Also das war seine große Fähigkeit.
1: Was sind deine 3 Lieblingssongs bei Tonsteine Scherben?
2: Oh, das wechselt manchmal, aber ich würde sagen, mein Name ist Mensch.
1: Lieblingsband?
2: Bitte?
1: Lieblingsband?
2: Lieblingstext?
1: Band.
2: Meine Lieblingsband. meine Lieblingsband ist Jimi Hendrix und Cream. Und die Stones natürlich, also sagen wir, es gibt viele Musiker, die ich natürlich liebe, aber das sind wirklich die Lieblingsbands, ja.
0: Und Birte, bei dir?
4: Oh Gott, ich weiß gar nicht, wo ich anfangen soll. Also Cream, da gehe ich total mit. Cream ist auf jeden Fall auch eine meiner Lieblingsbands. Wir jammen auch manchmal auf Cream. Ansonsten, der Grund, warum ich damals die Akustikgitarre gegen die E getauscht habe, 16, 17-jährig, war PJ Harvey eindeutig. Das war absolute Initialzündung für mich. Danach wollte ich das auch machen, Rockmusik. Und früher stand ich total auf Jethro Tull, finde ich immer noch gut. Ich bin schon ein bisschen 60s orientiert. Sonic Youth auf jeden Fall, richtig geil. Und klar stehe ich auch auf Hendrix, Patti Smith. Gott, José González, wenn es zu ruhigeren Sachen kommt, also gibt so einiges.
1: Junip.
4: Junip finde ich auch gut, ich finde ihn aber solo besser.
1: Ach so.
4: ja, also sehr, sehr, sehr viele Bands mag ich.
0: Und Kai, bei dir?
3: Also als in meiner Jugendzeit, als ich aufgewachsen bin, waren die Beatles meine Heroes. Später, dann muss ich auch Cream nennen, unbedingt, weil Jack Bruce hat einen super coolen Bass gespielt und da habe ich mir die immer versucht nachzuspielen. Er hat seine technischen Fertigkeiten nicht ganz hingekriegt, aber seine musikalischen Ideen, die er hatte, die habe ich versucht mir zu eigen zu machen. Und ja, dann gab es viele andere Bands. Ich habe auch gerne so die Beach Boys gehört, Rio übrigens auch. Und heutzutage

0: vielleicht.
1: Du meinst die Platte, ob sie noch gibt?
2: Eine CD?
1: Ja, sicher. Die gibt's alle noch. Musst du mal. Also bei der PC garantiert im Internet. So ein Internetversandhandel.
3: Ja, wir haben die auch auf Tour dabei, ne?
1: Nee, die waren nicht, dreckig nicht. Nicht.
3: Ja,
1: okay. Aber die gibt's in Internetshops, ja. Auf jeden Fall.
2: Ja. So Sex, Drugs und Rock'n'Roll. Das ist sonst eine Fanfrage, aber diesmal ist es ernst. Und zwar gibt's Groupies.
4: Außer wir jetzt.
1: Aus dem Alter sind wir raus.
3: Groupies?
0: Groupies. Ich sag jetzt mal was.
3: Also, nee, wir haben ja Peter dabei und die, also nicht als Groupie, aber es ist eine tolle Frau und da brauchen wir. Wir brauchen das, glaube ich, nicht mehr so dringend wie früher.
0: So. Ich will ja nichts sagen. Ihr werdet ganz gut angehimmelt, ihr beiden.
3: Ja.
0: Ich fand mal ganz gut, so ein Teenager-Mädchen kam an und wollte, dass ich meinen Namen mit dickem Edding auf ihren Arm schreibe. Und sie hat dann gesagt, sie will sich eine Woche lang nicht duschen. Und das fand ich richtig sweet, weil ich habe so eine Sachen früher auch gemacht.
3: Ja, seltsame Frage für uns natürlich.
1: Also da muss man dazu sagen, die Scherben waren eigentlich nie eine richtige Groupie-Band,
3: ja.
1: Weil da waren wir viel zu anspruchsvoll, also auch wir waren ja keine Spaßband in dem Sinne, weißt du, die haben glaube ich mehr Groupie im Anhang als wir mit solchen politischen Ansprüchen, die wir hatten oder immer noch haben.
0: Es gibt aber Leute, die auf jeden Fall fast bei jedem Konzert dabei sind und quasi immer hinterherfahren. Und
3: ja, Fans,
0: das,
3: ne?
0: Das ja, gibt's auch.
3: Also
0: so
3: wir haben wirklich richtig Hardcore-Fans. Es gibt Leute, die kommen aus Thüringen, die sind bei jedem dritten Konzert, sind die dabei und fahren Thüringen und wir spielen wirklich sehr viel. Die waren gestern wieder da, er hat das auch mit Kamera aufgenommen und die interessieren sich dafür. Die Frau tanzt auch jedes Mal, ja, selbst wenn jemand anders tanzt. Und so tanzt. Haben wir doch einige sehr treue Fans. Auch bei der Schifffahrt, die ist ja echt schon kultig, diese Schifffahrt, die wir in Berlin machen. Das sind Leute, die sind schon zum 10. Mal dabei. Ne? So gesehen, das sind zwar nicht unsere Groupies, aber ganz wichtig für uns. Ne?
0: Ja,
3: und wir freuen uns darüber.
4: Apropos Schifffahrt, kannst du uns nochmal erklären, was Schifffahrt?
3: Naja, das ist so... wir haben mal so eine Show gemacht, so eine 68er Show probiert, so mit Freddy und mit Filmeinspielungen und so weiter und so fort. Das war so halb akustisch, halb elektrisch, das ist aber nicht gut gelungen. Aber da war die SEMA, die heute mit Kai zusammen ist, von der Geschichtswerkstatt in Berlin sozusagen zu Gast. Und dann habe ich mich mit der SEMA mal verabredet und haben überlegt, was wir machen können. Und weil die halt so mit der Geschichtswerkstatt Fahrten mit dem Schiff durch Berlin macht, kulturelle Fahrten oder sozusagen erzählt was über Berlin, Arbeiterbewegung oder sonst was, da gibt es verschiedene Programme, kamen wir dann halt auf den Dreh zum Todestag von Rio und den 20. August eine Schifffahrt zu organisieren. Und auf dieser Schifffahrt haben wir einen Synchronsprecher sogar gehabt von Marlon Brando. Wie hieß der nochmal, Kai?
1: Helmut Krauss.
3: Ja, und ein Konzept praktisch gemacht, wo praktisch die Geschichte von Berlin erzählt wird. Aus der Zeit, wo Scherben halt und die ganze Szene und die ganzen Bewegungen, die es gab, wird halt immer an bestimmten Stellen, wo wir mit dem Schiff halten, wurden die Songs gespielt. Und das war ein Volltreffer. Das war sofort richtig cool, weil nächstes Jahr war es wieder ausverkauft. Und heute ist, wie viele Jahre sind das her? 17 jetzt schon, oder so?
1: Ja, ungefähr. Ne?
3: Ungefähr 17 Jahre machen wir das. Das ist sofort ausverkauft. Und das sind jetzt immer zwei Schiffe. Wir könnten sogar mit drei Tagen spielen, aber das schafft die Crew nicht. Das ist so anstrengend für die. Und da ist es dann so, da sitzen die Leute oben, das sind immer kleine Lautsprecher und wir spielen unten. Und da mussten wir praktisch akustisch spielen. Und ich wollte ja nicht unbedingt als Drummer jetzt Cajon spielen, das ist so ein bisschen, man haut auf so eine Holzkiste rum und so. Und dann war das aber so, weil es ein spezielles Cajon war.

0: Das hat ja unser Gitarrist gebaut. Das hatte vernünftige Bässe. Fing ich an, diese akustische Geschichte wirklich zu schätzen. Weil das praktisch, man kann ja praktisch vorne mit diesen Schweinekettern, großen Dingern und Rockwasser machen, richtig fett. Haben wir auch gemacht mit Langröhnoch. Da waren bis zu 8 Leute auf der Bühne. Das ist die eine Sache. Und diese Akustikgeschichte ist die andere Sache. Du bist dem Publikum sehr, sehr nahe. Du siehst sofort, wenn einer mit dem Fuß wippt, dann weiß ich auch schon, ah, jetzt haben wir euch. Und das ist meistens schon nach dem zweiten oder dritten Stück. Und die Leute verstehen wirklich alle Texte. Und je nach Stimmung geht es auch, kommt drauf an, wo wir da immer spielen, singen die Leute dann sofort mit. Und der Funke, der springt viel schneller eigentlich zu den Leuten über, behaupte ich jetzt mal noch.
1: Gut, Drax, trinkt ja Bier und Co.
2: Drogen.
0: Drogen?
3: No drugs.
0: Nee, ich mache Sport. Also ich mache Tai Chi und spiele Volleyball, weil ich muss fit bleiben.
2: Ja, frag nicht.
0: Aber das habe ich schon immer gemacht, weil ich halt der Drummer bin. Und da wird ein, als Drummer gibt es nur einen Weg. Entweder du bist wirklich fit, weil das auch körperlich eine ziemliche Leistung ist, die man da vollbringen muss, wenn der da Powers und Backing gibt's für das alles, was vorne stattfindet. Oder du musst immer mehr Drogen nehmen. Mhm. Und das war aber nicht so mein Ding. Ich habe zwar früher Drogen genommen, aber ich habe dann gemerkt, dass es mir überhaupt nicht gut tut. Und dann endlich mal, hat ein paar Jahre gedauert, gesagt, wo machst du den ganzen Scheiß eigentlich? Und es ging mir sofort besser, als ich praktisch auch das Rauchen noch aufgehört habe. Und also ich fühle mich aber eigentlich wirklich gut. Ne?
3: Und ein Bier ab und zu?
0: Ja, aber da ich jetzt schon einem gewissen Alter bin, muss ich da auch aufpassen. Ich muss aber tüfte bestimmte Lebensmittel, aber ich trinke Weinschorle und schon immer bei den Scherbenkonzerten die einzigste Droge war immer, dass ich einen Cognac getrunken habe vorher. Weil wir waren oft sehr angespannt vor dem Auftritten. Und dann, wenn ich einen kleinen Cognac getrunken hatte, habe ich mich entspannt. Und im Finale habe ich dann auch immer Cognac getrunken. Aber ich hatte nie irgendwie echtes Alkoholproblem oder so, Gott sei Dank.
1: Okay.
3: Ja, ich trinke gerne ein bisschen was vorher, auch mal einen Cognac oder mal einen Whisky, weil ich bin immer noch sehr nervös vor jedem Auftritt. Und als Stimulant einfach, ne? Ohne jetzt sich zu betrinken, das tun wir nicht, sondern wirklich in Maßen und auch mal ein Glas Wein zum Essen vorher, das ist auch, aber sonst so richtig Drogen, also es gab eine Drogenzeit bei den Scherben, das war Ende der 70er und Anfang der 80er, da haben wir auch gekokst und solche Sachen gemacht. Und auch viel Tequila getrunken, kann ich mich erinnern. Aber das ist vorbei. Das schaffen wir jetzt gar nicht.
0: Aber Mineralwasserkonzerte ist auch nicht die Lösung, ne?
1: Ich trinke Wasser, ich trinke nicht mehr und rauche auch nicht mehr. Also Kiffe nicht mehr, ich rauche nur noch Zigaretten und Kaffee.
2: Mhm. Irgendwann mal das Wort KKK-Bitch dafür gefunden. Kippen, Koffein und Kaffee. Mhm. So mein Ding. Aber ich kiffe auch ganz gerne mal ein. Und ab und zu trinke ich auch mal was.
3: Was?
0: Also Bill erlebt den Rock'n'Roll von uns am also.
2: Naja.
4: Das war das erste Teilstück von unserem Interview.
1: Mit Tonstein Scherben. Das Konzert war gut, ja. Und wir spielen noch ein Lied, das Sie sich gewünscht haben.
4: Filmkuss.

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0: jetzt
1: kommt der zweite Teil
0: von unserem Interview.
1: Ja. Seid ihr Vegetarier?
2: Ich bin Flexitarier. Also ich esse schon gern vegetarisch, aber ab und zu, wenn es Fleisch gibt, esse ich auch mal Fleisch oder Fisch, aber wenn es geht, nur Bio. Also ich vermeide Fleisch aus Massentierhaltung.
3: Also ich esse auch in kleinen Mengen Fleisch, weil das ist natürlich auch, wenn man älter wird, ist nicht gut, wenn man gar kein Fleisch mehr zu sich nimmt, weil die Muskelleistung ja praktisch ab 30. Lebensjahr jedes Jahr um 2% abnimmt. Und wenn man da nichts dagegen macht, also Muskeln betätigen auf der einen Seite, so sehe ich das, und auf der anderen Seite musst du einfach Eiweiß zu dir nehmen, das ist einfach so, sonst baut man einfach total ab. Und deswegen esse ich halt gerne auch Huhn und so, aber lebe eigentlich ziemlich gesund, also meine Nahrung. Also
4: das stimmt.
3: Bei McDonald's bin ich nicht so oft, ja.
4: Ja, ich esse auch wenig Fleisch. Also Spaghetti Bolognese muss mit Fleisch sein, aber ich wundere mich auch, die vegane Variante ist tatsächlich auch ziemlich gut. Aber ich esse wenig Fleisch und ich mag auch gar nicht so gerne Fleisch. Bin jetzt aber nicht irgendwie...
5: Also, es gibt vegane Fleischwurst.
3: Und was habt ihr denn für Fragen?
5: Die sind also immer bei Nudeln mit Wurstgulasch.
4: Ja. Ah.
5: Das ist ein kleine Stücke schneiden, anbraten und Tomatensauce drüber nur dann.
4: Ja, man wundert sich, wie gut das oft dann auch schmeckt. Ne?
5: Das schmeckt ganz gut, ja. Aber beim Aldi die nicht so.
4: Okay. Weiß ich Bescheid.
1: Wie kommt ihr mit dem Erfolg zurecht?
3: Ja, es tut gut. Ne? Also das ist schön, wenn man was macht und das, den Leuten gefällt es und bekommst so ein Feedback. Das ist irgendwie so Erfolg. Ja, das ist für mich eigentlich ein Gemeinschaftsprodukt mit unserem Publikum. Ne? Weil das ist, ja, also das Gefühl, was ich auf der Bühne habe, ist ja ganz wichtig, dass ich mich auf der Bühne wohlfühle. Und dann schicken wir unser Paket ab und der Erfolg und die Freude für uns ist diese Power, die von den Leuten zurückkommt. Das ist wie eine Welle. Und ich habe auch dann meistens das Gefühl, dass man zum Schluss mit dem Publikum eins ist. Das ist für mich Erfolg. Ja. Und das genieße ich natürlich in vollen Zügen, die Leute auch. Man geht einfach raus und freut sich einfach, dass man diesen Abend erlebt hat. Dass man gestaltet hat und dass man von den Leuten dementsprechend Feedback bekommen hat. Und das macht mich eigentlich richtig glücklich, muss ich sagen. Jetzt, wo ich jetzt nicht mehr so jung bin, dass wir so viele Leute noch begeistern können. Also nicht nur, weil wir von früher den Namen haben, sondern weil wir einfach auch, denke ich mal, auf der Bühne was bieten, was wir den Leuten gerne geben und was wir zurückbekommen. Ja, das ist Erfolg für mich.
2: Naja, und wichtig ist vielleicht noch, dass wir das Programm, die Songs, die meisten Songs haben ja eine Aussage und die ist zum größten Teil 50 Jahre alt und aber trotzdem immer noch aktuell. Leider, muss man sagen, weil wir hatten damals gedacht, dass es eine gesellschaftliche Veränderung geben wird. Die ist aber so nicht eingetreten, wie wir das erhofft hatten. Und deswegen sind die Songs immer noch aktuell. Und das ist ja auch dann für uns gut, weil die Leute das auch sowas gerne hören wollen.
4: Naja, gerade in diesen Zeiten ist es ja auch schön, wenn man das Gefühl hat, man kann gerade durch die Texte, die ich singen darf, was eine Riesenehre ist, einfach auch was vermitteln, was die Leute ein bisschen Trost gibt und Halt. Und das ist wirklich schön, wenn man da, also das ist für mich eigentlich Erfolg, wenn man so Rückmeldungen kriegt, das hat mir echt gut getan. Da kann ich jetzt wochenlang von zehren. Das ist einfach toll. Und ich finde es toll, wenn wir so eine Art Gemeinschaftsgefühl auch hinkriegen mit dem Publikum. Nicht wir da oben, die da unten, sondern wenn wir so da auf derselben Ebene auch irgendwann sind. Und das ist dann richtig schön. Also wir hatten auch mal eine, die meinte, sie hätte ganz lange Depressionen gehabt, ist jetzt wieder auf dem aufsteigenden Ast und hätte jetzt an dem Abend heute zum ersten Mal seit Ewigkeit mal wieder richtig was gefühlt. Das ist für mich Erfolg. Also das finde ich super, dass wir das anscheinend. Und natürlich auch mit Kyle Funky überhaupt zusammenzuspielen, ist der Hammer. Also davon mal ganz ab.
3: Ja. Uns geht es aber genauso mit Peter, dass wir uns sozusagen gefunden haben. Das ist wirklich richtig cool.
4: Persönlicher Erfolg. Ja.
3: Das ist so eine schöne Besetzung. Also ich freue mich wirklich richtig ganz toll, dass ich jetzt das alles noch so machen kann. Ja.
1: Ihr spielt am 6.11. im Volkspark, richtig?
3: Ja, ich glaube ja.
1: Können wir schon mal Werbung für machen?
3: Oh, bitte.
5: Also am 6.11. Im Volkspark in Halle. Ja, ja. Das ist, glaube ich, die 8, die da lang fährt.
1: Ja, oder die 7.
5: Oder die 7. Unbedingt mal vorbeischauen.
3: Dankeschön.
1: Es wurden mehrmals Häuser besetzt nach Tonsteine-Scherben-Konzerten, wozu ihr auch aufgerufen habt, habe ich gehört. Und ich war auch in der Vereinigten Linken erst und später in der Reihe 78, wo ich auch einen Proberaum hatte. Und was denkt ihr aus heutiger Sicht darüber?
2: Geil. Thema Hausbesetzung?
1: Ja.
2: Naja, das, im Moment ist der Zeitgeist nicht so, wie er schon mal war. Also in den 80ern, also wir haben ja schon in den 70ern viel Häuser besetzt. Oder wir haben immer erst gesagt, wir besichtigen die Häuser. Und danach wurden sie dann besetzt. Und in den 80ern ging es ja dann nochmal richtig los. Und jetzt ist es ja nur noch gelegentlich mal, ne? Also wir haben jetzt vor ein paar Wochen in Leipzig Konowitz gespielt. Das war ein besetztes Haus.
4: Ja.
1: Ja, Coney Island.
2: Genau, und ja, das machen wir natürlich. Wenn wir gerufen, wenn die uns haben wollen, dann kommen wir und dann spielen wir auch für eine niedrigere Gage, um das zu unterstützen. Das machen wir noch. Aber im Großen und Ganzen ist im Moment ja keine richtige Hausbesetzerwelle mehr gerade.
3: Hm. Ja, es gibt auch immer weniger zu besetzen. Ne? Das ist ja zu der Zeit als viel besetzt.
4: Es gibt schon einiges zu besetzen, hat nur keiner mehr Bock drauf.
3: Wirklich, ja?
4: Ich habe das so festgestellt. Okay. Ja.
3: Ich dachte, es ist alles schon vermiedelt und schon alles in fester Hand der Kapitalisten. Und es gibt keine freien Stellen mehr, aber das scheint ein Irrtum zu sein. Das gibt es wahrscheinlich immer wieder irgendwo. Mhm.
1: Ja. Reihe 78 hat auch neulich das Haus gekauft. VL, die haben auch das Haus gekauft vor 10 Jahren.
3: Wer?
1: Das VL. Kennt ihr die Vereinigte Linke?
3: Mhm.
1: Das waren ja mit die ersten, die sich für eine Wende stark gemacht haben. Ja. So, wünsche ich euch einen Song von Tonsteine Scherben, den wir spielen sollen.
2: Mhm. Such mal selber einen aus.
4: Steig ein, finde ich gut.
3: Hm?
4: Steig ein.
3: Ja, haben wir schon ewig nicht mehr gehört, ja. Vielleicht sollen wir das auch mal wieder spielen.
4: Aber vielleicht ist das nicht die beste Idee.
3: Aber es ist gut, wenn ihr den aussucht, weil die
4: Zeit oder jedenfalls von der anderen
3: Warte aus nochmal sieht als wir selber. Ne? Also meistens wird da keine Macht für niemand oder sowas gespielt. Ja gut, es gibt ja viele Special Songs, die nicht so bekannt sind, ja. Auf der Schwarz zum Beispiel, wo man sagt, die sind total super. Wie heißt es denn? Filmkuss. Könnt ihr Filmkuss spielen?
1: Ja.
5: Wenn wir es finden?
3: Ja, wenn ihr es findet, ja. Auf der Schwarzen ist
1: auf
3: das.
1: Auf der Schwarzen, da. Die habe ich gerade ausgeliehen aus der Musikbibliothek.
3: Hast du da?
1: Habe ich gerade da, ja.
3: Ja. Mal was anderes, ne? Sonst wird immer keine Macht für niemanden gespielt. Okay. Aber ich kenne Leute, die, als sie das erste Mal Filmkuss gehört haben und gar nicht wussten, dass es Scherben sind, dass sie von dem Stück sehr fasziniert waren.
5: Und dann nicht mehr?
3: Nein, aber das ist jetzt, viele Leute kennen die Scherben halt mehr ohne diesen Aspekt, der halt praktisch mit keine Macht für niemand. Warum geht es mir so dreckig gemacht? Und gut, die meisten Leute kennen inzwischen auch die Schwarze Platte, das ist unsere eigene Lieblingsplatte. Und wo wir halt noch einen Schritt weiter gegangen sind. Man kann ja nicht immer irgendwie wiederholen, was man Jahrzehnte vorher gemacht hat. Das ist ja festgestempelt und festgeschrieben, das ist eine tolle Sache. Wir wollten ja immer was Neues wieder finden und machen. Und auch für uns sind da auf der Schwarzen Platte die Themen drauf, die uns persönlich sehr am Herzen lagen, weil die auch so, ja, die wurden ja damals mit diesen Tarotkarten gemacht, ja, und das war aber nur so ein Kick zu bekommen, weil die halt so alte archetypische Bilder sind und weil auch Tonsteinscherben eigentlich im Grunde genommen aus dem Theater kommt. Und das ist auch sozusagen das Komponieren und das Texten von Rio, das ist halt der Ursprung, als das mit Theater alles anfing, dass halt auch die Texte, das ist wahrscheinlich das Geheimnis, ja, mit Texten etwas zu erzählen, eine Aktion zu machen, eine Dramatik zu machen und das mit Rockmusik oder mit dementsprechenden musikalischen Stilmitteln Bilder herzustellen. Und das ist sozusagen auf der schwarzen Platte, jetzt mit Filmkurs, ja, ganz speziell das, was ich jetzt gesagt habe, das würde ich jetzt gerne hören für mich und für die anderen, vielleicht für viele, die es noch nicht kennen.
5: Gut, dann
1: Wo führt eure Tour euch noch hin?
3: Oh, überall. Also, wir haben, glaube ich, 70 oder 80 Auftritte, werden es vielleicht noch werden. Und das geht jetzt auch praktisch Norden, Süden von Flensburg bis nach Wien runter. Und wir spielen auf Festivals, wir spielen in Punkläden, in Clubs, in Kulturverein hier am Theater, also sehr gemischt, genau wie unser Publikum eben auch, altersmäßig. Klar, natürlich, unsere Generation ist stark vertreten, aber in den Studentenstädten, da ist es dann so, dass wir ganz viel junges Publikum haben, die auch, wo ich dann manchmal, wir sind jetzt wieder in den 70ern, weil die dann wirklich lautstark und wirklich sehr Stimmung, also jetzt diese Stimmung, ne, sehr stark mitmachen. Also zum Beispiel Mainz und, naja,
1: Heidelberg.
3: Gibt einige Städte, da sind ganz, stimmt, ganz viele junge Leute da.
4: Heidelberg, ja, auch. Man kommt eh immer, ich habe das Gefühl, es kommt, wird immer bunter. Mhm. So, kommen auch viele Jüngere inzwischen auch. Das heißt inzwischen, aber auf jeden Fall anteilig auch. Also es ist ein buntes Publikum. Ja. Sogar Kinder, also ganze Generationen quasi, Eltern, Enkel, Kinder und so. Also drei Generationen ist auch manchmal am Start. Das ist ganz schön.
1: Ja, das war's.
3: Dankeschön. Also liebe Grüße noch von uns, wünsche euch noch einen schönen Tag. Tschüss.
4: Tschüss.
1: Tschüss.
5: Tschüss. Ciao.
1: So, das war nochmal
0: Tonsteine Scherben.
1: Der zweite Teil.
0: Von unserem Interview.
1: Ja.
0: Weiter geht es mit der
1: Oldie Time mit etwas Verspätung. Diesmal ja. 10 Minuten.
0: 10 Minuten, ja. Oh, genau 10 Minuten fast.
1: Gut, eine Zigarettenpause gibt's dazu, von knapp 8 Minuten.
0: Dann los.

0: Die erste Zigarette gab's zu.
1: Bob Dylan.
0: Mit Tambourine Man.
1: Mr. Tambourine Man.
0: Und die zweite Zigarette gab's zu.
1: Die Birds auch mit Mr. Tambourine Man.
0: Und jetzt kommt eine Eigenproduktion von mir.

0: Eben lief Testspiel, eine Eigenproduktion.
1: Mehr gibt's auf YouTube?
0: Unter @ kleingeschrieben Robert-Onkel.
1: Onkel Robert.
0: Onkel Robert mit Minuszeichen, also Onkel minus Robert.
1: Ja.
0: Und ein @ davor.
1: Ich wollte noch erzählen, ich bin mit einem Buch durch, Frankenstein. Und bald fange ich das nächste Buch an von Charlotte Roach.
0: Das Feuchtgebiete?
1: Nee, ein anderes.
0: Okay. Gut. Das ist interessant, wenn man so Feuchtgebiete im Regal stehen hat, dann vielleicht noch ein paar Lesezeichen rein, das zeugt von, egal. Christoph, mach du weiter.
1: Weiter geht's mit Cradle of Filth.
0: Mit Bitter Sunset to Suckabee.
1: Bitter Sweet to Suckabee.
0: Bitter Sweet to Suckabee.
1: Und der Song heißt Summer Dying Fast.
0: Fast.
1: Fest.
0: Fast.

0: So, das war nochmal Cradle of Filth. Und wenn ihr die Sendung noch mal haben wollt, entweder auf Mixcloud oder auf Korax, die Wiederholung, jeden zweiten Dienstag im Monat um 16 Uhr.
1: Und das war schon wieder?
0: Eine Stunde.
1: Krachbund.
0: Mit Robert.
1: Und Christoph.
0: Radio Korax.
1: Ja, wie gesagt, am zweiten Dienstag im Monat von 17 bis 18 Uhr. Jetzt haben wir es gleich 17 bis 18?
0: Ja.
1: Wie heute.
0: Nee, 16 bis 17 die Wiederholung.
1: Ja, dann.
0: Tschüss.
1: Tschüss.

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1: Es ist 17 Uhr und wir fangen an mit dem Widerhall von der tagesaktuellen Redaktion des Halle-Magazin hier auf Radio Korax auf der 95,9 oder auf radiokorax.de im Stream. Mein Name ist Felix und ich bin heute nicht allein im Studio. Und zwar ist...
2: Mit dabei ist Heiner, neu in der tagesaktuellen Redaktion. Ich habe letzte Woche mein Praktikum angefangen und darf heute zum ersten Mal dabei sein. Ich bin sehr aufgeregt, aber auch sehr zuversichtlich, weil ich habe gute Unterstützung aus Freiburg.
1: Ja, ich glaube, wir kriegen die Sendung auf jeden Fall heute ganz gut hin. Wir haben heute mit dabei im Gepäck ein Interview zum Tag der internationalen Pflege mit der Geschäftsführerin des Deutschen Vereins für private und öffentliche Pflege, einen Beitrag über Löffel und Gunnar von der tagesaktuellen Redaktion hat uns heute einen zweiteiligen Beitrag zukommen lassen über einen Kaninchenbau. Ich würde sagen, wir fangen jetzt aber direkt nochmal an mit Musik. Du hast Mucke mitgebracht.
2: Ich habe einen sehr schönen Song meiner Meinung nach mitgebracht und ich freue mich auch sehr, den jetzt hier spielen zu können, weil ich bin nächsten Monat auch auf einem Konzert. Und zwar von Mac DeMarco hören wir jetzt Ode to Viceroy.
1: Wo bist du da auf dem Konzert?
2: In Berlin, Zitadelle Spandau. Ich bin schon sehr gespannt.
1: Nicht schlecht, nicht schlecht. Wir hören jetzt
2: Ode to Viceroy
1: von Mac DeMarco. 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
1: 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Heute am 12. Mai ist Internationaler Tag der Pflegenden. Der Aktionstag wird jedes Jahr am Geburtstag der Begründerin der modernen westlichen Krankenpflege, Florence Nightingale, begangen. Am 12. Mai soll die Arbeit von Pflegenden gewürdigt, sowie deren unverzichtbare Position im Gesundheitssystem hervorgehoben werden. Radio Korax sprach dazu vor der Sendung mit der Geschäftsführerin des Deutschen Vereins für öffentliche und private Fürsorge, Nora Schmidt. In ihrer Pressemitteilung zum heutigen Aktionstag schreiben sie, es gebe Herausforderungen in der Pflege, welche jetzt angegangen werden müssen. Frau Schmidt, vor welchen Herausforderungen steht die Pflege in Deutschland momentan? Heute ist Internationaler Tag der Pflegenden. In Ihrer Pressemitteilung zum heutigen Aktionstag schreiben Sie, es gäbe Herausforderungen in der Pflege, welche jetzt angegangen werden müssen. Von welchen Herausforderungen steht die Pflege in Deutschland momentan?
2: Ja, also das sind verschiedene Perspektiven, die man auf diese Herausforderung der Pflege werfen kann. Zum einen geht es eben darum, dass die Pflegeversicherung an sich nicht mehr das leisten kann, wozu sie an den Staat gebracht worden ist vor ungefähr 30 Jahren. Wir haben zum einen eine viel dynamischere Entwicklung, was so den demografischen Wandel in der Bevölkerung anbelangt, als man es vor 30 Jahren vielleicht irgendwie so antizipieren konnte. Das heißt, wir leben immer länger, wir werden aber auch immer älter und die Anzahl der Pflegebedürftigen im hohen und hochaltrigen Bereich steigt. Und auf der anderen Seite hat man in den letzten Jahren, was natürlich per se auch gut sicherlich war, die einzelnen Leistungen der Pflegeversicherung durchaus ausgeweitet, differenzierter gestaltet. Und deshalb haben wir momentan so ein bisschen ein Mismatch. Also wir haben steigende Ausgaben, wir haben aber nicht zunehmende Einnahmen. Und deshalb ist es ganz wichtig, dass man sich jetzt wie in vielen anderen Bereichen der Sozialpolitik da eben auch ehrlich macht und sagt, wir wollen, und das teilen wir und fordern wir eben auch als deutscher Verein, natürlich, dass älter werdende Menschen nach wie vor gut versorgt sind. Und dafür braucht es aber eine auskömmliche Pflegeversicherung. Das heißt, die Finanzierung der Pflegeversicherung muss angegangen werden und muss vor allem zukunftsfest gestaltet werden.
1: Wie funktioniert denn die Pflegeversicherung in Deutschland?
2: Die Pflegeversicherung, das ist das, die soziale Pflegeversicherung nach dem 11. sozialen Gesetzbuch, wird sozusagen über Beiträge finanziert. Ganz klassisch am Einkommen, aber dann gibt es natürlich auch noch Rentenanteile. Und überwiegend zahlen die gesetzlichen Pflegeversicherten ein. Und dann gibt es aber natürlich auch die private Pflegeversicherung, die ebenfalls ihren Beitrag leisten.
1: Es steht ja jetzt eine Pflegereform an. Was sind denn Ihre Handlungsempfehlungen an die deutsche Politik, was diese Pflegereform angeht?
2: Also zum einen, wie ich es eben schon mal gesagt habe, ist es ganz wichtig, dass man sich tatsächlich den Finanzierungszustand der Pflegeversicherung anschaut. Und da muss man sich immer die Einnahmenseite, aber natürlich auch die Ausgabenseite anschauen. Und bei der Ausgabenseite wird es natürlich immer politisch sehr schwierig, aber ein gemeinsamer Nenner, und da setzen wir uns auch für ein, ist natürlich zu schauen, wo können wir durch zum Beispiel Maßnahmen der Bürokratisierung einfach mit beitragen, dass tatsächlich eben auch kostenentlastende Faktoren stattfinden. Bei der Einnahmensituation ist es ganz entscheidend, dass, glaube ich, in den letzten Jahren insbesondere die Beitragszahler ihren Beitrag geleistet haben. Das heißt also, die Beitragszahlenden sollen auf keinen Fall stärker zur Kasse gebeten werden. Aber was wichtig wäre, ist zum Beispiel bei den sogenannten versicherungsfremden Leistungen eine stärkere Unterstützung durch einen Steuerzuschuss zu gewährleisten. Den gab es auch schon mal. Dann ist er aber tatsächlich mit Wirkung bis Ende 2027 sozusagen sozusagen ausgesetzt worden. Und dafür setzen wir uns ein, dass eben gerade zur Kompensation eben gebundene Steuerzuschüsse für die soziale Pflegeversicherung jetzt wieder gezahlt werden. Und gebunden heißt wirklich zweckgebunden, dass eben auch klar ist, dass da tatsächlich dann eben auch eine Kompensation stattfinden kann und das Geld nicht einfach so im System der Pflegeversicherung verloren geht. Ein anderer wichtiger Punkt ist, der aber auch politisch nicht einfach ist zu verhandeln, wäre aus unserer Sicht aber dringend notwendig, einen überfälligen Ausgleich zwischen der privaten und der sozialen Pflegeversicherung zu schaffen. Aktuell ist es so, dass es tatsächlich ein Ungleichgewicht zwischen sozialer und privater Pflegeversicherung gibt und deshalb ist das wichtig aus den allgemeinen Gerechtigkeitsaspekten heraus, dass da ein Ausgleich stattfindet. Im Jahr 2001 zum Beispiel hat das Bundesverfassungsgericht klar geurteilt. Ja, also es braucht eine ausgewogene Lastenverteilung zwischen den verschiedenen versicherten Gruppen und das ist nach wie vor nicht umgesetzt und deshalb ist es entscheidend für uns, dass der Gesetzgeber jetzt auch die Chance nutzt und so einen Ausgleichsmechanismus entwickelt, um eben tatsächlich eine ausgewogene Belastung und Lastenverteilung zwischen den sozialen und den Privatversicherten sicherzustellen.
1: Am heutigen Internationalen Tag der Pflegenden geht es ja auch viel darum, die Arbeit von Menschen, die pflegen, zu würdigen. Findet das in unserem Gesundheitssystem momentan genug statt in Ihren Augen, dass Menschen, die vielleicht professionell, aber auch privat Angehörige oder PatientInnen pflegen, genug gewürdigt werden?
2: Ja, ist eine wichtige Frage. Ist, glaube ich, ganz unterschiedlich. Wenn ich vielleicht als erstes mal die Situation der professionell Pflegenden in den Blick nehmen darf, dann muss man schon anerkennen, dass in den letzten Jahren wirklich einige Verbesserungen auch durch die Politik auf den Weg gebracht wurden. Also es sind spürbare bessere Bezahlungen auf den Weg gebracht worden. Man hat die Ausbildung zur Pflegefachkraft tatsächlich schulgeldfrei gestellt. Das ist ja vielen Leuten immer gar nicht klar, dass in sozialen oder Gesundheitsberufen Auszubildende im Grunde genommen ihre eigene Ausbildung selbst finanzieren mussten. Bis vor einigen Jahren, also das kann man sich gar nicht vorstellen, jetzt bei einem Kfz-Auszubildenden, dass der seine eigene Ausbildung bezahlt. Das ist aber bei den sozialen oder Gesundheitsberufen bis vor wenigen Jahren noch ganz anders gewesen. Also da hat man eine klare Verbesserung nach vorne gebracht. Auszubildende müssen kein eigenes Schulgeld mehr zahlen. Dann hat man auch die Kompetenzen zum Beispiel von Pflegefachkräften erweitert. Das war lange auch ein Wunsch natürlich der Branche. Das trägt zur Attraktivität, zur Anerkennung, zur Aufwertung auch des Berufsfeldes ganz klar bei. Das hat man jetzt in der jüngsten gesetzlichen Änderung vorgenommen. Das heißt zum Beispiel, dass Pflege oder professionell Pflegende zum Beispiel jetzt auch alleine und autonom verantwortlich dieses Diabetesmanagement vornehmen können und nicht sich immer erst noch rückversichern müssen bei einem Arzt oder einer Ärztin. Oder auch bei der Wundversorgung ist es so, dass dort eigentlich mehr eigene und autonome Kompetenzen gesetzlich zugestanden werden. Das würde ich sagen, ist schon auch Ausdruck der Wertschätzung und der Anerkennung dessen, was professionell Pflegende leisten. Bei den informellen tatsächlich irgendwie den Angehörigen, zugehörigen pflegenden Menschen sieht das anders aus. Also ist meistens bekannt, aber muss man einfach auch wirklich so nochmal sagen, also knapp 86% der pflegebedürftigen Menschen werden halt zu Hause versorgt und das nimmt man natürlich weniger wahr. Die pflegenden Angehörigen haben bei weitem nicht diese Lobby wie andere professionell Tätige. Und das findet natürlich

0: Was könnte denn ein Staat wirklich tun, um Menschen, die, wie Sie gesagt haben, das hinter verschlossenen Türen eigentlich tun? Was könnte dann ein Gesetzgeber tun, um diese Menschen wirklich zu entlasten und ihnen Hilfe anzubieten und Unterstützung?
1: Also die größte Zäsur im Fall von Pflege ist natürlich, dass einmal tatsächlich irgendwie der eigene Alltag natürlich neu organisiert werden muss. Und meistens geht es auch nicht ganz ohne, dass die eigene Erwerbstätigkeit, ne, reduziert werden muss. Teilweise müssen pflegende Angehörige auch teilweise ganz aussteigen. Und das ist natürlich eine massive Einbuße in die eigene finanzielle Absicherung und hat auch starke Auswirkungen mit Blick auf Rentenansprüche oder vielleicht auch der Gefahr, in Altersarmut zu kommen. Und deshalb ist natürlich ein ganz wesentlicher und auch wirklich starker Hebel, wenn Politik sich entscheiden würde, vergleichbar wie zum Beispiel zum Elterngeld ein sogenanntes Familienpflegegeld einzuführen. Das wäre also eine Lohnersatzleistung, die anteilig eben diesen finanziellen Ausfall kompensieren könnte. Das ist eine langjährige Forderung, ist aber eben sehr finanzwirksam und bei der jetzigen Haushaltslage und bei den wirklich schwierigen Verhandlungen natürlich auch zum Bundeshaushalt sicherlich nicht gerade, sage ich mal, der erste Weg, der gezogen wird, wäre aber eine ganz wesentliche, de facto wirklich Entlastung für pflegende Angehörige.
0: Sagt die Geschäftsführerin des Deutschen Vereins für öffentliche und private Fürsorge, Nora Schmidt. Heute wird der Internationale Tag der Pflegenden begangen, an dem die Arbeit von Pflegenden gewürdigt und auf deren Wichtigkeit im Gesundheitssystem aufmerksam gemacht wird.
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0: Ja, gerade haben wir gehört ein Interview zum Internationalen Tag der Pflegenden. Heiner, du hast uns noch, bevor die Veranstaltungshinweise kommen und wir mit der Sendung weitermachen, noch mehr Musik mitgebracht.
3: Genau, und zwar ein Song, der hat sogar begrifflichen Kontext. Und zwar, das Wetter war ja wirklich wild. Es gab alles von Sonnenschein bis Regen bis sogar Hagel. Ich war super viel unterwegs mit dem Fahrrad, komplett durchnässt.
0: Stimmt, es hat gehagelt.
3: Es hat gehagelt. Also es kam auch wirklich, ja, das Tief. Doreen macht wirklich...
0: Heißt es Doreen?
3: Doreen heißt es, glaube ich, ja. Und ja, Doreen macht ihre Sachen gut, würde ich sagen. Und ich war heute so viel unterwegs, habe mir am Morgen Kaffee gemacht für meine Thermoskanne. Und ich bin einfach im Stress nicht mehr dazu gekommen, den zu trinken. Das heißt, nicht nur meine Hose war kalt, sondern auch mein Kaffee war am Ende kalt. Und deswegen würde ich sagen, hören wir jetzt Coffee Cold. Viel Spaß.

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1: Ja, der Track, den wir gerade gehört haben, Coffee Cold von McDermott. Ich habe mich gerade dran erinnert, der wird auch in einem Capital Steez Song gesampelt, Dead Press. Und das Ganze wurde, ich dachte erst Joey Badass Song, aber wurde tatsächlich von Joey Badass produziert, habe ich gerade gesehen. Das heißt, ich hatte doch irgendwie recht.
2: Oh.
1: Und das fühlt sich sehr gut an.
2: Verzwickt.
1: Verzwickt. Vielleicht spielen wir den Song ja nochmal später. Kann ich mal gucken, ob ich den noch irgendwo ausgraben kann. Bevor wir zu unseren Veranstaltungshinweisen für den heutigen Tag kommen, hören wir noch La Femme d'Argent von der französischen Gruppe R. Der Song geht 7 Minuten, aber es ist ein sehr, sehr schöner Track. Und ja, wünsche euch viel Spaß damit. 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Ich finde, das Intro passt auch irgendwie zum heutigen Tag.
2: Ja.

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1: So, wir hörten La Femme d'Argent von der französischen Gruppe R. Und wenn ihr heute nach diesem regnerischen und wirklich wettertechnisch turbulenten Tag, wenn euch irgendwie das Bedürfnis nach etwas Ruhe, nach einem guten Gespräch, nach vielleicht einem Bierchen, nach guter Musik ist, dann kommt doch heute in den Lila Drachen. Dort ist heute wie jeden Dienstag Symposium und ihr könnt bei den DJs Gilly und Goldie entspannen oder auch tanzen, je nachdem wie ihr Lust habt. Dort geht es heute Abend los um 19 Uhr in der Rudolf-Breitscheid-Straße 6. Noch lauter wird es morgen Abend im Hühner-Manhattan. Die Metalbands Luma, Choir Boys und Gum spielen am Mittwoch. Der Einlass dafür beginnt morgen Abend um 20 Uhr im Hühner-Manhattan, also in der Hordower Straße Nr. 4. Und am Donnerstag spielt Musik im Rabatt die Bands Topsy Turvy und Salami Recorder und die Hi-Fi Phonus Doors bringen Punk, Vintage Rock und 60s back nach Halle. Los geht's am Donnerstag um 20 Uhr am Rabatt am Galgenberg 1. Und ich würde sagen, wir bleiben einfach mal in Halle. Der nächste Song, den wir euch mitgebracht haben, ist von Vanilla, heißt Liebestrunken und ja, ich bin gespannt. Hört rein und lasst euch berauschen von einem Liebessong.

0: Am Anfang stand eine Beobachtung. Marie von Radio Frei erzählte Reinhard von einer Aktion, die sie bei Social Media gesehen hatte. Es gehe um Löffel, um besondere Löffel. Die Neugier war geweckt und die beiden gingen auf Suche nach Antworten. Ab Januar sprachen sie dann mit verschiedenen Menschen an unterschiedlichen Orten in Erfurt, Leipzig und Grimma. Zuerst stellen uns ihre GesprächspartnerInnen ihre Lieblingslöffel vor.
1: Der hier, würde ich sagen.
2: Wir haben auch schon einen in der WG, wo hinten tatsächlich noch DDR, irgendwas mit DDR draufsteht.
1: Rostfrei DDR, da haben wir schon einen.
2: Ja, siehst du?
1: Neben stehen.
3: Ich glaube, eher große. Ich glaube, ich bin auch für große. Ich habe das Gefühl, die sind vielseitiger.
4: Schon mal nicht den mit dem dicken roten Plastikgriff.
5: Sehr glatt, hat keine Perforierung, lässt sich dadurch reinigen.
6: Nicht zu bauchig, bisschen länglich, oval, das finde ich gut.
7: Also der hat für mich eine sehr schöne Form, da stimmt das Verhältnis von Stiel und Löffel.
8: Es waren einmal ein paar Menschen, die fanden alte Löffel so richtig gut. Nicht zu bauchig durften sie sein, aber dafür glatt und groß. So ein richtig guter Einstieg für unsere Geschichte ist das noch nicht. Denn diese Geschichte, die ihr gleich hören werdet, hat noch viel mehr zu erzählen als von der Leidenschaft von Menschen zu alten Löffeln. Und vielleicht beginnen wir unsere Geschichte am besten dort, wo sie angefangen hat. Im Erfurter Norden.
9: Hallo. Seid ihr beide zusammen?
4: Wir treffen Tom, der seit fast 10 Jahren in Erfurt lebt. Seit 4 Jahren betreibt er das Schamprowski in der Magdeburger Allee. Inzwischen ist das eine Art Stadtteilzentrum geworden. Tom erzählt uns, wie die Löffelgeschichte für ihn begann. Das war vor etwa 10 Jahren, als er den einen Löffel bei einem Freund bemerkte.
10: Dass er immer diesen Löffel hat, er weiß selber nicht, wo er den her hat. Der sieht genauso aus wie unser Löffel, wirklich fast identisch. Und er hat beim Camping, also wir kennen uns schon ganz viele Jahre, hat er immer sehr genau darauf geachtet, dass der immer wieder zu ihm zurückkommt. Und er hat es nicht, wie ich so ein bisschen geplant hatte, das irgendwie vergessen, wenn ich ihn mir einstecke. Sondern sagen, hey Tom, wo ist eigentlich mein Löffel? Naja, und dann ist das immer mitgesprungen, diese Idee. Und irgendwie hat sich das dann so ver... Es ließ mich einfach nicht los, dass ich einfach... Und dann habe ich das irgendwann bei Instagram, dieses lustigen Löffel online gestellt, weil ich es einfach witzig fand. Und dann merkte ich, okay, auch andere Leute finden das eigentlich witzig, dass es so einen Löffel gibt. Und dann hat sich da sowas zusammengebraut.
8: Und ähnlich wie jetzt bei unserer Geschichte, musste auch Tom auf Spurensuche gehen. Wo kam dieser eine Löffel her? Der Freund konnte ihm nicht wirklich weiterhelfen.
10: Und mit dem Foto bin ich dann auch rumgegangen, um zu erkunden, mit welcher Art, mit welcher Technik das da eingebracht wird. Weil das haben wir uns ja alles erarbeitet als Gruppe. Wir haben dann zum Beispiel mit so einem, ist der Ingenieurwissenschaftler aus Weimar, den habe ich gefragt, wie macht man das? Da hat der mir irgendwas von CNC-Fräsen erzählt. Dann haben mir andere Leute von Säure erzählt. Ah, genau, mein Vater, der ist 82, der ist Handwerker, ist sehr begabt. Und den kann ich immer alles fragen. Und der, habe ich gesagt, wo macht er? Er hat gesagt, naja, es gibt auch sowas wie Ätzen, man mit Säure arbeitet. Und dann habe ich mich da durch so einen Kanon gearbeitet, bis dann irgendjemand meinte, ey, du musst mal sie und sie fragen. Das ist dann am Ende die Goldschmiedin geworden, bei der wir sind. Der habe ich das gezeigt, die wusste sofort, was das ist. Das heißt offiziell sowas wie puntieren.
4: Eigentlich heißt es punzieren, wie uns besagte Goldschmiedin verrät. Ihr Name ist Silber.
11: Du bist müde aus auf dem Foto.
4: Punzieren sei so etwas Ähnliches wie gravieren, aber doch was anderes, wie sie uns erklärt.
12: Gravieren wird ja mit einem Stichel, also wenn man es von Hand macht, mit einem Stichel oder mit einem Laser gemacht. Das ist quasi in die Oberfläche reingekratzt. Da kann man auch ganz viele tolle Sachen machen. Es ist aber nicht so tief, und es ist aber natürlich zarter. Also es wirkt genauer, weil das macht ja meistens eine Maschine, die arbeitet ganz genau so, wie man es ihr einstellt. Und punzieren ist quasi von Hand einprägen und es wird halt jeder Buchstabe oder jedes Symbol einzeln eingeprägt.
8: Silva hat ihre Goldschmiede nur ein paar Häuser weiter von Toms Schamprowski, ebenfalls in der Magdeburger Allee.
4: Als Tom damals auf seiner Suche den Weg zu ihr fand, ging alles ganz schnell.
12: Na, er hat mich ja eigentlich erst mal gefragt, ob ich irgendwie jemanden kenne, der das einlasern kann. Und dann habe ich gesagt, naja, also ich könnte das auch hier machen mit den Punzen. Und dann konnte er sich natürlich auch nichts darunter vorstellen. Und dann habe ich das gezeigt, was ich damit meine. Und dann war er so begeistert und gesagt, das machen wir. Genau, und dann ist das so losgegangen.
4: Und seitdem punziert Silva Löffel für Löffel.
12: Ihr zählt mit.
4: 1000 Stück sollten es werden. Als wir Silva besuchen, sind schon einige 100 punziert.
12: 6 Buchstaben sitzen. Vielleicht ist es doch eine Minute, wenn ich dazwischen noch quatsche. Naja.
4: Für einen Löffel braucht es keine Minute.
12: Tada. So. Also ungefähr in dem Tonus geht's los. Ein.
8: An dieser Stelle beschreiten wir in unserer Geschichte eine weitere Dimension. Denn mit was die Löffel beschrieben werden, ist essentieller Bestandteil der Idee. Es geht um eine grundlegende politische Haltung, wie uns Tom erzählt.
10: Dass es einfach ein politisches Statement ist. Man schreibt halt nicht Antifaschismus, wäre ziemlich lang auf so einem Löffel, sondern es ist ja irgendwie kurz knackig. Und natürlich ist das über dem klassischen Antifaschismus hinaus, sagt es natürlich auch was über Aktionsform aus. Ne? Das verbinde ich schon auch Demonstrationen mit Blockaden. Es gibt auch so einen, sag ich mal, so einen aktionistischen Teil, der damit dranhängt. Das finde ich schon auch wichtig. Aber vor allem ist das irgendwie so ein Bekenntnis zu, ja, man steht halt auf so einem antifaschistischen Fundament und hat überhaupt keine Lust auf irgendeine Art von Rechtsruck, von neonazistischen Strukturen, von rechtsextremen Parteien. Auf gar keinen Fall. Das ist ja der Anfang vom Ende. Und ich glaube so. Aber für mich ist das so völlig unaufgeregt. Und so kann ich das auch meiner Tochter erklären. So ganz unaufgeregt.
4: Dass diese Entwicklung so nicht hinzunehmen ist, findet auch Carla in Leipzig. Sie gehört zu der Kampagne Alles beginnt im Zentrum.
13: Was wir unterstützen, sind Orte, die sich gegen den Faschismus einsetzen und gegen Rassismus, gegen Antisemitismus und gegen Sexismus. Und das ist per se was sehr demokratiefreundliches. Und deshalb sehen wir uns auch einfach als sehr ein demokratieförderndes Projekt oder eine demokratiefördernde Kampagne. Und uns ist das auch sehr wichtig. Und wir berufen uns dann, glaube ich, eher auf den, wenn wir Antifa oder Antifaschismus sagen, dann berufen wir uns darauf, was es wirklich ist, und zwar den Kampf gegen den Faschismus. Und ich glaube, aktuell ist der sehr, sehr wichtig.
8: Die Kampagne Alles beginnt im Zentrum versucht, diesen Kampf im Kleinen zu unterstützen. Sie supportet Kulturzentren, selbstverwaltete Jugendclubs oder auch solidarische Hausprojekte. Eben solche Orte, wo demokratisches und solidarisches Handeln gelebt wird, erzählt uns Carla.
13: Wir denken, dass alternative oder selbstverwaltete Jugend- und Kulturzentren einfach super wichtige Orte sind. Und diese Orte werden gerade oder schon seit längerer Zeit von den verschiedensten Seiten angegriffen. Und wir müssen diese Zentren irgendwie erhalten und brauchen dafür einen solidarischen Hilfefonds, der zentral funktioniert. Und wir versuchen, diesen Hilfefonds aufzubauen mit dieser Spendenkampagne.
4: Und genau diese Kampagne unterstützt auch das Schambrowski. Denn die eingesammelten Spenden aus den punzierten Löffeln fließen genau dorthin, zu Alles beginnt im Zentrum. Dass ein solcher Hilfefonds dringend nötig ist, erzählt uns Pudding. Pudding lebt in Grimma, einer kleinen Stadt in Sachsen, nähe Leipzig. Eigentlich heißt er Tobias Burdukat, ist Sozialarbeiter, aber alle nennen ihn Pudding. Uns kommt Pudding über die Erzählung von Tom in die Geschichte, denn auch er hat einen Löffelbezug, dazu gleich mehr. Zunächst berichtet uns Pudding am konkreten Beispiel, was es heißt, wenn die Zeiten rauer werden.
14: Wer nichts mehr hat, dem kann man auch nichts mehr nehmen. Ne? So in diesem Level spielt sich das gerade so ein bisschen bei uns ab.
8: Bei uns heißt in der alten Spitzenfabrik in Grimma. Am Rande der Stadt, direkt am Muldenufer, versucht dort der Förderverein für Jugendkultur und Zwischenmenschlichkeit, das riesige Areal zu sanieren und dort Jugendarbeit mit Kultur zu verbinden. Aber das ist nicht leicht, sagt Pudding.
14: Na, also uns haben sie quasi so über die Jahre irgendwie alle Unterstützung entzogen. So. Und so ist man immer mehr dazu gezwungen, irgendwie sein eigenes Ding zu machen und selber zu gucken, wie man um die Runden kommt. Und mal schauen, was da die Zeit so bringt und auch was so Kampagnen bringen, na, wie eben Alles beginnt im Zentrum.
4: Die alte Spitzenfabrik in Grimma ist nur eins von vielen ganz unterschiedlichen Projekten und Orten. Allen gleich ist aber deren Notwendigkeit für gesellschaftlichen Wandel, sagt Pudding.
14: Gesellschaftlicher Wandel ist immer ein Prozess und der braucht halt aber auch Menschen, die den gesellschaftlichen Wandel durchführen, die den initiieren, die quasi offen und reflektiert sind und sich quasi neuen Herausforderungen auch mit einem ja dementsprechenden offenen, liberalen oder sag ich mal progressiven Weltbild, trifft es vielleicht eher, sich dem annehmen, so neue Ideen einbringen, und das können nun mal Jugendliche besonders gut, neue Ideen entwickeln, das schaffen alte Menschen nicht mehr ganz so gut, ne, so wie ich.
8: Und diese jungen Leute brauchen Orte. Und diese Orte unterstützt die Kampagne Alles beginnt im Zentrum, welche wiederum durch die Löffelaktion des Erfurter Schampowski supportet wird. Womit wir wieder am Anfang und bei den Löffeln wären, von denen übrigens auch Pudding gerade einige auf Tasche hatte.
10: Ich glaube, das ist eins der Vorteile von Social Media, dass es dann trotzdem immer nochmal auch Leute zusammenbringt. Der hat das da gesehen, den Aufruf, fand es übelst gut, hat relativ unkompliziert sofort geschrieben, ey, wie können die Löffel zu dir kommen? Habe ich gesagt, naja, du kannst sie persönlich verbrechen oder du kannst sie per Post schicken. Ich sagte, ah, ich komme irgendwann mal vorbei.
14: Ich bin da hingefahren und die waren da. Ich habe halt kurz irgendwie geschrieben, ich komme hier mal vorbei und bringe euch ein paar Löffel. Und da hat er gesagt, ja, cool, danke, wir sind da, dann und dann. Da habe ich gesagt, ja, okay. Ist es okay, wenn ich 100 Löffel bringe? Und da hat er dann irgendwie ein entsetztes Emoji geschickt und dann war er da.
10: Ich bin sowas von da, wenn du extra kommst. Genau, und dann kam er hierher und hat auch von seinem Projekt erzählt, wie herausfordernd es da ist mit AfD und Freie Wähler, heißen die so? Freie Wähler und Freie Sachsen vielleicht, beides im Stadtrat, wie die das Projekt blockieren, wie schwierig das ist. Und umso krasser fand ich, dass er trotzdem dann zu einem Projekt in, ja, in der Landeshauptstadt, die ja nochmal, wir stehen ja jetzt nicht so unter Druck wie so ein Projekt, hat er einmal diese Löffel vorbeigebracht und wollte noch nicht mal irgendwas, wollte sogar für seine Löffel, die er mitgenommen hat, auch Geld bezahlen, also auch spenden. Ich habe gesagt, ey, nimm bitte einfach als kleines Dankeschön, nee, ich will auch spenden. Obwohl er für sein Projekt die ganze Zeit Spenden sammelt. Und das fand ich, irgendwie kriege ich gleich Gänsehaut, das fand ich schon beeindruckend. Und dann hat er hier eine halbe Stunde Zeit vor und dann ist er wirklich weitergefahren. Das war ja abends, also es war abends um 7 oder so, ist dann weiter nach Göttingen gefahren. Hat wirklich nur hier angehalten, um diese Löffel abzuschmeißen. Finde ich irgendwie beeindruckend.
4: Und so wurde die Löffelaktion in den letzten Monaten zunehmend zum Selbstläufer.
9: Du kommst bestimmt wegen den Löffeln, oder?
12: Yes.
9: Sehr gut.
12: Kriegt ihr was dafür? Weil habt genau, ihr die gibt, das Spendenglas?
9: Genau, es gibt das Spendenglas. Wir empfehlen immer 2 € als Mindestspende pro Ding.
4: Woche für Woche kamen immer neue Löffel mit neuen Menschen ins Schambrowski.
8: Ein ständiges Kommen und Gehen also. Die einen spenden Geld für die Löffel, die anderen bringen wieder neue Löffel. Wie zum Beispiel Melanie, die von Anfang an von der Löffel-Idee angetan war.
15: Finde ich eine super Aktion, verbunden mit was allen Menschen hilft. Ja, hat doch jeder was davon. Da ich ja immer mal im Schambrowski bin, sei es zum Kino oder einfach mal zum Vorbeischauen, habe ich von der Aktion erfahren und habe auch fleißig Löffel gesammelt. Auf Arbeit, bei meiner Mutti, zu Hause, auf der Straße in Verschenkenkisten. Und ja.
4: Und so entwickelt sich unsere Löffelgeschichte ganz ähnlich wie beim Märchen Der süße Brei. Es wurden immer mehr und mehr. Erst über Weihnachten, dann über Ostern, jetzt steht schon Pfingsten vor der Tür. Anfangs zählte Tom die abgegebenen Löffel noch. Irgendwann gab er auf.
10: Ich glaube, ich habe irgendwann bei 836 aufgehört zu zählen. Und da hatte sich aber schon ein Kollege angemeldet, der auf einer Parteiversammlung einer nicht näher zu benennenden Partei mehrere Dutzend Löffel eingepackt hat, um sie dem Projekt zuzuführen. Den hatte ich dann auch gar nicht mitgerechnet. Und das habe ich jetzt gesehen, das waren bestimmt auch nochmal 100 Löffel. Und danach kamen noch so viele andere Leute, die auch im größeren Stil nochmal Löffel gebracht haben. Da kamen ja Leute, wir haben ja dazu aufgerufen, konnten es in unserem Briefkasten stecken. Das ist relativ häufig passiert. Leute haben das aus verschiedenen Städten mit der Post geschickt, also die nicht hier vor Ort sein konnten. Leute haben das hier vorbeigebracht, also persönlich. Und es hörte einfach ja nicht mehr auf. Dann habe ich einfach gar nicht mehr geschafft zu zählen.
8: Bleibt am Ende unserer Geschichte noch die Frage, warum gibt es eigentlich so einen Run auf die Löffel? Tom erklärt sich das aus seinem eigenen Löffelempfinden so.
10: Man hat so einen altwürdigen Löffel mit so ein paar, 1-2 kleinen Verzierungen. Und dann steht da ja so ein relativ netter Begriff wie Antifa, das sich erstmal so ein bisschen beißt, weil das so ästhetisch irgendwie nicht ganz zusammenpasst. Aber ich das gerade so witzig finde, dass man so relativ selbstverständlich, da könnte ja auch Detlef oder Dittmar drinstehen, also nicht, dass man das seinem Opa geschenkt, der hat das damals, ne, sowas halt hergebracht. Und das steht da aber nicht, sondern steht halt Antifa für Antifaschismus in einer total sympathischen Selbstverständlichkeit, wo man gar nicht so ein großes Aufheben macht, sondern ja, pff, na klar habe ich so einen Löffel. Ich glaube, das fand ich irgendwie, das hat mich gereizt. Und ja, irgendwie ist es auch eine nette Kommentierung, das kam ja noch dazu, dass dann ausgehend aus den USA diese Debatte um das sogenannte Antifa-Verbot, Und das ist dann ja auch so ein bisschen nach Deutschland geschwappt ist, dass es so ein Reizbegriff wird, wo ich mir dachte, ja, Leute, fahrt euch mal ein bisschen runter. Und dann dachte ich, ist das doch vielleicht zusätzlich noch eine nette, leicht humoristische Kommentierung dieser Debatte, dass man das so selbst, relativ selbstverständlich über die Besteckkästen des Landes einfließen lässt.
4: Mittlerweile, zum Zeitpunkt des Endes unserer kleinen Reise, Anfang Mai 2026, sind mehr als 1000 Löffel im Schamprowski abgegeben worden. Mehrere hundert wurden punziert und sind wieder in den besagten Besteckkästen des Landes einsortiert. Und auch wenn unsere Geschichte hier endet, geht die der Löffel, aber vor allem die der vielen soziokulturellen Zentren weiter. Die gesellschaftlichen Umstände bleiben vermutlich erstmal herausfordernd. Drum wollten wir von Tom zum Ende noch wissen, wie es ihm damit geht und ob er manchmal auch die Hoffnung verliert.
10: Da bin ich jetzt auch nicht anders als andere. Ich bin auch mal traurig, ich weine auch mal, ich bin auch mal am Boden und denke, es ist alles immer scheiße, alles Dreck, komm, lass uns hier zuschießen, komm, wir gehen einmal jetzt nach Köln und was soll das eigentlich hier alles sein? Aber das bin ich dann zwei Tage vielleicht, dann bin ich es wieder nicht und das klingt übelst abgedroschen, aber so sehe ich es auch, man muss halt einfach weitermachen, das ist ja das, was man kann und solange, bis wir halt nicht mehr wollen oder können oder dürfen oder was auch immer, aber bis dahin ist das vielleicht unser Beitrag. Und wenn wir alle einen kleinen Beitrag leisten, wird's gut oder vielleicht sogar ja auch besser. Man mag es kaum glauben, es klingt komisch, das auszusprechen, aber ja, die Hoffnung kann ja auch stark sein.
0: Das waren Marie und Reinhard von Radio Frei über besondere Löffel. Ab Januar sprachen sie mit verschiedenen Menschen an unterschiedlichen Orten in Erfurt, Leipzig, Grimma. Erfurt, Leipzig und Grimma, um den Zusammenhang mit politischen Haltungen zu finden.
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0: Und jetzt nach diesem wunderschönen Beitrag haben wir noch einen sehr geilen Track für euch. Das ist Nursch by Time mit Hell of a Ride. Und gleich um 18 Uhr kommen dann auch unsere Regio-News hier für Halle und die Region. 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

0: Meine Güte, Felix, da hast du uns ja was aufgetischt. Du hast auf jeden Fall nicht zu viel versprochen. Ein Hammer-Track. Nourished by Time, Hell of a Ride. Danke dafür auf jeden Fall. Und wir machen weiter mit den Regio-News für heute. 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
0: Die Hallische Verkehrs AG, HAVAG, und der Straßenbahnhersteller Stadler haben sich erstmals mit der Bürgerinitiative TINA so nicht in Halle über Lärm und Erschütterungen durch die neuen TINA Straßenbahnen ausgetauscht. Bei dem Treffen am 5. Mai kündigten beide Seiten konkrete Maßnahmen zur Verringerung der Belastung an. Geplant sind technische Optimierungen an den Fahrzeugen, zusätzliche Gleisinstandsetzungen sowie mögliche Geschwindigkeitsbegrenzungen. Laut HAVAG-Vorstand Vinzenz Schwarz nehme man die Beschwerden der Anwohner ernst. Stadler arbeitet derzeit an einem modifizierten Fahrwerk, das Ende Mai getestet werden soll. Ergebnisse zur Wirksamkeit der Änderung werden im Sommer erwartet. Der Dialog mit der Bürgerinitiative soll fortgesetzt werden.
2: Der MDR streicht zukünftig Teile des Programms. Der MDR plant ab 2027 umfangreiche Einsparungen im Programm. Hintergrund ist die ausgebliebene Erhöhung des Rundfunkbeitrags seit Anfang 2025, wodurch nach Angaben des Senders eine erhebliche Finanzierungslücke entstanden ist. MDR-Intendant Ralf Ludwig sprach von notwendigen strategischen Entscheidungen, um den Sender wirtschaftlich und publizistisch zukunftsfähig zu halten. Zu den angekündigten Maßnahmen gehört eine dreijährige Pause für neue MDR-Produktionen von Tatort und Polizeiruf 110. Außerdem soll das ARD-Mittagsmagazin möglicherweise an den NDR abgegeben werden. Das TV-Magazin MDR um 2 wird künftig nur noch als Streaming-Format weitergeführt. Der Jugendsender MDR Sputnik soll ab 2027 nicht mehr über UKW ausgestrahlt werden und ausschließlich digital erreichbar sein. Der MDR betont zugleich, Regionalität und digitale Angebote stärken zu wollen. So sollen an Feiertagen wieder eigenständige Landesmagazine im MDR-Fernsehen gesendet werden.
0: Der Bund fördert die frankischen Stiftungen in Halle mit 202.000 Euro. Dieses Geld wird für die Fassadensanierung verwendet. Mit rund 379.000 Euro unterstützt das Bundesprogramm Investitionen in national bedeutsame Kultureinrichtungen zwei Einrichtungen in Sachsen-Anhalt. 177.000 Euro davon erhält die Stiftung Kloster und Kaiser Pfalz Memleben für barrierefreie Besucherführung und Substanzerhalt. Staatsminister Rainer Rober lobte die Entscheidung als wichtiges Signal für den Erhalt historisch herausragender Orte. Die Unterstützung erhöht auch die Wahrscheinlichkeit, dass die frankischen Stiftungen künftig als kulturelles Welterbe anerkannt werden. Insgesamt stehen 2026 im Land über 1,1 Millionen Euro für 6 Kulturprojekte bereit, bundesweit rund 27 Millionen Euro für mehr als 20 bedeutende Einrichtungen.
2: Ja, das waren die Regio-News im Widerhall für den 12. Mai 2026.
0: Ja, und ich würde sagen, wir gehen in die zweite Hälfte unseres Magazins. Ich hoffe, ihr habt noch genauso Lust wie wir, denn wir haben jetzt in petto einen wunderschönen Beitrag gebaut von Gunnar. Und es wird gehen um, wenn selbsternannte Aufklärer scheitern im Kaninchenbau mit Schirmmeister. Wir sind sehr gespannt.
2: Der Beitrag ist insgesamt 27 Minuten lang und ist in zwei Teile aufgeteilt. Danke auf jeden Fall schon mal an Gunnar für diesen wirklich sehr großen Beitrag. Wir machen jetzt aber erstmal noch weiter mit bisschen Musik hier im Widerhall.
0: Und zwar haben wir mitgebracht Untitled How Does It Feel von D'Angelo. Und danach geht's weiter mit dem Beitrag von Gunnar. Wir sind sehr gespannt, weil Gunnar macht immer sehr schöne Beiträge.

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0: Das waren Tränen mit stures, dummes Herz hier im Widerhall auf Radio Korax auf der 95,9. In der kommenden halben Stunde beschäftigen wir uns mit zwei Themen, die auf den ersten Blick vielleicht nicht unbedingt zusammengehören. Verschwörungserzählungen und journalistische Verantwortung. Im Januar setzte sich der Journalist Johannes Schirmmeister in der Berliner Zeitung kritisch mit dem Begriff Verschwörungstheorie auseinander. Er spricht darin auch von der Verantwortung, eigene Narrative und Quellen kritisch zu hinterfragen, wenn es um die Auseinandersetzung mit Macht und Autorität geht. Doch wie kritisch und vor allem auch selbstkritisch war diese Auseinandersetzung wirklich?
1: Genau dieser Frage geht Gunnar Hamann aus der tagesaktuellen Redaktion von Radio Korax für uns nach und ist in zwei Teilen in die tiefsten Tiefen des Kaninchenbaus hinabgekrochen. Im ersten Teil beschäftigt er sich mit der Frage, wie viel wirkliche Quellenkritik steckt in dem Kommentar von Johannes Schirmmeister.
2: Think for yourself, for yourself, for yourself. 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
3: Es ist eine Scheinwelt, die man dir vorgaukelt, um dich von der Wahrheit abzulenken.
4: Welche Wahrheit?
3: Dass du ein Sklave bist, Neo. Du wurdest wie alle in die Sklaverei geboren und lebst in einem Gefängnis, das du weder anfassen noch riechen kannst. Ein Gefängnis für deinen Verstand.
5: Sagt der Charakter Morpheus in der deutschsprachigen Version des ersten Teils der Spielfilmreihe Die Matrix. Was Morpheus sagt, könnte durchaus auch auf verschwörungsideologische Weltbilder zutreffen. Sie geben Sicherheit, denn man kann schließlich nie auf der falschen Seite stehen. Oder wie der Satiriker Volker Pispers einmal meinte, bevor er in den vorzeitigen Ruhestand abtauchte.
6: Wenn man weiß, wer der Böse ist, hat der Tag Struktur.
5: Doch was, wenn alles noch ganz anders ist? Der Journalist Johannes Schirmmeister hat es in einem Kommentar für die Berliner Zeitung aufgeschrieben. Schirmmeister meint,
7: die letzten Jahre redeten viele über, in Anführungszeichen, Verschwörungstheoretiker oder, auch wieder in Anführungszeichen, Querdenker. Niemand spricht aber über die, die jede Verschwörung leugnen und der, in Anführungszeichen, Wahrheit blind vertrauen.
5: Und diese Menschen nennt Schirmmeister Verschwörungsleugner. Woher stammt überhaupt dieser Begriff? Warum ist das so, dass niemand darüber redet? Gibt es auch hier eine dunkle Verschwörung? Und stimmt es überhaupt, dass niemand darüber redet? Wird Schirmmeister seinen eigenen Ansprüchen, die er im Kommentar formuliert, selbstgerecht? Und stellt Schirmmeister unsere Weltsicht auf Verschwörungsglauben dabei vom Kopf auf die Füße? Oder doch eher von den Füßen auf den Kopf? Viele Fragen, mit denen wir jetzt absteigen in den Kaninchenbau.
2: Think for yourself. Question authority. Think for yourself. Question authority.
5: Schirmmeister bezieht Kernbestandteile seiner Argumentation sowie den Begriff Verschwörungsleugner selbst aus dem Essay einer Person namens Tim Foyle. In deutscher Übersetzung lautet der Titel des Essays von Foyle über die Psychologie der Verschwörungsleugner. Schirmmeister selbst fordert in seinem Kommentar,
7: wer sich als aufgeklärt versteht, muss heute eine doppelte Verantwortung übernehmen. Machtmissbrauch dort zu benennen, wo überprüfbare Belege vorliegen und zugleich

0: Aufmerksamkeit während der Pandemie und auch darüber hinaus im deutschsprachigen Raum. Eine erste Übersetzung ins Deutsche erschien nach meinen Recherchen auf dem Blog des in Kreisen der sogenannten Querdenkenbewegung beliebten Bastian B., nur knapp 2 Wochen nach der Veröffentlichung. Von dort schaffte es der Text auf verschiedene weitere entsprechende Plattformen. Selbst der rechte verschwörungsideologische Kopp Verlag verbreitete die Übersetzung des Textes während der Pandemie auf seiner Homepage. Ein weiterer Text, in dem Feul Menschen als Parasiten bezeichnet, schaffte es in Übersetzung von Bastian B. auf die Plattform Apolut des Verschwörungsideologen Ken Jebsen. Klar ist also, der Text genoss im deutschsprachigen Raum eine lange Rezeptionsgeschichte in esoterischen und verschwörungsideologischen Online-Kreisen. Wer ist nun aber dieser Tim Feul, auf den Schirmeister seinen Kommentar ganz grundlegend aufbaut? Dass es sich bei dem Namen Tim Feul lediglich um ein Pseudonym handelt, das auf das englische Tinfoil, zu Deutsch Aluhut, anspielt, wird im Text von Schirmeister nicht erwähnt, der Name ohne Anführungszeichen genannt. Irgendwann im Verlauf der vergangenen Jahre offenbarte der zuvor anonyme Blog von Tim Feul, dass hinter den Texten jemand namens Nemo Jones steckt. Anfang 2022 war Nemo Jones unter seinem Pseudonym zu Gast in einem Podcast, dessen Host sonst auch Verschwörungserzählungen über die Mondlandung verbreitete oder gar die Existenz von Nuklearwaffen leugnete. Der Podcaster fragte Jones, der damals noch unter seinem Pseudonym Feul auftrat, ob er einen Hintergrund in Psychologie habe. Jones verneinte.
1: Do you have a background in psychology?
2: I don't know, not only through what I've read, you know, and whatever understanding I've picked up.
0: Auf Nachfrage bei Jones, ob dieser Expertise im Bereich Sozialpsychologie und oder Psychologie habe oder sich in der Vergangenheit wissenschaftlich mit dem Thema Verschwörungserzählungen befasst habe, antwortete dieser mir schriftlich, dass er unqualifiziert sei, über solche Themen zu sprechen. Das Wort unqualifiziert setzte er dabei in Anführungszeichen. Jones selbst ist seit Jahrzehnten vor allem als Musiker aktiv. Als der Podcaster, der Jones damals interviewte, im Verlauf des Gesprächs behauptete, dass die Luft, die wir atmen, das Wasser, das wir trinken und die Nahrung, die wir essen, von nicht näher genannten Menschen genutzt werden könnte, um unsere Gedanken und Handlungen zu steuern, bejahte Jones dies mehrfach.
3: The air we breathe, the water we drink, the food we ingest, those things coming into us can be used as, well, parasites, you know, in the literal sense, to make us think differently, act differently. You know, certainly when you think about fluoride in water supply in the United States, it's everywhere.
2: Yeah.
3: Making you a useful.
2: Yeah, and they want to bring that in the UK now.
0: Doch auch Jones selbst verbreitete im direkten zeitlichen Zusammenhang mit seinem Essay Verschwörungserzählung. Er verbreitete etwa die antisemitische Verschwörungserzählung vom sogenannten Great Reset und schrieb in einem anderen Essay Folgendes, hier in deutscher Übersetzung.
4: Die ultimative gemeinsame Sache vereint konservative, liberale, Anarchisten, unpolitische, Nationalisten, Verschwörungstheoretiker, Libertäre, Gläubige und Anhänger der New Age-Bewegung, Sozialisten, Hippies, Querdenker, Kapitalisten, ja sogar Kommunisten und Faschisten. Ob wir es nun wahrhaben wollen oder nicht, es bleibt keine Zeit zum Nachdenken. Das Schicksal der Menschheit liegt eindeutig in unseren Händen.
5: Think for yourself. Question authority. Think for yourself. Question authority.
0: Das Schicksal der Menschheit hängt von FaschistInnen ab, so Jones damals wenige Monate nach der Veröffentlichung seines Essays, auf den sich Johannes Schirmeister in der Berliner Zeitung bezieht. Aktuell jedenfalls scheint Jones keine Verschwörungserzählungen mehr zu verbreiten. Zuletzt widmete er sich auf seinem Blog wieder dem, was ihm auch vor der Pandemie umgetrieben hat, seiner Leidenschaft als Musiker. Doch bis heute empfiehlt er dort noch den Blog eines Autors, der selbst aktuell antisemitische Verschwörungserzählungen verbreitet. Nachfragen dazu und zu weiteren hier genannten Kritikpunkten wollte Jones nicht beantworten. Um es kurz zu machen, Nemo Jones hat nicht nur keinerlei nennenswerte Expertise zu den Themen, über die er in seinem Essay geschrieben hat, er war zum Zeitpunkt, als er diesen als Kritik an einer vermeintlich überbordenden Verwendung des Begriffs Verschwörungstheorie geschrieben hat, selbst mindestens in einem verschwörungsideologischen Umfeld aktiv und hat selbst entsprechende Narrative.

0: Perspektive verbreitet. Eine unabhängige Quelle, auf die man ganz wesentliche Argumentationslinien eines Kommentars zum Thema Verschwörungserzählung aufbauen sollte, ist das mit Sicherheit nicht. Dass es allgemein schwierig werden dürfte, eine nicht verschwörungsideologisch geprägte Quelle für den Text von Jones zu finden, bewies Schirmeister mit der gewählten Verlinkung übrigens selbst. Die Webseite, auf die Schirmeister zu einer übersetzten Variante des Textes von Jones in seinem Kommentar verweist, gehört zu einem dubiosen Unternehmen des früheren Radiojournalisten Markus L. Das entsprechende Unternehmen von Markus L. richtet Veranstaltungen mit interessanten Teilnehmenden aus. Über eine solche Veranstaltung vom Herbst 2023 berichtete die Süddeutsche Zeitung Folgendes.
1: Da wird geraunt über angebliche dunkle Machenschaften und geheime Verbindungen. Meist handeln sie von einer angeblichen Gegnerschaft. Dort eine nationale und internationale, in Anführungszeichen, Elite in Politik, Medizin und in Anführungszeichen Mainstream-Medien mit Geld und Einfluss. Hier die normalen Leute, die gedrängelt und unterdrückt würden. Verschwörungserzählungen zu 9/11 gehören dazu wie jene zur Corona-Pandemie. Meist verbunden mit dem Versuch, demokratische Institutionen zu delegitimieren.
0: Zu Gast war damals auch der ehemalige Präsident des Bundesamt für Verfassungsschutz, Hans-Georg Maaßen. Das Unternehmen von Markus L., auf das der Kommentar in der Berliner Zeitung verlinkt, wollte ursprünglich Mitte März diesen Jahres übrigens eine weitere Veranstaltung ausrichten. Diesmal in Abu Dhabi und mit Gästen wie dem ehemaligen Trump-Berater Scott Atlas. Atlas warb während der frühen Phase der Pandemie für eine Durchseuchung ganzer Bevölkerungsgruppen, die bis dahin noch keinerlei Schutz durch Impfungen erhalten hatten. Seine Strategie, die im Wesentlichen mit der sogenannten Great Barrington Declaration übereinstimmte, hätte zu einer Vielzahl an vermeidbaren Todesfällen führen können, wurde aber glücklicherweise nie vollständig umgesetzt. Mit dabei auf der Konferenz sollte auch der emeritierte Politikwissenschaftler Werner Patzelt sein, dem in der Vergangenheit eine Nähe zur AfD sowie einer Viktor Orban nahestehenden Denkfabrik vorgeworfen wurde. Und natürlich sollte auch Hans-Georg Maaßen anwesend sein, bis die Konferenz dann aufgrund des Iran-Kriegs abgesagt werden musste. Das ist insofern alles bemerkenswert, weil Schirmeister es schafft, in seinem Kommentar kritisch auf die Rolle des Verfassungsschutzes in der mangelhaften Aufarbeitung um den rechtsextremen nationalsozialistischen Untergrund NSU einzugehen und gleichzeitig hier eine Quelle zu wählen, die dann eben jenen Hans-Georg Maaßen heranzieht, der seit Jahren wegen der mangelhaften Aufklärung im NSU-Komplex in der Kritik stand. Eine Quelle, die mit Scott Atlas einen ehemaligen Trump-Berater einlud, der damals ganz offen einforderte, was die sogenannte Querdenkenbewegung in Bezug auf Impfungen sonst staatlichen Stellen vorwarf. Medizinische Menschenversuche während einer laufenden Pandemie. Auf die Frage hin, was Schirmeister denn konkret an seinem Kommentar heute ändern würde, mit dem sich aus meinen Recherchen ergebenden Hintergründen, schrieb Schirmeister mir:
2: Rückblickend mit dem heutigen Wissen würde ich den Kommentar im Kern immer noch so ähnlich schreiben. Was ich anders machen würde? Ich hätte den Autor und die Plattform besser recherchieren sollen. Aber den Artikel selbst würde ich wahrscheinlich genauso wieder schreiben.
3: Eine kritische Auseinandersetzung mit einem Kommentar des Journalisten Johannes Schirmeister in der Berliner Zeitung. Gunnar Hamann von der tagesaktuellen Redaktion von Radio Korax ist aber sogar noch viel tiefer in den Kaninchenbau gekrochen. Wie tief das Loch noch ist, das erfahrt ihr hier in wenigen Minuten im zweiten Teil. Bevor wir aber mit dem Kaninchenbau weitermachen, hören wir noch ein bisschen Musik und wir fangen an mit Von Rot nach Weiß von Salo und so Sophia Porta Ne.

0: Das war Straßenbahn von der Leipziger Band Kappa Tult.
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0: Der Journalist Johannes Schirmeister von der Berliner Zeitung hat sich im Januar vermeintlich kritisch mit Verschwörungstheorien befasst. Gunnar Hamann von der tagesaktuellen Redaktion von Radio Korax hat sich mit dem Kommentar über Monate beschäftigt. Im ersten Teil hat er sich mit der unkritischen Übernahme von Quellen durch Schirmeister in dessen Kommentar auseinandergesetzt. Etwa dem Text eines damals selbst verschwörungsideologisch geprägten Bloggers namens Nemo Jones.
2: Jetzt im zweiten hat Gunnar noch tiefer gegraben, um am Boden des Kaninchenbaus anzukommen. Schirmeister selbst fordert ja in seinem Kommentar eine selbstkritische Auseinandersetzung mit Quellen und Narrativen ein. Aber wie kritisch ist Schirmeister selbst in der Online-Welt? Und was sagen eigentlich ExpertInnen zu seinem Kommentar? Wir steigen hier noch ein letztes Mal ab in den Kaninchenbau.

0: Schürmeister spricht in seinem Kommentar von einer doppelten Verantwortung. Machtkritik bei gleichzeitiger kritischer Überprüfung der eigenen Quellen und Narrative. Dem ist prinzipiell nicht zu widersprechen, doch es ist nicht nur der Umgang mit Quellen in seinem Kommentar selbst, der die Frage aufwirft, ob Schürmeister selbst seinen eigenen Ansprüchen gerecht wird. Auf Instagram teilte Schürmeister ein Video, auf dem Israels Ministerpräsident Netanyahu zu sehen ist, wie er über einem großen Schachbrett wacht. Auf dem Schachbrett zu sehen unter anderem die Twin Towers und ein Gebäude, das auf der Insel von Jeffrey Epstein steht. Man muss kein Fan von Israels Ministerpräsident sein, um dahinter klare antisemitische Narrative zu erkennen. In einer anderen Story auf Instagram teilte er folgenden Text, verbreitet von einem anonymen Account auf der Plattform, der unter anderem antisemitische Verschwörungserzählungen zum 11. September teilt.
1: Wer will eigentlich einen Krieg mit dem Iran? Nur zwei Gruppen von Menschen. Erstens zionistische Israelis, um die einzige Nuklearmacht in der Region zu bleiben. Zweitens zionistische Schah-IranerInnen, die bereit sind, die Freiheit ihrer eigenen Leute für ein paar Schekel und den falschen Traum von Miniröcke ist gleich Befreiung zu verkaufen.
0: Ein Text, der neben antisemitischen Narrativen auch eine starke Vereinfachung der zionistischen Strömung in Israel darstellt, denn nicht alle Israelis, die sich selbst als ZionistInnen verstehen, sprechen sich auch per se für eine Intervention im Iran aus. Auch der Bundesverband der Recherche- und Informationsstelle Antisemitismus, kurz RIAS, bestätigte mir auf Nachfrage, dass das von Schürmeister geteilte Video sowie der Beitrag antisemitische und verschwörungsideologische Narrative reproduziert. Die Beiträge würden Chiffren antisemitischer Verschwörungsmythen verbreiten, die eine politische jüdische Allmacht unterstellen, so unter anderem der Bundesverband. RIAS erhielt dafür von mir vorab keine Informationen zu den Hintergründen meiner Recherchen, sondern lediglich die entsprechenden Beiträge auf Instagram, um einen Bias auszuschließen. Zu seiner Positionierung zur Verbreitung der Beiträge gefragt, antwortete Schürmeister schriftlich, dass er betone, eine Pauschalisierung von jedweden Bevölkerungsgruppen abzulehnen. Zudem sei er an der Wahrheit interessiert und seine kritische Haltung ergebe sich aus einer Kriegsrhetorik der israelischen Regierung, der USA und auch der Bundesregierung. Schürmeister betonte mir gegenüber zudem, dass er Freunde in Israel habe. Zudem schrieb er:
2: Ich glaube nicht daran, dass Juden für 9/11 verantwortlich sind. Noch, dass man irgendeine Gruppe pauschal als gesamthaft verschwörerisch einteilen kann. Den genannten Account und das Narrativ Israel oder Jüdinnen und Juden pauschal für 9/11 verantwortlich zu machen, lehne ich daher entschieden ab.
0: Insgesamt auf die kritisierten Inhalte auf Instagram bezogen, die er teilte, antwortete Schürmeister mir zudem schriftlich:
2: Ich werde künftig noch genauer darauf achten, was mir der Algorithmus zeigt und noch sorgfältiger prüfen, welche Intention die Verfasser der Beiträge verfolgen. Insbesondere, ob niedere oder verschwörerische Absichten dahinterstehen. Auf diese Weise versuche ich, meiner doppelten Verantwortung besser gerecht zu werden. In den genannten Fällen auf Instagram bin ich dieser Verantwortung, Machtmissbrauch dort zu benennen, wo überprüfbare Belege vorliegen und zugleich die eigenen Quellen kritisch zu hinterfragen, nach meiner Auffassung bereits gerecht geworden. Sehe jedoch Raum für weitere Sorgfalt in der Zukunft.
3: Think for yourself. Question authority. Think for yourself. Question authority.
0: Doch inhaltliche Fragen und Widersprüche ergeben sich nicht nur aus dieser einen Stelle des Kommentars oder dem Verhalten von Schürmeister auf Instagram. Jones und auch Schürmeister vertreten die Ansicht, dass wir nicht nur über VerschwörungsideologInnen sprechen müssten, sondern auch über VerschwörungsleugnerInnen, also Menschen, die die Existenz von realen Verschwörungen ausschließen würden. Sowohl Schürmeister als auch Jones stimmen darin überein, dass dieser von ihnen erschaffene Typus psychologisch auf einer kindlichen Einstellung zu Autoritäten beruhe. Schürmeister selbst nennt das einen nie wirklich ausgereiften Vertrauensimpuls, der sich in einer erwachsenen Ausprägung eher auf Prinzipien wie Transparenz und Rechenschaft gründen sollte und nicht auf Autoritäten. Bernd Harder vom Verein Skeptics beschäftigt sich seit Jahrzehnten mit Verschwörungserzählungen. Er meint zum Kommentar:
4: Das ist ja auch ein Kennzeichen von diesem Text. Er nennt ja kein einziges konkretes Beispiel. Ich habe ein paar Epigonen mittlerweile gelesen, also die diesen Text übernommen haben und dann auch selber noch Kommentare hinzufügen. Und ich habe nirgendwo, also weder in dem Originaltext noch in der Version von Herrn Schirmeister noch in den vielen anderen Versionen, die mittlerweile online kursieren, habe ich ein konkretes Beispiel gefunden, wer diese Verschwörungsleugner sein sollen. In einem der Texte wird so am Rande irgendwie gesagt, ja, ich habe mal irgendwie mit einem Nachbarn geredet und der hat gesagt, es gibt keine Verschwörungen. Das scheint irgendwie die einzige Referenz zu sein. Aber auf welche Verschwörungen er hinaus will und wer konkret ein Verschwörungsleugner sein soll, das ist mir, wie gesagt, weder in dem Originaltext noch in den zahlreichen Kopien irgendwo klar geworden.
0: Während im Fall von VerschwörungsideologInnen sehr konkrete Beispiele benannt werden können, wie beispielsweise Ken Jebsen oder Xavier Naidoo, gelingt das Jones und Schirmeister im Verlauf ihrer Argumentation nicht. Schirmeister meint, dass das Weltbild von vermeintlichen VerschwörungsleugnerInnen an der Fiktion eines fürsorglichen Staates hänge. Um sein Argument zu stützen, referiert Schirmeister unter anderem auf den Holocaust.
2: Die Geschichte entlarvt diese Fiktion immer wieder. Die systematische Verfolgung und Ermordung von Millionen Menschen unter dem nationalsozialistischen Regime war keine spontane Gewalt, sondern eine bürokratisch geplante, staatlich gelenkte Verschwörung gegen Teile der eigenen Bevölkerung.
0: Nur gelten Personen, die den Holocaust leugnen, also das schlimmste Menschheitsverbrechen aller Zeiten, eben nicht als VerschwörungsleugnerInnen, sondern als antisemitische VerschwörungsideologInnen. Und auch Bernd Harder meint dazu,
4: die Nazi-Diktatur hat sich ja in der Tat massiv auf Verschwörungstheorien gestützt, unter anderem auf die sogenannten Protokolle der Weisen von Zion, wo eine jüdische Weltverschwörung beschrieben wird, gegen die Hitler und seine Schergen da glaubten, vorgehen zu müssen. Also es war tatsächlich eine maßgebliche Rechtfertigung für den Holocaust. Ja, das Ganze basierte auf Verschwörungstheorien.
0: Auch die Publizistin Katharina Nokun, die sich kritisch mit Verschwörungserzählungen beschäftigt, kann dem Kommentar von Schirmeister nicht viel abgewinnen und der Behauptung, dass es eine Antithese zum Begriff VerschwörungsideologInnen brauche. Schriftlich antwortete sie:
5: Generell ist aber die präsentierte Behauptung aber ein alter Hut in der Verschwörungsszene. Es ist ein Strohmann-Argument. Tatsächlich geht die aktuelle Aufarbeitung der Epstein-Files vor allem auf die investigative Recherche seriöser JournalistInnen zurück, die mit den Opfern gesprochen haben. Ebenso wie die Snowden-Files von seriösen Medien weltweit analysiert wurden. Ich selbst habe damals für Asyl für Edward Snowden in Deutschland demonstriert. Währenddessen hat sich die Verschwörungsbubble einmal mehr an fiktiven Themen abgearbeitet. Auch diverse Umwelt- und Wirtschaftsskandale wurden von seriösen Medien aufgedeckt und nicht von jenen, die überall eine Verschwörung vermuten. Daher stellt diese Behauptung vor allem den Versuch dar, sich mit all jenen auf eine Stufe zu stellen, die der Wahrheit in Form von echter Recherche verpflichtet sind. Es ist außerdem kompletter Unsinn, dass jene, die sich kritisch mit dem verschwörungsideologischen Milieu beschäftigen, echte Korruption und Betrugsfälle, Missbrauch etc. ausblenden würden. Der Unterschied ist eben, dass Menschen, die sich den Fakten verpflichtet fühlen, nicht ohne Belege Behauptungen in den Raum stellen. Gleichzeitig muss man doch sagen, dass viele aus diesem Milieu die Augen vor Missständen verschließen, die nicht zu ihrem Narrativ passen. Etwa wenn es um politische Einflussnahme Russlands innerhalb der EU, etwa durch Social Media, Desinformationskampagnen geht.
0: In ihrem Buch Fake Facts, wie Verschwörungstheorien unser Denken bestimmen, schreiben Katharina Nokun und die Sozialpsychologin Pia Lamberti übrigens auch:
5: Menschen, die ein gesundes Misstrauen gegen Machtstrukturen haben, pauschal in eine Verschwörungsecke zu stellen, wäre falsch. Gleichwohl wird spätestens an dem Punkt eine Schwelle überschritten, wenn es nicht länger darum geht, Hypothesen und Wahrscheinlichkeiten zu diskutieren, in dem Wissen, das eben noch an Belegen mangelt, sondern wenn aus dem Zweifel ein Glaube, eine Ideologie wird. Think for yourself.

0: Fazit. Der Kommentar von Johannes Schürmeister ist für mich der Fall eines Scheiterns. Schürmeister meint in seinem Kommentar zwar:
1: Wer sich als aufgeklärt versteht, muss heute eine doppelte Verantwortung übernehmen. Machtmissbrauch dort zu benennen, wo überprüfbare Belege vorliegen und zugleich die eigenen Quellen und Narrative kritisch zu hinterfragen.
0: Doch genau das ist Johannes Schürmeister nicht gelungen. Weder in seinem Kommentar noch auf Instagram. Aber Schürmeisters Scheitern ist auch die Geschichte eines Scheiterns, aus dem man einiges lernen könnte. Darüber, ob man eigenen Ansprüchen gerecht wird, die man für andere anlegt. Darüber, wie man journalistisch Quellen kritisch auf eine mögliche eigene Agenda abklopfen sollte, bevor man sie selbst unkritisch übernimmt und als Grundlage der eigenen und in diesem Fall auch fremden Meinungsbildung verwendet. Darüber, was es heißt, eigene Argumente und Narrative kritisch zu hinterfragen. Insbesondere dann, wenn sie aus der Besprechung einer eben nicht unabhängigen Quelle folgen. Meine persönliche Meinung: Johannes Schürmeister ist kein Verschwörungsideologe. Aber er liefert diesen Nahrung. Und es zeigt sich. Er selbst ist anfällig für solche Erzählungen. Wie prinzipiell wir alle, ohne Ausnahme. Die Frage ist jedoch, wie möchten wir damit umgehen? Und ja, Verschwörungshypothesen, die können wahr werden. Diese Hypothesen aufzugreifen und kritisch sowie selbstkritisch abzuklopfen, das wäre Voraussetzung eines kritischen Journalismus. Die Betonung liegt jedoch auf kritisch und selbstkritisch. Dabei kann man und darf man auch scheitern, so wie Johannes Schürmeister. Scheitern bedeutet eben nicht, dass man als Person scheitert, es sei denn, man ist selbst vielleicht in einem ideologischen oder verschwörungsideologischen Weltbild gefangen, um das eigene Selbstbild zu stabilisieren. Also den Käfigen, in denen wir Menschen uns selbst einsperren, die wir nicht anfassen oder riechen können.
2: Du wurdest wie alle in die Sklaverei geboren und lebst in einem Gefängnis, das du weder anfassen noch riechen kannst. Ein Gefängnis für deinen Verstand.
0: Niemand spricht über die, die Verschwörungen leugnen, meint Schürmeister in seinem Kommentar. Die Antwort lautet: doch. Das tun JournalistInnen, das tun AktivistInnen und all diejenigen, die Autoritäten konfrontieren. Schürmeister, dessen Kommentar in wesentlichen Punkten eine Fortführung des Essays von Nemo Jones ist, also einem mindestens damals tief in einem verschwörungsideologischen Weltbild verstrickten Musiker, Schürmeister würde diesen Kommentar mit dem heutigen Wissen aber noch einmal wahrscheinlich genauso schreiben. Johannes Schürmeister wollte sich zu den anderen hier besprochenen Kritikpunkten nicht äußern. Für mich bleibt die Erkenntnis: Schürmeister hat trotz seines Scheiterns in einem Punkt recht. Es geht um doppelte Verantwortung. Es geht um die Ambivalenz im eigenen Umgang mit Autorität. Dazu gehört nicht nur die Aufgabe, selbst zu denken und Autoritäten in Frage zu stellen, sondern gleichzeitig auch über sich selbst nachzudenken und die eigene Autorität, die man über sich selbst und damit auch über andere hat, immer wieder kritisch auf den Prüfstand zu stellen.

0: Das war eine kritische Auseinandersetzung mit einem Kommentar des Journalisten Johannes Schirmeister in der Berliner Zeitung. Von Gunnar Hamann aus der tagesaktuellen Redaktion von Radio Korax. Das war wirklich episch.
1: So wirklich also, eine epische Reise durch diesen Kommentar, war ja viel weiter noch drüber hinweg irgendwie. Also es ging ja wirklich um grundlegendes Hinterfragen. Wie hinterfragt man eigentlich oder wie taucht man in solche Verschwörungsideologien überhaupt ein? Also wie sollte man das machen? Das war ja wirklich sehr, sehr grundlegend.
0: Ja, an der Stelle großen Dank an Gunnar, dass er uns so tief in den Kaninchenbau geführt hat. Wir sind jetzt schon fast am Ende des Widerhalls von Radio Korax auf 95.9. Vielen Dank, dass ihr eingeschaltet habt. Aber wir haben, bevor es zu Ende geht, noch zwei Songs mitgebracht. Und der erste heißt Der Telefonanruf von Kraftwerk.

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1: Das war Kraftwerk mit der Telefonanruf hier noch im Widerhall auf Radio Korax auf der 95,9.
2: Ja, den Song gibt's sogar auch auf Englisch, wenn ich mich recht erinnere. Wir haben gerade ein bisschen philosophiert, wie das ist, wenn man Songs einfach mal übersetzt.
1: Und ja. Es gibt Heroes von David Bowie auf 3 Sprachen. Ich empfehle euch mal, die deutsche Version zu hören. Es ist ein bisschen lustig.
2: Fun Fact.
1: Klingt aber auch ein bisschen, also es klingt halt auch so ein bisschen episch, wenn David Bowie in so gebrochenem Deutsch irgendwie so seinen Text singt.
2: Ich kann es mir noch nicht vorstellen, aber wenn du dafür bürgst, dann höre ich da auf jeden Fall mal rein.
1: Es klingt ein bisschen cool, das ist schon sehr trashig, aber ich glaube, das war ja so ein generelles Ding, dass KünstlerInnen ihre Songs in andere Sprachen übersetzt haben, um da dann, um in den jeweiligen Ländern dann erfolgreich zu sein. Ich weiß nicht, es gibt ja auch 99 Luftballons auf Englisch. Es gibt Major Tom auf Englisch.
2: Stimmt.
1: Das ist auch eine ganz schreckliche Version in meinen Augen, aber auch lustig.
2: Ja.
1: Und das ist ja gar nicht mehr so. Das finde ich auch ein bisschen schade, dass es so ein bisschen untergegangen ist.
2: Ein kultureller Verlust. Aber vielleicht fangen wir irgendwann damit mal wieder an.
1: Wir können jetzt anfangen, englische Lieder einfach genau ins Deutsche zu übersetzen. So, Heiner, was läuft denn gleich hier auf Radio Korax? Gleich um 19 Uhr.
2: Genau, 19 Uhr. Erstmal noch ein großes Dankeschön, dass ihr eingeschaltet habt im Widerhall auf 95,9. Das freut uns natürlich sehr. Und wir hoffen natürlich, dass ihr genauso viel Spaß wie wir hier im Studio hatten, dass ihr den auch hattet. Und genau, 19 Uhr geht's weiter mit der Sendung Korax Intim. Das ist quasi eine Metasendung. Das ist eine Sendung über den Sender.
1: Da gibt's dann Geschichten hier aus den Redaktionen, aus der Redaktion, kleine Einblicke in die Arbeit. Das läuft aber nur bis 19:50, weil die letzten 10 Minuten der Stunde läuft dann noch eine Traumgeschichte von 19:50 bis 20 Uhr.
2: Ihr dürft auf jeden Fall gespannt sein. Und bevor wir jetzt wirklich noch zum Ende des Widerhalls kommen, hat uns Felix einen interessanten Song rausgesucht. Ich kenne ihn nicht. Er heißt Habibi Funk. Klingt auf jeden Fall sehr vielversprechend und geil. Und
1: ja, also der Song heißt Hanen und das ist von einer tunesischen Jazz-Funk-Gruppe. Carthago heißen die. Die haben, glaube ich, also auf Spotify haben die nur 2 Songs, aber es gibt da sehr, sehr geile Aufnahmen auch auf YouTube. Es gab so eine, also anscheinend, ich habe mich da so ein bisschen reingelesen, es gab in Tunesien anscheinend in den Ende der 70er Jahre eine relativ große Jazz-Funk-Community. Und dann, oder generell vielleicht in Nordafrika, das weiß ich tatsächlich nicht. Und da sind eben ziemlich, ziemlich geile Tracks entstanden. Und Hanen ist, habe ich sehr, sehr lange immer wieder gepumpt. Ich finde das einen sehr, sehr geilen Track. Genau, und den wollen wir gleich hören. Wir waren heute im Studio für euch, hier im Widerhall. Ich war Felix.
2: Und ich bin Heiner. Wir hatten auf jeden Fall eine Menge Spaß und wir hoffen, ihr hattet den auch. Und wir hören jetzt einfach mal rein in Habibi Funk.

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0: Da hat die AfD Sachsen-Anhalt ein mögliches Regierungsprogramm beschlossen für die Landtagswahl im September. Geplant ist ein umfassender Umbau in nahezu allen Gesellschaftsbereichen. Besonders betroffen auch die Kultur- und Medienbranche. Die AfD fordert patriotische Bekenntnisse von Vereinen. Sie will die Landeszentrale für politische Bildung abschaffen, den Staatsvertrag mit dem MDR kündigen. Und der Kampf der AfD betrifft auch ein freies Radio in Halle, Radio Korax. Den Geldhahn zudrehen, heißt ein Punkt im Regierungsprogramm der AfD. Warum das und wie das Radio damit umgeht, das bespreche ich jetzt mit Johanna Fischer aus der Geschäftsführung und dem Programmkoordinator Alex Körner von Radio Korax. Hallo.
1: Hallo.
2: Hallo.
0: Vielleicht nochmal für alle, die Radio Korax nicht kennen. Was zeichnet Ihren Sender aus? Was ist das Besondere an Radio Korax?
1: Also zum einen nennen wir uns selbst freies Radio. Das heißt, wir sind weder privat kommerziell, wollen also keine Gewinne machen, noch öffentlich-rechtlich. Das heißt auch, dass das Ganze von einem Verein getragen wird, der hier hinter dem Radio steht. Knapp 400 Mitglieder, die mittlerweile seit 26 Jahren Radioprogramm machen, so in der weiteren Umgebung von Halle, also irgendwo zwischen Magdeburg, Jena, Leipzig, kann man das per UKW hören. Mhm. Und wie gesagt, seit 26 Jahren mit einem Programm, was sehr, sehr vielfältig ist, musikalisch wie auch inhaltlich.
0: Und was
2: und vielleicht, ach so, Entschuldigung. Vielleicht ein Einschub von mir auch noch, auch ein Programm, was eben von sehr vielen Menschen gemeinsam getragen wird. Also wir verwalten das Radio selbst, wir gestalten das Radio zusammen. Über 400 Mitglieder hat unser Verein und all diese Leute machen eben auch hier Radio. Und
0: was für eine Rolle spielen Sie in Halle? Also wer hört Ihr Programm traditionell?
1: Ja, das ist eine gute Frage, die wir gar nicht so genau beantworten können, weil wir natürlich auch nicht in alle Haushalte schauen wollen, wer jetzt gerade welches Radioprogramm hört. Aber das Radio ist schon Teil einer Zivilgesellschaft, die ja auch da recht breit aufgestellt ist. Also Initiativen, die hier zu Wort kommen, sehr selbstverständlich zu Wort kommen, sind von Kunstinitiativen angefangen, über Einzelpersonen, über auch politische Gruppen. Und wer das hört, ist, es gab mal eine Untersuchung der Medienanstalt, da waren alle mit zufrieden, also das sind schon auch ganz gute Zahlen gewesen, ist letztendlich durchaus ein wichtiger Akteur in der Stadt, aber auch drüber hinaus.
0: Für die AfD sind sie eine Plattform für, Zitat, linken Fanatismus, für perverse Regenbogenideologie und Genderismus. Was glauben Sie, wie sind Sie jetzt so in den Fokus der Partei geraten? Also was triggert die AfD besonders?
2: Also das ist für uns jetzt vielleicht auch keine Überraschung, dass wir in diesem Programm gelandet sind, weil wir eben genau all das repräsentieren, was die Partei ablehnt. Also wir sind ein Ort der Vielfalt, an dem viele verschiedene Menschen zusammenkommen, an dem ganz klar widersprochen wird, nämlich gruppenbezogenen Menschenfeindlichkeiten. Und wir haben vielleicht da auch nochmal ein anderes Verständnis von Meinungsfreiheit und wer hier eigentlich alles bei uns im Programm zu Wort kommt. Und wir widersprechen eben ganz klar auch den völkischen Fantasien der AfD.
0: Jetzt habe ich gelesen, dass die Anzahl Ihrer Fördermitglieder durchaus in letzter Zeit aber auch nochmal zugenommen habe. Also solche Angriffe, die zeitigen möglicherweise doch aber auch so also eine kleine Gegenbewegung. Spüren Sie aktuell auch eine stärkere Solidarität aus der Gesellschaft? Oder wie ist überhaupt die Stimmung bei Ihnen im Team angesichts dieser Drohungen?
1: Genau, also das eine ist, die Zahl der Fördermitglieder ist definitiv nicht kleiner geworden in den letzten Wochen. Also da danke an die PR, an die Völkische Partei dafür. Denn natürlich ist finanzielle Unabhängigkeit auch für so ein Radio, für ein nicht kommerzielles Radio keine schlechte Sache. Und da haben wir vor einigen Jahren schon einen Förder- und Freundeskreis eingeführt, der jetzt zunehmend mit Leben gefüllt wird, natürlich auch als Gegenwehr zu solchen Angriffen. Prinzipiell sind wir im Radio ja eigentlich zuversichtlich, was so einen Blick in die Zukunft angeht. Das klingt jetzt erstmal ein bisschen paradox, wenn man so Wahlergebnisse oder Wahlprognosen sich anguckt. Wir sagen aber, die Relevanz des Radios wird sich auch nach der Landtagswahl nicht verringern. Im Gegenteil, egal wie das Wahlergebnis aussieht, ist das ein guter Anlass zu zeigen, wo so ein freies, nicht kommerzielles Radio zu imstande sein kann oder auch schon seit einigen Jahren imstande ist. Das heißt, zehntausende Menschen, die in den letzten Jahren hier im Radioprogramm zu Wort gekommen sind, selbst Sendungen gestaltet haben, ihre Anliegen, ihre Interessen artikuliert haben, die werden das auch weiterhin tun. Und nebenbei auch die Anzahl von Preisen ist in den letzten Wochen und Monaten nicht weniger geworden, die Korax gewonnen hat. Also da auch mal als demokratisches Vorzeigeprojekt quasi auch ausgezeichnet wird. Auch diese Preise häufen sich in letzter Zeit. Und das ist aber das ist ein Problem für die AfD, weil sie da auch merken, okay, hier funktioniert etwas, hier gibt's Nominierungen für überregionale Preise, hier gibt's Preise. Und es ist einfach ein wichtiger Ort einer hallischen Zivilgesellschaft, einer hallischen Gesellschaft überhaupt, die anderes im Blick hat als die AfD.
0: Nichtsdestotrotz, das hätte wahrscheinlich schon massive Folgen, wenn die Zuschüsse der Landesmedienanstalt wegfallen würden, wie es die AfD vorhat. Also gibt es bei Ihnen bereits konkrete Pläne, was Sie tun würden, falls die AfD nach der Wahl tatsächlich in der Position wäre, diese finanziellen Kürzungen durchzusetzen?
2: Also angesprochen wurde ja schon der Förder- und Freundeskreis und ich denke, in diese Richtung geht es dann eben auch. Also an sich würden wir sagen, es ist wichtig, eben dass auch aus Landesmitteln ein solches Projekt wie Korax finanziert wird und in hiesigen Zeiten wird es aber eben zunehmend wichtiger, auch dort politisch finanziell unabhängiger zu werden. Von daher auch hier vielleicht nochmal der Aufruf an alle Zuhörenden, Mitglied zu werden im Förder- und Freundeskreis von Radio Korax.
1: Genau, wer in Stuttgart sitzt und sich denkt, Mensch, das mit der AfD in Sachsen-Anhalt ist vielleicht dann nicht so eine gute Sache. Hier gibt es eine Initiative, die man gerne unterstützen kann. Gleichzeitig würden wir auch hochhalten, dass eine Trennung von einem Wahlergebnis und dem Einfluss auf Medien doch schon ein hohes Gut ist. Das heißt, wenn eine AfD da wie auch immer Regierungsbeteiligung kommt, würden wir schon drauf pochen zu sagen, naja, so einfach ist es nicht hier zu sagen, ein Sender, der Programm macht, was uns nicht passt, kann jetzt einfach weg. Da sind wir gespannt und da sind natürlich Prozesse, die dann passieren würden, die es so erstmal noch nicht gab und die auch interessant sind und wo wir natürlich auch diverse Möglichkeiten haben, uns zu wehren.

0: Korax Intim steht auf dem Sendeplan von Radio Korax und wir sind schon mal sehr intim gewesen, haben hier die Sendung gestartet mit einem kleinen Mitschnitt von vor ein paar Tagen. Wollen nun weiterschauen, denn am 1. Mai gab es eine Veranstaltung, vor allem organisiert vom Neuen Theater hier in Halle, und auch Korax hat sich dort zu Wort gemeldet. Es gab Leute, die haben das ganz investigativ mitgeschnitten, es rauscht ein bisschen, der Wind ist ein bisschen zu hören, aber die Sache an sich, um die geht's hier. Wir hören vom 1. Mai ein Mitschnitt vom Neuen Theater oder vom Neuen Theater.
1: Wer konnte einmal sagen, wir wären am Ende der Geschichte angekommen? Eine Geschichte, die in den letzten 200 Jahren maßgeblich die Frage bestimmt hat, wie man und wie wir als Gesellschaft zusammenleben wollen. Sind wir bei dieser Geschichte wirklich am Endpunkt? Auf keinen Fall. Die Frage nach dem, wie wir als Gesellschaft zusammenleben wollen, ist nicht beantwortet. Sie muss neu. Sie muss immer wieder gestellt werden. Nachdrücklich gestellt werden. Oder sind wir zufrieden mit einer Gesellschaft drohender und tatsächlicher Armut, trotz Arbeit, mit ständiger Infragestellung von existenziellen Sicherheiten? Kranken, Pflege, Rentenkassen, trotz lebenslangen Einzahlen? Sind wir zufrieden mit der ökologischen Krise? Oder damit zufrieden, dass von der ökonomischen Frage abhängt, wer innerhalb der Gesellschaft ausgegrenzt werden soll und von wem man sich nach außen zunehmend militärischer abgrenzt? Soll man damit zufrieden sein, dass man als arbeitender Mensch immer nur als abhängige Variable einer irgendwie immer jammernden Wirtschaft vorkommt? Sollte Arbeit nicht einmal Leben ermöglichen und nicht die Wirtschaft selber nur am Leben erhalten? Was wir von der Lohnarbeit haben, das haben andere Generationen erkämpft, mussten es erkämpfen. Darüber aber mussten sie sich verständigen. Wir müssen klären, was wir wollen und was wir kritisch sehen und was wir ablehnen. Und darüber müssen wir uns auch verständigen. Miteinander reden geht dem allen voraus. Wir als freies Radio für Halle und Umgebung sind ein Ort dieser Verständigung.

0: der unsere Existenz als lokales, demokratisches Medium beenden will. Die Anwärterin einer politischen Herrschaft von rechts außen erscheint das freie Gespräch darüber, wie wir gut und gerecht zusammenleben können, gefährlich. Wir sehen unsere Aufgabe darin, Radio zu machen, zu senden, Mikrofone weiterzugeben und Menschen ins Reden zu bringen über ihr Leben, ihre Arbeitsbedingungen, ihre Ideen, ihre Erfahrungen, ihre Lebensgeschichten, ihre Analysen, ihre Theaterprojekte, ihre kreativen Visionen, ihre politischen Utopien. Jetzt, morgen, übermorgen, im September und komme, was da wolle, natürlich auch darüber hinaus, 24 Stunden am Tag, 7 Tage die Woche, 365 Tage im Jahr. Wir freuen uns, dass wir damit nicht alleine sind. Wir sind gern Teil der Allianz, die sich heute hier zusammengefunden hat. Wir stehen zusammen im Gegenwind als Kultureinrichtungen, Vereine, Initiativen, als Stadtbewohnerinnen und Radiomachende. Jeder Einzelne heute hier macht deutlich, wie wichtig Ihnen und uns die Freiheit der Demokratie ist. Eine Freiheit des Gesprächs, des Austauschs und des Streits. Lasst uns also miteinander reden. Lasst uns dafür kämpfen. Lasst uns bei Gegenwind stehen bleiben. Lasst uns einander unterstützen. Wir laden euch ein. Euer Radio Korax. Vielen Dank.
1: Investigativ mitgeschnitten, ein Kundgebungsbeitrag hier am 1. Mai vorm Neuen Theater geliefert.
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0: Die Mikrofone und Kopfhörer werden noch richtig verkabelt. Die Schlüssel sind am richtigen Ort. Hallo Johanne.
1: Hallo Alex. So.
0: So, wir wollen reden. Es gibt einen Förder- und Freundeskreis. Der schlummerte lange vor sich hin von Radio Korax. Und nun soll alles ganz anders werden. Johanne, du bist Teil des geschäftsführenden Gremiums bei Korax und aber auch koordinierst mit Common Voices. Deswegen hier nun im Studio Korax in Team, hallo, für die, die gerade eingeschaltet haben. Warum braucht es einen Förder- und Freundeskreis bei Korax? Was ist das und warum?
1: Den Förder- und Freundeskreis gibt es schon eine Weile. Der dient der ideellen, der materiellen Förderung der Idee des freien Radios und eben explizit auch der Förderung von Radio Korax hier in Halle. Also eine Möglichkeit für all diejenigen, die sagen, ach, ich höre gern Korax, ich finde es gut, dass Leute das machen und ich möchte irgendwie auch meinen Beitrag dazu geben, mit einer monatlichen Spende die Arbeit von Radio Korax zu unterstützen. Genau, jetzt hast du schon gesagt, der schlummerte eine Weile und die Dringlichkeit einer materiellen Unterstützung von Korax, die nimmt auf jeden Fall zu. Das hat verschiedenste Gründe. Das eine sind die Landtagswahlen in Sachsen-Anhalt, die jetzt im September stattfinden werden und das Erstarken einer gesichert rechtsextremen Partei auch hier im Landtag, die da ein Regierungsprogramm auch veröffentlicht hat und da auch schon verschiedene politische Projekte explizit angreift und ankündigt, denen irgendwie auch ihre Arbeit zu erschweren. Im Falle von Radio Korax eben auch die Ansage, dem Radio den Geldhahn abzudrehen und auch Landesmittel, kommunale Förderung, soweit das möglich ist, eben zu beeinflussen. Und das ist natürlich etwas, was wir ernst nehmen und als Anlass nehmen zu sagen, wir wollen als Radio und auch als Verein uns unabhängig machen von bestimmten

0: Geldern oder eben auch vorbereiten auf Szenarien, die da auf uns zukommen könnten. Und das eine ist ja vielleicht so ein Angriff von rechts und andererseits genau ist die Förderlage insgesamt ja auch schwieriger. Es gibt viel Arbeit, auch medienpädagogische Arbeit hier im Radio, die eben auf Grundlage von Fördermitteln passieren kann. Die werden aber eben auch weniger, diese Gelder.
1: FFK ist die Abkürzung all dessen. Was wird konkret unterstützt? Was wurde vielleicht in letzter Zeit konkret unterstützt? Und was ist vielleicht auch das mit Blick auf die nahe Zukunft, wenn ich da sage, hey, 10 Euro im Monat, kein Problem, vielleicht auch mehr oder für 2 Euro reicht's, aber das Symbol ist ja vielleicht auch gar nicht so unwichtig. Was wird da wie unterstützt?
0: Es gab eine Kampagne, in der Raumpatinnen gesucht wurden für einen Veranstaltungsraum, den es hier bei Radio Korax gibt, der eben auch dazu dient, hier öffentliche Veranstaltungen zu machen, aber auch ein Ort sein soll, wo Initiativen, Gruppen hier in Halle sich treffen können, um ihrer Arbeit nachzugehen, um sich zu vernetzen, um ja einen Raum zu nutzen, ein größeres Publikum auch zu erreichen mit dem, was sie hier tun. Und den wollen wir eben gerne auch Leuten zur Verfügung stellen und dafür haben wir Raumpatin gesucht, um das mit zu unterstützen. Das ist ein Aspekt des Förder- und Freundeskreises. Daneben wurde der immer auch wieder genutzt, wenn es Engpässe gab, zum Beispiel in Projekten wie Common Voices. Ich denke auch für so Dinge wie, oh, hups, da sind dann auf einmal doch irgendwelche Anwältinnenkosten. Es gibt irgendwelche Verfahren, die gegen Korax laufen. Also es gibt einen bunten Blumenstrauß an Möglichkeiten, für die dieser Förder- und Freundeskreis genutzt werden kann.
1: Dann gibt es seit einigen Wochen eine kleinere Gruppe, die sich damit beschäftigt, was dieser Förder- und Freundeskreis ist und bestenfalls auch demnächst sein kann. Was sind da für Themen? Was wird da diskutiert? Was sind vielleicht auch schon erste Schritte, die so angegangen werden?
0: Was sehr schön ist, ist eben, es ist eine gemischte Gruppe an Leuten, die hier im Verein aktiv sind, Leute aus dem Vorstand, Leute hier aus dem Betrieb, die auch angestellt sind, denen das ein wichtiges Anliegen ist. Und wir haben uns erstmal einfach mit der Frage beschäftigt, was ist denn eigentlich eine Kampagne, wie funktioniert die, wie kann die erfolgreich sein? Was sind eigentlich Verbündete, die wir haben? Wen wollen wir eigentlich damit ansprechen? Auf welchem Wege? Ein Stück weit auch zu gucken, was sind denn eigentlich auch so Pressestrategien, Pressearbeit zu machen? Es wurden sich Gedanken gemacht zu Social Media Strategien und vielleicht auch zu, was ist denn eigentlich die Botschaft, die wir vermitteln wollen als Förder- und Freundinnenkreis von Radio Korax? Warum ist es so essentiell, dass es uns gibt? Und wie können wir das möglichst vielen Leuten eigentlich auch begreifbar machen?
1: Und was ist die Botschaft?
0: Unsere Botschaft ist, wir brauchen 959 neue FreundInnen im Förder- und Freundeskreis. Was sehr schön ist, wir haben wirklich unsere Mitgliederzahlen in diesem Freundeskreis, Freundinnenkreis schon verdoppelt, könnte man sagen, was ein großer Sprung ist, aber wir waren eben auch noch nicht so viele Freundinnen. Wir wollen jetzt sehr stark anwachsen. Wir haben uns für die 559 entschieden. 959 wegen der 95,9. Und das ist ein großes Ziel, ein ambitioniertes Ziel, aber wir denken eben auch, wir haben eine große Reputation. Wir sind auch über die Stadtgrenzen von Halle bekannt. Wir bekommen das sehr viel gespiegelt, dass Menschen unsere Arbeit wichtig finden. Und deswegen denken wir, das ist ambitioniert, aber auf jeden Fall für uns machbar.
1: Ein Beispiel dafür, kürzlich wurde öffentlich gemacht, dass der Taz-Panther-Preis, Taz, große Tageszeitung, schon auch viele, viele Jahre unterwegs, die machen einmal im Jahr einen Preis und die Nominierung geht in diesem Jahr unter anderem an Korax. Auch das so ein Beispiel dafür. Nun ist explizit der 2. Juni auserkoren worden für den Kampagnenstart, ganz öffentlich. Gibt es da schon konkreteres, wieder was passiert?
0: Ja.
1: So eine Suggestivfrage, ne? Das ist aber auch bei Korax im Team völlig okay, habe ich mir mal sagen lassen. Weiß nicht, vielleicht stimmt das auch nicht.
0: Naja.
1: Nee, ich kann auch eine kritische Frage stellen.
0: Ja, bitte.
1: Soll ich?
0: Wir sind doch ein kritisches Radio.
1: Kritische Frage? Okay, mache ich jetzt kritische Frage. Jeder will ja irgendwie jetzt Geld haben. Viele Initiativen stellen sich die Frage, wie läuft das denn jetzt weiter? Und wir machen ganz wichtige Arbeit mit zum Beispiel sozial Benachteiligten oder Dingen, die ganz wichtig sind, aber zum Beispiel staatlicherseits nicht übernommen werden und noch viel weniger von privat-kommerzieller Seite. Ist man da nicht im Konkurrenzverhältnis zu Dingen, die auch sehr gut sind bei immer knapp werdenden Geldbeuteln?
0: Das könnte man meinen und gleichzeitig ist es ja aber auch eine Gefahr, wenn man das so betrachtet und sich in eine Konkurrenz auch miteinander irgendwie setzt. Weil am Ende ist es wichtig, dass all diese Initiativen und Projekte weiter funktionieren und dass die auch so vernetzt bleiben miteinander, wie sie es jetzt vielleicht auch sind oder eben auch noch stärker miteinander im Austausch sind. Es gibt jede Menge Leute, die diese Projekte unterstützen wollen und wir müssen uns da auch nicht uns da so gegenseitig irgendwie Leute streitig machen, sondern vielmehr auch gucken, was können wir da voneinander auch lernen? Wie können wir uns gegenseitig auch aushelfen? Klar, die Dringlichkeit ist bei vielen da und trotzdem müssen wir da auch zusammenhalten.
1: Ein häufiges Argument ist ja, naja, wenn da Leute für hier die ihr Hobby machen, da so ein bisschen Radio, warum machen die da keine Werbung? Also in ihrem Radio können sie sich selbst finanzieren, warum müssen die jetzt auf uns armen Steuerzahler-Tropf gelegt werden? Das ist juristisch einfach gar nicht möglich. Das Radio ist als nicht kommerzielles Radio lizenziert. Das Radio würde seine Lizenz verlieren, wenn hier Werbung laufen würde. Ich hatte eben schon gefragt, bevor der Impuls kam, doch mal was Kritisches zu tun, wie das jetzt aussieht mit so einem Kampagnenstart. 2. Juni ist das Datum. Was passiert da?
0: Das ist ein weiterer Versuch, Korax-nahe Menschen hier aus dem Verein einzuladen, über die Situation einfach auch zu informieren, Leute mitzunehmen, denn wir sind ein großer Verein, Korax e.V., über 400 Mitglieder, jetzt nochmal ein paar hundert auch im Förder- und Freundeskreis, das heißt viele Menschen, die ja alle auch als MultiplikatorInnen nochmal wirken können, in ihrem Umfeld berichten über die Situation von Korax und auch UnterstützerInnen werben können. Und das heißt, diese Küfer ist ein Versuch, alle Interessierten da mitzunehmen, einen guten Abend miteinander zu haben und auch Leuten was an die Hand zu geben, mit dem sie dann eben neue Unterstützerinnen suchen können. Es wird sehr leckeres Essen geben und vermutlich auch einige Programmpunkte. Es lohnt sich also aus verschiedensten Gründen, da vorbeizukommen. Hier am 2. Juni, ein Dienstag, ab 19 Uhr.
1: Küche für alle, gutes Essen, gutes Trinken und ein paar Argumente an die Hand bekommen, warum das ganz gut ist mit dem Förder- und Freundeskreis. ffk.radiokorax.de für diejenigen, die das mit dem Internet gut finden und schnell. Das ist auch immer eine Variante. Da gibt es dann weitere Informationen. Johanne, danke dir schon mal. Musikwunsch?
0: Ja, einen passenden Song zum Thema Geld von Smurfs. Vielleicht gibt es ja Leute, die sagen, ach, ich habe keine Zeit, aber ich habe Geld, das könnte ich euch zur Verfügung geben. Ich wünsche mir den Song You Got Time, also die Leute hier im Radio, But I've Got Money.

0: Ihr hört immer noch Korax Intim, eine Möglichkeit, ein bisschen hinter die Kulissen von Radio Korax zu schauen. Wir haben schon gehört von einer Kampagne des Förder- und Freundeskreises von Radio Korax, der eben jetzt auch nochmal diese Kampagne, die auch nochmal einen neuen Schwung bekommt aufgrund der Landtagswahlen in Sachsen-Anhalt, die im September anstehen. Und Korax versucht aber nicht nur Förderinnen zu finden, sondern macht natürlich auch weiter Radio. Jetzt gibt es seit einigen Monaten Leute, die sich dazu Gedanken machen, wie könnte das denn eigentlich aussehen? Es gibt viel Bewegung, es entstehen Gruppen, die Räume schaffen, um über Bedrohungslagen zu sprechen der Landtagswahlen. Es gibt Kampagnen, Leute, die Haustürgespräche führen wollen. Ich habe den Alex hier noch immer. Und Alex hat sich damit eben auch dazu Gedanken gemacht, was könnte denn eigentlich ein Moment im Radio sein, mit diesen Landtagswahlen umzugehen oder darauf zu reagieren. Was habt ihr euch denn dazu überlegt?
1: Es wird diverse Momente geben, wo Korax aus Halle hinaustritt. So Orte wie zum Beispiel Kalbe oder Bitterfeld oder Zeitz oder Halberstadt zum Beispiel oder als erstes Wittenberg, um dort zum einen viele Aufnahmen zu machen, zu fragen, wie geht's den Menschen vor Ort? Wie geht's vielleicht erstmal auch den Menschen, die jetzt von so einer völkischen Dystopie nicht viel halten? Aber vielleicht auch ins Gespräch zu kommen. Diagnose passiert nicht so oft. Alle hacken nur auf ihr Handy rum und sind in ihren sogenannten sozialen Netzwerken unterwegs. Und das ist jetzt so für ein freundliches Miteinander eher kontraproduktiv. Vielleicht kann man dem ein bisschen entgegenwirken. Also es gibt kleinere Gruppen, die vor Ort unterwegs sein werden, Aufnahmen machen, Reportagen machen. Von mir aus auch Soundscapes, Filme, Videos oder auch Bilder, Fotos machen. Und das haben wir jetzt an 10 Orten, wobei 2 davon schon nochmal in Halle sind, aber sagen wir mal an 8 Orten, die außerhalb von Halle sind, geplant. Das erste Moment wird schon in weniger als 2 Wochen sein. In Wittenberg gibt es eine kleine Redaktion, die sich dann wiederum auch nochmal koppeln an Veranstaltungen, die es sowieso schon vor Ort gibt. In Wittenberg ist es das sogenannte Dinner für Demokratie. Das ist dann am Samstag, den 23. Und da wird es einfach Diskussionsrunden geben, die mit einem gehörigen Schuss Korax-Haltung daherkommen, aber auch einfach Stimmen versammeln wollen. Das Ganze ist der eine Part, ja, also vor zu sein. Wir werden das natürlich auch im Radio nochmal relativ präsent machen. Es gibt Sondersendetage, es gibt einzelne Momente geben, zum Beispiel im tagesaktuellen Programm, wo das dann auch nochmal einen stärkeren Fokus auf die Region bekommt, die ja jetzt nicht immer so richtig präsent ist im Radioprogramm. Und dann führt es aber auch nochmal als Bestandteil einer Kampagne noch so ein kleines Eigenleben, die sich auch so im weiteren Umfeld von Korax Gedanken gemacht hat, was kann man denn noch so tun? Da wird es, glaube ich, auch, aber nicht nur in den Welten der Einsen und Nullen und Nullen und Einsen ein paar Niederschläge finden. So vielleicht ganz grob angekündigt. Mhm. Aber wie gesagt, im Radioprogramm wird es auftauchen relativ viel und eben auch vor Ort. Kalbe und Wittenberg sind die ersten Momente im Mai.
0: Jetzt hat dieses Projekt den Titel Ein Platz der Republik.
1: Er hat ganz viele Namen. Aber
0: ganz viele Namen. Ja, was gibt es denn noch für Namen?
1: Aber hier leben stand lange im Raum. Ein quasi Hinweis auf Aber hier leben, nein danke von Tokotronic. Und da zu sagen, na Moment mal, die AfD hat ja die Visionen 26 als Titel. Dann gab es den Vorschlag, man könnte doch als Revision 26 formieren. Also es gibt ganz viele Möglichkeiten, das Pferd zu nennen. Aber wichtig ist, dass das Pferd so halbwegs laufen kann. Vielleicht galoppiert es manchmal auch. Aber so, Namen, ne? Ist ja auch nicht so wichtig. Mhm. Inhalt.
0: Genau, und was steckt da für eine Botschaft hinter diesem Platz der Republik oder diesem Projekt an sich? Also was will da Freies Radio eigentlich? Also du hast ja schon angesprochen, irgendwie auch ein Abbilden von was gibt's da irgendwie für Stimmen in Sachsen-Anhalt? Mhm. Aber ja, was sind sonst so Ziele?
1: Es gibt so ein häufig beschriebenes Phänomen, es gibt Wahlen. Dann schicken die Redaktionen aus Hamburg, Berlin mal kurz ihre Korrespondenten hin und dann im Fall des Ostens gibt es dann einen irritierten Moment, der sich dann wiederfindet und das war es. Und häufig fühlen sich da Leute nicht so richtig mitgenommen, die dann da auch leben oder ungerecht abgebildet. Deswegen versuchen wir dort länger zu sein und tatsächlich dieses hehre Ziel, denen eine Stimme zu geben, die es vielleicht gar nicht so oft haben, ja, und Verbindungen herstellen. Also tatsächlich das ins Gespräch bringen, wo Menschen das Gefühl haben, da ist gar kein Gespräch mehr möglich. Vielleicht auch den ein oder anderen Gedanken in die Welt setzen, der so vielleicht gar nicht gedacht wird gerade. Also alles, was so ein bisschen ins Utopische oder die Frage, wie könnte denn ein gutes Leben aussehen in Bitterfeld. Allein diese Frage zu stellen, macht ja erstmal viel möglich, was aus meiner Sicht ganz selten noch möglich ist. Und da ist ja von mir vorhin schon erwähnte Schuss Korax vielleicht eine Option, einfach fast schon positives Zukunftsbild zu zeichnen, was jetzt nicht auf Ängsten und Abkehr und noch viel schlimmer auf Mauern, Wände hochziehen basiert und was noch alles an Plänen da so schlummert in den Schubladen. Und das ein bisschen zu kitzeln, das ist, glaube ich, so der Überbaumoment, die Idee, die dahinter steht. Ob das gelingt, mal schauen. Ich glaube, es kann punktuell gut funktionieren. Mal wird es vermutlich auch scheitern, weil es auch gar nicht mehr möglich ist, ins Gespräch zu kommen. Aber das werden wir alles herausfinden. Vor allem gibt es auch viele Menschen, also so an Rückmeldungen sagen, ja, da habe ich auch mal 20 Jahre gelebt und da habe ich festgestellt, geht nicht mehr. Auch das sind interessante Gespräche zu ergründen. Warum geht's denn nicht mehr? Und manche sagen dann, na gut, vielleicht geht's doch, weil in Berlin und Leipzig oder auch Halle ist das, was ich eh schon gemacht habe, ganz gut abgedeckt. In Aschersleben gibt's jetzt gar keine Punkkonzerte mehr. In Halle gibt's sie ganz viele und in Berlin noch öfter. Und jetzt habe ich mich zurückgezogen, weil das gibt's ja schon alles. Und vielleicht ist das doch nicht der gute Weg. Auch das sind oft interessante Gespräche und manchmal gehen da Leute zurück. Oder auch ein Phänomen, ja, dass aufgrund von steigenden Mieten auf einmal Leute nicht mehr in Leipzig, sondern in Zeitz wohnen und da auf einmal Dinge möglich wären und da im Gespräch, glaube ich, das schon auch ganz interessant ist. Oder Zeitz, ne, ist die größte ukrainische Community in Sachsen-Anhalt, gerade auch so landwirtschaftlich enge Verbindungen. Und da sind in den letzten Monaten und Jahren einfach auch Dinge möglich gewesen oder sind passiert, die jetzt so im Radar auch von Korax gar nicht auftauchen, die aber total spannend sind. Es gibt Unternehmen, die früher Messebau gemacht haben und die dann aber im Zuge von Corona gesagt haben, nö, wir stellen jetzt hier Unterkünfte für Geflüchtete zur Verfügung, die ein bisschen anders daherkommen als das, was man sonst so segregiert vor sich hin schimmelnd kennt. Und die aber von sich aus das gemacht haben. Und das zu umschreiben, beschreiben, mit einer Reportage zu versehen, ist ja auch lohnenswert. Und ich glaube, das wird passieren. Bin da sehr gespannt. Es wird zwei Veranstaltungen oder zwei Momente im Mai geben. Dann im Juni stehen auch nochmal Verbindungen an Kooperationen. Es wird in Halle Neustadt ein Festival geben, das nennt sich Mosaik Festival. Da wird Korax vor Ort sein und sicherlich auch viele Stimmen einfangen. Dann in Halberstadt, das wird sehr spannend, weil das in Verbindung ist mit der Zora, ein soziokulturellen Projekt, aber auch vielen anderen, die vor Ort ein Fest machen und sich versammeln, organisieren. Dann wird es im Umfeld von Wettin, Lübejün, gibt es interessante Initiativen. Da werden wir eine Woche später, Ende Juni sein. Also das sind so mehrere Termine und dann habe ich noch gar nicht über Bitterfeld, Zeitz und noch viele andere Orte gesprochen.
0: Jetzt hast du häufig das Wir benutzt. Wir werden da als Korax sein. Jetzt ist Korax ja schon eher ein Radio mit einem lokalen Fokus. Die meisten Leute sind hier in Halle verankert. Wie sieht es denn aus, wenn dann die Raben ausschwärmen? Also wie ist das Vorgehen vielleicht auch? Wie stellt diese kleine Radio-Crew, die da jetzt unterwegs ist, auch sicher, dass da eben vielleicht nicht so ein UFO-Moment entsteht, den du vorhin geschildert hast von so überregionalen Redaktionen?
1: Das war relativ schnell der Gedanke, na gut, der ethnologische Blick der, weiß ich nicht, Bürgerkinder, die studiert haben, das ist vielleicht auch eher nicht der Weg. Deswegen ist es immer in Kooperation mit Partnern vor Ort, also Initiativen, die eben nicht nur für eine Woche, sondern schon seit 25 Jahren vor Ort aktiv sind. Ganz notwendig, dass es so passiert. Denen eben auch die Möglichkeit zu geben, nee, wir sind jetzt hier keine professionellen Journalisten, die in einen vorgefertigten Beitrag jetzt auch noch euren kurzen O-Ton von 10 Sekunden einbringen, sondern hey, ist euer Medium, legt mal los. Das ist das eine. Das andere ist, dass sich hier intern schon länger Gedanken gemacht wird und ich würde sagen, so ein Kreis von 40, 45 Leuten schon involviert ist, die viel auch Vergangenheit oder Gegenwart haben im tagesaktuellen Programm, also schon das journalistisch wiederum ausgelegte Programmsegment bei Korax, die aber in den letzten 20, 25 Jahren irgendwann mal das gemacht haben und verbunden sind mit dem Radio immer noch und aber teilweise mittlerweile völlig anderswo gelandet sind, aber trotzdem auch diesen Moment in seiner Relevanz durchaus schon wahrgenommen haben und die wiederum haben sich nochmal unterteilt in kleinere Gruppen, also von diesem sagen wir, 40 Leuten, gibt es dann Gruppen von mal 5, mal 7, mal 8 Leuten, die dann ausschwärmen, die Raben, die ausschwärmen, sich vor Ort eine Unterkunft suchen, einen Redaktionsort suchen, da zum Beispiel 3-4 Tage vor Ort sind und ganz viel erstmal aufnehmen oder auch das Lokale erstmal kennenlernen. Teilweise kennen sie es auch schon gut. Und dann gibt es am Ende immer eine Veranstaltung, an die man sich mehr oder weniger dranhängt, die eh existiert. Und ich vermute, da kommen Einblicke, die es so im Programm von Korax auch noch nicht gab. Ganz zu schweigen von irgendwo anders. Und ich glaube, das ist für die Initiativen vor Ort ganz nett und lohnenswert, aber auch für Korax total gut. Weil der Blick, ja, ne, Halle ist schon sehr präsent und dann wollen, wenn Leute mit 17, 18 hierher kommen, gibt es eher den Blick immer sehr weit hinaus. Aber so, was so 40 Kilometer, 30 Kilometer um Halle drumherum passiert, sitzen sehr wenig einfach im Fokus. Und das ist auch nochmal eine Chance für Korax, glaube ich.
0: Gibt es denn jetzt für neugierige Raben die Möglichkeit, da auch noch mitzuschwärmen?
1: Es gibt nochmal ein Treffen, das findet am 19. Mai Arbeitnehmer und Arbeitnehmerin freundlich 9.30 Uhr statt. Wer sagt, habt ihr sie noch alle, da muss ich aber wirklich arbeiten, der kann sich an programm@radiokorax.de wenden. Denn auch das ist etwas, was sehr gut funktioniert. Sehr viele, zum Beispiel Gewerkschaftsleute, haben geschrieben, wir haben da hier, die sind ganz aktiv. Und auch dafür, programm@radiokorax.de. Also wenn ihr in Bitterfeld ganz viele Leute kennt, die das Gefühl haben, unsere Position kommt ja gar nicht zu Wort, weil entweder ist die Erzählung von der Braune Osten oder die Erzählung ist, alle ziehen weg, gibt nur noch Männer und überhaupt ist das alles sehr trist. Im Moment, wir haben eine ganz andere Erfahrung. Auch ihr könnt euch sehr gerne an programm@radiokorax.de wenden. Programm@radiokorax.de.
0: Ja.
1: Habe ich schon mal programm@radiokorax.de gesagt?
0: Das ist übrigens Alex, der sich mit dem Programm Radio Korax beschäftigt und uns hier erzählt hat von einem Radioprojekt mit dem Namen Ein Platz der Republik. Ein Schritt vielleicht auch von den Korax-Raben hinaus aus Halle, die sich jetzt mal umhören und schauen in verschiedenen Städten in Sachsen-Anhalt. Zunächst jetzt bald in Wittenberg, Kalbe, in Neustadt, das ist wiederum Halle, Bitterfeld.
1: War aber mal eine eigenständige Stadt.
0: Und uns hier Einblicke gegeben hat. Das heißt, aufmerksame Hörerinnen können sich schon freuen auf Eindrücke aus diesem Radioprojekt in den nächsten Monaten. Wann wird man zuallererst davon hören?
1: Ja, im Radioprogramm gibt es den ersten Moment aus Wittenberg direkt.
0: Live.
1: Das ist dann genau am 23. live, 17 bis 19 Uhr. 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Nun aber Tokotronic.

0: Gelinde.
1: Guten Abend, meine Kleinen. Hier ist wieder Ruth. Diese Geschichte ist vor mehr als 100 Jahren passiert. Also wird sie wohl wahr sein. Außerdem hat ein Seemann sie berichtet. Und Seeleute, das weiß man ja, schwindeln nie oder selten. Also, vor mehr als 100 Jahren lebte in Hamburg ein Junge namens Andreas. Er war der geschickteste Segeltuchflicker in der ganzen Hafenstadt. Daher nahm die großen Dreimaster ihn gern mit auf die Reise. Er hatte auf dem Schiff nichts anderes zu tun, als Segel zu flicken. Und wenn die Schiffe wochenlang in fremden Häfen lagen, um ihre Ladung zu löschen, durfte Andreas an Land gehen und sich dort nach Herzenslust umsehen. Eines Tages fuhr Andreas mit dem Segelschiff Die kleine Liebe nach Neapel. Sie hatten guten Wind und angenehmes Wetter. Nur auf der Höhe des Golfes von Biskaya gab es einen Sturm, bei dem Andreas auf die spitze Ecke des Kajütendaches geschleudert wurde und eine Narbe auf der linken Wange davontrug. Als sie eine Woche später im Hafen von Neapel anlegten, sagte Kapitän Carsten Petersen zu dem Jungen: »Wir haben hier 14 Tage zu tun, Andreas. Wenn du willst, kannst du ein bisschen durch das Königreich Neapel strolchen.« »Mach ich«, antwortete Andreas, nahm seinen Seesack, in dem er die Andenken von seinen vielen Reisen aufbewahrte, und ging an Land. Als er zu dem Platz kam, der Piazza Vittoria heißt, sah er dort viele Menschen versammeln. Auf dem Sockel eines Denkmales der Blumengöttin Flora stand ein Mann in kostbar fantastischer Uniform und schrie den Leuten auf Italienisch irgendetwas zu. Andreas drängte sich durch die Menge bis zu dem Denkmal vor, um den prächtig gekleideten Herrn besser betrachten zu können. Außerdem wollte er ausprobieren, ob man ihn verstehe, wenn er Italienisch spreche. Er kannte nämlich zwei italienische Wörter. Das eine hieß «Sì» und bedeutet «Ja» und das andere hieß «Io» und bedeutet «Ich». Andreas wartete einen günstigen Moment ab, und als der Mann auf dem Denkmal eine Frage zu stellen schien, die niemand beantworten konnte, schrie Andreas ganz laut »Io«. Nun war es aber so, dass der König von Neapel gestorben und sein Sohn, der Prinz Angelo, seit 3 Wochen verschwunden war. Niemand wusste, wo er sich aufhielt. Deshalb fragte der Ausrufer die Leute, wer den Aufenthalt des Königssohns kenne. Als nun Andreas »Io« rief, da meint jeder, dass der junge Segeltuchflicker den Aufenthaltsort des Prinzen kenne. »Ist er etwa in Neapel?«, fragte der Ausrufer. Andreas antwortete »Si«, und das heißt »Ja«. Der Ausrufer staunte und fragte, »Ist er vielleicht hier auf dem Platz?« »Si«, rief Andreas. »Aber wer ist der Prinz?«, fragten die Leute und sahen sich suchend nach allen Seiten um. »Io«, rief Andreas, »und das heißt »Ich«.« Die Menge staunte und wollte es zuerst nicht glauben. Aber der prächtig gekleidete Ausrufer stieg vom Denkmal herunter, ging auf Andreas zu, betrachtete ihn von allen Seiten und sagte, »Sein schwarzes Haar ist blond geworden, das ist merkwürdig. Aber er hat eine lange Narbe auf der linken Wange, genau wie unser Königssohn. Also muss er der Prinz Angelo sein.« »Sie«, sagte der junge Segeltuchflicker, denn er hatte nur das Wort Angelo verstanden und meinte, das hieße Andreas. Nun drängten von allen Seiten die Leute hierzu, um ihren wiedergefundenen Prinzen aus der Nähe zu sehen. Andreas meinte, dass er als ausländischer Matrose die Neugier der Neapolitaner errege. Deshalb sagte er immer abwechselnd »Sie« und »Io«, öffnete seinen Seesack und zeigte den Leuten die Andenken, die er von seinen Reisen mitgebracht hatte. Er zeigte ihnen den kleinen Elfenbeinelefanten aus Indien, die Nussschalenkette von Jamaika, die Ebenholzsphinx aus Ägypten. Aber den größten Eindruck machte er mit einer Matrosenpuppe aus Hamburg, die »Ahoi« sagte, wenn man auf ihren Bauch drückte. Als die Neapolitaner die Kostbarkeiten aus dem Seesack sahen, zweifelten sie keinen Augenblick mehr daran, dass Andreas der Prinz Angelo sei. Man geleitete ihn zur königlichen Kutsche am Rande des Platzes und sagte dem goldbetressten Kutscher, dass dies der wiedergefundene Königssohn sei, der von seiner Reise einen Sack voller Kostbarkeit mitgebracht habe. »Sì, io«, rief Andreas und stieg unter dem Jubelgeschrei des Volkes in die Kutsche ein, die ihn unverzüglich auf das Schloss brachte. Hier kleidete man ihn in herrliche Gewänder und dann führte man ihn auf den Balkon, damit er sich dem Volk zeige. Andreas begriff nicht recht, was das alles bedeuten sollte, fand es aber sehr lustig und holte schnell seine Matrosenpuppe aus dem Seesack, da sie den Leuten auf dem Platz so ausnehmend gefallen hatte. Als er dann von 2 schrecklich vornehmen Dienern begleitet auf den Balkon hinaustrat, drückte er schnell auf den Bauch des Matrosen, der gehorsam sein »Ahoi« in die Gegend rief. Die Diener mit den langen Gesichtern und den noch längeren schwarzen Schnurrbärten verkniffen sich das Lachen. Den Königsdiener müssen ernst bleiben. Aber als Andreas zum zweiten Mal auf den Bauch der Puppe drückte und der Matrose zum zweiten Mal »Ahoi« quiekte, da fingen die Schnurrbärte bedenklich an zu zittern. Die langen Gesichter verzogen sich in breite Lachfalten und dann pusteten die würdigen Lakaien los und lachten so sehr, dass ihre goldenen Tressen und Schnüre hin und her schaukelten. Die Volksmenge, die unten vor dem Schloss stand und zum Balkon hinaufsah, lachte dröhnend mit. So komisch fanden sie den neuen König mit seinen beiden Dienern. Den Frauen liefen Tränen über die Wangen und dicke Männer hielten sich die Bäuche aus Angst, dass sie vor Lachen platzten. Wenn die Leute einmal nicht lachten, hoben sie die Arme in die Höhe und riefen: Lang lebe König Angelo! Dann winkte Andreas gnädig vom Balkon herab, rief sie und Io und ließ die Matrosenpuppe Ahoi quieken. Alsbald begann das Gelächter von neuem und schließlich schrie die ganze Menge von dem Schloss im Chor: Lang lebe König Angelo, Ahoi! Unter dem Namen Angelo Ahoi wurde Andreas tatsächlich König von Neapel. Er musste jeden Tag von 10 bis 1 Uhr regieren. Und weil er immer sie und Io sagte, waren seine Minister sehr zufrieden mit ihm. Denn Minister haben es gern, wenn Könige Ja sagen. 12 Tage lang lebte Andreas herrlich und in Freuden. Wenn seine Kammerdiener ihn morgens auf Italienisch fragten, ob Majestät das Frühstück wünsche, dann antwortete Andreas Si. Und zugleich brachte man ihm auf goldenem Tablett Trinkschokolade, geröstetes Weißbrot, Apfelgelee, Pampelmusen, Oliven, Schinken, Parmesankäse und gebratene Sardellen. Nach dem Frühstück sagte Andreas Io. Dann kamen die Diener und zogen ihn 2 volle Stunden lange an. Er wurde frisiert, manikürt, gepudert, gebürstet und mit Orden behängt. Und erst wenn er das alles hatte über sich ergehen lassen, durfte er in Begleitung des gesamten Hofstaates in den Thronsaal gehen und regieren. Neapel wurde unter der Regierung König Angelo Ahoi die lustigste Stadt Italiens. Und alle Tage wurden Feste gefeiert. Am 13. Tag seiner Regierung saß Andreas wieder einmal regierend im Thronsaal, als 2 Gardesoldaten einen schwarzgelockten jungen Burschen hereinschleppten, der fürchterlich zetterte und mit rollenden Augen und ausgestreckter Hand auf König Andreas Ahoi zeigte. Dieser Knabe, sagten die Soldaten auf Italienisch, dieser Knabe hier behauptet, dass er der richtige König von Neapel sei. Sollen wir ihn laufen lassen, oder? Sie, rief Andreas, bevor die Gardesoldaten weiterreden konnten. Sollen wir ihn wirklich laufen lassen? Fragten die Soldaten. Andreas sagte zum 2. Mal Sie, und das bekanntlich heißt ja. Hierüber war man im Thronsaal noch verblüffter. Aber am erstauntesten war der schwarzlockige fremde Knabe selber. Er trat zögernd an den Thron und fragte auf Italienisch, ob er im Schloss bleiben dürfe. Sie, sagte Andreas. Aber 2 Könige konnten nicht zusammen regieren, meinte der fremde Junge. Einer von uns muss gehen, fragt sich nur wer. Io, sagte Andreas, und das heißt bekanntlich ich. Jetzt begann im Thronsaal ein allgemeines Kopfschütteln. Nur der Herr Oberhofzeremoniemeister hielt seinen gepuderten Kopf steif und würdig wie immer. Er trat zu dem schwarzgelockten Knaben, betrachtete ihn aufmerksam und sagte dann, er hat eine Narbe auf der linken Wange und schwarze Haare hat er auch. Er muss der richtige König sein. Sie, sagte Andreas vor dem Thron. Nun war die Verwirrung allgemein. Man schrie, sprang herum und gestikulierte mit Händen und Füßen, wie es nur in Neapel möglich ist. Andreas auf seinem Thron blieb als einziger ruhig sitzen und betrachtete vergnügt das Durcheinander, denn er hatte keine Ahnung, was in Wirklichkeit vor sich ging. Als der fremde Knabe sich vor ihm verbeugte und auf die Krone und den Zepter zeigte, gab Andreas ihm beides, ließ den Jungen sogar auf den Thron sitzen und machte vor ihm ebenfalls eine Verbeugung, wie er sie seinen Ministern abgeguckt hatte. Das fand man im Thronsaal so absonderlich, dass der ganze Hofstaat mit einem Schlage still war und offenen Mundes auf die beiden Knaben starrte. Der schwarzlockige Junge aber schien nichts Absonderliches dran zu finden. Er fand die Sache vielmehr komisch und fing auch so heftig an zu lachen, dass alles ringsum davon angesteckt wurde. Der ganze Thron hallte wieder vom Gelächter. Den Frauen liefen Tränen über die Wangen und die dicken Männer hielten sich die Bäuche aus Angst, dass sie vor Lachen platzten. Als Andreas gar seinen Seesack holte und dem neuen König seine Matrosenpuppe vorführte, da fing selbst der gepuderte Kopf des Herrn Oberhofzeremoniemeisters vor Lachen zu wackeln an. Und alle 17 Türen des Thronsaales erschienen die verwunderten Gesichter der Schlossangestellten. So endete die Regierungszeit des Königs Angelo Ahoi genauso, wie sie angefangen hatte, nämlich mit Gelächter. Andreas aber musste die kostbaren Gewänder wieder ausziehen und das Schloss verlassen. Und das fand er ganz in Ordnung, denn am Morgen sollte sein Schiff wieder in See stechen. Er sagte dem neuen König auf Wiedersehen und küsste ihn nach italienischer Sitte auf beide Wangen, bekam von ihm einen prächtigen Dolch mit Edelstein für seinen Seesack geschenkt und verließ dann zu Fuß das Königsschloss. Als er durch das Tor hinausging, präsentierte die Wache das Gewehr und der Gardeleutnant sagte, die schönen Tage von Neapel sind vorbei. Zieh, sagte Andreas. Dann wanderte er zu dem Dreimaster die kleine Liebe im Hafen und verbrachte die letzte Nacht in Neapel in der Hängematte seiner Koje. So, meine Kleinen, das war's für heute. Ab ins Bett. Ich wünsche euch eine gute Nacht. Schlaft schön.

Ja, willkommen hier bei Radio Korax zur Sendung Hi Nun. Wieder eine Stunde lang Country-Musik, neue und alte Country-Songs. Ja, vor allen Dingen Neues gibt's heute. The Cody Norris Show hat eine neue Single. Aber auch Neues von Joe De Messina. Taylor Demp. Cody Johnson. Und natürlich den Johnny Cash Song der Woche. Am Mikrofon ist für euch der Tommy. Hallo.

Ja, und los geht's gleich mit einem schönen Coversong. Das Original stammt von der Bluegrass Band Old Crow Medicine Show. Und wir hören die Version von Darius Rucker, hier ist Wake and Wheel.

Cowherd of the County, das war Kenny Rogers aus dem Jahr 1979. Wir gehen noch 10 Jahre zurück. Am 21. Mai 1969 veröffentlicht Dolly Parton Evening Shades.

0: Keith Stegall, 1996 war das. Ihr seid bei Hainun Country Music bei Radio Korax und jetzt gibt's neuen Bluegrass und zwar eine Band, The Cody Norris Show, ein bisschen eigenartiger Name. Die Wurzeln der mitreißenden vierköpfigen Band liegen in Cody Norris selbst, einem einst wissbegierigen Jungen aus Mountain City im US-Bundesstaat Tennessee, der stundenlang auf dem Beifahrersitz des Chevrolet seines Onkels Jack saß und sich das gesamte Album 16 Greatest Hits der Stanley Brothers anhörte und deswegen die auch die Idee selbst ein bisschen Bluegrass zu machen. Neue Single aus einem demnächst erscheinenden neuen Album. Und zwar heißt das Album The Bluegrass of Cody Norris Show und der Singletitel heißt Good All USA. Hier ist es die The Cody Norris Show.
1: Okay. Yes, ma'am.

Musik von Daryl Dood aus Texas, 1996 war das. Zurück in die Gegenwart und zu Jody Messina. Sie ist auch schon etwas länger im Country-Geschäft. Letztes Album liegt allerdings schon 12 Jahre zurück. Und jetzt hat sie eine neue Single am Start und die habe ich mitgebracht. Hier ist Jody Messina mit Can Anybody.

Honky Tonk Music, das war Hoyt Axton aus dem Jahr 1975. Wir gehen noch 13 Jahre zurück und landen beim Johnny Cash Song der Woche. Hier ist der Johnny Cash aus dem Jahr 1962. Bonanza.

Tanya Tucker war das aus dem Jahr 1990. Wir gehen ein paar Jährchen zurück. 1972, Bobby Barr hat schon einige Erfolge gefeiert, Ende der 60er Jahre. Aber ein großer Song auch in den 70ern, 1972, Music City USA. Und danach können wir hören, wenn ein Beatle, ein ehemaliger Beatle, Country macht. Ringo Starr kommt danach mit You Want Some. Aber zunächst Bobby Barr aus dem Jahr 1972.

Aaron Watson war das 2019, Trying Like the Devil. Hi nun, Country Music bei Radio Korax. Und wir gehen zurück ins Jahr 1977. Und landen bei Crystal Gayle. Don't it make my brown eyes blue?

Ja, das war's hier schon wieder bei High Noon. Country Music bei Radio Korax geht dem Ende entgegen. In 14 Tagen gibt's eine neue Sendung. Am Mikrofon war der Tommy. Ich verabschiede mich und zum Schluss gibt's noch einen Song und zwar von Carrie Hendrix. Und damit bye bye.

Es ist Dienstagabend, ihr seid hier bei Radio Korax, genau auf der richtigen Welle und gelandet in der Tuesday Radio Show. Ich bin heute mal alleine im Studio, Tobi ist leider verhindert, also ihr seid heute unterwegs mit dem Costa und ich wünsche euch eine gute Zeit. Ich bin heute, glaube ich, ein bisschen wettertechnisch beeinflusst mit diesem

Ihr seid hier auf Radio Korax in der Tuesday Radio Show. Ganz liebe Grüße raus an dich, Tobi. Schade, dass du heute nicht dabei sein kannst. Beim nächsten Mal sind wir wieder zu zweit.

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0: So, Tuesday Radio Show. Costa hier. Ich bin raus. Ich spiele jetzt noch einen letzten Song für Uli. Und zwar die Scherben. Ahoi.
1: Der Start in der ersten Person. 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

0: Das hat ja jetzt sehr verrückte Sachen gemacht. Einen wunderschönen guten Abend zu Projektil. Sa Irgendwie wollte unser Jingle heute nicht das machen, was er tut. Das macht alles nicht das, was es soll heute hier. Aber ich sag mal guten Abend. Wir sind im Studio von Radio Korax und es ist Dienstagabend 22 Uhr am zweiten Dienstag des Monats. Und ich bin quasi nicht alleine im Studio, sondern ich habe Besuch mitgebracht. Zum einen von Bernd Drücke, dem einen der Herausgeber der Graswurzelrevolution. Ist das richtig? Hallo Bernd.
1: Drücke, Redakteur der Graswurzelrevolution in Münster.
0: Genau. Und ich habe Jens im Studio.
2: Guten Abend.
0: Guten Abend. Ich muss jetzt mal doch
1: Hallo.
0: hier irgendwie, ich habe gedacht, ich kann hier so parallel mit verschiedenen Sachen arbeiten, aber das funktioniert nicht. Das hat so verrückte Geräusche gemacht, wie wir eben gehört haben. Ich mache mal ein Gerät wieder aus und dann versuche ich mal in die Sendung zu starten, ohne den Jingle und vielleicht sagen wir mal, worüber wir heute sprechen. Also, wir haben uns heute Bernd Drücke eingeladen ins Studio, weil wir heute über Debanking reden und die Graswurzelrevolution in Münster vom Debanking betroffen war. Wann ist das passiert, Bernd?
1: Das ist letzten Sommer passiert und genau, das war eigentlich völlig überraschend bei uns. Also das heißt, unser Kassenwart hat plötzlich Post bekommen von der Postbank, bei der die Zeitung Graswurzelrevolution seit 1981 eigentlich schon war. Also die Postbank war ja früher noch eine Bank, die nicht als ganz so schlimm galt. Jetzt gehört sie jetzt mittlerweile zur Deutschen Bank. Und das war dann so, dass er den Brief erstmal gar nicht ernst genommen hat. Also da stand halt drin, dass ihr Konto wird so dann und dann gekündigt zum 17. Juli. Und bis dahin müssen die Konten abgeräumt sein. Es ging um zwei Konten vom Verlag Graswurzelrevolution, das ist also der Buchverlag, und von der Zeitung Graswurzelrevolution. Und es waren auch nicht die richtigen Kontonummern angegeben, deshalb hat unser Kassenwart erstmal geglaubt, das ist ein Fake-Brief. Und der hat halt das eigentlich im wahrsten Sinne des Wortes nicht ernst genommen. Und dann war es tatsächlich so, dass Mitte Juli dann beide Konten gesperrt waren und wir keinen Zugriff mehr hatten. Also auch, was natürlich eine Katastrophe ist. Also vielleicht kurz zur Einordnung. Die Zeitung Graswurzelrevolution, die erscheint seit 1972, ist also eine Monatszeitung für eine gewaltfreie, herrschaftslose Gesellschaft. Und das heißt natürlich, dass auch sämtliche, so 3000 Abos darüber verwaltet werden, über diese Konten. Und natürlich auch die Ausgaben, die wir haben. Also wir haben Hauptamtliche in Freiburg, die das Büro machen, also den Vertrieb. Und natürlich das Büro selber auch. Und hier in Münster halt das Redaktionsbüro. Das heißt, es war dann praktisch von einem Tag auf den anderen kein Geld mehr da. Und eine Zeitung kann man ohne Geld natürlich nicht machen. Und schon gar nicht, wenn es eine relativ große Zeitung ist, mit ein paar tausend Abonnentinnen und Abonnenten. Und das war natürlich erstmal das totale Chaos. Wir haben dann versucht, so schnell wie möglich ein neues Konto, also beziehungsweise zwei neue Konten zu organisieren. Das erstmal dann auch angefragt bei der Ethikbank. Die haben das ohne Angabe von Gründen abgelehnt und sind dann letztlich bei der GLS Bank, also der Gemeinschaftsbank Leihen und Schenken gelandet, die ja eine genossenschaftliche Bank ist, und konnten dann da zwei neue Konten einrichten. Dann ist ja die Geschichte mit der Roten Hilfe passiert. Die Rote Hilfe, die hatten das gleiche Problem. Die waren auch bei der Postbank, sind dann bei der Postbank rausgeschmissen worden, schon im Frühjahr 2025, also bei uns war es im Sommer 2025. Und sind dann eben, haben dann neue Konten bei der Sparkasse Göttingen und auch bei der GLS eingerichtet und haben dann Ende des Jahres 2025 erstmal von der Sparkasse Göttingen und dann auch von der GLS Bank die Kündigung gekriegt, also den gleichen Kram, den wir auch vorher gekriegt haben, und haben dagegen
0: Okay,
1: geklagt.
0: okay.
1: Ja.
0: Wir verschießen mal nicht das ganze Pulver gleich am
1: Das stimmt, ja, kommt ja noch
0: Anfang.
1: was, ja.
0: Ich würde gern zum Einstieg mal so ein Song spielen und dann nochmal kurz einordnen, was Debanking auch ist. Und dann finde ich es auch sehr spannend, dann zu hören, was da eigentlich alles dranhängt, wenn man kein Geld mehr hat. Geld, Geld, Geld. Da reden wir über Geld. Und jetzt hoffe ich, dass die Musik losgeht. Ich habe einen Song rausgesucht von Rio Reiser, der heißt netterweise Geld. Den würde ich sehr gerne hören. Mal sehen, ob es klappt. Beim Jingle hat es gerade nicht geklappt. Vielleicht klappt es ja bei der Musik.

0: Ja, da haben wir es doch noch irgendwie hingekriegt mit der Musik. Bernd hatte leider nichts davon, der konnte es nicht hören, weil wir ihn online dazu geschaltet haben. Du musst dir das dann irgendwann im Nachgang nochmal anhören, dann hast du dann das komplette Paket.
1: Ja, mache ich.
0: Ja, Debanking. Debanking bezeichnet die Kündigung von Bankkonten durch Kreditinstitute, oft ohne Angabe von Gründen oder aufgrund wahrgenommener Risiken. Das sind aber nicht nur Institutionen betroffen, es gibt auch Privatpersonen oder Unternehmen. Und am Ende macht es einen ganz schön handlungsunfähig, oder?
1: Ja, es ist eine totale Lähmung und es hat tatsächlich bei uns einen richtigen Schock ausgelöst. Man kann sagen, zum Glück in der Sommerpause, wo wir keine Zeitungsproduktion hatten. Aber das hat natürlich total an den Nerven gezerrt, gerade auch bei den Kolleginnen vom Vertrieb oder auch ja beim Kassenwart natürlich auch und beim Verein. Das war so ein totales Chaos, praktisch da mitten im in der Sommerpause das erstmal alles neu organisieren zu müssen und neue Konten zu organisieren. Und das hat sich ja auch als schwieriger erwiesen als gedacht. Und das zeigt aber meiner Meinung nach eben auch ganz klar, wie krass diese Anti-Antifa-Politik der US-Regierung, die dann versucht, weltweiten Faschismus durchzusetzen, voranschreitet. Ne? Also ich glaube, vielleicht können wir gleich mal ein bisschen was zu den Hintergründen sagen.
0: Das machen wir gleich. Ich würde gerne Jens mal noch ins Boot holen, weil der hat nämlich dazu recherchiert, wer noch so alles betroffen ist. Also wer da mit euch im Boot sitzt. Kannst du ein bisschen was dazu sagen, wen das in den letzten Jahren so alles betroffen hat, Jens? Also das ist ja gar kein seltenes Phänomen, wie es scheint.
2: Ja, also dazu zu sagen, das habe ich natürlich nicht alles recherchiert, sondern es gab ja seit den neuesten Fällen Ende letzten Jahres sozusagen da ein größeres Netzwerk, das da sehr intensiv sich mit beschäftigt hat und viel recherchiert hat sozusagen, was wir jetzt natürlich die ganzen Informationen auch nutzen können. Vielleicht.
0: Also Rote Hilfe, Graswurzelrevolution.
2: Genau, das hat mir ja schon dann auch noch betroffen, war das Anarchist Black Cross in Dresden. Und auch einige Vereine und Privatpersonen, die da im Zusammenhang sind mit dieser Organisation. Die MLPD. Okay. Aber das ging auch schon eher los sozusagen. Letztendlich 2010, 2017 und 2021 fanden da Kündigungen statt. Dann waren einige Initiativen betroffen, die so Solidarität mit Rojava oder also Kurdistan oder auch Palästina Solidarität sozusagen zum Zweck hatten. Da wurde auch einiges debankt. Dann zum Beispiel auch die Sozialistische Gleichheitspartei.
0: Von der habe ich noch nie was gehört.
2: Ja.
0: Das gebe ich jetzt mal zu.
2: Nicht wirklich eine große Rolle, aber was natürlich auch so ein sehr politisches Ding war, war die letzte Generation, beziehungsweise neuen Generationen oder auch das Widerstandskollektiv, die es da auch getroffen hat. Also so ab 23 ging das los. Und war im Prinzip, da ist wieder interessant halt, ne, was das für Fragen aufwirft, ob das jetzt letztendlich womit irgendwie argumentiert wird von Bankenseite, dass das irgendwie Risikominimierungsmaßnahmen sind, wie es heißt, oder wie viel Politik dann letztendlich dahinter steckt. Das ist in dem Sinne so auch nicht ganz klar und wahrscheinlich auch so komplex die Zusammenhänge, dass es so nicht einfach zu sagen oder herauszufinden ist halt, ne? Was dann genau dahinter steckt. Letztendlich sind es dann irgendwelche Entscheidungen von irgendwelchen Menschen in irgendwelchen Strukturen, die dann dazu führen. So. Und ja, da muss man sich dann überlegen, finde ich, also wie kommt das generell zustande? Ne? Also dass jetzt diese Form von Repression zustande kommt.
0: Ja. Die Frage ist, ist es wirklich eine Form von Repression oder ist es einfach nur so ein betriebswirtschaftliches Ding? Aber Also der Zusammenhang, du hast es ja schon angedeutet, Bernd, ist, wir reden da in der Sendung noch öfters jetzt nochmal drüber, wahrscheinlich ist das eben ein Herr Trump in Amerika, eine sogenannte Antifa Ost auf eine Liste der Terrororganisationen gesetzt hat. Aber welche Arbeit macht ihr denn, dass ihr in den Fokus mit antifaschistischer Arbeit einer faschistischen Trump-Regierung kommt?
1: Ja, da kann man natürlich nur spekulieren. Also die Zeitung Graswurzelrevolution, ich meine, die erscheint seit 1972. Wir haben natürlich auch Antifa als ein Schwerpunktthema. Und zum Beispiel Andreas Kemper hat ja in der Graswurzelrevolution auch berichtet über Höcke, ne, Björn Höcke, der unter dem Pseudonym Landolf Ladig in Neonazi-Zeitungen auch geschrieben hat. Und Andreas Kemper hat das aufgedeckt und da in der Graswurzelrevolution ziemlich viel darüber berichtet. Und das führte ja dazu, dass der Thüringer Verfassungsschutzchef aus der Graswurzelrevolution vorgelesen hatte 2018, als er begründen wollte, warum jetzt Höcke ein Verdachtsfall ist. Und daraufhin gab es eine Hetzkampagne von der AfD und aber auch von der Bild-Zeitung gegen die Anarcho-Postille Graswurzelrevolution. Und ich meine, wir haben ja gesehen, wie stark die Rechten auch vernetzt sind und wie stark auch die Trump-Regierung ganz klar auch die AfD und andere rechtsextreme und auch faschistische Organisationen weltweit unterstützt. Bis hin zu natürlich Elon Musk, der da irgendwie Alice Weidel natürlich total gehypt hat so und so. Das ist natürlich, das könnte man vermuten, das ist auch nicht ganz unwahrscheinlich, weil natürlich Trump ja Antifaschismus generell als terroristisch eingestuft hat. Und mit diesem Druckmittel kann man natürlich eigentlich jede Organisation der Zivilgesellschaft angreifen. Und wenn man dann die Mittel hat, die die USA haben, eben auch Druck auf die Banken ausüben, auch auf europäische Banken, dass sie dann antifaschistischen Organisationen oder auch Mitgliedern des Internationalen Gerichtshofs für Menschenrechte die Konten kündigen. Und bei der Graswurzelrevolution, denke ich, ist ein Hintergrund einmal diese Geschichte, dass wir eben sehr viel über die AfD berichten und vor allen Dingen ja einen Antifa-Schwerpunkt eigentlich auch immer haben in der Zeitung und deswegen natürlich als antifaschistische Zeitung eingestuft werden. Auf der anderen Seite wird die Zeitung selbst

0: andere Gegenstände, die eben auch keinen Schmerz empfinden, nicht als Gewalt einstuften und dass wir auch bestimmte direkte gewaltfreie Aktionen, die vom Staat als terroristisch oder eben als eben kriminell gesehen werden, nicht als kriminell einstufen. Also wenn jemand einen Panzer sabotiert, indem er da Zucker in den Tank kippt, dann ist das für uns keine terroristische Tat, sondern es verhindert, dass mit dem Panzer Menschen getötet werden können. Und das ist von daher eine Definitionsfrage. Also wir verstehen uns als gewaltfrei anarchistisch. Und beim Wort anarchistisch springt den meisten Leuten sowieso schon die Kinnlade direkt runter. Die denken also immer, das ist Chaos und Terror. Aus unserer Sicht hat es damit nichts zu tun. Ne? Anarchie ist eine herrschaftsfreie Gesellschaft. Aus unserer Sicht auch eine gewaltfreie Gesellschaft und eine soziale Gesellschaft, die nicht kapitalistisch, sondern eben auf dem Prinzip der gegenseitigen Hilfe beruht. Und das propagieren wir. Das heißt, wir werden eigentlich als Zeitung seit 54 Jahren vom Staat in der Bundesrepublik Deutschland doch relativ massiv bekämpft. Es gab auch eine ganze Menge Ermittlungsverfahren. Es gab Strafverfahren und Razzien in den letzten Jahrzehnten natürlich. Und von daher ist das im Prinzip nichts Neues. Dass es jetzt über die Banken läuft, ist natürlich eine neue Dimension. Weil heute ist es, glaube ich, nicht mehr möglich, eine Zeitung zu organisieren, wenn du kein Bankkonto mehr hast. Weil natürlich die Leute, das läuft natürlich alles. Und wenn du eine relativ große Zeitung hast, dann geht's halt nicht. Wenn du eine kleine Zeitung mit 500er Auflage machst, geht das vielleicht noch. Aber nicht, wenn du eine bundesweite Zeitung hast, die eben in jedem Dorf auch zu bekommen ist, ne, in jedem Bahnhofskiosk erhältlich ist. Und da würde ich das auch ganz klar sehen als schweren Angriff auf die Pressefreiheit, weil die Zeitung selber ja eben auch ein wichtiges Organ ist, weil sie eben eine Stimme wiedergibt, die in der Regel nicht gehört wird, nämlich von Antimilitaristinnen, von Feministinnen, von Anarchistinnen, Klimaaktivistinnen, also eigentlich alle möglichen Leute aus den sozialen Bewegungen, die sonst kein Gehör finden in den normalen Medien.
1: Und alles Leute aus den sozialen Bewegungen, die dem März wahrscheinlich schlaflose Nächte bereiten.
0: Ja, genau.
1: Ich gebe die Hoffnung nicht auf, dass wir das irgendwie doch noch hinkriegen, dass ich den Computer mit der Musik in Gang kriege, weil ich nämlich eigentlich auch noch ein Interview mit der Roten Hilfe habe, denen es ja ähnlich geht wie euch, und ich wollte die Perspektive von denen gerne noch mit reinholen. Aber irgendwie muss ich mal schauen, ob jetzt die Musik losgeht, wenn ich das hochziehe. Und wenn es das nicht tut, dann muss ich mir was Neues einfallen lassen. Ich probiere es nochmal. Mit einer Musik.

0: Infarkt oder Helicobacter. Und irgendwann legen wir hoffentlich den ganzen Kapitalismus ad acta. Gründe gibt es genug, zum Beispiel denke ich, Geld verdirbt den Charakter.
1: Ich bin begeistert, es hat geklappt und Bernd konnte sogar zuhören. Und dann können wir jetzt mal hören, wie das der Roten Hilfe ging ohne Geld. Und hören mal ein Interview mit Bert von der Roten Hilfe, was das FSK-Radio aus Hamburg aufgenommen hat.
2: Also das ist eine Entwicklung, die jetzt irgendwie die letzten Wochen eingesetzt hat. Und ich gehe auch nach jetzigem Stand davon aus, dass wir nicht die Letzten sein.

0: sein werden. Also wir haben es damit zu tun, dass Banken sehr schnell zum Kündigungsschreiben aktuell greifen, wenn es um politisch unliebsame oder finanziell Alarmsysteme ausschlagende Organisationen geht. Und wir brauchen ganz dringend Banken mit Haltung. Wir brauchen ganz dringend eine stabile Bankverbindung und Banken, die bereit sind, Zivilgesellschaft zu unterstützen.
1: Vermutet wird ja, dass hinter den aktuellen Kontokündigungen das Sanktionssystem der USA steckt. Dadurch, dass die Europäische Union in das SWIFT-Abkommen eingetreten ist, greifen jetzt für die Banken offensichtlich auch die amerikanischen Sanktionen. Das ist alles nicht bestätigt, aber vermutet wird auch von vielen Medien, dass die Ursache dafür jetzt ist, dass vor ein paar Wochen Präsident Trump die Antifa Ost zu einer terroristischen Organisation erklärt hat in den USA. Was ist denn diese Antifa Ost?
0: Ja, die Antifa Ost ist ein Konstrukt, das eigentlich erst in Erscheinung getreten ist, als die Menschen auf der Anklagebank saßen. Erst dann wurden sie von Soli-Kreisen und von der Bundesanwaltschaft als Antifa Ost bezeichnet. Sie sind nie selber als Antifa Ost aufgetreten. Bezeichnet ist ja auch, dass in dieser Terrorliste Antifa Ost / Hammerbande steht. Also Hammerbande, ein Begriff, den einzig und allein die Bild-Zeitung mal für eine Schlagzeile genutzt hat. Und diese Organisationen sind da drauf. Also es gibt da keinen festen Zusammenschluss. Es ist keine Organisation, von der irgendeine Gefahr oder von Terrorismus oder sonst irgendwas ausgeht. Das ist zumindest die Haltung der Bundesregierung. Und trotzdem kriegen wir jetzt mit voller Wucht Entscheidungen ab, die in den USA getroffen wurden.
1: Hat denn die Rote Hilfe mit dieser Antifa Ost, was auch immer sie ist, etwas zu tun gehabt?
0: Naja, wir sind natürlich solidarisch mit allen Linken und sind solidarisch mit allen antifaschistischen Strukturen und natürlich unterstützen wir alle Menschen, die mit Antifa zu tun, die sich antifaschistisch gehen, die Nazi-Aufmärsche blockieren, die sich in Gießen widersetzt haben und alle Aktionen, die dafür sorgen, den Faschismus hier zurückzudrängen. Natürlich ist da auch Antifa, mit einer Organisation Antifa Ost selbst hatten wir nie zu tun, weil es die nie gab. Sie ist natürlich, trotzdem erklären wir uns natürlich immer solidarisch mit allen, die jetzt auch in Dresden, Düsseldorf und so weiter mit Großverfahren behelligt sind und jetzt sich mehrere Jahre vor Gericht verbringen müssen und jetzt auch in U-Haft sitzen und so weiter. Also da sind wir natürlich voll solidarisch und wir müssen dafür sorgen, dass wir den Kampf gegen Faschismus ausbauen und nicht durch solche Entscheidungen zurückdrängen.
1: Was wisst ihr denn über die Gründe, warum jetzt genau eure Konten zu diesem Zeitpunkt gekündigt wurde?
0: Ja, du hast es ja schon angedeutet. Für uns ist der einzig gangbare Zusammenhang ist diese Listung als Terrororganisation von Antifa Ost durch die Trump-Administration. Wir haben keine Hinweise, keine anderen, weil wir es auch mit einem völlig intransparenten Bankenwesen zu tun haben. Also die Konten der Sparkasse wurden ohne Begründung gekündigt. In der Kündigung der GLS-Bank stand auch keine Begründung. Unser einziger Hinweis, den wir uns erschließen können, ist eine Nachfrage der GLS-Bank einige Wochen vor der Kündigung, was wir denn im Rahmen von Antifa Ost für Spenden sammeln würden. Das ist der einzige Anhaltspunkt, den wir haben. Und wir haben uns ja jetzt auch, also ich will jetzt nicht sagen, dass wir in den letzten zwei Wochen Expertinnen in des Bankenrechts wurden, aber nach allem, was wir jetzt bislang verstanden haben, hat Donald Trump diese Entscheidung getroffen, dass Antifa Ost, was auch immer das ist, eine terroristische Vereinigung sei. Dadurch sind wir ist die Antifa Ost auf Listen aufgetaucht, auf einer Liste, die wo sonst irgendwie iranische und sonst irgendwelche Gruppen landen.
1: Darauf ja, das war Antifa ist diese OFAG-Liste.
0: Genau, die OFAG-Liste, danke, der Name ist mir gerade entfallen. Genau, diese OFAG-Liste und dadurch werden Alarmsysteme in Banksystemen ausgelöst. Und das macht dann, wenn sowas ausgelöst wird, solche Alarme, macht das Banken mehr Arbeit, weil die dann Überweisungen nachkontrollieren müssen. Sie müssen da bestimmte Auflagen erfüllen, sonst können die selber in Gefahr kommen. Einerseits, dass sie dann sanktioniert werden mit Strafgeldern oder sowas, aber natürlich auch, und das ist das Besondere, wenn die USA einen zum Feind erklärt, auch mit dem Ausschluss aus der Kreditkartenfirmen, also Mastercard, Visa, alles US-Konzerne, da kann es richtig empfindlich werden für Banken. Und noch empfindlicher wird es, wenn die aus dem SWIFT-System ausgeschlossen werden, weil jedes Geld in diesem Finanzsystem wird irgendwann mal zu US-Dollar. Und dadurch hat die USA faktisch eine Kontrolle über die eigentlich europäische Genossenschaft SWIFT.
1: Ich habe auch heute Morgen noch die Listen von der Europäischen Union angeschaut, die Sanktionslisten. Da steht nichts von Antifa Ost oder Hammerbande oder der Roten Hilfe direkt oder sonst was drin. Das heißt, es sind wirklich nur die amerikanischen Listen, die da vermutlich ausschlaggebend sind. Siehst du da noch ein Risiko, dass es auch noch andere linke Strukturen in Deutschland und der restlichen Europäischen Union treffen könnte?
0: Ja, ich glaube, Antifa Ost ist wirklich, da wird wenig gehen, was da in der Richtung von Finanzmarkt oder sonst irgendwas passiert. Da ist es einfach zu mächtig, wenn es jetzt nur im Kontext von Antifa Ost ist. Obwohl, und da habe ich ja auch schon mal gesagt, die Bundesregierung in dieser Organisation keine Gefahr sieht. Das zeigt ja das Perfide, dass hier direkt politische Entscheidungen in den USA direkt linke Organisationen, aber auch demokratische Organisationen und so weiter treffen. Es ist aber davon auszugehen, in dem Klima, in dem wir uns bewegen und wenn wir dann auch auf rechte Kräfte schauen und die Entwicklungen bei Hate Aid und was alles in den letzten Tagen passiert ist, dann ist davon auszugehen, dass rechte Kräfte in Europa die Trump-Administration und die USA weiterhin nutzen werden, um hier in Europa rechte Politik zu machen. Also es ist ganz fest davon auszugehen, dass wir nicht die letzte Organisation sein werden, deren Konten gesperrt werden. Aber es wird auch noch andere Sanktionen geben in naher Zukunft, wenn sich nicht Europa und Deutschland irgendwie mal einen Mechanismus überlegt, wie sie verhindern können, dass hier Donald Trump 1:1 nach Europa durchregieren kann.
1: Du hast eben gesagt, euer einziger Hinweis darauf, was der Grund ist, war eine Nachfrage der GLS Bank ein paar Wochen bevor das Konto gesperrt wurde. Gab es denn vorher irgendeine andere Kommunikation noch von Seiten der Bank, dass es da Probleme geben könnte? Gab es irgendwas, was ihr gesagt bekommen habt, dass ihr was anders machen sollt?
0: Nee, da gab's nichts, das war ganz anders. Also wir hatten da über Dinger gesprochen, wie können wir irgendwie unser Geld besser anlegen. Wir sind kurz vorher Mitglied der Genossenschaft der GLS Bank geworden. Also da war alles, dass wir diese Beziehung vertiefen können. Das gleiche war auch mit der Sparkasse. Da haben wir über, wir müssen ja immer unsere Mitgliedsbeiträge einziehen. Das ist formal ein Kreditvertrag. Darüber haben wir mit denen gesprochen, dass wir das ausweiten müssen, weil wir halt stetig steigende Mitgliedszahlen haben. Das war eigentlich unser Gesprächsniveau, was wir mit Banken hatten. Wir hatten überhaupt nichts in irgendeinem Hinweis, dass die Geschäftsbeziehung beenden wollten, sondern wir waren viel eher dadurch, dass wir halt wirklich auch jeden Tag wachsen, waren wir eher daran, wie können wir die Beziehungen vertiefen und wie können die Geschäftsbeziehungen ausweiten. Also wir hatten überhaupt keinen Hinweis, dass sowas passiert.
1: In dem Statement von der GLS Bank, also die haben eine Stellungnahme rausgegeben, da reden sie vorrangig von dem Arbeitsaufwand, den es bedeutet, wenn Sie eure Transaktionen alle nachprüfen müssen. Haben Sie darüber irgendwas im Vorfeld kommuniziert oder von euch zusätzliche Nachweise verlangt?
0: Nee, da kam nichts. Also da war auch nichts. Es ist natürlich schon so, und das gilt es auch anzuerkennen, dass wir jetzt dass die Maßnahmen gegen Geldwäsche enorm ausgeweitet wurden und dadurch auch ziemlich viel Verwaltungsaufwand an Banken delegiert wurde. Das gibt es, und da würde ich auch jetzt die Beschäftigung ist jetzt 2 Wochen her, da würde ich auch denken, diese aktuellen Geldwäschegesetzgebungen, die sind vielleicht gut gemeint, keine Ahnung, aber die führen dazu, dass es halt für Vereine und spendensammelnde Organisationen immer schwieriger wird, irgendwie ehrenamtlich noch die finanziellen Anforderungen zu erfüllen. Und das ist überhaupt kein böser Wille, aber wenn eben die Leute dann tagsüber arbeiten und abends dann schnell das Vereinskonto angucken, dann ist da natürlich, dann sind die Mittel und die Ressourcen begrenzt. Und da muss man natürlich schon irgendwie gucken. Es ist ja richtig, dass irgendwie Deutschland ein Geldwäscheparadies ist. Ich glaube aber nicht, dass das an den kleinen zivilgesellschaftlichen Vereinen liegt, die sich hier noch für Demokratie und dafür einsetzen, dass wir ein gutes Zusammenleben haben. Ich glaube, da sind auch dringend irgendwie Mittel da, dass wir uns auch da als Zivilgesellschaft zusammentun und gucken, hey, wir müssen auch arbeitsfähig bleiben.
2: Ja, du. Ja, ich habe das jetzt mal rausgezogen. Ich habe viel Nicken gesehen bei dir, Bernd. War das bei euch auch so, dass das völlig aus der Kalten kam, ne? Du musst deinen Ton wieder einstellen.
3: Sorry. Ja. Ja, das hat uns wirklich komplett überrascht. Also wir waren wirklich also wie gesagt, unser Kassenwart hat das auch gar nicht für voll genommen. Der hat erstmal gedacht, das kann nicht sein, das ist wahrscheinlich irgendein Fake-Brief, der da von der Postbank kam. Ne? Also vor allen Dingen auch, weil die Zeitung ja, und wie gesagt, seit 1981 bei der Postbank war. Ich habe jetzt auch von auch was jetzt eben, ihr habt ja eben auch schon noch ein paar weitere Gruppen genannt. Also wer noch nicht genannt ist, ist zum Beispiel die VVN BDA. Die haben auch jetzt, also das ist jetzt tatsächlich nach diesem, einmal nach dem Urteil aus Göttingen. Also
2: kannst
3: in Göttingen hat ja die...
2: aussprechen?
3: Ja. Genau, die Sparkasse Göttingen hat ja der Roten Hilfe, also die hat ja einen Prozess geführt, beziehungsweise die Rote Hilfe hat gegen die Sparkasse Göttingen einen Prozess geführt, weil die Sparkasse Göttingen Ende Dezember die Konten der Roten Hilfe bei der Sparkasse Göttingen gekündigt hat. Und dann hat die Sparkasse eingeräumt, dass die Konten tatsächlich auf Druck der amerikanischen Regierung gekündigt wurden.
2: Ich meinte
3: VVN? Ja, komme ich gleich drauf. Ja. Komme ich gleich drauf. Warte, vielleicht mache ich kurz den Punkt. Ja. Und dann daraufhin ist ja dann auch die, hat das Amtsgericht Göttingen gesagt, ja, das geht natürlich gar nicht, das Konto muss wieder eingerichtet werden. Und das ist dann auch passiert und die GLS-Bank hat dann ja auch die 10 Konten, die sie gekündigt hat von der Roten Hilfe, ebenfalls wieder wieder eingerichtet. Das heißt, es war also ein Riesenerfolg, der auch damit zusammenhängt, dass es ja eine große Kampagne gab. Ja. Aber tatsächlich ist danach, also eigentlich Ende März, sind jetzt noch weitere Konten auch wieder gekündigt worden, von der Postbank. Betroffen sind in dem Fall jetzt zum Beispiel 4 Ortsgruppen der Vereinigung der Verfolgten des Nazi-Regimes, Bund der Antifaschistinnen und Antifaschisten aus Berlin. Ja. Und betroffen ist auch die DKP, die Deutsche Kommunistische Partei. Da gehe ich mal davon aus, dass das mit Kuba zusammenhängt, weil die DKP ja eben auch Kuba unterstützt und Donald Trump gerade versucht, Kuba komplett zu isolieren und auszuhungern. Also das könnte ich mir vorstellen, dass da der Hintergrund zu finden ist.
2: Jens hat vorhin noch eine Initiative genannt. Das fand ich ja fast ein bisschen witzig. Warum Verdi von der Postbank gekündigt wurde, willst du es mal kurz nochmal sagen? Ich fand das sehr...
4: Die wollten sich wehren gegen die Schließung von, ich glaube, so 200 Postbank-Filialen. Ist schon eine Weile her, genau. Und daraufhin hat praktisch die Postbank dann die Konten gekündigt.
2: Von Verdi.
3: Das ist schon absurd.
2: Ist schon ziemlich witzig. Ich würde aber jetzt total sehr gerne mal in diesem Interview, sind jetzt mehrere Begriffe genannt worden, die würde ich gerne mal einordnen. Also, ich habe versucht rauszukriegen, was das SWIFT-System ist. Ich bin jetzt nicht so, ich weiß nicht, vielleicht kannst du es mir besser erklären, Jens. Das, was ich gelesen habe, hat sich mir irgendwie nicht so richtig erschlossen. Was ist das SWIFT-System?
4: Ja, also erstmal muss man sagen, SWIFT ist, es gibt eine deutsche Übersetzung. Es ist eigentlich ein englischer Name. Und auf Deutsch ist das die Gesellschaft für weltweite Finanztelekommunikation. Das ist eine Genossenschaft mit einem Sitz in der Nähe von Brüssel. Wurde schon in den 1973 gegründet und hat letztendlich sozusagen diese Genossenschaft dann ein Kommunikationsnetzwerk aufgebaut für Finanztransaktionen. Halt, ne? So, also die führen selbst keine Transaktionen durch oder so.
2: Aber die reden drüber.
4: Die übermitteln die Daten zu den Transaktionen sozusagen und haben da praktisch einen Standard entwickelt für die Telekommunikation. Also Datenaustausch, der sich letztendlich international durchgesetzt hat und jetzt praktisch der de facto Standard ist. Dass im Prinzip alle Banken damit arbeiten. Sozusagen.
2: Aber wenn die jetzt quasi in der Nähe von Brüssel sitzen, ist es trotzdem ein amerikanisches System, was in Europa sitzt, oder?
4: Nee,
2: okay.
4: Das unterliegt im Prinzip EU-Recht.
2: Und warum hat Trump dann so einen Einfluss auf das SWIFT-System?
4: Weil jeder Euro letztendlich in Dollar umgerechnet wird. Das heißt im Prinzip, der Dollar ist die Leitwährung sozusagen in diesem internationalen System. Und damit ist sozusagen immer im Prinzip die Machtposition da, beziehungsweise die Drohkulisse da so. Ne? Im Prinzip könnte USA auch sagen so, okay, macht euren Scheiß alleine, wir igeln uns jetzt ein, wir sind aus SWIFT raus und regeln unser Zeug halt intern irgendwie anders.
2: Und oh, wäre so. Das nicht eigentlich was Sinnvolles?
4: Ja, aber das passt nicht so ganz in die US-amerikanische, ich sag mal, Imperialismusstrategie oder so halt. Ne? Das werden sie natürlich nicht tun, weil sie wollen ja sozusagen letztendlich weltweit beherrschen, sozusagen. Halt, ne?
2: Ja.
4: Also über verschiedene Wege.
2: Dann war noch eine Begrifflichkeit, die OFAC-Liste. Wie kommt die OFAC-Liste zustande? Wer führt diese Liste und warum?
4: Das ist von der US-amerikanische Antiterrorliste letztendlich, kann man es kurz sagen. Mhm. Also, weiß nicht, muss man vielleicht nicht weiter ausführen sozusagen. Die im Prinzip gibt es in jedem Land, gibt es auch auf EU-Ebene, gibt es auf BRD-Ebene im Prinzip eine Liste von Organisationen oder Personen, die als terroristisch eingestuft werden, aus welchen Gründen auch immer. Ja, das ist natürlich auch politisch motiviert, weil wie im Fall von die Antifa, die es gar nicht gibt, ist natürlich irgendwie ein sehr schwachsinniges Feindbild letztendlich, was dann aber solche Auswirkungen hat. So, und letztendlich ist ja der Step, im Prinzip, also ich interpretiere das so, das war jetzt so ein Versuch im Prinzip, diese Machtposition der USA über die eigene Terrorliste im Prinzip der Auswirkungen zu testen, wie weit das geht. Aber letztendlich der nächste Schritt ist ja schon in Vorbereitung. Im Prinzip wird ja versucht jetzt im Prinzip auch antifaschistische Organisationen oder nennen wir es linke Organisationen im Allgemeinen auch auf EU- beziehungsweise EU-Staatsterroristen zu setzen. So, deswegen findet ja quasi jetzt diese Anti-Antifa-Konferenz auch statt.
2: Sozusagen, aber die ist ja auch Trump von Trump
4: ins das genau. Ist alles US-Politik, Außenpolitik letztendlich. Ne? Genau.
2: Und als drittes würde ich noch mal ganz kurz zu dem Geldwäschegesetz was vorlesen, um das ein bisschen zu verstehen, warum die Banken da so viel mehr Aufwand haben. Die Banken müssen also laut Paragraph 25h des Kreditwirtschaftsgesetzes sicherstellen, dass ihre Kunden weder Geldwäsche noch Terrorismusfinanzierung betreiben. Und jetzt dieses mit dem Terrorismusfinanzieren, da kommt das mit der Antifa dann eben ins Spiel. Und wenn sie auch nur einen Verdacht entdecken, dass eine Transaktion mit jeglichen Straftaten in Verbindung stehen könnte, muss das an eine Behörde gemeldet werden und das Konto muss noch mehr überwacht werden. Und wenn sie das nicht machen, dann werden sie bestraft, bis hin zum, also in verschiedenen Abstufungen halt bis hin zu dem Ausschluss aus dem SWIFT-System und dem Kreditkartensystem. Und deswegen haben die gar keine Lust drauf, sich mit Leuten zu befassen, die irgendwo auf irgendeiner Terrorliste stehen, weil dann müssen sie ja genauer hingucken. So, das nur so zur Einordnung. Und jetzt haben wir ganz schön viele Worte gehört und ich finde, es ist ganz dran, dass wir eine Musik hören. Und die Musik, die ich ausgesucht hatte, die richtet sich, wer hätte das gedacht, gegen Donald Trump, weil auch in Amerika doch eine ganze Menge Menschen nicht so ganz einverstanden sind mit dem, was da gerade passiert. Und The Million Dollar Loan heißt der Song. Und das zielt auf einen besonders geschmacklosen Moment in Donald Trumps Aufstieg zur republikanischen Präsidentschaftskandidatur, weil er während eines Wahlkampfes, Auftritts in New Hampshire sich mal so als Selfmade-Mann hinstellen wollte und hat behauptet, er hat sein Vermögen mit einem kleinen Vermögen von 1 Million Dollar gestartet.
4: Er wurde und, übrigens auch debankt, ne? Von JP Morgan.
2: Ah, okay.
4: 2000.
2: Das, da können wir dann gleich drüber reden.
4: Vor 5 Jahren oder so.
2: Ja, ja, da können wir gleich drüber reden, wenn wir
4: ja, die den, jetzt verklagt.
2: Den Song gehört haben. Der heißt The Million Dollar Loan von Death Cab for Cutie.

0: Ja, der Song ist einer von 30 Songs, die auf Initiative eines Ben Gibbards entstanden sind, der jeden Tag vorm Wahlkampf einen Song davon herausgebracht hat. Da geht es darum, dass die Künstler sich zusammengetan haben, um sich gegen den ignoranten, spaltenden und hasserfüllten Wahlkampf zu stellen. Das war einer von diesen 30 Songs gegen Herrn Trump. Ich würde gerne noch mal über die Graswurzelrevolution sprechen und über also aus der betroffenen Perspektive heraus mal von dir gerne hören, was konkret das eigentlich für die Arbeit einer Zeitung bedeutet, wenn die Gelder eingefroren sind oder weg sind. Wie lange war die Frist, bis die weg waren?
1: Also wir haben tatsächlich ein paar Wochen vorher schon den Brief bekommen, aber wie gesagt, unser Kassenwart hat gedacht, das wäre ein Fake-Brief. Das war wirklich tatsächlich von daher der Mega-Schock. Also die Konten waren dann tatsächlich komplett gesperrt. Und wir haben dann also wochenlang gebraucht, bis wir wieder neue Konten einrichten konnten, weil, wie gesagt, die Ethikbank hat sich geweigert, zu denen wollten wir zunächst gehen.
0: Aber
1: Und bei der GLS, ja.
0: die Gelder waren nur eingefroren, die waren nicht weg.
1: Die waren eingefroren, wir haben dann über unseren Rechtsanwalt das Geld auch wieder zurückbekommen. Ne? Also wir haben das natürlich eingefordert. Aber das war natürlich erstmal die totale Sabotage, weil du musst dir ja vorstellen, ich meine, da werden die ganzen Abos und die Büros der Zeitung, die es halt in Freiburg und in Münster gibt. Also in Freiburg sitzt der Vertrieb der Graswurzelrevolution, das ist also getrennt. Und in Münster die Redaktion. Und das ist als es gibt ja auch mehrere Hauptamtliche, die natürlich über die Zeitung auch ein bisschen Geld kriegen, unter anderem ich. Und bei den Abos, es geht halt um 3000 Leute, die dann plötzlich, also wo halt die Geldflüsse nicht funktionieren. Und das war natürlich das totale Chaos. Und in gewisser Weise kann man auch sagen, schon ist eine gewisse Panik ausgebrochen, weil wir tatsächlich befürchten mussten, erst recht, nachdem dann die GLS-Bank auch der Roten Hilfe gekündigt hat, dass wir dann auch bei der GLS auch rausfliegen. Das war wirklich auch so natürlich eine Befürchtung. Und dass wir dann einfach keine Bank mehr finden, die uns aufnimmt. Einfach nur, weil wir eine antifaschistische, anarchistische Zeitung sind, die das ist natürlich eigentlich ein Zustand, der ist katastrophal. Also man sieht halt, wie leicht Zivilgesellschaften über Banken oder in Staaten dann angegriffen werden können. Und darum geht es hier letztlich. Es geht darum, tatsächlich antifaschistische Strukturen weltweit zu zerschlagen. Das ist das Ziel der rechtsextremen US-Regierung. Ne? Und natürlich sind dann Organisationen, die weltweit mit Basisgruppen organisiert und vernetzt sind. Also wir haben ja auch zum Beispiel sehr, sehr viel über den Widerstand in Minneapolis und in den USA berichtet in der Graswurzelrevolution. Wir haben halt auch ein weltweites Netzwerk, in dem die Zeitung organisiert ist, also die War Resistance International. Und sowas wird natürlich von Faschisten erst recht natürlich nicht gern gesehen. Und ich glaube, dass das auch damit zusammenhängt, dass dieser Angriff jetzt auch gerade uns getroffen hat, als kleine, also vergleichsweise kleine Zeitung, die aber eben eine relativ große Wirkung entfalten kann, weil sie vor allen Dingen Aktivistinnen und Aktivisten erreicht. Ne?
0: Aber konntet ihr, also habt ihr weiter gedruckt, habt ihr weiter geschrieben, habt ihr weiter veröffentlicht oder ging das dann auch nicht? Also weil,
1: Doch, wir hatten,
0: ja.
1: ja, also die Zeitung erscheint ja 10-mal im Jahr und wir machen im Juli, August eine Sommerpause und das war ja genau in der Sommerpause. Das heißt, wir waren dann erstmal lahmgelegt, haben dann aber einfach so getan, als wäre nichts wäre. Wir haben einfach weitergearbeitet und dann im September die nächste Ausgabe rausgebracht und dann bis dahin haben wir dann ja auch wieder die neuen Konten gehabt, ne? Die konnten wir dann auch bekannt geben. Und es war aber natürlich erstmal war es ein Riesenschock, was da passiert ist, weil wir auch gesehen haben, wie angreifbar unsere Struktur letztlich ist. Ne? Also es ist, ich könnte da noch ein bisschen was zu erzählen, aber es gibt auch einen gemeinnützigen Verein, der nicht unter dem Namen Graswurzelrevolution läuft. Also darüber, der ist zum Beispiel nicht betroffen gewesen, aber da kommt der Name eben auch gar nicht vor. Das heißt, es ist ganz klar ein gezielter Angriff auf die Zeitung Graswurzelrevolution und den Buchverlag gewesen. Und ich glaube, dass das, dass wir uns darauf einstellen müssen, dass solche Angriffe in den nächsten Jahren noch drastisch zunehmen werden. Und wir haben aber jetzt auch gesehen, was können wir dagegen tun? Die Rote Hilfe hat es ja eigentlich jetzt vorgemacht, indem sie natürlich dieses Eilverfahren gegen die Sparkasse Göttingen gemacht hat, was dann erfreulich ausgegangen ist. Das heißt, die Sparkasse hat dann ja klar gesagt, das geht gar nicht, dass die Rote Hilfe, dass die Konten der Roten Hilfe bei der Sparkasse gekündigt werden, die müssen wieder eingerichtet werden. Ne? Nachdem die Sparkasse eingeräumt hat, dass das auf Druck der USA passiert ist. Ich finde, wir müssen darauf als Antifaschistinnen, aber eben auch als Zivilgesellschaft reagieren und gucken, dass sowas nicht passieren kann. Und da gibt es natürlich mehrere Wege. Da habt ihr ja auch so ein paar Sachen hier schon, die wir vielleicht noch gleich besprechen oder so. Ja. Aber was, glaube ich, einfach wichtig ist, ist, dass man sieht, man ist nicht hilflos. Wir können uns dagegen wehren. Und das ist ja auch passiert. Also die Rote Hilfe hat das gezeigt, wie es geht. Und ich bin auch, wir waren also sehr erleichtert, als dann die Rote Hilfe auch durchsetzen konnte, mit Hilfe natürlich von Solidaritätsbriefen und auch Protestbriefen, die gekommen sind an die GLS, dass die GLS dann alle 10 gekündigten Konten der Roten Hilfe auch wieder eingerichtet hat. Und es da eine Einigung gab, weil also unsere größte Angst war eigentlich, dass die GLS-Bank uns rausschmeißt und wir dann ohne Bank letztlich weder die Zeitung noch den Buchverlag weiterführen könnten und im Grunde ohne Grund in die Insolvenz gerutscht wären. Ne? Hm.
0: Warum die GLS-Bank das gar nicht hätte machen können und warum die Rote Hilfe da auch über dem Klageweg bei der GLS auch ihr Konto zurückbekommen hätte. Darüber habe ich gesprochen mit Lukas Theune. Lukas Theune ist Rechtsanwalt und hat sich ganz in diese Thematik eingearbeitet. Und ich würde gerne hören, worüber wir da gesprochen haben. Ich habe im Vorfeld mit ihm ein Interview geführt und würde aber noch einen Song vorher spielen, der auch mal wieder Geld heißt, nur diesmal auf Englisch. Der heißt Money von Lex Barker Experience und danach kommt gleich das Interview und danach können wir das noch ein bisschen einordnen, was er so gesagt hat.
2: Hier. $1,000 für Sie. $1,000? Die Hälfte sogar in Gold. Ist ja eine ganz schöne Summe.

0: Jetzt geht's nicht los. Jetzt wollte ich das Interview spielen. Jetzt ist dasselbe Problem wie vorhin. Es geht wieder nicht los. Tja, schade eigentlich. So, versuchen wir es nochmal. Wir sprechen jetzt ja heute über Debanking und medial nehme ich das Thema durch die Rote Hilfe relativ, also zumindest in den Medien, in denen ich mich informiere, relativ groß war. Wie ist das Thema zu dir gekommen oder in eure Kanzlei?
1: Ja, durch die Rote Hilfe eben. Also die Rote Hilfe hatte zeitgleich von zwei verschiedenen Banken eine Kündigung auf den Tisch bekommen. Und dann mussten wir uns eben da einarbeiten und herausfinden, was sind die rechtlichen Grundlagen, wie kann man dagegen vorgehen, wie kann man sich dagegen wehren. Also das war dann eben der anwaltliche Auftrag.
0: Jetzt haben wir von der Roten Hilfe gesprochen. Wir sprechen ja hier mit Bernd Drücke. Das sind ja aber noch mehr betroffene Initiativen und Vereine. Welchen Umfang insgesamt hat das, was denkst du, hast du da einen Einblick, welchen Umfang das bundesweit derzeit einnimmt?
1: Also ich habe da keine Statistik, aber ich habe den Eindruck, dass es ein zunehmendes Thema wird, dass Repression, würde ich sagen, in dem Bereich dadurch zugenommen hat, dass sich die US-Regierung unter Trump II einfach zunehmend in eine faschistische Richtung entwickelt und dass das Bankensystem ebenso sehr US-dominiert ist, dass die internationalen Banken, also auch die deutschen Banken, jedenfalls große Angst haben vor einer Sanktionierung und vor einem Ausschluss in dem internationalen und US-gesteuerten Finanzsektor, sodass ich denke, es betrifft momentan noch nicht wahnsinnig viele Organisationen, aber es betrifft indirekt natürlich viele Organisationen, die sich Sorgen machen und alle denken jetzt, okay, wir könnten auch die Nächsten sein.
0: Ja. Wie ist das denn juristisch geregelt? Dürfen Banken unbegründet ihren Kunden kündigen?
1: Also das ist ein bisschen komplizierter. Banken haben im Grundsatz, sage ich mal, das Recht natürlich, Verträge zu kündigen, Girokonten zu kündigen. Es gibt da Besonderheiten bei Sparkassen, die halt auch einen öffentlichen Grundversorgungsauftrag haben und bei genossenschaftlich organisierten Banken, die natürlich gegenüber ihren Genossinnen und Genossen besondere Verpflichtungen haben. Aber im Grundsatz, nach den Standard-AGB der Banken, dürfen Bankkonten einfach gekündigt werden. Natürlich mit einer angemessenen Frist, damit man sich neu organisieren kann, sich ein neues Konto besorgen kann, aber im Prinzip schon.
0: Wenn ich jetzt so da drauf gucke und mir so die Initiativen anschaue und schaue, welche Banken relativ zeitgleich da agiert haben. Das kam ja schon zeitgleich von mehreren Banken. Gibt's da, also ist das ein Zufall? Oder, also du hast ja schon gesagt, dass das schon auch von Amerika ausgeht. Welchen Anlass könnte das haben, dass die zeitgleich zu so einer drastischen Maßnahme wie Debanking oder auch No-Banking gibt es ja auch, dass sie Kontogründungen komplett verwehren, dass das so zeitgleich aufploppt?
1: Natürlich gibt es da Zusammenhänge, das wissen wir auch. Also der Zusammenhang konkret ist der, dass die sogenannte Antifa Ost in Anführungszeichen durch die Trump-Administration gemeinsam mit einer griechischen und einer italienischen kleinen Antifa-Gruppe auf eine Liste gesetzt worden, Liste internationaler Terrororganisationen wird es da genannt, dass damit eine Sanktionierung sozusagen so ein Geschäftsverbot greift. Und das wissen wir auf jeden Fall von der Sparkasse Göttingen, dass die das so begründet hat, dass es den Zusammenhang gibt. Was wir jetzt nicht im Einzelnen wissen, ist, inwiefern da dann Druck von Seiten der Behörden konkret auf die Banken ausgeübt wurde oder ob die Banken sozusagen in vorauseilendem Gehorsam gesagt haben, wir verzichten auf die geschäftliche Zusammenarbeit mit aus unserer Sicht risikobehafteten Kunden. Das können wir jetzt nicht so ganz zweifelsfrei sagen, aber dass das das Thema ist, das können wir auf jeden Fall sagen. Wir wissen auch von anderen Betroffenen, bei denen das ähnlich war, wo der Zusammenhang war, eine Hilfstätigkeit in Gaza oder eine Zusammenarbeit mit kubanischen Gruppen oder so, wo klar ist, es geht sozusagen um Sachen, die der US-Administration nicht gefallen.
0: Nun hat ja die GLS-Bank auf Druck von ihren genossenschaftlichen Mitgliedern und die Kündigung zurückgenommen und die Sparkasse ist gerichtlich dazu verurteilt worden, die Kündigung zurückzunehmen. Wie hat denn der Richter das Urteil begründet?
1: Ja, genau. Also die, das muss ich kurz als Disclaimer sagen, die Klage gegen die Sparkasse habe ich nicht gemacht, sondern das hat mein toller Kollege Jasper Prigge aus Düsseldorf geführt, dieses Verfahren. Mhm. Das Landgericht Göttingen hat eine ganz tolle Urteilsbegründung abgegeben. Die haben nämlich gesagt, es kann nicht sein, dass die Sanktionierung oder dass die Listung in irgendeinem x-beliebigen Drittstaat dazu führt, dass man in Deutschland ein Konto kündigen kann. Jedenfalls für eine Sparkasse, ne? Muss man dazu sagen.
0: Weil
1: eine Sparkasse muss einen plausiblen Grund angeben, um diesen Grundversorgungsauftrag beenden zu dürfen. Und die Listung in irgendeinem x-beliebigen Drittstaat ist kein solcher Grund. Und das fand ich war auch nochmal einfach schön so darzustellen. Ja, also natürlich zittern alle immer vor den USA, aber letztendlich hat das Landgericht eben gesagt, man stelle sich vor, da führt irgendwie ein deutscher Verein in Myanmar oder in Nordkorea oder im Iran auf irgendeine Liste genommen. Das heißt ja nicht, die Sparkasse kann dann das Konto kündigen. Ja, wo kommen wir denn da hin? Und rechtlich ist es eben nicht anders zu werten, ob es jetzt Myanmar ist oder USA.
0: Das heißt, also wenn die Sparkasse einem das Konto kündigt, als Initiative hat man ganz gute Chancen derzeit, das quasi rückgängig zu machen. Wie kann man sich sonst dagegen wehren als Initiative, wenn man jetzt davon betroffen ist?
1: Na gut, man kann natürlich immer den Rechtsweg in Anspruch nehmen. Ich glaube, da kann ich jetzt keine, würde ich sagen, jetzt so Rechtsberatung im Einzelfall hier anbieten, weil natürlich jeder Fall anders zu beurteilen ist und im Einzelnen muss sich natürlich immer angeguckt werden, worum es da geht. Aber grundsätzlich steht der Rechtsweg natürlich offen. Das Problem ist halt nur, dass die regulären Banken eben im Prinzip ohne die Angabe von Gründen ihre Geschäftsbeziehung kündigen dürfen mit eben angemessener Frist.
0: Das ist tatsächlich so, dass sie das ohne Angabe von Gründen machen dürfen.
1: Ja.
0: Was kann man als Initiative machen im Hinblick darauf, dass das jetzt ja anscheinend eine Rolle spielt, die Banking, dass man gar nicht in die Situation kommt? Habt ihr da auch Tipps irgendwie, dass man, also ist jetzt antifaschistische Arbeit, wird die jetzt immer schwerer werden, weil solche Repressalien eingesetzt werden? Was kann man machen, um das zu vermeiden?
1: Also wichtig ist, glaube ich, mit der Bank einfach im Austausch zu sein. Wenn man den Eindruck hat, man macht politisch Sachen, die den USA missfallen könnten, dann ist es einfach, glaube ich, wichtig, mit der Hausbank im Gespräch zu sein und zu erklären, was Verwendungszwecke bedeuten. Und dass das nichts Problematisches ist, sondern dass das grundrechtlich geschützte Aktivitäten sind. Im Fall der Roten Hilfe zum Beispiel, ja, dass es nicht darum geht, Geld zu geben für antifaschistische militante Aktionen, sondern dass das geht um die Unterstützung von Gefangenen, für die eine Unschuldsvermutung gilt, bei der rechtlichen Vertretung beispielsweise. Ja, also diese Kommunikation mit der Bank, die ist, glaube ich, Gold wert. Die muss man auf jeden Fall führen. Ein zweiter Tipp, den man, finde ich, so allgemein geben kann, ist zur Sicherheit ein zweites Konto zu haben, falls eins gekündigt wird, dass man nicht ohne Konto dasteht. Mhm. Und dass man sich eben überlegen sollte, ob man nicht von einer privatwirtschaftlich organisierten Bank zu einer genossenschaftlich organisierten Bank wechselt und da auch Genossen oder Genosse wird. Weil wenn man das dann ist, dann gelten eben andere rechtliche Grundlagen, denn genossenschaftlich organisierte Banken haben eben die rechtliche Verpflichtung, ihren Genossen das Konto zur Verfügung zu stellen.
0: Das hat ja nun bei der GLS-Bank auch nicht geholfen.
1: Doch. Ja, erstens gab es natürlich eine wahnsinnig breite solidarische Kampagne.
0: Ja.
1: Ein ganzes Netzwerk, die Banking stoppen, hat sich gegründet.
0: Ja.
1: Und zwar vor allen Dingen aus den Reihen der Genossinnen und Genossen der GLS, muss man sagen. Also diese Solidarität war natürlich Gold wert. Das hätte man jetzt bei dem Kunden der Deutschen Bank wahrscheinlich nicht bekommen.
0: Mhm.
1: Aber es ist eben auch rechtlich was anderes. Und das wurde, glaube ich, der GLS auch im Verlauf der Verhandlung klar, dass diese Kündigung vor Gericht gar keinen Bestand hätte.
0: Weil sie als Genossenschaft verpflichtet sind, ihren Mitgliedern ein Konto zur Verfügung zu stellen.
1: Ja, genau, weil du ein Bankkonto nur kündigen darfst als genossenschaftlich organisierte Bank gegenüber einer Genossin, wenn auch die Voraussetzungen des Ausschlusses aus der Genossenschaft vorliegen. Und die sind relativ eng gefasst und hätten hier keinesfalls vorgelegt.
0: Das ist ein spannender Einwand und ein sehr hilfreicher Tipp aus meiner Sicht. Welche Rolle wird Deep Hacking in Zukunft spielen? Wird das noch mehr werden? Oder ist das etwas, was jetzt mal versucht wurde und jetzt wird es rechtlich eingeordnet und dann lassen es die Banken wieder?
1: Ich kann es nicht vorhersagen. Ich habe keine Glaskugel. Aber ich könnte mir vorstellen, dass das ein Thema bleiben wird, dass insgesamt sich natürlich Repression verschärft. Klar ist, es gibt eben eine starke Dominanz des US-amerikanischen Finanzsektors. Das ist ja in dem Bereich so, aber es ist ja zum Beispiel auch, wenn man sich anguckt, Social Media oder Tech-Firmen, auch da haben wir eine starke US-Dominanz. Und je mehr die US-Administration ins Faschistische abdriftet, desto leichter haben es natürlich auch hierzulande faschistische Ideen und Aktivisten, weil sie halt eben diesen starken Support von der anderen Seite vom Atlantik haben. Also ich glaube, das wird ein Thema bleiben. Man muss sich damit beschäftigen als Zivilgesellschaft. Es ist auch nichts, was einen schocken muss, aber man muss eben, glaube ich, sich da schon überlegen, wie man resilient sein kann. Das schon. Vielleicht hat sich das auch wieder erledigt, sobald in den USA dann Trump endgültig abgewirtschaftet hat und die Midterms vorbei sind und der da keine Mehrheit mehr hat und so. Aber ich finde, das trotzdem kann man nur dazu raten, beschäftigt euch mit euren Strukturen als Vereine.
0: Und ich muss jetzt nochmal nachfragen, du hast gesagt, wir sollen quasi in den Austausch mit unseren Banken gehen und Verwendungszwecke erklären oder unsere Arbeit nochmal erklären. Ist das nicht auch eine Form von vorauseilendem Gehorsam oder weckt man da nicht schlafende Hunde irgendwie, wenn man kommt und sagt, übrigens hier, wenn der Antifa in dem Verwendungszweck steht, dann bedeutet das das und das. Also macht man da nicht erstmal darauf aufmerksam, dass das ein problematischer Inhalt sein könnte?
1: Also wie gesagt, ich möchte keine Rechtsberatung im Einzelfall vornehmen. Das kann ich nicht machen. Das kommt natürlich immer auf den einzelnen Fall an. Aber im Grundsatz würde ich schon sagen, es ist besser, einen guten Kontakt zur Bank zu haben. Das ist auch das, was uns die Banken gespiegelt haben. Und zu wissen, man ist mit der Bank im Austausch darüber, was man macht, was man als Verein macht, wo kommt das Geld her, wo geht das Geld hin. Und dann auch der Bank einfach immer Ansprechpartner zur Verfügung zu stellen, die auch zeitnah antworten. Ich glaube, das ist für die Banken, also aus deren Compliance-Sicht, wichtig, dass sie da einfach immer dokumentieren können, dass sie mit ihren Kunden und Kundinnen im Kontakt sind und dafür gerade stehen können und wissen, dass die nichts machen, was irgendwie gesetzeswidrig ist. Ja, also insofern würde ich sagen, wenn das der Fall ist, macht es sicherlich Sinn.
0: Bernd, war das bei euch so, dass ihr vorher im Kontakt wart mit der Bank?
2: Ja, also ich direkt jetzt selber nicht, weil ich habe mit der Bank eigentlich erstmal gar nichts zu tun, aber unser Kassenwart, wie gesagt, natürlich schon lange und die Zeitung und der Buchverlag, also die Zeitung ist tatsächlich schon seit 1981 bei der Postbank gewesen, das heißt, es ist ein ganz altes Konto, was auch die ganze Zeit mit schwarzen Zahlen hatte, also da war nichts irgendwie, was man irgendwie mit Geldwäsche oder so in Verbindung bringen könnte oder sonst wie was und es sind ja einfach nur zwei verschiedene Zeitungen, einmal vom Buchverlag, der tatsächlich ja auch schon so mit dem Deutschen Verlagspreis zweimal ausgezeichnet wurde, als auch die Zeitung, die natürlich eben seit Jahrzehnten vom Verfassungsschutz beobachtet wird und als antifaschistisches, anarchistisches Organ bekannt ist oder so. Aber das hat uns total kalt erwischt in dem Sinne, dass wir mit sowas gar nicht gerechnet haben. Ne? Also das heißt, ich glaube, auch ein Gespräch mit der Bank hilft dann nur relativ wenig, weil die Bank selber, ich glaube, der Druck kommt ja eben auch von oben. Man sieht es ja gerade bei der Postbank. Also die haben ja eben, die Postbank hat ja wirklich jetzt praktisch ganz viele linke Strukturen rausgeschmissen. Bis hin, wie du ja eben schon angedeutet hast, also auch Verdi-Gruppen, die eben, also ne, da und eigentlich wirklich aus unserer Sicht vielleicht harmlose Gruppen der Zivilgesellschaft. Das zeigt aber auch eigentlich, dass es da wirklich einen ganz großen Angriff gibt auf die Zivilgesellschaft weltweit. Ich finde, ein ganz anderes Beispiel, was aber damit auch zu dem Zusammenhang zu sehen ist, ist ja der Angriff der US-Regierung auf den Internationalen Strafgerichtshof. Also ja. Da sind ja etliche Richter mittlerweile, die haben kein Konto mehr auf Druck der USA, die haben praktisch keinen Internetzugang mehr. Weil natürlich die Tech-Konzerne, die machen ja diese trumpistische Politik komplett mit. Das ist ja alles in der Hand von Trumpisten mittlerweile. Und das ist eine Katastrophe, würde ich mal sagen, also sowohl für die Menschenrechte weltweit, als auch natürlich für Zivilgesellschaften und antifaschistische Strukturen, die eben immer weiter in diesen Angriffsfokus der US-Regierung und ihrer Verbündeten kommen. Ne? Und die Verbündeten würde ich sogar auch sehen, die sind natürlich ganz offensichtlich in der AfD, das ist ganz klar. Das ist natürlich die Schwesterpartei des Trumpismus sozusagen in Deutschland. Aber die findest du eben auch schon in der CDU, CSU. Da werden ja auch Dammbrüche organisiert, jetzt bis hin, also im Kulturministerium, aber eben natürlich vor allen Dingen auch im Innenministerium, wo eben tendenziell AfD-nahe Politik oder auch Trump-nahe Politik betrieben wird. Und dagegen müssen wir uns natürlich auch stemmen. Wir müssen das natürlich klar als Teil dieses Angriffs auf eine linke Struktur sehen, aber eben auch als Angriff auf die Zivilgesellschaft als Ganzes natürlich. Ne? Also ich glaube schon, dass da da ist ein breiter gesellschaftlicher Widerstand vonnöten. Und ich glaube, dass es nicht damit getan ist, wie mein Vorredner jetzt gerade gesagt hat, ein zweites Konto einzurichten oder so. Bei uns waren es ja auch zwei Konten und zwei verschiedene Projekte, die natürlich schon zusammengehören, also Buchverlag Graswurzelrevolution und Zeitung Graswurzelrevolution.
0: Aber bei der gleichen Bank.
2: Bei der gleichen Bank, genau. Ja. Und die beiden Konten wurden gekündigt gleichzeitig, ne? Und das zeigt aber eben auch, dass es da ganz gezielt gegen bestimmte Organisationen geht, die eben unliebsam sind. Ne? Ja. Also genauso VVN, Vereinigung der Verfolgten des Naziregimes, den wurde in Berlin ja eben auch schon die Gemeinnützigkeit entzogen vor 2018.
0: Warum?
2: Das sind ja alles
0: mit welcher Begründung?
2: Mit der Begründung, dass sie linksextrem ist. Was natürlich, okay. Wo man auch denkt, es ist ja wirklich haarsträubend. Ja. Und
0: mein erster Gedanke als ich das gehört habe, war damals, dann gründen wir eben unsere eigenen Banken. Und da würde ich gerne nach dem nächsten Song, der netterweise Fuck Donald Trump heißt, gerne nochmal drüber reden. Und Jens hat da so ein bisschen auch recherchiert, was es braucht, um eine Bank zu gründen, wie realistisch das eigentlich ist oder eben auch nicht. Das hören wir dann gleich. Ich muss nur irgendwie diesen Song jetzt. Und er geht wieder nicht. Doch,
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0: Das war ja schnell vorbei. Fuck Donald Trump von H.G. Nipsey Hussle. Sehr komplexer Text, aber auch sehr eindrücklich. Ich würde gerne mit Jens drüber sprechen. Also wie gesagt, mein erster Gedanke, als ich das gehört habe mit diesem Debanking, war, fuck, jetzt müssen wir auch noch unsere eigenen Banken gründen. Was braucht es denn, ohne Bank zu gründen, Jens?
1: Oh, viel.
0: Das ist wahrscheinlich ein Problem.
1: Von einigen Sachen ziemlich viel. Also ja.
0: Geld zum Beispiel.
1: Zum Beispiel ist man da mit mindestens 125.000 Euro dabei erstmal sozusagen.
0: Das ist ja jetzt nicht so viel, 125.000 Euro.
1: Mindestens. Also ja. Es sind, ich glaube die Regel ist, 4% des Gesamtvolumens bis 5 Millionen Euro Zahlungsvorgänge sozusagen.
0: Ja.
1: Das kann man sich dann ausrechnen sozusagen,
0: ja,
1: was es ungefähr ist. Und das braucht es praktisch als Anfangskapital. Bevor das nicht da ist und noch so einige andere Voraussetzungen sozusagen. Zum Beispiel braucht es natürlich erstmal ein Geschäftsmodell. Abhängig vom Geschäftsmodell sozusagen sind dann gestaltet sich das Zulassungsverfahren, das dann notwendig ist, sozusagen durch die Aufsichtsbehörden halt unterschiedlich. Also einmal kann man sagen, ja okay, wir machen praktisch so eine vollwertige Bank, also mit Kredit, Darlehen und sowas, also das komplette Programm quasi. Also aus ethischen Gründen wird man dann natürlich keine Wertpapierhandel, keine Aktien, keine Fonds und sowas anbieten, klar. Aber Kredite. So, und sobald irgendwie Kredite im Spiel sind, ist die EZB mit im Boot und entscheidet mit im Zulassungsverfahren. Wenn das Geschäftsmodell so aussieht, dass im Prinzip nur Zahlungsdienstleistungen durchgeführt werden, sozusagen, dann ist dafür ausschließlich die BaFin, also die Bundesdeutsche Finanzaufsicht sozusagen, zuständig für das Zulassungsverfahren.
0: So. Aber Geld überweisen könnten wir wahrscheinlich nur innerhalb von Deutschland, weil der Trump wird uns ja nicht ins SWIFT-System reinlassen, wenn wir eine antifaschistische Bank machen.
1: Das wäre dann natürlich interessant, weil, was dann passieren wird. Ne? Sehr. Aber das ist alles sehr hypothetisch, weil an sich, also es gab ja auch schon im Prinzip... Im Prinzip ist auch die GLS-Bank von der Sache her, von der Gründungsidee damals so gewesen, um genau so einen
0: Gegenentwurf
1: im Prinzip zu realisieren. Was daraus jetzt geworden ist und letztendlich, dass die natürlich diesen Zwängen, diesen antidemokratischen Zwängen, die uns jetzt irgendwie von der Trump-Administration da übergestülpt oder womit angegriffen wird, den können sie sich natürlich nicht entziehen. Also es zeigt sich ja jetzt halt. Ne? So und ist auch dann die spannende Frage, ja klar, gibt es da regulatorische Pflichten, nennt sich das halt. Ne? Also das im Prinzip, da gibt es Geldwäschegesetz, dieses ganze Kreditwesen muss im Prinzip so safe gestaltet werden, dass da keine Katastrophen passieren können. Und das wird alles geprüft letztendlich in diesen Zulassungsverfahren. Und jetzt ist auch die Frage, jetzt, da steht natürlich auch drin in dieser regulatorischen Aufsichtspflicht, die auch die BaFin hat, dass natürlich auch externe Risiken und ein externes Risiko ist zum Beispiel, in USA landet irgendwie eine Organisation auf der Terrorliste, ist ein externes Risiko. So, diese müssen natürlich irgendwie mit...

0: berücksichtigt werden, halt, ne, bei der Risikobewertung jetzt von Geschäftsbeziehungen sozusagen. So, das heißt aber nicht, dass die, und das ist, denke ich, der Fehler, der passiert ist, dass im Prinzip das einfach so durchgeleitet wurde und im Prinzip fremdes Recht sozusagen einfach zu eigen gemacht wurde halt. Ne? Und das ist ja genau das, was jetzt die Gerichte auch klargestellt haben, dass das natürlich irgendwie überhaupt nicht der Aufgabe entspricht, die auch die Finanzaufsicht hat oder sowas
1: halt. Die Frage ist, ob ein Gericht in München das auch so entschieden hätte oder ob die Glück hatten, dass das in Göttingen war, so, ne? Ob das nicht auch einfach von der politischen Landschaft abhängig ist. So.
0: Das ist jetzt eine andere Frage, inwiefern die Justiz jetzt irgendwie in dem Sinn unabhängig ist, weil sie laut schriftlicher Vereinbarung in Form des Grundgesetzes eigentlich sein sollte. Ist voll die Frage. Also im Prinzip, also dieses ganze Finanzsystem ist in dem Sinne nicht unter demokratischer Kontrolle und und letztendlich müssen wir ja im Prinzip diese Krücke Justiz benutzen sozusagen, dieses Hilfsmittel, um das irgendwie noch irgendwie in so einer Art, also kontrollierbar zu bekommen halt, ne? Dass die einfach nicht völlig einfach das machen können, was sie wollen halt, ne? So, ja. Letztendlich. Ja,
1: wenn so. Das Stichwort Justiz jetzt fällt, Bernd, war es eigentlich schwer für euren Anwalt? Das wieder.
2: Das war tatsächlich nicht so schwer. Also der kennt sich da auch ganz gut mit aus. Er hat das also relativ, wir haben das Geld dann relativ schnell bekommen, aber allerdings erstmal auf ein Privatkonto zwischengespeichert sozusagen. Das war jetzt nicht das riesengroße Problem. Ne? Das ging eigentlich relativ fix.
1: Und habt ihr auch überlegt, ob ihr eure eigene Bank gründet?
2: Nein, das ja nicht. Also ich glaube, eine Bank gründen, also es gehört ja mehr kriminelle Energie dazu, eine Bank zu gründen, als eine auszurauben. Und also so als Anarchist denke ich, also wenn es an mir geht, wird das Geld abgeschafft. Es gibt aber das ist natürlich eine andere Frage, aber eine kleine Bank gründen, also ich meine, es gibt ja eben Banken, die sich da eigentlich den Anspruch gesetzt haben, ne? Also die Ethikbank zum Beispiel, die uns ja übrigens nicht aufgenommen hat, oder wie du ja schon gesagt hast, die GLS-Bank sieht sich ja im Prinzip auch als genossenschaftliche Bank, die ist ja ursprünglich von Anthroposophen gegründet worden, ist aber jetzt eigentlich schon eher auch ein zivilgesellschaftliches Projekt, würde ich sagen. Und von daher fand ich das ja eigentlich besonders schockierend, dass ausgerechnet die GLS dann der Roten Hilfe 10 Konten gekündigt hat. Und also wir waren echt glücklich, dass wir bei der GLS dann doch gelandet sind. Also wir haben auch gedacht, vielleicht war es viel zu spät, dass wir erst so spät dahin gegangen sind, weil eigentlich die Postbank schon verlassen können, nachdem sie von der Deutschen Bank geschluckt wurde.
1: Das ist auf jeden Fall eine Überlegung wert, dann, wenn die Deutsche Bank im Spiel ist.
2: Ja, das hatten wir tatsächlich auch die ganze Zeit diskutiert, aber wie das halt so ist, ich meine, das ist halt auch extrem viel Aufwand natürlich, so ein Bankwechsel. Ja. Erst recht, wenn du dann eben 3000 Abonnentinnen hast, die natürlich auch ihr Geld überweisen oder so, ne? Und das musst du ja erstmal alles mitteilen und so weiter. Und das muss sich dann erstmal neu etablieren und so. Also das haben wir ein bisschen auf die lange Bank geschoben und das war auf jeden Fall ein Fehler, denke ich. Auf der anderen Seite hätte es uns ja bei der GLS-Bank theoretisch auch treffen können. Also man hat es ja eben gesehen, dass die Rote Hilfe da auch rausgeschmissen wurde zunächst. Ne? Und die sind ja im Prinzip vergleichbar mit der Graswurzelrevolution. Das sind, ich würde es schon als wichtige antifaschistische Struktur sehen auch. Ne? Und einfach als wichtigste Organisation bei Strafverfahren. Es ging ja tatsächlich um 2 Millionen Euro, die da erstmal lahmgelegt waren bei der Roten Hilfe. Das ist natürlich eine Summe. Das heißt, die ganzen Repressionsverfahren, die laufen, und über die muss man vielleicht auch nochmal reden. Du hast ja gerade schon gesagt, also wie wäre das Urteil denn ausgefallen, wenn es in München gelaufen wäre und nicht in Göttingen? Also in Göttingen war ein gutes Gericht. Das Amtsgericht hat, finde ich, sehr gut geurteilt. In München stehen momentan ja Aktivistinnen von Ende Gelände als vermeintliche Redelsführerin einer kriminellen Vereinigung vor Gericht, weil sie im Prinzip nichts anderes gemacht haben als gewaltfreie Aktionen, um auf den Klimawandel aufmerksam zu machen. Ne? Und das ist natürlich eine Dimension, wo man denkt, das ist haarsträubend, was hier läuft, und das ist eine Repressionswelle. Da müssen wir tatsächlich auch solidarisch sein, auch wenn wir nicht selber die Aktionen der letzten Generation nicht so optimal fand. Ich fand, sie waren eigentlich viel zu reformiert.

0: unabhängigen Jury eben ausgezeichnet werden sollten. Und oder eben, ich befürchte, dass es dann auch das nächstes Jahr genauso abläuft in Sachen Verlagspreise, ne? Also deutscher Verlagspreis, kann ich mir nicht mehr vorstellen, dass linke Verlage wie Graswurzel Revolution, Unrast oder Edition Assemblage den bekommen, sondern in der Zukunft wird das wahrscheinlich nur noch an handzahme Verlage verliehen und so, ne? Das sind einfach so, das ist ein Rechtsrutsch, der sich eben nicht nur auf AfD und Trump-Regime begrenzt, sondern eben auch in weite Teile auch der momentanen Regierung auch gehen. Ne? Also da müssen wir natürlich auch gegensteuern. Wir brauchen auch, ja, wir müssen eine soziale Bewegung aufstellen auf die Beine, die sich dem Faschismus auf allen Ebenen entgegenstellt. Und natürlich eine Bank gründen. Ich glaube, das klappt nicht, weil ich glaube, eine
1: Also,
0: Bank.
1: bei mir scheitert es am
0: Ne?
1: Geld.
0: Ja, genau. Allein das schon, ne? Also so viel Geld haben wir gar nicht, um eine linke Bank zu gründen.
1: So viel Geld haben wir nicht, aber offensichtlich haben wir laut AfD Geld, um andere Sachen zu machen. Und es gibt einen Song von Agne Kid Joe, der das ein bisschen lustig beleuchtet, was die AfD so denkt, was wir mit unserem Geld machen. What AfD Thinks We Do von Agne Kid Joe. Das hören wir mal. Gleich los. Ein lustiger Song. Und ein bisschen Punk.
2: Wir haben herausgefunden, dass gegen Demonstranten auch bezahlt werden. Dass direkt ausgezahlt wird, 30 Euro pro Stunde, das haben wir nicht nachweisen können. Aber über eine Vielzahl von seltsamen linksextremen Vereinen funktioniert das wunderbar. Das sind also nichts anderes als Berufsgegendemonstranten, die von Demo zu Demo gekarrt werden, womit versucht wird, uns fertig zu machen.

0: Und Jens?
1: Natürlich.
0: Also. Natürlich. Ich würde gerne noch eine Initiative vorstellen, die sich nach diesem ganzen Deep Banking, oder was heißt nach? Wir sind da ja noch mittendrin in diesen ganzen Prozessen, aber als das losging vor einem Jahr oder so, hat sich eine Initiative gegründet, die heißt Deep Banking Stoppen. Die haben auch eine Webseite, die sagen wir gleich an. Da kann man auch das alles nochmal nachlesen, worüber wir jetzt gesprochen haben. Und es geht auch noch ein bisschen tiefergründig. Jens, willst du was zu Deep Banking Stoppen sagen, bitte?
1: Gerne. Ja, danke. Die Adresse ist auch einfach deepbankingstoppen.de.
0: Ohne Punkt und Komma dazwischen.
1: Genau.
0: Okay, deepbankingstoppen.de, da könnt ihr das alles nochmal nachlesen.
1: Ja, genau, da sind, also ja, vielleicht kurz zur Geschichte. Das war jetzt wirklich der Auslöser, war das kurz vor Weihnachten, erinnere ich mich noch, dass es so in linken Kreisen diesen Aufschrei gab, als gerade da so diese Debanking-Welle gerade lief. Und dann gab es im Prinzip so einen Aufruf, da war natürlich auch dann gerade die Zeit vom Chaos Communication Kongress und in dem Zuge gab es dann irgendwie, hat sich das dann aufgebaut, dass ich da irgendwie verbunden wurde, auf dem Kongress erstmal, da haben dann irgendwie Diskussionen stattgefunden und letztendlich hat sich dann so eine Gruppe gebildet, wo dann innerhalb von Tag so 500 Menschen sich da schon zusammengefunden haben, die da irgendwie zu dem Thema arbeiten wollten halt, ne? In verschiedene Richtungen, weil es ja unheimlich viele Ebenen hat auch, ne? Also so natürlich die politische, die juristische Ebene, so und diese ganzen Auswirkungen und auch unter anderem, ja, was sind jetzt, ne, was lernen wir jetzt daraus und wie kann so eine sinnvolle Strategie aussehen, um im Prinzip da so ein souveräneres Finanzsystem, was jetzt nicht irgendwie beliebig von außen mit Sanktionen überzogen werden kann, irgendwie zu gestalten halt, ne? So, ist auch immer noch am Laufen, ist jetzt ein bisschen ruhiger geworden, so, ne, weil jetzt ja gerade erstmal die juristischen Prozesse liefen oder auch noch laufen teilweise. Und es ist das erzählen wir jetzt hier natürlich nicht im Radio, es sind natürlich auch irgendwelche Aktionen geplant und ihr dürft gespannt sein. Also es wird auf jeden Fall weitergearbeitet und bestimmt auch wieder etwas besser sichtbar, als es jetzt vielleicht im Moment ist. Oder so.
0: Hast du jetzt zu den Hintergründen, du wolltest doch diese...
1: Genau, und ja, richtig, ich wollte ja noch, genau.
0: Genau, er wollte noch.
1: Es gibt natürlich jede Menge Text dazu und unter anderem hat diese Gruppe auch so ein Statement zu ihrem Hintergrund und zu der Intention veröffentlicht. Ja, das ich jetzt einfach mal vorlesen würde. Sie schreiben, wir kommen aus basisdemokratischen und antikapitalistischen sozialen Bewegungen. Die Nachricht von Deep Banking durch die GLS hat uns zutiefst besorgt, weil sich unserer Meinung in einen allgemeinen geschäftlichen Rechtsruck, einen autoritären Umbau unserer Gesellschaft und eine Bedrohung für linke Opposition einreiht. Unabhängig von den konkret betroffenen Organisationen begreifen wir das als eine generell gefährliche Entwicklung für die Gesellschaft. Besonders bitter finden wir dabei, dass es gerade die GLS ist, die viele als die erträglichste unter den Banken angesehen haben und bei der sehr viele soziale Bewegungen und Projekte ihr Geld parken. Wir denken aber auch, dass auch allgemein Debanking gegen linke Kräfte bei anderen Banken thematisiert werden muss. Genau.
0: Ja. Ja, und wie gesagt, auf der Webseite finden sich ziemlich viele Informationen und auch Erklärungen, wie das Bankensystem funktioniert und warum das eben einfach gerade ein Problem ist. Und wir haben ja auch gerade angefangen, drüber zu sprechen vor dem letzten Song, was man machen kann, alles, um sich der gesellschaftlichen Entwicklung entgegenzustellen. Was kann man denn alles machen, um sich also der gesellschaftlichen Entwicklung entgegenzustellen, außer auf einer von diesen 28.000 Laufdemos zu gehen und mit Menschen irgendwie durch die Gegend zu laufen, was ich persönlich in der Wirksamkeit immer für fragwürdig halte. Was kann man machen, was wirklich wirksam ist, Bernd? Was machst du? Du schreibst Texte.
2: Ja, ich bringe jeden Monat eine neue Zeitung raus, die anarchistische Zeitung Graswurzelrevolution.
0: Kannst und das mache ich natürlich lauter?
2: Nicht alleine.
0: Du bist gerade sehr leise.
2: Ah. Oh, ich bin sehr leise, Moment. Moment. Jetzt vielleicht lauter?
0: Ja, so ein bisschen.
2: Okay, also ja, ich bin halt Redakteur der Zeitung Graswurzelrevolution und da machen wir natürlich, also da sind wir, erstmal ist es ein großes, gutes Kollektiv, was so bundesweit organisiert ist und bundesweit verstreut ist. Das ist generationsübergreifend, das ist ziemlich großartig, die Arbeit, finde ich, die wir machen, weil sie eben seit 54 Jahren basisdemokratisch organisiert. Und was wir eben auch machen, wir geben Leuten das Mikro in die Hand, beziehungsweise die Zeitung. Die schreiben dann zum Beispiel aus den USA die Berichte, die wir da über diese wunderbaren Aktionen gegen die in Minneapolis gelaufen sind, gegen diesen Terror des Trump-Regimes, ne, durch diese Eistruppen, die wirklich rassistisch agiert haben, die Menschen verprügelt haben, Leute umgebracht haben vor laufender Kamera und anschließend hat die Regierung gesagt, das war Notwehr, obwohl die Weltgesellschaft gesehen hat, dass es einfach knallharter Mord war. Also gegen diesen Faschismus kann man was machen. Die Leute haben sich organisiert, die haben sich in Nachbarschaften organisiert, die haben Telefonketten gemacht, immer wenn die Eisleute irgendwie wieder auf Tour waren, um Leute zu fangen und abzuschieben, sind die mit Krachinstrumenten so hinterhergefahren, haben die ganze Nachbarschaft im Grunde organisiert. Das war also eine klassische Graswurzelbewegung, ganz normale Leute aus der Zivilgesellschaft, also nicht alles, was weiß ich, bekennende Anarchisten oder Antifaschisten, sondern Leute, die einfach gesagt haben, es kann nicht sein, dass hier die Menschen verschleppt werden, dass die Erzieherinnen aus unseren Kindergärten entführt werden und dann in irgendeinem Foltergefängnis in El Salvador landen. Das ist eine faschistische Umwandlung der Gesellschaft, die wir nicht mitmachen. Und da waren ja zigtausende auf der Straße in den USA. Es gab die größten Demonstrationen in der Geschichte der USA. Das ist ja hier in den Medien nur eine Randnotiz gewesen. Aber das zeigt natürlich, dass Widerstand von unten noch wirkt. Also in Minneapolis hat sich die Eis inzwischen zurückgezogen auf Druck der Bevölkerung. Und das ist natürlich ein Riesenerfolg. Es ist, denke ich mal, man sollte niemals aufgeben. Das ist, glaube ich, ganz wichtig. Selbst wenn so eine Entwicklung wie jetzt in den USA, dass du praktisch eine faschistische Partei beziehungsweise einen faschistischen Möchtegern-Diktator hast, der die ganze Gesellschaft mit seinen irren Kollegen und Kolleginnen da umwandelt, selbst dann kann man noch Widerstand von unten leisten. Aber wir müssen, also ich denke, hier in Deutschland müssen wir alles daran setzen, um zu verhindern, dass sowas passiert. Also es darf niemals dazu kommen, dass die AfD an die Macht kommt, dass sie mit Hilfe der CDU, CSU vielleicht eine Regierung bildet. Aber diese Gefahr besteht natürlich. Da müssen wir wie können wir diesen Rechtsruck bekämpfen? Und dazu gehört natürlich auch die Banking stoppen. Das gehört beides zusammen. Aber ich denke, das eine geht nicht ohne das andere. Also wir müssen uns organisieren. Ich finde, so Aktionen, Demonstrationen haben auch den Vorteil natürlich, dass sie relativ einfach sind, dass wir da auch neue Menschen mit erreichen können. Also in Münster, wo ich wohne, da ist eine kleine Stadt mit 320.000 Einwohnern und Einwohnerinnen. Da haben wir es tatsächlich geschafft, die AfD unter 5% zu halten.
0: Ja, aber ihr seid auch im Norden, ne? Also wir sind in Sachsen-Anhalt. Da kannst du sehr schön reden von deinem Norden aus, aber bei uns sieht das ein bisschen anders aus. Also wir haben dieses Jahr eine Landtagswahl und wie die aussehen wird, das zeichnet sich immer mehr ab. Also da ist auch, die sind bei ihren 40% und da ist nicht dran zu rütteln. Und ihr im Norden, ihr habt gut reden. Ich bin oft in Kiel. Da sind die auch unter 5%. Das ist sehr schön für euch, aber das hilft uns jetzt auch nicht. Aber was denkst du, warum ist das so bei euch da? Warum haben die nicht so ein Standing dort?
2: Also das hat bei uns, glaube ich, damit zu tun, dass die Stadt erstmal nicht zu groß ist. Das
0: naja, Halle ist genauso groß. Also
2: stimmt, Halle ist vergleichbar groß. Das hat viel damit zu tun, dass Münster natürlich eine sehr reiche Stadt ist. Du hast hier 60.000 Studis auf 320.000 Einwohnerinnen. Du hast, es ist halt eine Provinzmetropole. Das heißt, die Stadt ist reich. Die ganzen Bauern und Bäuerinnen aus dem Umland kaufen alle in Münster ein, aus dem Münsterland. Und du hast aber eben auch eine funktionierende Zivilgesellschaft. Also die Antifa-Strukturen sind tatsächlich so, dass man 30.000 Leute, bis zu 30, also was der Hammer ist. Also jeder Zehnte ist auf der Straße gegen den Faschismus und die AfD kommt gar nicht durch. Das ist natürlich einfach ein, das ist schon auch großartig. Und es hat natürlich damit zu tun, dass man ein richtig gutes Netzwerk schafft, dass man sich verbändelt. Also mir ist es zum Beispiel auch egal, ob neben mir jetzt in der Blockade ein Sozialdemokrat sitzt oder ein Grüner oder ein Linksparteimitglied oder ein anderer Anarchist oder eine Anarchistin. Es kommt ja eben darauf an, dass man die Faschisten stoppt. Und das, denke ich, das dürfen wir auch nicht vergessen. Also wir müssen bündnisfähig sein. Wir müssen auch mit mit anderen Linken oder auch Linken oder auch Christen und so weiter zusammenarbeiten, um den Faschismus aufzuhalten.
0: Ja, ich habe letztes Jahr ein Interview geführt mit einem Menschen vom Institut für Bewegungsforschung in Berlin und habe den gefragt, wie wirksam solche Demonstrationen sind. Und der hat gesagt, selbst wirksam sind sie. Aber er hat eben auch gesagt, was du gerade gesagt hast, die Christen und so, wir müssen die Kirchen ins Boot holen, wir müssen den ADAC dazu kriegen, irgendwie ein Standing, also so ein Statement abzugeben und so. Und dann erreicht man auch andere Leute als die, die sonst so auf die Straße gehen. Aber was, also wenn man jetzt nicht demonstrieren will, was hat man für Möglichkeiten, sich dieser gesellschaftlichen Entwicklung entgegenzustellen? Also was für Möglichkeiten außer demonstrieren gibt es denn noch? So, also das stelle ich jetzt wirklich als Frage, weil ich bin ratlos.
1: Legale oder legitime?
0: Legitim natürlich. Aber wir können nur über die legalen Sachen hier reden, die legitimen Sachen können wir jetzt nicht so beleuchten.
2: Ja, also ich glaube tatsächlich, sehr gut ist es, wenn man Utopien verbreitet und auch gute Ideen verbreitet für eine andere Gesellschaft, nämlich eine solidarische Gesellschaft. Und wenn man dem auch was entgegensetzt, also nicht nur gegen, was weiß ich, gegen den Faschismus agieren, sondern eben auch für eine herrschaftsfreie, gewaltlose, solidarische Gesellschaft, die natürlich ein ganz anderes Konzept hat als dieses kapitalistische System, in dem wir leben.
0: Aber es gibt so viele Menschen, die sind so hierarchiefreundlich. Also ich empfinde mich auch als Anarchistin, aber wenn ich mich so unterhalte mit den sogenannten Otto-Normalverbrauchern, dann kommt sehr häufig so eine Obrigkeitshörigkeit und so ein Hierarchie Freundlichkeit, so, ne? Also die, zum einen wollen die Leute gerne, dass ihnen gesagt wird, was sie machen sollen, dann müssen sie nicht selber nachdenken. Und wie man das aufbrechen kann, das würde ich gerne mal wissen.
1: Die Bequemlichkeit der Verantwortungslosigkeit quasi.
0: Genau, die Bequemlichkeit der Verantwortungslosigkeit.
1: Ja, das ist schwierig.
0: Ich war 20 Jahre selbstständig und ich hatte Angestellte und ich habe regelmäßig gefragt, wollen wir das nicht im Kollektiv machen? Die haben immer gesagt, nö. Also die wollten ihr Geld, die wollten, dass sie gesagt kriegen, was sie machen sollen, und die wollten nicht Verantwortung übernehmen. So, wie kriegt man die Leute dazu, Verantwortung für ihr Leben zu übernehmen?
2: Ja, das ist eine gute Frage. Ich glaube, indem du sie zum Umdenken motivierst. Das ist natürlich ganz einfach gesagt jetzt, aber dass man, also ich meine, wir versuchen das ja als Zeitung jetzt seit 54, also beziehungsweise ich nicht seit 54 Jahren, sondern erst seit 28 Jahren, aber versuchen wir das natürlich als Zeitung auch praktisch zu machen, dass wir Ideen verbreiten, dass wir Konzepte von Widerstand, aber eben auch von gesellschaftlicher Umwälzung und von Alternativen sozusagen darstellen, und das ist natürlich ein kleiner Tropfen, weil wir erreichen meinetwegen 10.000 Leute oder so. Das ist jetzt nicht die Masse, aber ich glaube, der Funke wird zum Steppenbrand. Es gibt ja eben auch große Erfolge der sozialen Bewegung, die man eben nicht vergessen sollte. Zum Beispiel, ne, also vor Anfang der 70er waren ja noch über 200 Atomkraftwerke in Ost- und Westdeutschland geplant. Heute haben wir den Ausstieg praktisch schon so gut wie geschafft. Also es gibt ja natürlich noch Atomtransporte und so weiter und den Versuch wieder neu anzufangen. Aber das zeigt ja, dass aber die sozialen Bewegungen, ist erstmal ein Riesenerfolg der sozialen Bewegung. Das ist, und das sehe ich auch in einigen anderen Bereichen. Also ich meine, alles, was wir an sozialen Errungenschaften haben, wurde letztlich von sozialen Bewegungen durchgesetzt. Und da müssen wir natürlich dran arbeiten, die müssen wir auch erhalten, und wir müssen dafür sorgen, dass die Menschen sich auch wehren, also sich gegen Unrecht wehren, gegen Unterdrückung und dafür sorgen, dass man sich selbst auch verändert und vielleicht auch dazu beiträgt, dass andere Menschen sich verändern, um eine andere Gesellschaft zu realisieren, die eben viel menschenfreundlicher ist als das, in dem wir jetzt gerade leben.
0: Hm. Ja. Und vielleicht auch einfach, also das Aufzeigen der, also wenn ich jetzt alleine über anarchistische, solidarische Strukturen nachdenke, so, ne, die gibt es ja schon, die gibt es im Kleinen und die funktionieren zum Teil ja auch ganz gut. Sowas wie Mitfahrzentralen, selbstorganisierte oder Wikipedia oder irgendwie, ne, den Leuten aufzeigen, hey, das ist ein Teil von solidarischem Miteinander, das kannst du auch so.
1: Ja, voll. Aber ja. Die Frage ist, ne, inwieweit sind Individuen heutzutage überhaupt noch fähig, für ihr eigenes Leben sozusagen Selbstverantwortung zu übernehmen halt, ne? So, weil das wurde ja alles quasi outgesourced und irgendwie anders organisiert. Also größtenteils, also immer mehr zu immer einem größeren Teil privatwirtschaftlich halt, ne? Also was wir sehen bei der Telekommunikation in Form von Social Media, was da passiert. Wir sehen, es wurde privatisiert, Wohnraum. Was ein Riesenfehler war in den 90er Jahren halt, ne? Was aber viele Menschen also auch jetzt im Prinzip erkannt haben, dass das ein Fehler war und da also überragende Zustimmung jetzt zu solchen Initiativen wie Vergesellschaftung Wohnungskonzernen letztendlich irgendwie, also ne? So, an dem Punkt sind wir ja, dass da Menschen, also da kann man wirklich Menschen abholen, die machen da mit und so, aber da kommt praktisch dann wieder die Politik als Grenze, weil das politisch dann nicht gewünscht ist, ist da im Prinzip Schluss halt, ne? Also es entfaltet keine Wirkung so. Und da ist die Frage tatsächlich, das ist die nächste Frage, und da hängt das nächste dran, ne? Dann fragen sich Menschen natürlich, ja, okay, jetzt sind wir hier im Prinzip mehr oder weniger eine große Mehrheit irgendwie einer aber Meinung. Das
0: interessiert keinen.
1: Aber die Herrschenden interessiert das nicht sozusagen. Ja. Wie demokratisch ist überhaupt noch dieses politische System halt, ne?
0: Ja,
1: das sieht man auch in Umfragen, dass im Prinzip ne, die Zufriedenheit mit dem politischen System, mit der Demokratie, wie wir sie realisiert haben hier, immer weiter abnimmt. Und zwar auch, das erklärt ein bisschen das auch, denke ich, was wir vorhin kurz hatten, dieser Ost-West-Unterschied bezüglich AfD-Wahlergebnissen. Auch da ist im Osten sozusagen die Unzufriedenheit mit der Realisierung der Demokratie deutlich höher als im Westen. So. Und das erklärt letztendlich die AfD-Wahlergebnisse. Aber natürlich ist die AfD jetzt keine demokratischere Alternative oder sowas, überhaupt nicht. Aber es ist eben das einzige wirklich wählbare andere halt, ne, für diese Menschen, die dann an dem Punkt sind, weil aus linken Kreisen einfach keine plausible, einfache, glaubwürdige Erzählung kommt über eine positive Erzählung über utopische Erzählung über Zukunft, wie wir das auch anders gestalten können halt, ne?
0: Na, die Frage, was ich mich gerade gefragt
1: existiert in dem Sinne nicht.
0: Ja, was ich mich gerade gefragt habe, weil wir gerade über Gentrifizierung so ganz kurz angeschnitten haben, muss es erst wirklich wehtun, bevor die Veränderung kommt? Also braucht es den Kollaps, um eine positive Veränderung herbeizurufen? Oder kriegen wir das auch hin, ohne dass wir Scherben zerschmeißen?
2: Ja, ich glaube, also ich meine, wir sind ja schon mitten im Kollaps.
0: Ja,
2: ne? Also die Entwicklungen sind ja katastrophal. Auch es gibt viel mehr Leute, die obdachlos sind. Ne? Das ist auch eine Katastrophe, finde ich.
0: Grundsicherung wird das auch noch verschärfen, dass das so ist.
2: Ja.
0: Auf jeden Fall.
2: Es ist halt ein Krieg von oben, von oben wird nach unten getreten. Ja. Und die Regierenden und die Reichen werden immer reicher und die Armen werden immer ärmer. Und das ist natürlich etwas, was wir dem müssen wir gegensteuern. Also eigentlich müsste man natürlich solche Konzerne wie Vonovia und so weiter enteignen. Und das ist ja auch eigentlich etwas, was durchsetzbar wäre. Ne? Es gibt ja Mehrheiten dafür.
0: Ja, aber jetzt müssen wir, also wir haben noch 3 Minuten. Zwei Minuten.
2: Okay.
0: Wir müssen noch was Positives sagen und dann habe ich noch einen Kracher-Song als letztes.
2: Paroli. Wir müssen Paroli bieten. Ne?
0: Na, Paroli spiele ich jetzt nicht, aber wie bieten wir Paroli? Das habe ich gerade nicht hier, aber wie bieten wir Paroli? Olli. Lasst uns mal schnell sagen, was ist ein schönes Schlusswort aus der Sendung? Solidarität untereinander.
2: Wir bieten Paroli. Genau, Solidarität untereinander. Also wir müssen uns unterhaken, wir müssen zusammenhalten und wir müssen für eine ganz andere Gesellschaft kämpfen, die sich eben gegen die Herrschaft und Kapitalismus stemmt.
0: Genau, und wir haben es ja eben auch gesehen, gerade beim Debanking, was es bewirken kann, wenn quasi die GLS-Genossinnen sich dagegen stellen, dass jemand, also wenn, was Solidarität eben bringt, ne, dass es was Positives bringt. Also man kann sich schon wehren und zusammenschließen und Dinge auch wieder rückläufig machen, die gerade scheiße laufen, quasi.
2: Ja.
0: Das würde ich als Schlusswort so stehen lassen, weil ich will den Krach aus dem
1: Wir können unseren 8-Stunden-Arbeitstag verteidigen.
0: Der heißt witzigerweise Banken und ist wirklich, wirklich lustig. Und damit sage ich tschüss, danke fürs Zuhören und ich hoffe, wir haben noch ein kleines bisschen Musik. Danke Bernd, dass du dabei warst.
2: Ja, danke euch, ja. Das hat Spaß gemacht.
0: Ja, bis dann.
2: Danke, ciao. Tschüss.
0: Jetzt kommt nichts. Na super. Jetzt kommt nichts und die Sendung ist vorbei. Na, dann gehe ich.
1: Jetzt gibt's doch.
0: Dann fahr ich jetzt dann, ins Meer. So.
2: Ja, wir können, dann müssen wir. Oder wir singen selber was.
0: Ich bin noch nicht losgegangen. Das ist doch
2: voll. Wir können doch. Radio Jerewan. Wir müssen jetzt selber singen. Allein machen Sie nicht ein.
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6: 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Ja, herzlich willkommen am Nachmittag hier beim Radio Jerewan, in dem am heutigen Tage mal wieder der Delphin aufsteigt. Mit einem Buch unter der Flosse, Derek Jermans Chroma, ein Buch der Farben, ins Blaue. Blaues Licht, ein geisterhaftes Licht. Lenis Vollmond, der durch eine kristallene Grotte in den Hochdolomiten fällt. Die Dorfbewohner ziehen ihre Vorhänge zu gegen dieses Blau. Blau bringt Nacht mit sich. Once in a blue moon. Tacitus berichtet uns von einer gespenstisch tätowierten Armee, den piktischen Britanniern, nackt in der Farbe der Äthiopier. Ceruleum, Ceruleum, dunkelblau, nicht das knallige Blau aus der Farbtube. Die blauen Männer des hohen Atlas sind so gefärbt durch das Indigo, das ihre Kleidung ausschwitzt. Blaue Flächen und Orte, der blaue Nil und die blaue Grotte. Die Grotte wird erhellt von Licht, das aus einer 1,50 Meter hohen kleinen Öffnung in die gewaltige Höhle einfällt und durch das Wasser gebrochen wird. Die Fährmänner singen »O Sole Mio«, der stille Zauber ist gebrochen. Derek Jermans »Buch der Farben«. Schwarzblaue Traurigkeit in Gärtgens Anbetung des Kindes. Das jungfräuliche blaue Gewand, das den blauen Himmel widerspiegelt, wird vom Schwarz geschluckt. Metallblau, die Patina von Kupfer. Grünspan im Übergang zu Blau. Ägyptischblau, ein klares, strenges Blau, das Blau der Moschee. Dies ist das Blau von Glasuren. 1972 waren alle Wände des Ateliers mit blauen Capes behängt. Jeder mochte sie, aber keiner kaufte sie. Blaues Blut ist Rubin. Blau trügt. Die blauschwänzige Fliege tanzt den Blues in blauen Wildlederschuhen. Die himmelblaue Seejungfer schillernd huscht über die blaue Lagune. Der blaue Buddha lächelt im Reich der Freude. Dunkelblau bestickt mit Gold. Im Lasurstein sind goldene Sprenkel. Blau und Gold sind auf ewig vereint. Sie sind für alle Ewigkeit Wahlverwandte. Der Buddha sitzt auf dem blauen Lotus, getragen von zwei blauen Elefanten. Die Blaus in Japan, die Arbeitskleidung, das Blau der Dächer seiner Häuser. Die blaue Arbeitskleidung in Frankreich, die blauen Overalls hier in England und die blauen Levis, die die Welt eroberten. Derek Jermans Buch der Farben, hier bei Radio Jerewan. Das Königsblau des Hosenbandordens, tiefes Kobaltblau. Der große Meister des Blau, der französische Maler Yves Klein. Kein anderer Maler ist so beherrscht von Blau, obwohl Cézanne mehr Blaues malte als die meisten. Blau ist Blau. Blau ist feuriger als Gelb. Blau ist kalt, eisig kalt, Curaçao mit Eis. Die Erde ist blau. Der Mantel der Jungfrau ist der leuchtend blaue Himmel. Dies ist das lebendige Blau, das Blau der Göttlichkeit. Blue Movies, Blaubart. Daher die Notwendigkeit, in unsere durch die roten und gelben Farbtöne wiedergegebenen Lichtvibrationen eine genügende Menge von Blau zu mischen, um die Luft fühlbar zu machen, sagt Cézanne in Echtes Blau. Während ich dies schreibe, trage ich einen japanischen Arbeitskittel aus robustem Leinen in verblichenem Indigo. Indigo ist die Farbe für Kleidungsstücke, Kobalt für Glas, Ultramarin für Malerei. Indigo, Indikan aus Indien, findet man in Färberweid und der Indigofera Tinctoria. Marco Polo notiert den Vorgang der Indigo-Gewinnung in Koh Lam. Dieser wird aus einem Kraut gewonnen, das mit den Wurzeln ausgerupft wird, wenn es zu faulen anfängt. Dann presst man den Saft aus. Diesen lässt man in der Sonne verdunsten, bis eine Art Teigrückstand übrig bleibt, der in kleine Stückchen geschnitten wird. Die Einführung von Indigo nach Europa löste Bestürzung aus. Die Verwendung von Färberweid stand 1577 in Deutschland unter Strafe. Ein Erlass verbot das soeben erfundene, schädliche und trügerisch zerfressende und ätzende Färbemittel des Teufelsfarbe genannt. In Frankreich mussten die Färber einen Eid ablegen, kein Indigo zu benutzen. 2 Jahrhunderte lang war Indigo gesetzgeberisch umzingelt. Weid kommt aus dem Angelsächsischen von Wad, Bausch. Raukengelb und Weidblau. Lincolns Grün und einladende Blaus. Das erste künstliche Blau war das Anfang des 18. Jahrhunderts entdeckte Preußischblau. Ficino schrieb in der Platonischen Akademie für Lorenzo: Wir widmen Jupiter den Saphir. Der Lapislazuli hat diese Farbe, weil seine Jupiter-ähnliche Macht gegen Saturns schwarze Galle wirkte. Es hat seinen speziellen Platz unter den Farben. Ficino weiter: Koloriere die kleinen Wandkarten des Universums, die du machst. Die Saphirfarbe für die Sphären der Welt. Es wäre zweckmäßig, sie sich nicht nur anzuschauen, sondern in der Seele darüber zu reflektieren. Tief drinnen in deinem Haus richtest du vielleicht einen kleinen Raum ein und bezeichnest ihn mit diesen Figuren und Farben. Asao ya, ichiwin fukaki, fuchi no iwo. Ah, die blühende Trichterwinde, tiefblauer Teich. Funyosa Busoi. Für die Japaner ist die Trichterwinde, was für die Engländer die Rose oder die Holländer die Tulpe ist. Tiefblau erblüht sie in der Morgendämmerung und verblasst im Sonnenschein. Die Japaner schliefen unter blauen Moskitonetzen, die ihnen die Illusion von Frieden und Kühle vermitteln sollten. Etwas Altes, etwas Neues, etwas Geborgtes, etwas Blaues. Du sagst zu dem Knaben, öffne die Augen, als er sie öffnet und das Licht sieht, lässt du ihn aufschreien, sagst: Blau, komm heraus. Blau, steig auf. Blau, flieg hoch. Blau, komm herein.

Für Insider gilt Derek Jerman als einer der innovativsten und aufregendsten Filmemacher. Über 7 Jahre lang arbeitete er an dem Film Caravaggio, der auf der Berlinale 1986 seine umjubelte Premiere hatte und ihm den internationalen Durchbruch einbrachte. 1986 entstand The Last of England, ein Spiegel des desolaten Zustands Englands im Thatcher-System und ein Spiegel seines persönlichen Desasters als AIDS-Infizierter. 1993 stellt Jerman seinen letzten Film, Blue, auf der Biennale in Venedig einem begeisterten Publikum vor. Es folgten die Festivals von Edinburgh, New York, Rotterdam und diese Sendung, Freispiel, Derek Jermans Blue.

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0: Der Arzt im Krankenhaus von St. Bartholomew dachte, dass er Verletzungen auf meiner Netzhaut finden könnte. Die Pupillen Belladonna geweitet. Die Lampe traf sie mit schmerzhaft grellem Licht.
1: Schauen Sie nach links. Nach unten. Nach oben. Nach rechts. Blaue Blitze. Blaue Blitze in meinen Augen. Blaue Flaschen klirren der Wärme. Blaue Flaschen eines blauen Hitzedunstes. Blaue Flaschen klirren. Leiser verträumte Gesang. Tage. Der himmelblaue Schmetterling wiegt auf einer Kornblume. 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Blaue Blitze in meinem Auge. Blaue Flaschen klirren, verträumte Tage. Der himmelblaue Schmetterling wiegt auf einer Kornblume.
2: Blau meines Herzens.
1: Versunken in der Wärme eines blauen Hitzedunstes.
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1: Gesang, traurig und zart. Blau meines Herzens.
2: Zarte,
1: blau meiner
2: blaue
1: Träume.
2: Liebe.
1: Zarte, blaue Liebe. In Tagen des Rittersporns.
2: In
1: zarte,
2: Tagen
1: blaue Liebe.
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1: in Tagen des Rittersporns.
2: In Tagen des Rittersporns.
0: Blau ist die unendliche Liebe, in die der Mensch eintaucht. Es ist das Paradies auf Erden.
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0: 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Ein weiteres Jahr verstreicht. 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
0: Ein roter Mars.
1: 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Nach
0: aus
1: oben.
0: Ein Kindercomic mit gelber Infektion, die am Rand Blasen schlägt.
1: Der Fotoblitz.
0: Ich sage, das sieht aus wie ein Planet.
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0: Der Arzt sagt, oh,
1: band das
0: ich denke,
1: auf Bilder.
0: Das sieht aus wie eine Pizza.
2: Das Schlimmste an der Krankheit ist die Ungewissheit. Ich habe dieses Szenario durchgespielt, Stunde um Stunde, Tag für Tag, seit 6 Jahren. Blau übersteigt die heilige Geografie menschlicher Beschränkungen.
0: Ich bin zu Hause. Die Vorhänge sind zugezogen. Mein Freund ist aus Newcastle zurück, aber ausgegangen. Die Waschmaschine setzt zur Landung an und der Kühlschrank taut ab. Das sind seine liebsten Geräusche. Das Blut der Gefühle ist blau. Ich setze alles daran, den besten Ausdruck dafür zu finden. Diese Nacht ist mein Sehen etwas schlechter geworden. Mein Freund bietet mir sein Blut an. Es könne alles töten, sagt er. 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

0: Ich bin zu Hause. Die Vorhänge sind zugezogen. Mein Freund ist aus Newcastle zurück. Aber ausgegangen. Die Waschmaschine setzt zur Landung an. Und der Kühlschrank taut ab. Das sind seine liebsten Geräusche.
1: Ich hatte die Wahl, entweder stationär oder täglich zweimal ins Krankenhaus, um an den Tropf gehängt zu werden. Mein Augenlicht ist für immer verloren. Die Netzhaut ist zerstört. Auch wenn sich das, was von meinem Augenlicht übrig bleibt, bessern mag, wenn die Blutung aufhört, ich muss mich damit abfinden, blind zu sein. Wenn ich mein Augenlicht zur Hälfte verliere, werde ich dann nur die Hälfte sehen? Das Virus wütet wild. Alle meine Freunde sind tot oder liegen im Sterben. Wie ein blauer Frost hat es sie erwischt. Bei der Arbeit, im Kino, auf der Straße oder am Strand. In der Kirche, auf den Knien, beim Laufen, Fliegen, stumm oder mit lautem Protest. Es fing an mit nächtlichen Schweißausbrüchen und angeschwollenen Drüsen. Bald übersäten die schwarzen Flecken ihre Gesichter. Sie kämpften um Luft, während TB und Lungenentzündung gegen ihre Brust hämmerten. Toxoplasmose im Gehirn. Reflexe spielten verrückt. Schweiß machte ihr Haar strähnig und matt wie Lianen im Regenwald. Stimmen wurden unverständlich und verstummten dann für immer. Mein Stift jagte über die Seiten dem Geschehen nach, hin und her geworfen im Sturm.
0: 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Ich setze alles daran, den besten Ausdruck dafür zu finden. Das Schicksal ist am stärksten. Schicksal schlägt schicksalhaft. Ich überlasse mich meinem Schicksal. Schicksalsblind. Die Nadel sticht, mein Arm schwillt an, die Nadel rutscht heraus, ein Stromstoß fährt durch meinen Arm. Diese Nacht ist mein Sehen, etwas schlechter geworden. Mein Freund bietet mir sein Blut an. Es könne alles töten, sagt er. Der Tropf mit DHPG trällert wie ein Kanarienvogel.

0: werde von einem Schatten begleitet, in dem mein Freund erscheint und verschwindet. Ich habe die Sehkraft am Rande meines rechten Auges verloren. Ich strecke meine Hände vor den Augen aus und öffne langsam einen Spalt. An einem bestimmten Punkt verschwinden sie aus meinen Augenwinkeln. So konnte ich früher sehen. Jetzt wiederhole ich den Vorgang und das ist alles, was ich sehe. Ich werde den Kampf gegen das Virus nicht gewinnen, trotz all der Sprüche wie Leben mit AIDS. Die Gesunden haben sich das Virus zunutze gemacht und so müssen wir mit AIDS leben, während sie den Kilt für die Motten von Ithaka über der weinroten See auswerfen. Das schärft die Sinne, aber etwas anderes geht verloren, der Sinn für die Wirklichkeit. Theatralisch ersoffen, blind denken, blind werden. Das Krankenhaus ist still wie eine Gruft. Die Schwester sucht verzweifelt nach einer Ader in meinem rechten Arm. Wir geben nach 5 Versuchen auf. Würdest du ohnmächtig, wenn jemand eine Nadel in deinen Arm bohrt? Ich habe mich daran gewöhnt, aber ich schließe immer noch die Augen. Gautama Buddha gibt mir den Rat, meiner Krankheit davonzulaufen. Er hing auch nicht am Tropf.
1: Das Schicksal ist am stärksten. Moment mal, das Schicksal. Das Schicksal ist am stärksten. Schicksal schlägt schicksalhaft. Ich überlasse mich meinem Schicksal. Schicksalsblind. Die Nadel sticht. Mein Arm schwillt an. Die Nadel rutscht heraus. Ein Stromstoß fährt durch meinen Arm. Wie kann ich fortgehen mit einem Tropf an mir? Wie kann ich fortgehen mit einem Tropf an mir? Wie werde ich fortgehen von all dem hier? Ich fülle diesen Raum mit dem Echo vieler Stimmen. Stimmen, deren Aufenthalt mir das trockene Blau der Wände anvertraut. Die Sonne flutet in dies leere Zimmer. Ich nenne es mein Zimmer. Mein Zimmer kennt so viele Sommer. Tränen und Lachen hat es umschlossen. Kann es sich mit deinem Lachen füllen? Jedes Wort ein Sonnenstrahl. Jedes Wort ein Sonnenstrahl, schimmernd im Licht. Das ist das Lied von meinem Zimmer. Blau streckt sich gehend und ist erwacht. Blau streckt sich gehend und ist erwacht.
0: Heute Morgen ist ein Foto in der Zeitung von Flüchtlingen, die Bosnien verlassen. Sie sehen aus wie aus einer anderen Zeit. Bauernfrauen mit schwarzen Tüchern und schwarzen Kleidern, entsprungen aus den Büchern eines vergangenen Europas. Eine von ihnen hat ihre 3 Kinder verloren. Blitze zucken durch das Krankenhausfenster. Am Eingang steht eine ältere Frau und wartet, bis der Regen aufhört. Ich frage sie, ob ich sie irgendwohin mitnehmen soll. Ich habe ein Taxi herangewunken. Können Sie mich an der Holborn Station absetzen? Während der Fahrt bricht sie in Tränen aus. Sie kommt aus Edinburgh. Ihr Sohn ist auf der Intensivstation. Er hat Meningitis und kann seine Beine nicht mehr bewegen. Ich bin hilflos, als die Tränen fließen. Ich kann sie nicht sehen, nur hören, wie sie schluchzt.
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0: Da bin ich wieder im Wartezimmer. Die Hölle auf Erden ist dein Wartezimmer. Hier weißt du, dass du ausgeliefert bist. Während du wartest, dass man deinen Namen ruft. 712213. Hier hast du keinen Namen. Vertraulichkeit ist namenlos. Wo ist 666? Sitze ich ihm oder ihr gegenüber? Vielleicht ist 666 die Verrückte, die wahllos die TV-Kanäle wechselt.
1: Was sehe ich jenseits der Tore des Bewusstseins? Aktivisten sprengen die Sonntagsmesse in der Kathedrale. Ein epischer Zar Ivan denunziert den Patriarchen von Moskau. Ein mondgesichtiger Junge spuckt aus und bekreuzigt sich immer wieder, während er kniet. Mögen doch die Himmelstore in die devoten Gesichter schlagen.
2: Was sehe ich? Was sehe ich jenseits der Tore des Bewusstseins? Aktivisten sprengen die Sonntagsmesse in der Kathedrale. Ein epischer Zar Ivan denunziert den Patriarchen von Moskau. Den Patriarchen von Moskau. Ein mondgesichtiger Junge spuckt aus und bekreuzigt sich immer wieder, während er kniet. Mögen doch die Himmelstore in die devoten Gesichter schlagen.

Die Verrückte plappert über Spritzen. Hier plappert immer jemand über Spritzen. Sie hat einen Schlauch in ihrem Nacken. Wie werden wir wahrgenommen, wenn wir überhaupt wahrgenommen werden sollen? Zum größten Teil sind wir unsichtbar. Würden die Tore unserer Sinne reingewaschen werden, würde alles so gesehen, wie es ist. Der Hund bellt, die Karawane zieht weiter. Marco Polo stößt auf den blauen Berg. Marco Polo bleibt stehen und setzt sich auf einen Thron aus Lapislazuli am Flusse Oxus, während die Nachfahren von Alexander dem Großen ihn umsorgen. Die Karawane nähert sich, blaue Planen knattern im Wind. Blaue Menschen von fernen Ufern des Meeres, Ultramarin, sind gekommen, um den goldgespickten Lapislazuli zu sammeln. Der Weg zur Stadt Aqua Vitae ist durch ein Labyrinth geschützt, erbaut aus Spiegeln und Kristallen, die dich im Sonnenlicht mit fürchterlicher Blindheit schlagen. Jeden Verrat, den du begangen hast, spiegeln sie wieder, vergrößern ihn und treiben dich in den Wahnsinn. Blau betritt das Labyrinth. Alle Besucher werden gebeten, absolute Ruhe zu wahren, damit ihre Anwesenheit nicht die Dichter stört, die die Ausgrabungen leiten. Das Graben kommt nur an den stillsten Tagen voran, weil Regen und Wind die Funde zerstören. Die Archäologie der Klänge ist gerade erst perfektioniert worden und die systematische Archivierung von Worten war bis vor kurzem noch ein heilloses Durcheinander. Blau sah zu, wie ein Wort oder eine Wendung in einem Funkenregen nach und nach Gestalt annahm. Ein Gedicht des Feuers hüllte alles in Finsternis mit seinem gleißend hellen Widerschein. In meiner Jugend arbeitete ich gelegentlich beim Blindenhilfswerk und half, den weihnachtlichen Spendenaufruf fürs Radio aufzunehmen. Zusammen mit der geliebten Miss Punch, 70 Jahre alt, die jeden Morgen auf ihrer Harley-Davidson angefahren kam. Sie hielt uns ganz schön auf Trab. Ihr Job als Gärtnerin ließ ihr freie Zeit im Januar. Miss Punch, Lederbraut, war die erste Lesbe, die ich getroffen habe. Verklemmt und verängstigt durch meine Sexualität war sie meine Hoffnung. Steig auf, wir machen eine Tour. Sie sah aus wie Edith Piaf. Ein Spatz und trug ein schrilles Barett, Kess über den Kopf gezogen. Sie kommandierte all die anderen Damen herum, die Jahr für Jahr zu ihr zurückkamen. Heute in der Zeitung, 3/4 aller AIDS-Gruppen bringen keine Safer-Sex-Informationen. Ein Bezirk verkündet, sie hätten keine Schwulen in der Gemeinde. Aber man könne es ja im Bezirk X versuchen. Die haben ein Theater. Mein Gesichtsfeld scheint sich noch mehr verengt zu haben. Im Krankenhaus ist es heute Morgen noch ruhiger als sonst. Eingelullt.

Ich habe ein bleiernes Gefühl im Magen. Ich fühle mich geschlagen. Mein Verstand glasklar, aber mein Körper zerfällt. Eine nackte Glühbirne in einem düsteren und verfallenen Raum. Hier liegt Tod in der Luft. Aber wir reden nicht darüber. Doch ich weiß, dass dieses Schweigen gebrochen werden könnte, wenn aufgescheuchte Besucher »Hilfe, Schwester!« schrien und bald darauf zu hören wäre, wie Füße über den Flur hetzten. Dann Stille.

0: Blau schützt Weiß vor Unschuld.
1: Blau schützt Weiß vor Unschuld.
0: Blau zieht Schwarz mit sich.
1: Blau ist sichtbar gemachte Finsternis.
0: Blau schützt Weiß vor Unschuld.
1: Blau ist sichtbar gemischte Finsternis.
0: Blau schützt Weiß vor Unschuld. Blau zieht Schwarz mit sich.
1: Blau ist sichtbar gemachte Finsternis.
0: Blau schützt Weiß vor Unschuld.
1: Blau schützt Weiß vor Unschuld.
0: Blau schützt Weiß.
1: Blau zieht Schwarz mit sich.
0: Blau zieht Schwarz
1: Blau
0: mit sich.
1: Sichtbar gemachte Finsternis.
0: Blau ist sichtbar gemachte Finsternis.
2: Jenseits der Berge steht der Schrein für Rita, wo sich alle, die in der Reihe sind, melden. Rita ist die Heilige der verlorenen Sache, die Heilige all derer, die nicht mehr weiter wissen, die sich im Netz der Fakten verheddern und verfangen haben. Diese Fakten, losgelöst von jedem Grund, lockten den Jungen mit den blauen Augen in ein System der Unwirklichkeit. Würden all diese verschwommenen, täuschenden Fakten mit seinem letzten Atemzug verpuffen? Denn gewöhnt, an Bilder zu glauben, an eine absolute Wertvorstellung, hatte seine Welt aufgehört, dem Gebot des Wesentlichen zu gehorchen. Du sollst dir kein Bildnis machen, obwohl dir aufgetragen ist, die leeren Seiten auszufüllen. Aus tiefstem Herzen bete, dass du von dem Bild befreit wirst. Zeit ist, was das Licht daran hindert uns zu erreichen. Bilder sind die Kerkerwände der Seele. Deine Herkunft, deine Erziehung, deine Laster und Bestrebungen, deine Fähigkeiten, die Welt deiner Psyche.
1: 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Was suchst du?
0: Ich bin jenseits des Himmels gewesen. Was suchst du?

0: Denke daran, zu leben und zu besitzen ist nicht ewig. Kämpfe gegen deine Furcht, die den Anfang, das Dazwischen und das Ende umgibt. Für Blau gibt es keine Grenzen oder Lösungen. Wie kamen meine Freunde über den koboldblauen Fluss? Womit haben sie den Fährmann bezahlt? Als sie zum tiefblauen Ufer aufgebrochen sind, über ihnen der pechschwarze Himmel, einige starben aufrecht mit einem Blick zurück. Haben sie den Tod gesehen in seinem dunklen Wagen, wie er seine blau gefleckten Höllenhunde durch die Nacht peitschte? Haben sie den Trompetenlärm in der Ferne gehört? David rannte nach Hause, drehte durch im Zug von Waterloo Station, wurde erschöpft und ganz von Sinnen zurückgebracht, um noch in derselben Nacht zu sterben. Terry weinte unaufhörlich und sprach unzusammenhängend vor sich hin. Andere verwelkten wie Blumen, vom blaubärtigen Sensenmann geschnitten, vertrocknet, als ihr Lebenssaft schwand. Howard wurde nach und nach zu Stein, eingemauert. Tag für Tag sein Geist in eine Betonfestung eingesperrt, bis wir nur noch seinen Seufzen hören konnten, in den Telefonleitungen rund um den Globus. Der wahnsinnige Vincent hockte auf einem gelben Stuhl und presst seine Knie an die Brust, gaga. Die Sonnenblumen welken im leeren Topf, Knochen trocken, nur noch Gerippe, schwarze Kerne gesteckt in ein starrendes Kürbisgesicht. Er ist sich nicht bewusst, dass Blau in der Ecke steht. Fieberaugen stieren auf gelbsüchtige Weizenfelder. Die pechschwarzen Krähen flattern kreischend im Gelben. Das zitronengelbe Monster starrt von verworfenen Bildern, die in einer Ecke stehen. Selbstmordjammer kreischt erfüllt vom Bösen, umkrallt feige Yellow Belly, schlitzäugig. Blau kämpft gegen den erkrankten Yellow Belly, dessen Pestbauch die Bäume versenkt mit fieberndem Gelb überzieht. Verrat ist der Sauerstoff seiner Teufelei. Er wird in den Rücken stechen. Yellow Belly schickt einen gelbsüchtigen Kuss in die Luft. Der Gestank von Alter macht Blaus Augen blind. Das Böse schwimmt in der gelben Galle. Yellow Bellys Schlangenaugen versprühen Gift. Er kriecht über Evas faulen Apfel einer Wespe gleich. Schnell wie der Blitz sticht er Blau in den Mund. Ah! Seine Höllenlegionen wispern und kichern im Senfgas. Sie werden auf dich pissen. Scharfe, nikotinbefleckte Fangzähne gebleckt. Blau verwandelt sich in einen Insektenkiller. Seine blaue Aura schlägt die Feinde in die Flucht.
1: 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Alle. Wir hofften auf Sterbehilfe. Man hat uns glauben gemacht, Morphium vertreibe die Schmerzen. Dabei hat es sie nur spürbar gemacht. Wie in einem irren Disney-Cartoon, der sich verformt in jeden denkbaren Albtraum. Dabei hat es sie nur spürbar gemacht. Wie in einem irren Disney-Cartoon, der sich verformt in jeden denkbaren Albtraum.
0: Karl hat sich umgebracht. Wie hat er es getan? Ich habe nie nachgefragt. Es schien nebensächlich. Was macht es schon, ob er Säure geschluckt oder sich ins Auge geschossen hat? Vielleicht hat er sich auch von einem Hochhaus über den Wolken in die Straßen gestürzt. Die Schwester erklärt das Implantat. Du rührst die Mittel zusammen und flößt sie dir einmal täglich ein. Das Zeug kommt in einen kleinen Kühlschrank, den sie dir geben. Kannst du dir vorstellen, mit sowas herumzureisen? Das metallene Implantat löst den Bombendetektor am Flughafen aus. Und ich kann mich schon sehen, wie ich mit einem Kühlschrank unter dem Arm nach Berlin reise.
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1: Der Tropf tropft im Sekundentakt. Die Quelle eines Flusses, in dem die Minuten dahinfließen, um in den Strom der Stunden zu münden, in das Meer der Jahre und den zeitlosen Ozean. Die Nebenwirkung von DHPG, dem Medikament, für das ich zweimal täglich zur Infusion ins Krankenhaus muss, sind Verminderung der weißen Blutkörperchen, erhöhtes Infektionsrisiko, Verminderung der Blutplättchen, erhöhte Blutungsgefahr, Verminderung der roten Blutkörperchen, Fieber, Ausschlag, abnormale Leberfunktion, Schüttelfrost, Schwellungen, Ödeme, Infektionen, Unwohlsein, Herzrhythmusstörungen, hoher Blutdruck, niedriger Blutdruck, Halluzinationen, Gleichgewichtsstörungen, Koma, Verwirrung, Schwindelgefühle, Kopfschmerzen, Nervosität, Nervenschäden, Psychose, Müdigkeit, Schüttellähmung, Übelkeit, Erbrechen, Appetitlosigkeit, Durchfall, Magen- und Darmblutung, Magenschmerzen, vermehrte Anzahl einer Art weißer Blutkörperchen, niedriger Blutzucker, Kurzatmigkeit, Haarausfall, Juckreiz, Quaddeln, Blut im Urin, abnormale Nierenfunktionen, erhöhte Harnstoffspiegel, Entzündung, Schmerzen, Venenentzündung. Netzhautablösungen wurden sowohl vor als auch nach Beginn der Therapie beobachtet. Das Medikament verursacht eine Verminderung der Spermaproduktion bei Tieren und kann bei Menschen zu Impotenz führen, bei Tieren zu Geburtsfehlern. Obwohl keine genauen Forschungsergebnisse der Humanmedizin vorliegen, sollte es als ein mögliches Karzinogen angesehen werden, weil es bei Tieren Tumore hervorruft. Falls Sie wegen der oben genannten Nebenwirkungen beunruhigt sein sollten oder weitere Informationen wünschen, bitte fragen Sie Ihren Arzt. Um die Therapie zu beginnen, musst du ein Papier unterschreiben, das besagt, dass du davon unterrichtet worden bist, dass die genannten Nebenwirkungen möglich sind. Ich weiß wirklich nicht, was ich machen soll. Ich werde unterschreiben.

0: 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Dein Kuss flammt auf. Die Dunkelheit kommt mit der Flut. 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Dein Kuss flammt auf. 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Flammt auf und erlischt. 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Küss mich noch einmal. 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Noch einmal. 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Blauer Himmel.
1: Ein Mann mit zerzaustem Haar sitzt in einem Rollstuhl und mampft eine Packung Butterkekse. Langsam. Und bedächtig wie eine Gottesanbeterin. Er spricht begeistert, aber manchmal unzusammenhängend über das Pflegeheim. Man kann gar nicht vorsichtig genug sein, mit wem man sich da einlässt. Es ist unmöglich, die Besucher, die Patienten und das Personal auseinanderzuhalten. Das Personal kann man nur erkennen, weil sie Lederklamotten tragen. Das ist wie ein SM-Club. Der Bau des Pflegeheims ist durch Spenden finanziert worden. Die Namen der Spender stehen an den Wänden, damit sie alle sehen. Wohltätigkeit hat es den Gleichgültigen möglich gemacht, scheinbaren Anteil zu nehmen. Für die, die von ihr abhängig sind, ist es die Hölle. Seit die Regierung sich mehr und mehr aus der Verantwortung gezogen hat in dieser asozialen Zeit, ist das ein großes Geschäft geworden. Wir machen mit und die da oben ficken uns ein zweites Mal und gewinnen doppelt. Wir sind immer mies behandelt worden. Und wenn jemand zu uns auch nur ein bisschen freundlich ist, bedanken wir uns voller Überschwang.
0: Ich bin eine männliche, muffbestückte, schwanzgeile Tunte. Mit verderbter Haltung. Eine arschleckende Psychoschwester, die die bürgerliche Ruhe stört, lesbischen Jungs an die Eier geht. Ein perverser Heterodämon, der mit dem Tod unter einer Decke steckt. Ich bin ein schwanzlutschender, lesbischer Mann mit Heterogehabe, verfickt schlechten Manieren, nymphomanisch auf die jungenhafte Tour, mit hitzigen sexistischen Gelüsten, von inzestuöser Perversion und falscher Terminologie. Ich bin ein sexistischen Gelüsten von inzestuöser Perversion und falscher Terminologie. Ich bin ein not gay. Mein Freund ist in der Küche und schmiert sich Gel ins Haar. Diesen Ort hält er vor mir verschlossen. Er sagt, es sei sein Büro. Um 9 fahren wir ins Krankenhaus. Mein Freund kommt von der Augenstation zurück, wo meine Unterlagen durcheinander fliegen. Er sagt, da ist es wie in Rumänien. 2 Glühbirnen werfen fahles Licht auf unverputzte Wände. Da ist eine Puppenkiste in der Ecke, unbeschreiblich schmierig. Der Arzt sagt, natürlich sehen die Kinder sie nicht. Wir haben kein Geld, den Laden in Schuss zu bringen. Wir haben kein Geld, den Laden in Schuss zu bringen. Meine Augen schmerzen von den Tropfen. Die Infektion hat aufgehört. Der Blitz hinterlässt scharlachrote Nachbilder von den geplatzten Blutgefäßen in meinem Auge. Zähneklappernder Februar. Kalt wie der Tod, schiebt eine schmerzvolle Kälte das Laken hoch. Immerwährend wie Marmor, mein Verstand. Überfroren von Drogen vereist, eine Wehe leerer Schneeflocken löscht weißend das Gedächtnis aus. Ein blind gewordener Wirbelsturm kreist in Spiralen, ein blind gewordener Wirbelsturm kreist in Spiralen, schielendes, neugieriges Bewusstsein.
2: Soll ich?
0: Sinnloses Erspähen des Todes.
2: Gib Acht.
1: DHPG. Zum Einnehmen greift die Leber an. Deswegen haben sie ein Molekül getürkt, um den Organismus hereinzulegen. Wie groß ist das Risiko? Wenn ich noch 40 Jahre als Blinder zu leben hätte, würde ich es mir vielleicht zweimal überlegen. Ich fahre mit meiner Krankheit Autoscooter. Musik, grelle Lichter, Stöße und wirf dich wieder ins Leben. Die Tabletten sind das Schwierigste. Einige schmecken bitter, andere sind zu groß. Ich nehme etwa 30 pro Tag. Ein wandelndes Chemielabor. Ich würge, wenn ich sie schlucke. Und sie kommen beim Husten und Räuspern halb verdaut wieder hoch. Meine Haut klebt wie ein Nessusgewand an meinen Knochen. Ich habe Reizungen im Gesicht, in der Nacht auch auf dem Rücken und an den Beinen. Ich drehe mich von einer Seite auf die andere, kratze mich, unfähig einzuschlafen. Ich stehe auf, mache das Licht an, wanke ins Bad. Wenn ich dadurch müde werde, kann ich vielleicht schlafen. Filme jagen mir durch den Kopf. Ab und zu träume ich einen Traum, so großartig wie das Taj Mahal. Ich durchquere den Süden Indiens mit einem jungen Guru. Indien, das Land meiner Kinderträume. Der Krimskrams in Mosells pfirsichgrauer Stube. Oma hieß Mosell, hieß Kleine, hieß May. Eine Waise, die ihren Namen nicht mehr kannte, der Ruben war. Jadeäffchen, Elfenbeinfiguren, Mahjong. Die Winde und die Bambuswälder Chinas.
0: All die alten Tabus von Blutsverwandtschaft und Blutbanken, blauem Blut und bösem Blut, unserem Blut und eurem Blut, Blutsverwandtschaft, Blutbanken, blauem Blut, bösem Blut, unserem Blut und eurem Blut. Ich sitze hier, du sitzt da.
1: Während ich schlief, stürzte ein Flugzeug in einen Wohnblock. Das Flugzeug war fast leer, aber 200 Menschen wurden im Schlaf geröstet.
0: Die Erde stirbt und wir merken es nicht. Ein junger Mann, zerbrechlich, als käme er aus Bergen-Belsen, geht langsam den Korridor entlang. Sein blasser, krankenhausgrüner Schlafanzug hängt an ihm herab. Es ist sehr still, nur ein fernes Husten. Mein angeschlagenes Auge löscht den jungen Mann, der durch mein Blickfeld gegangen ist. Diese Krankheit macht dich fix und fertig, gerade wenn du sie vergessen willst. Eine Kugel in den Hinterkopf wäre einfacher. Du weißt, es kann länger dauern als der Zweite Weltkrieg, bis du ins Grab kommst. Jahrtausende und Äonen verlassen den Raum, explodieren ins Zeitlose. Ab jetzt keine Eingänge oder Ausgänge mehr, kein Bedarf an Nachrufen oder jüngsten Gerichten. Wir wussten, dass die Zeit zu Ende gehen würde, wenn erst der Morgen dämmert. Wir schrubbten die Flure und wuschen das dreckige Geschirr. Es würde uns nicht unerwartet treffen.
1: Die weißen Blitze, die Sie in Ihren Augen wahrnehmen, sind normal, wenn die Netzhaut beschädigt ist. Die kranke Netzhaut beginnt, sich abzulösen und hinterlässt zahllose schwarze Flecken, wie ein Schwarm von Staren, der in der Dämmerung seine Kreise zieht. Ich bin zurück um St. Mary's, um meine Augen von einem Spezialisten untersuchen zu lassen. Der Raum ist derselbe, aber das Personal hat gewechselt. Ich bin so erleichtert, dass ich heute Morgen noch nicht operiert werde und mir ein Tubus eingesetzt wird. Ich muss versuchen, meinen Freund ein bisschen aufzumuntern. Die letzten 14 Tage waren die Hölle für ihn. Im Wartezimmer sitzt ein kleiner grauer Mann mir gegenüber und jammert, weil er nach Sussex muss. Er sagt, ich werde blind, ich kann nicht mehr lesen. Kurze Zeit später nimmt er eine Zeitung, kämpft mit ihr eine Weile und wirft sie dann zurück auf den Tisch. Meine stechenden Augentropfen hindern mich am Lesen, so schreibe ich dies in einem Belladonna-Dunst. Das Gesicht des kleinen grauen Mannes ist in Trübsal verfallen. Er sieht aus wie Jean Cocteau, allerdings ohne die feine Arroganz des Dichters. Der Raum ist voll mit Männern und Frauen, die in verschiedenen Krankheitsstadien ins Dunkle starren. Manche können kaum gehen. Jedes Gesicht erfüllt von Sorge und Zorn. Und dann herrscht eine fürchterliche Resignation. Zhao Kongtu nimmt seine Brille ab und blickt mit unvergleichlicher Bösartigkeit um sich. Er trägt schwarze Slipper, blaue Socken, graue Hosen, einen Wollpullover und ein Sakko mit Fischgrätenmuster. Die Poster, die die Wände pflastern über ihm, sind voll mit endlosen Fragezeichen. HIV, AIDS? AIDS? HIV? Haben Sie sich infiziert? Mit HIV, AIDS? AIDS? ARC? HIV? Das Warten ist hart. Das vernichtend grelle Licht aus der Kamera des Augenspezialisten hinterlässt dieses leere, himmelblaue Nachbild. Habe ich wirklich das erste Mal grün gesehen? Das Nachbild löst sich auf in ein zweites. Foto für Foto wechseln die Farben ins Rosa und das Licht wird orange. Die Untersuchung ist eine Tortur, aber der Effekt stabiles Augenlicht ist es wert, auch bei den 12 Tabletten, die ich täglich nehmen muss. Manchmal, wenn ich sie sehe, wird mir übel und ich möchte sie einfach wegwerfen. Es muss meine Beziehung zu meinem Freund sein, dem Computerfan und König des Keyboards, die mein Glück in den Computer eingegeben hat, meinen Namen für diese Versuchsreihe auszuwählen. Fast hätte ich's vergessen. Als ich St. Mary's verließ, warf ich Jean Cocteau ein Lächeln zu. Er lächelte süß zurück. Ich ertappte mich dabei, wie ich mir Schuhe in einem Schaufenster ansah. Ich dachte daran, hereinzugehen und ein paar zu kaufen, aber hielt mich zurück. Die Schuhe, die ich gerade anhabe, sollten reichen, um mich aus dem Leben zu tragen. Ich werde einen Rittersporn, blau, auf dein Grab dir pflanzen.

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Ich sitze hier, du sitzt da. Die Erde stirbt und wir merken es nicht. Ein junger Mann zerbrechlich, als käme er aus Bergen Belsen, geht langsam den Korridor entlang. Sein blasser krankenhausgrüner Schlafanzug hängt an ihm herab. Es ist sehr still, nur ein fernes Husten. Mein angeschlagenes Auge löscht den jungen Mann, der durch mein Blickfeld gegangen ist.

Eben gehört Freigang der König. Der Text ist schlappe 104 Jahre alt und wird 1906 von Rainer Maria Rilke in Paris verfasst. Der 1875 geborene Rilke gilt als einer der bedeutendsten Lyriker der deutschen Sprache. Freigang erweitert den 1:1 übernommenen Text mit Verspassagen, die im Gegensatz zum Original nicht im Präsens, sondern im Präteritum stehen. Heißt es bei Rilke, der König ist 16 Jahre alt und fühlt vielleicht nur dies, so verkündet Freigang zusätzlich und wiederholt, der König wurde nur 16 Jahre alt und fühlte vielleicht nur dies am schmalen, langen, harten Kinn, die kalte Kette vom Vlies. Dadurch entsteht, zumindest immer wieder bei mir, der Eindruck eines im Korsett der Selbstgefälligkeit gefangenen Königs, der im wahrsten Sinne des Wortes gedankenlos sein eigenes Todesurteil unterschreibt. Ein König gilt seit dem Mittelalter als höchster Souverän seines Landes, Oberhaupt der Regierung, oberster Richter und Gesetzgeber in einem. Mitunter nahm er, beispielsweise in England, darüber hinaus die Funktion eines geistlichen Oberhauptes wahr. Die heute existierenden Königinnen und Könige haben zumeist ausschließlich repräsentative und zeremonielle Aufgaben zu bestreiten. Das Wort König ist nicht nur in der deutschen Sprachgeschichte Althochdeutsch Kuning, Mittelhochdeutsch König zu finden, sondern auch in anderen altgermanischen Sprachen, zum Beispiel Altenglisch König, Altnordisch Konungur. Es bedeutet so viel wie der einem edlen Geschlecht entstammende, also einer von vornehmer Herkunft. Dass dies kein Grund ist, sich nicht auch allzu menschlichen Freuden und Genüssen hinzugeben, zeigt die folgende Interpretation des Königs in Thule. Die Lyrics stammen von Johann Wolfgang Goethe und finden sich in Faust, der Tragödie, erster Teil. Der besungene König hält das Geschenk einer geliebten Frau in höchsten Ehren und nutzt es bis zu seinem Tod. Bei Faustaufführungen im Theater ist es immer ein von Gretchen dargebotenes Lied, hier und jetzt die Wahrheit.

Variante eines Mannes, der schon allein durch seine Vortragsweise eine neue Facette des Textes offenlegt. Jens Paul Wollenberg, König in Thule.

In Lyrics and Letters Radio Korax 95,9 geht es königlich zu. Eine besondere Person an einem Königshof ist der Narr, althochdeutsch Narro. Als Herleitung von der Eigenschaft töricht gilt zusätzlich das Wort Tor. Im Zusammenhang mit Hof ist es allerdings geboten, Narr als Determinativkomposita zu nutzen. Sehr frühe Darstellungen zeigen den Narren mitunter als eine Figur, die dem König gegenübersteht. Sie ist nackt, schwingt eine Keule oder isst ein Brot. Im Verlauf des Mittelalters verändert sich diese Figur. Sie trägt bunte Kleidung und eine Gugel, also eine zipflige Mütze, die mit Schellen behängt ist. Die Keule hat sich zur Marotte oder zum Spiegel weiterentwickelt. Ein Zeichen dafür, dass der Narr sehr selbstverliebt ist und Gott nicht erkennt. Durch diese Gottesferne und seine Nähe zum Teufel steht der Narr später für Vergänglichkeit, Vanitas, und findet durch diese Allegorie wiederum Einzug in die mittelalterliche Fastnacht, der negativen Zeit also, die der österlichen positiven Fastenzeit vorausgeht. Das Hofnarrentum ist eine ideengeschichtlich klar begründete Institution und fast immer fester Bestandteil des Hofstaates. Der Hofnarr in einem solchen höfischen Amt soll ursprünglich seinen Herrn nicht belustigen, sondern ihn ständig daran erinnern, dass auch er der Sünde verfallen könne und an die Vergänglichkeit des menschlichen Daseins mahnen. Somit ist er eine soziale Institution zulässiger Kritik. Seine gesonderte Stellung gibt dem Hofnarren einen besonders großen Handlungsfreiraum. Der folgende Titel führt in die Welt eines Hofnarren. Er ist auf der 1990er Keimzeit-CD Irrenhaus zu finden. Das Cover zeigt übrigens einen Narren, der vom Belziger Künstler Mario Zimmermann mit kreiert wurde. Keimzeit, Hofnarr.

0: Die Scheiben der heutigen Lyrics and Letters Ausgabe Radio Korax 95,9 drehen sich um königliche Majestäten. Eine ganz besondere dieser Art stellt die Kölner Band Bapp in ihrem Song Lasse doch reden vor. Die Ausstattung seiner Durchlaucht bewegt sich zwischen den Koordinaten genial und famos. Eine Krone aus Dosenblech, ein goldlackierter Kamelknochen als Zepter, Karnickelfell anstelle von Hermelin, der rostige Thron aus dem Friseursalon, eine Galionsfigur, seine Königin. Die Untertanen sind modelliert aus Draht und Gips und ein Plüschgorilla mimt den Hofnarren. So entsteht das Bild einer bizarren Lebenswelt, aber lasse doch reden, hör nicht hin, das ist dein Leben, also lasse doch sagen, der spinnt. Bapp, lasse doch reden.
1: Lass!

Ebenfalls ziemlich unbeeindruckt vom Geschwätz der Leute zeigt sich ein Pärchen im nächsten Song. Dargeboten wird er von den Kings of Leon, einer amerikanischen Band. Die Brüder Caleb, Yard und Nathan sowie deren Cousin Matthew Followill gründen sie vor 10 Jahren in Tennessee. Leon, der Vater der drei Brüder, ist viele Jahre Wanderprediger und an seinen Vornamen lehnt sich der Bandname. Die Kings of Leon veröffentlichen 2003 ihr Debütalbum Youth and Young Manhood und touren als Vorband mit U2 oder The Strokes, später unter anderem auch mit Pearl Jam und Bob Dylan. Im März 2007 erscheint das 3. Album, welches der Spiegel zu den wichtigsten des Jahres zählt. In der Kritik heißt es unter anderem: Die Kings of Leon haben auch mit ihrem 3. Album ein ehrfurchtgebietendes Werk vorgelegt, das mit den Fieberträumen Robert Johnsons so viel zu tun hat, wie mit den leichtsinnigen Rock'n'Roll-Fantasien eines Jerry Lee Lewis oder den psychedelischen Gefühlsschürfungen eines Jimi Hendrix. Nach keinem dieser drei Beispiele klingt Because of Times, aber es eröffnet ebenso viele Türen und Falltüren in unbekannte, finstere Räume der amerikanischen Seelen wie der Blues und der Rock und das Riff der vergangenen Legenden. Lass ich doch glatt die Könige selbst zu Wort kommen, Kings of Leon und Knocked Up.

Eine Dame, die nicht lediglich Königin ist, sondern sich Mitte der 80er Jahre beraten vom Modedesigner Jean-Paul Gaultier als Punk-Rock-Diva stilisiert ist, Nina Hagen. Von ihrem 1993er Album Revolution Ballroom stammt der nächste Titel King of Hearts.

Soeben gehört Nina Hagen mit King of Hearts. Hernán Cortés, der spanische Konquistador, hätte sehr theoretisch gute Chancen gehabt, ein König der Herzen zu werden. Gibt es doch in Südamerika die Vorstellung, dass weiße Boten die Ankunft eines Gottes melden werden. Der Aztekenkönig Montezuma erkennt, dass Cortés wohl keiner dieser Boten ist und hofft auf ein schnelles Abziehen der Spanier. Er grüßt mit den Worten: Sei wohl angekommen, ruhe dich aus, besuche deinen Palast, und überhäuft Cortés geradezu mit Geschenken. Seine Haltung kann als schwach gewertet werden oder als Versuch, Schlimmeres von seinem Volk abzuwenden, ohne dadurch jetzt das Bild eines guten Königs zeichnen zu wollen. Eine Art Huldigung Montezumas nimmt Neil Young auf seiner 1975er LP Zuma vor. Young bahnt das Erzählen seiner Geschichte geschickt dadurch an, dass er erst nach circa 3 Minuten verbal mit einer Cortés-Beschreibung beginnt. 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Ehrerbietig folgt die Beschreibung des Reichtums der Azteken, zu dem auch der Coca-Strauch gehört. Dessen Blätter werden als Genuss- bzw. Nahrungsergänzungsmittel für kultische und medizinische Zwecke genutzt. Ursprünglich dient die berauschende Wirkung zur Kontaktaufnahme mit übersinnlichen Mächten. Young verfasst absolut grandiose Lyrics. 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Und mir gefällt, dass er keine Gemetzelbeschreibung vornimmt, sondern schlicht die Sichtweise ändert, indem er von der dritten in die erste Person wechselt und verkündet: And I know she's living there and she loves me to this day. I still can't remember when or how I lost my way. He came dancing across the water, Cortés, what a killer, Neil Young.

Als nächstes ausgewählt ist der Doors-Titel Peace Frog für diese königliche Lyrics and Letters-Ausgabe Radio Korax 95,9, da er extrem autobiografische Züge aufweist und Jim Morrison für viele als König gilt. Es ist schon ein seltsames, fast rätselhaftes Stück. Der Verfasser begibt sich auf die Suche nach einer zerstückelten Geschichte, um diese dann in Manier eines Kulissenschiebers zu retotalisieren. Peace Frog geht auf ein Gedicht Jim Morrisons zurück, das ursprünglich Abortion Stories betitelt ist. Morrison hat einmal verkündet, es sei ein Accident, dass er ideale Voraussetzungen mitbringe für das, was er tue. Das ist ziemlich ambivalent, bedeutet doch Accident un, aber auch Zufall, Zusammentreffen, Zusammenstoß. In Peace Frog gibt es den eindeutigen Rückbezug auf eine Unfallszene, die Morrison als Vierjähriger miterlebt. Indian scattered on Down's Highway, ghost crowds, a young child's fragile actual mind. Das Blut vom Highway verfolgt den Sänger durch verschiedene Lebens- und Karrierestationen. Einige lassen sich mühelos rekonstruieren. Chicago, New Haven, Venice, LA. Beinahe jede Zeile beginnt mit Blood in the Streets oder Blood on the Rise und She Came is Overdubbed. Blood in the Streets of Chicago erinnert an den August 1968, als Yippie-Aktionisten um Jerry Rubin und Abby Hoffman in Chicago versuchen, einen Demokratenparteitag zu stören mit Aktionen, von denen sie glauben, dass sie das Parteitagsritual sprengen und die dahinter verborgene Wirklichkeit zeigen würden, ohne das Versammlungsrecht der Demokraten durch physische Gewalt zu beeinträchtigen. Wenige Tage vor dem Parteikonvent wird in der Chicagoer Altstadt der Demonstrant Dean Johnson von Polizisten erschossen. Der anlässlich der Europatournee der Doors entstandene Film The Doors Are Open enthält Dokumentationsmaterial der Ereignisse in Chicago, wo Polizisten vor laufenden Fernsehkameras zum Teil wahllos auf demonstrierende Jugendliche einprügeln. Morrison meint, die Doors kämen auf diese Weise ganz gut weg, in einen revolutionären Zusammenhang gestellt zu werden. Naja, George Melly kritisiert meines Erachtens objektiver. The Doors Are Open seem to confuse a symptom of the disease with its cure. Nach Chicago führt New Haven den Strang fort. Hier klingt natürlich Morrisons Verhaftung am 9. Dezember 1967 an. Und Venice, Fantastic LA, ist Gründungsort der Doors. Hier erfolgt auch die Scheinexekution für das Video Unknown Soldier. Der Peace Frog, der Friedensfrosch, springt von einer Station zur anderen und indiziert als makabrer Wetterfrosch den steigenden Blutpegel wie einen Wasserstand bei einer Flutkatastrophe. Knöchel, Knie, Hüfte. It's up to my ankles, it's up to my knees, it's up to my tie. Nicht von ungefähr sprechen Psychoanalytiker von einer Überflutung des Bewusstseins durch Ausläufer des Unbewussten, Rückkehr und Durchbruch des Verdrängten. Der Song Peace Frog findet sich auf der 1970er EP Morrison Hotel und er geht nahtlos in den nächsten Titel Blue Sunday über, so dass Radiostationen damals, wie heute auch Korax, oft beide spielen. The Doors mit Peace Frog und Blue Sunday.

0: Den Anfang der heutigen Sendung bildete der Rilke-Text König und der Abschluss wird ebenfalls rilkehaft eingeläutet. Es ist ein Auszug aus der 8. Elegie, der zeigt, immer ist es Welt und der von Hanna Schygulla vorgetragen wird.
1: Wir haben nie, nicht einen einzigen Tag, den reinen Raum vor uns, in den die Blumen unendlich aufgehen. Immer ist es Welt und niemals nirgends ohne nicht. Das Reine, Unüberwachte, das man atmet und unendlich weiß und nicht begehrt.
0: Dass selbst Könige dazu beitragen können, die Schönheiten der Welt zu sehen, erläutert ein Zitat von Johann Gottfried Herder, der in Bezug auf Dresden 1802 Folgendes äußert. Vor allem sind es die Kunst- und Altertumsansammlungen, was ein Friedrich August im Anfange des Jahrhunderts anfing, hat ein anderer Friedrich August am Ende desselben vollendet. Durch sie ist Dresden in Ansehung der Kunstschätze ein deutsches Florenz geworden. Kai Luther, lange Zeit Gitarrist bei Freigang, wird wohl solche Gedanken nicht gehabt haben, als er Elbflorenz schreibt. Hier ist der Entstehungsort Namenspate für den Titel und dennoch mit dem letzten Song der Wunsch an alle echten oder Pseudo-Königinnen und Könige, dass sie eine Ruhe finden und jemanden, der sie rettet. Alle Himmel, Liebe, frei sein, Sabine.